Das zweite Klavierkonzert C-Moll von Marie Jaël im ARD-Nachtkonzert mit der Pianistin Cora Irsen und dem WDR-Funkhausorchester unter Ariane Thien. Ein Jugendwerk Ludwig van Beethovens schließt sich an seine Serenade Opus 8 und die ist ein kleines Wunder an Einfallsreichtum. Kaum ein anderes Werk des jungen Beethoven vereint eine so große Fülle schönster melodischer Einfälle auf so engem Raum und in so leicht fasslichen Formen. Hören wir das Trio Zimmermann.

Das war das Trio Zimmermann mit der Serenade Opus 8 von Ludwig van Beethoven. Und damit zu einem der bedeutendsten Vertreter der politischen Musik im 20. Jahrhundert, Hanns Eisler. Er war überzeugt davon, dass er den Elfenbeinturm des romantischen Künstlers verlassen müsse, um die gesellschaftliche Realität wahrzunehmen. Seine an Kollegen gerichtete Aufforderung, sie sollten endlich die Fenster öffnen, damit sie den Lärm der Straße hörten, kam er in seinem Werk vorbildhaft nach. Eislers 1933 zu Beginn seines Exils geschriebene Filmmusik Dans le Rue, die er wenig später in seine Orchestersuite Opus 34 umgearbeitet hat, kann man als Bekenntnis zum Asphalt der Großstadt verstehen. Wir hören damit jetzt das Ensemble Modern unter H.K. Gruber.

Unter Leitung von H.K. Gruber spielte das Ensemble Modern die fünfte Orchester-Suite von Hans Eisler, seine Filmmusik zum Dans le Rue. Das ist das ARD-Nachtkonzert, präsentiert von BR Classic, jetzt mit dem Trio Pathetique von Michael Glinker und es musizieren Christian Seibold, Klarinette, Basmal Fagott und Martina Hussmann, Klavier.

Mit dem Trio Pathétique von Michael Glinka hörten wir Christian Seibold Klarinette, Thomas Mahl Fagott und Martina Hussmann Klavier. Étienne Nicolas Méhul war Sohn armer Eltern. Er hat dennoch Klavier und Komposition in Paris studiert. Er ist mit Gluck zusammengetroffen, der ihn weiter unterrichtet hat und der ihn zur Opernkomposition angeregt hat. Und Méhul wurde einer der führenden Komponisten Frankreichs während der Zeiten der Revolution und des Regimes Napoleons. Seine erste Symphonie, 1808 geschrieben, ist eines seiner beeindruckendsten Werke. Und wir hören damit jetzt Les Musiciens du Louvre unter Leitung von Marc Minkowski.

Unter Marc Minkowski spielten Les Musiciens du Louvre die erste Sinfonie in G-Moll von Etienne Nicolas Méhul. Gleich die 4 Uhr Nachrichten. Bis dahin begleitet uns Eugène Mursky mit einem Walzer von Frédéric Chopin. Um 3 nach 4 geht's weiter im ARD-Nachtkonzert mit Musik von Peter Tschaikowski.

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1: Um 4 Uhr mit Wolfgang Berger. Der in Norddeutschland als Maskenmann bekannt gewordene Serienmörder ist jetzt auch in Frankreich verurteilt worden. Der Mann hatte 2004 in der Bretagne einen Jungen aus einem Landheim entführt und ermordet. Er wurde im französischen Nantes zu einer lebenslangen Haftstrafe verurteilt. Aus der Nachrichtenredaktion Jan Busche.
2: Die Leiche des Jungen ist damals nach mehreren Wochen in einem Teich in der Bretagne entdeckt worden. Der heute 55-jährige Täter stammt aus Bremen. Der Pädagoge hatte fast 20 Jahre lang kleine Jungen missbraucht, vor allem in den 90ern. 3 von ihnen entführte er aus einem Schullandheim, Internat bzw. Zeltlager in Niederlande.

0: Sachsen und Schleswig-Holstein und ermordete sie. Nach jahrelangen Ermittlungen führte ein ehemaliges Opfer die Polizei auf die richtige Spur. 2011 wurde der sogenannte Maskenmann in Hamburg festgenommen, ein Jahr später vom Landgericht Stade verurteilt.
1: Der ukrainische Präsident Selenskyj schlägt Kreml-Chef Putin ein direktes Treffen vor. In einem offenen Brief regt er Verhandlungen über ein Ende des Kriegs in der Ukraine an, und zwar in einem neutralen Land. Aus der Nachrichtenredaktion Ivo Maroschik.
2: Zunächst schlägt Selenskyj eine Waffenruhe entlang der aktuellen Frontlinie vor. Dann soll ein direktes Treffen mit Putin folgen. Kreml-Chef Putin ist auf diesen Vorschlag noch nicht eingegangen. Er verwies im Gespräch mit ausländischen Journalisten auf ältere Vorschläge, um den Krieg zu beenden. Putin behauptete aber, Russlands Truppen würden täglich an der Front vorrücken. US-Präsident Trump reagierte erfreut auf den Vorstoß. Ein direktes Treffen wäre großartig, sie sollten es hinbekommen, sagte er. Beide Seiten müssten aber Kompromisse eingehen.
1: Die Lufthansa sucht heute nach der Ursache für den Zwischenfall gestern am Frankfurter Flughafen. Bei einer Boeing 787 war das vordere Fahrwerk eingeknickt und die Maschine sackte auf einer Parkposition zu Boden. An Bord war die 13-köpfige Crew, aber noch keine Passagiere. Mehrere der Beschäftigten wurden verletzt. Die Boeing soll heute in einer Technikhalle am Flughafen Frankfurt untersucht werden. Auf der dänischen Insel Anholt ist der Buckelwal obduziert worden, der immer wieder an der deutschen Ostseeküste gestrandet ist. Fachleute haben den Kadaver zerlegt und untersucht. Warum der Wal verendet ist, konnten sie aber noch nicht feststellen. Verletzungen seien nicht zu erkennen gewesen. Im Maul und im Magen wurden keine Netze gefunden. Gewebeproben sollen jetzt im Labor untersucht werden. Das waren die Nachrichten. Und hier noch das Wetter in Deutschland. Tagsüber länger trocken, zwischendurch aber auch Schauer und später von Westen her Gewitter. 18 bis 21 Grad. Am Samstag vor allem im Osten Sonne, ansonsten auch Wolken und kurze Schauer, aber meistens bleibt es trocken. Das Ganze bei 19 bis 24 Grad. Und am Sonntag Sonne und Wolken, im Norden selten Schauer, 16 bis 23 Grad. Es ist 4.03 Uhr.
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4: Mit Marlene Reichert am Mikrofon, schön, dass Sie dabei sind. In idyllischer Abgeschiedenheit hat Peter Tschaikowski den Mai 1878 auf dem Landgut seiner Mäzenin und Freundin Nadjeschta von Meck verbracht. Und in Erinnerung daran hat er sein Souvenir d'un lieu cher geschrieben. Gilcher Hamm spielt jetzt zusammen mit dem russischen Nationalorchester unter Michael Plitnjow.

Der Souvenir d'un lieu cher von Peter Tchaikovsky. Solist unserer Aufnahme war Gilcha Hamm und er musizierte zusammen mit dem russischen Nationalorchester unter Michael Pletnyov. Als im Jahr 1908 erstmals eine wissenschaftliche Publikation der Musik des Matthias Georg Monn gewidmet wurde, war man sich darüber einig, dass dieser Komponist eine umfassende Würdigung verdient. Kein geringerer als Arnold Schönberg hat damals als eine Bearbeitung des G-Moll-Violoncello-Konzertes von Monn herausgegeben und es damit vor dem völligen Vergessen gerät. Hier kommt nun das Original mit der Capella Agostino Stefani unter Lajos Rovatkai. Solist ist Bolas Matej.

Bola Schmati, Violoncello und die Capella Agostino Stefani unter Lajos Szorowatkai mit dem G-Moll-Violoncello-Konzert von Matthias Georg Monn. Das ist das ARD-Nachtkonzert, präsentiert von BR Klassik. Und weiter geht's mit einem romantischen Virtuosenkonzert. Howard Shelley spielt zusammen mit dem Tasmanischen Symphonieorchester das 7. Klavierkonzert in H-Moll von Henry Hertz.

Zusammen mit dem Tasmanischen Symphonieorchester spielte Howard Shelley das 7. Klavierkonzert in H-Moll von Henry Herz. Gegen 5 Uhr geht's mit der Harfenistin Silke Eichhorn. Sie spielt aus Bachs E-Dur-Lautensuite und nach den Nachrichten der 4. Teil des ARD-Nachtkonzerts.

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1: Um 5 Uhr mit Wolfgang Berger. Der in Norddeutschland als Maskenmann bekannt gewordene Serienmörder ist jetzt auch in Frankreich verurteilt worden. Der Mann hatte 2004 in der Bretagne einen Jungen aus einem Schullandheim entführt und ermordet. Er wurde im französischen Nantes zu einer lebenslangen Haftstrafe verurteilt. Aus der Nachrichtenredaktion Jan Busche.
2: Die Leiche des Jungen ist damals nach mehreren Wochen in einem Teich in der Bretagne entdeckt worden. Der heute 55-jährige Täter stammt aus Bremen. Der Pädagoge hatte fast 20 Jahre lang kleine Jungen missbraucht, vor allem in den 90ern. 3 von ihnen entführte er aus einem Schullandheim, Internat bzw. Zeltlager in Niedersachsen und Schleswig-Holstein und ermordete sie. 2011 wurde der sogenannte Maskenmann in Hamburg festgenommen, ein Jahr später vom Landgericht Stade verurteilt.
1: Der ukrainische Präsident Selenskyj schlägt Kreml-Chef Putin ein direktes Treffen vor. In einem offenen Brief regt er Verhandlungen über ein Ende des Kriegs in der Ukraine an, und zwar in einem neutralen Land, etwa der Schweiz, der Türkei oder in einem arabischen Land. Zunächst schlägt Selenskyj eine Waffenruhe entlang der aktuellen Frontlinie vor. Dann soll ein direktes Treffen mit Putin folgen. Die Verhandlungen über den

0: EU-Beitritt der 6 Westbalkanstaaten und mit Moldau sollen beschleunigt werden. Dafür setzt sich Bundeskanzler Merz ein. Auch die französische Regierung trägt den Vorstoß mit. Die 6 Westbalkanstaaten sollen auch schon vor dem Beitritt enger in die Europäische Union eingebunden werden. Das ist das wichtigste Thema beim EU-Westbalkan-Gipfel heute in der Küstenstadt Tivat in Montenegro. Auf der dänischen Insel Anholt ist der verendete Buckelwal obduziert worden. Fachleute haben den Kadaver zerlegt, untersucht und die Einzelteile in einen Container gelegt. Am Strand von Anholt ist jetzt kaum noch etwas von dem Wal zu sehen. Jan Oppel aus der Nachrichtenredaktion berichtet, was die Fachleute herausgefunden haben.
1: Nach der stundenlangen Obduktion noch nicht sehr viel. Bis zum späten Abend wurde am Strand gearbeitet. Verletzungen sind nicht festgestellt worden. Im Maul und im Magen des Wals wurden auch keine Netze gefunden. Gewebeproben kommen jetzt in ein Labor. Bis Ergebnisse vorliegen, könnte es aber noch Wochen oder sogar Monate dauern. Das Tier war ja im März und April durch eine wochenlange Odyssee in der Wismarer Bucht berühmt geworden. Eine private Initiative hatte den Wal schließlich in einer umstrittenen Aktion Richtung Nordsee geschleppt und freigelassen.
0: Das waren die Nachrichten. Und das Wetter in Deutschland. Tagsüber länger trocken, zwischendurch aber auch Schauer und später von Westen Gewitter, 18 bis 21 Grad. Am Samstag vor allem im Osten Sonne, ansonsten gibt es auch Wolken und kurze Schauer, aber meistens bleibt es trocken bei 19 bis 24 Grad. Und am Sonntag Sonne und Wolken, im Norden selten Schauer bei 16 bis 23 Grad. Es ist 5.03 Uhr.
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3: Mit Marlene Reichert am Mikrofon und ich wünsche einen schönen guten Morgen.

Presto aus der F-Dur-Sinfonie von Antonio Rossetti mit den London Mozart Players unter Leitung von Matthias Barmert. Im Dreivierteltakt geht's weiter hier im ARD-Nachtkonzert mit den Walzern Opus 333 von Johann Strauss, Wein, Weib und Gesang. Und es musiziert das Wiener Streichsextett.

Wein, Weib und Gesang, die Walzer Opus 333 von Johann Strauss. Wir hörten eine Bearbeitung von Alban Berg für Kammerensemble und musiziert hat das Wiener Streichsextett zusammen mit der Pianistin Theresa Turner-Jones. Klaviermusik von Ottorino Respighi schließt an. Wir hören seine 6 kleinen Stücke für Klavier zu 4 Händen und es musizieren Jara Thal und Andreas Grothäusen.

Sierra Dahl und Andreas Grothäusen spielten die Sei Pezzi Piccoli, die sechs kleinen Stücke für Klavier zu vier Händen von Ottorino Respighi. Das ist das ARD-Nachtkonzert, präsentiert von BR Klassik. Jetzt mit Musik von Wolfgang Amadeus Mozart. Wir hören sein Divertimento B-Dur-Köchelverzeichnis 186 mit den Bläsersolisten des Chamber Orchestra of Europe.

Das Divertimento B-Dur-Köchelverzeichnis 186 von Wolfgang Amadeus Mozart im ARD-Nachtkonzert mit den Bläsersolisten des Chamber Orchestra of Europe. Nach Venedig geht's mit Antonio Vivaldis Violinkonzert D-Moll Reumverzeichnis 248. Solistin ist Midori Seiler und sie musiziert zusammen mit Concerto Köln.

Midori Seiler und Concerto Köln mit dem Violinkonzert D-Moll Rium Verzeichnis 248 von Antonio Vivaldi. Und hier kommt Federico Colli und er spielt die Klaviersonate D-Moll Kirkpatrick 396 von Domenico Scarlatti.

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1: 6 Uhr. Wagen verteidigt ihre Vorschläge zur Pflegereform. Selenskyj schlägt Putin direktes Treffen vor. Vorfall mit Lufthansa-Flieger noch ungeklärt. Das Wetter wechselhaft mit Schauern und Gewittern bei 16 bis 21 Grad. Mein Name ist Andreas Gerlach. Guten Morgen. Bundesgesundheitsministerin Warken hat ihr drastisches Sparpaket zur geplanten Reform der Pflegeversicherung verteidigt. Es sieht zum Beispiel vor, Kinderlose und Gutverdiener mehr zu belasten. Von vielen Seiten werden diese Pläne kritisiert. Warken sagte dazu am Abend in der ARD:
2: Ein breiter Ansatz ist jetzt erforderlich gewesen und natürlich, wenn es einen breiten Ansatz gibt, wenn es viel Veränderung gibt, gibt es dann vielleicht auch viel zu kritisieren. Wir haben aber, denke ich, ein Gesetz jetzt vorgelegt, das nicht nur die finanziellen Lücken schließt, sondern das auch die Versorgung der Menschen besser machen will.
1: Der ukrainische Präsident Selenskyj hat sich in einem offenen Brief an Russlands Präsidenten Putin gewandt. Darin schlägt er dem Kreml-Chef direkte Friedensgespräche bei einem persönlichen Treffen in einem Drittstaat vor. Aus Kiew, ARD-Korrespondent Florian Kellermann.
3: Das Treffen solle in einem Land stattfinden, das traditionell Friedensverhandlungen ausrichte, so Selenskyj. Der ukrainische Präsident nannte hier als Beispiele die Schweiz, die Türkei und Staaten der arabischen Welt. Die Ukraine sei bereit zu einer vollständigen Waffenruhe für die Zeit der Verhandlungen. Der Krieg bringe Russland zunehmend negative Folgen, erklärte Selenskyj. Die Russinnen und Russen seien unzufrieden über Benzinmangel wegen der ukrainischen Angriffe, wegen der Inflation und weil für sie kein Ende des Kriegs in Sicht sei.
1: In ganz Deutschland gibt es heute Warnstreiks im Einzelhandel sowie im Groß- und Außenhandel. Damit will die Gewerkschaft Verdi noch einmal drohen.

0: Druck machen in den laufenden Tarifverhandlungen. Auch Hessen ist von den Streiks betroffen. HR-Reporterin Gabi Beck.
1: Aufgerufen sind Beschäftigte etwa bei Rewe, Penny, Metro, Kaufland, IKEA, H&M, Zara und Primark. Sie verlangen 250 Euro mehr im Monat. Die Arbeitgeber hatten zuletzt 1,8 für den Groß- und 2,5% mehr für den Einzelhandel angeboten. Verdi findet das unanständig. Es bedeute ein Reallohnverlust, wo die Branche doch gerade ein Plus gemacht habe.
0: Nach einem Vorfall am Frankfurter Flughafen gestern sind verletzte Crewmitglieder aus dem Krankenhaus entlassen worden. Ein Dreamliner der Lufthansa war kurz vor dem Boarding abgesackt. HR-Reporter Rainer Battefeld.
2: Ein Teil der Besatzung war gestern Mittag am Frankfurt Airport schon an Bord des Fliegers, als urplötzlich das Bugfahrwerk einknickte oder einfuhr. Das Flugzeug vom Typ 787-9 sollte zu einem Flug nach Los Angeles aufbrechen. Seither jedoch liegt es am Terminal 1 quasi auf der Nase. Zwei Mitglieder der Kabinencrew und eine Mitarbeiterin eines Dienstleisters waren ins Krankenhaus gebracht worden. Passagiere wurden nicht verletzt. Unklar ist bislang, was zu dem Zwischenfall geführt hat.
0: Am vorletzten Spieltag der Handball-Bundesliga hat die HSG Wetzlar den vorzeitigen Klassenerhalt verpasst. Die Mittelhessen verloren beim HSV Hamburg mit 32:33. Auch die MT Melsungen kassierte eine Niederlage im letzten Heimspiel der Saison. Gegen die Füchse Berlin stand es am Ende 28:39. Und das ist heute noch Thema. Bundeskanzler Merz reist zum EU-Westbalkan-Gipfel nach Montenegro. Dort treffen sich Staats- und Regierungschefs der Europäischen Union und von 6 Balkanstaaten. Die ersten großen Musikfestivals der Saison starten jeweils 3 Tage dauern. Rock am Ring in der Eifel, Rock im Park in Nürnberg und der World Club Dome für Elektromusik in Frankfurt. Und die deutschen Fußballnationalspielerinnen können sich heute Abend schon direkt für die Weltmeisterschaft 2027 qualifizieren. Mit einem Sieg gegen Norwegen im vorletzten Gruppenspiel. HR Info überträgt es live ab 20.35 Uhr. Und das waren die Nachrichten. Das Wetter. Heute ein Wechsel aus dichten Wolken und sonnigen Abschnitten. Örtlich kann es Schauer und Gewitter geben bei 16 bis 21 Grad. In der kommenden Nacht oft locker bewölkt oder klar. Vereinzelt noch Schauer. In den Tälern kann es Nebel geben bei 11 bis 6 Grad. Morgen erst freundlich. Ab dem Mittag auch mal dichte Wolken mit Schauern bei 17 bis 23 Grad. Die weiteren Aussichten. Am Sonntag mal Sonne, mal dichte Wolken. Einzelne Schauer bis 23 Grad. Am Montag erst sonnig. Ab dem Nachmittag Wolke mit Schauern und Gewittern bis 26 Grad. Die Zeit 6.05 Uhr.
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4: Mit Bastian Korff. Einen schönen Freitagmorgen wünsche ich Ihnen.

wach werden mit einem kleinen Tänzchen. Die tanzende Puppe von Ede Poldini. Musik aus Ungarn. Wir werden gleich musikalisch nach Österreich reisen und heute früh auch noch ganz groß oder ganz hoch hinauskommen. In Frankfurt darf man nämlich morgen wieder auf die Dächer der Hochhäuser. Es ist wieder sogenannter Rooftop Day. Was Sie da erwartet, dazu gibt es mehr Informationen bei uns um etwa 20 vor 7. Aber jetzt nach Österreich, ab in die Romantik, hin zu Johann Caspar Merz und seiner Mazurka F-Dur.

0: Sonja Brunbauer und Johannes Tappert mit Johann Kaspar Merz, Mazurka für zwei Gitarren F-Dur. 6:11.
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0: Und da geht es heute raus auf die Wiese. Und von was hat sich Peter Huchel für sein Gedicht inspirieren lassen? Manfred Schradi liest.
2: Löwenzahn. Fliegen im Juni auf weißer Bahn, flimmernde Monde vom Löwenzahn. Liegst du versunken im Wiesenschaum, löschend der Monde flockenden Flaum. Wenn du sie hauchend im Winde drehst, Kugel auf Kugel sich weiß zerbläst. Lampen, die stäubend im Sommer stehen, wo die Dorre noch wolliger wehen. Leise segelt das Löwenzahnlicht über dein weißes Wiesengesicht, segelt wie eine Wimper blass in das zottig wogende Gras. Monde um Monde wehten ins Jahr, wehten wie Schnee auf Wange und Haar. Zeitlose Stunde, die mich verließ, da sich der Löwenzahn weiß zerblies.

stammt aus der ganz brandaktuellen CD von Spark, die klassische Band Kiss of Fire. Dieses Album haben sie zusammen aufgenommen mit dem württembergischen Kammerorchester Heilbronn, Werke des niederländischen Komponisten Giel Meijering. When the party is over, haben sie gerade gehört. Aber die Party ist noch nicht vorbei, der Tag ist jung. Es geht weiter mit dem Feiern, mit dem Allegro Vivace, dem vierten Satz aus Franz Schuberts 5. Sinfonie.

Das Allegro vivace, der vierte Satz aus der fünften Sinfonie von Franz Schubert, jetzt gefolgt von der Academy of Ancient Music zusammen mit Alison Balsam und dem Trompetenkonzert von Johann Friedrich Fasch, beziehungsweise nicht dem Trompetenkonzert, sondern einem Trompetenkonzert, genauer gesagt dem in D-Dur.

0: Alison Balsam und die Academy of Ancient Music haben Johann Friedrich Fasch interpretiert, und zwar sein Trompetenkonzert D-Dur. 6:58 ist es, und Pfarrer Jens Haupt aus Kassel wird jetzt in unserem Zuspruch am Morgen erstmal aufgeschreckt.
1: Es klingelt und ich denke, ach nee, dazu habe ich jetzt keine Lust. Vielleicht der Paketbote, vielleicht jemand, der mich besuchen will, unangemeldet. Das habe ich ja schon lange nicht mehr erlebt. Und genau das nervt mich. Man nennt das Klingelangst. Wenn es bei mir klingelt, stört es mich. Mein Tag ist getaktet, Termine stehen an, selbst die Pausen sind irgendwie verplant. Kleinigkeiten zu Hause brauchen auch Zeit und der Kalender entscheidet, ob etwas geht. Und dann kommt einfach jemand dazwischen. Besuch ist nicht mehr automatisch schön, eher eine Unterbrechung. Dass jemand uns sehen will, und wenn auch nur kurz, ist etwas, worum wir nicht gebeten haben. Man sitzt drinnen zu

Hause und ist eigentlich sauer, dass es schellt. Besuch ist kein Geschenk, sondern eine Störung. Und die andere Seite, die gibt es ja auch. Ich selbst klingele nirgends mehr unangemeldet. Ich bin unterwegs, weiß, zwei Straßen weiter wohnen Freunde. Früher wäre ich einfach vorbeigefahren. Heute denke ich, lieber nicht, wer weiß, ob es passt. So verschwindet das langsam, dieses spontane Vorbeischauen. Das ist schade. Dabei erinnere ich mich gut daran, wie es auch sein kann. Ach du, das ist ja eine Überraschung, komm rein. Da war es egal, was ich gerade erledigt habe oder noch vorhatte. Dann saß man da, Kaffee, vielleicht ein paar Kekse und eine einfache Frage: Wie geht's dir? Mehr brauchte es nicht. Als Kinder haben wir bei Freunden geklingelt, ohne uns darüber viele Gedanken zu machen, ohne Verabredung. Manchmal wurden wir weggeschickt und manchmal sind wir geblieben, bis zum Abendessen. Es geht mir nicht um früher. Es geht darum, dass Nähe und Begegnung verloren gehen. Wir brauchen das. Wir brauchen Leute, um unsere sozialen Batterien aufzuladen. Einfach vorbeischneien und kurz reinschauen. Dieses unkomplizierte: Ich wollte dich mal sehen. Und trotzdem verlernen wir es. Ich merke das ja selbst. Es hat nochmal geklingelt. Wie war das jetzt mit meiner Klingelangst? Gehe ich an die Tür? Natürlich, diese Schrecksekunde. Was versäume ich jetzt, wenn es Besuch ist? Egal, ich muss das wieder üben. Gegen die Klingelangst. So wie man einen Muskel trainiert. Jetzt einfach die Tür aufmachen und dann auch mal selbst klingeln. Irgendwann das Risiko eingehen, dass es nicht passt. Und die Möglichkeit zulassen, dass etwas Gutes daraus wird. Übrigens, Jesus hat das ständig gemacht, einfach vorbeigegangen. Menschen angesprochen, ist eingekehrt, ohne Termin. Und genau das ist Begegnung.

Raffaella Gomez und die Festival Strings Luzern mit Musik aus dem Hause der Wittelsbacher, komponiert von der Kunstmäzenin, Malerin, Dichterin Prinzessin Maria Antonia Walpurgis Symphorosa von Bayern. Dame ti dividi. Du trennst dich. Ein bisschen versöhnlicher geht's jetzt zu bei Josef Haydn und Fazil Say. Die waren nämlich beide jeweils für sich. Jetzt hier mit der Klaviersonate Nummer 37. Hier kommt der erste Satz daraus.

0: Fazil Say an den Tasten. Das ist der erste Satz gewesen aus der Klaviersonate Nummer 37 von Joseph Haydn. Wenn Sie am Wochenende hoch hinaus wollen, dafür aber mal keinen Berg besteigen möchten, dann gibt es eine andere Gelegenheit. Und zwar morgen öffnen viele Frankfurter Hochhäuser ihre Dächer für besondere Ausblicke am sogenannten Rooftop Day. Andrea Geißler weiß mehr dazu.
1: Wer kennt sie nicht, diese Frankfurter Sehnsucht, einmal von oben aus einem Wolkenkratzer zu gucken? Dieser Wunsch wurde sogar schon ins Frankfurter Stadtparlament getragen, so Eduard Singer vom Stadtmarketing.
2: Die Menschen wollen auf die Dächer. Frankfurt ist die einzige Stadt in Deutschland mit einer echten Skyline. Und was bietet sich da mehr an, das zu zeigen, das erlebbar zu machen? Und dann kam eben der Auftrag des Parlaments, einen Rooftop-Day zu machen.
1: Aber warum ist es denn nur an diesem einen Tag im Jahr möglich, auf die Dächer der Stadt zu kommen? Das mögen sich einige fragen. Eduard Singer.
2: Das hat sicherlich was mit Privatwirtschaft zu tun, das hat sicherlich mit dem Sicherheitsaspekt was zu tun, was sich die letzten Jahre natürlich sehr, sehr stark verändert hat. Aber was wir merken, es verändert sich natürlich auch die Wahrnehmung. Das heißt, Sie sehen ja, dass wir mehr Rooftops begeistern konnten, mitzumachen.
1: Zum zweiten Mal findet der Rooftop Day nun am Samstag von 16 bis 22 Uhr in Frankfurt statt. Diesmal sind fast 50 Locations im Programm. Dabei ist einiges geboten. Von Tanzworkshops auf der Dachterrasse der Romanfabrik über Reggaeton-Beats auf dem Mainbad Bornheim bis zum Freiluftkino auf dem Dach der Zentralbibliothek. Dort wird der Film Über den Dächern Kairos gezeigt, der faszinierende Einblicke gibt in die Welt der ägyptischen Metropole. Auch das Historische Museum Frankfurt öffnet einige Treppen nach oben, die sonst verschlossen sind. Zum Beispiel zum Belvederchen in der Neuen Altstadt oder zum Rententurm. Susanne Gesser vom Historischen Museum.
3: Der steht direkt am Main und war früher der Eingang in die Stadt. Und jeder, der nach Frankfurt rein wollte, um hier was zu verkaufen, musste Zoll bezahlen. Und das wurde dort in großen Kisten aufbewahrt. Der Rententurm ist knapp 500 Jahre alt und ist erst seit ein bisschen mehr als 10 Jahren zugänglich für die Öffentlichkeit. Und in das Dach kommt man sowieso nur einmal im Leben rein und ein Tag davon ist jetzt am 6. Juni.
1: Die höchsten Ausblicke bieten unter anderem der Dachgarten des neu errichteten Fort, noch vor der offiziellen Eröffnung, oder der Tower 185 auf 185 Metern Höhe. Für einige Veranstaltungsorte wie das Freiluftkino, das Belvederchen oder den Rententurm empfiehlt es sich übrigens, vorab zu reservieren.
0: Und dann nichts wie hoch hinaus morgen beim Rooftop Day in Frankfurt.

0: Das ist das Kürzenich-Orchester Köln gewesen, und zwar mit einem Ausschnitt aus Hans Rotts Suite B-Dur. Den zweiten Satz haben Sie gehört. Wenn wir auf den Kalender schauen und drehen die Zeit 200 Jahre zurück, dann ist Karl Maria von Weber heute vor 200 Jahren gestorben. Und zu diesem Anlass zeigt Arte einen Film über das Leben dieses großen Komponisten der Romantik, der Freigeist. Karl Maria von Weber ist ab heute in der Arte-Mediathek verfügbar.
1: Also sicher war er ein rastloser Mensch insofern, was seine Arbeit betrifft. Also die Kunst und die Musik am Theater, das war halt sein Leben.
2: Webers Werk lässt uns einen Mann erkennen, der sehr sensibel ist, unglaublich aufmerksam für die innere Welt und für emotionale Nuancen.

wenn jemand nun wirklich ein Herrscher im dämonischen Gebiet der Musik war, dann war es wirklich Weber. Vor Freud, also vor psychologischen Tiefenbohrungen, hat der musikalisch schon unglaublich tief gebohrt.

Der Freigeist Karl-Maria von Weber ab heute in der Arte-Mediathek, dann am 13. auch im linearen Fernsehen und am Freitag um kurz nach 10 ist einer der beiden Filmemacher, Philipp Quiring, hier bei uns in hr2 Kultur zu Gast. Und musikalisch geht es natürlich auch weiter mit Karl-Maria von Weber. Hier kommt Schäfers Klage mit Salut Salon.

Salut Salon mit Karl-Maria von Webers Fassklage. Bis zu unseren Nachrichten um 7 begleiten wir Sie jetzt noch mit dem Presto aus dem Klavierkonzert A-Moll von Edward McDowell.

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7: 7 Uhr. Menschen in Nordhessen sind länger krankgeschrieben. Warken verteidigt ihre Vorschläge zur Pflegereform. Panne bei Dreamliner in Frankfurt wird weiter untersucht. Das Wetter wechselhaft mit Schauern und Gewittern bei 16 bis 21 Grad. Mein Name ist Andreas Gerlach. Guten Morgen. In Nordhessen sind die Menschen deutlich länger krankgeschrieben als in Südhessen. Das zeigt der neue Barmer Gesundheitsreport, der dem HR exklusiv vorliegt. Spitzenreiter bei den Krankschreibungen ist demnach der Werra-Meißner-Kreis. HR-Reporter Marcel Ruge.
8: In Eschwege, Witzenhausen oder Bad Soden-Allendorf sind die Menschen laut dem Bericht im Schnitt 26 Tage pro Jahr krank. Besonders kurz ist dagegen die durchschnittliche Krankheitsdauer im Hochtaunuskreis mit rund 17,6 Tagen. Eine Erklärung könnte die Altersstruktur sein, sagt Martin Till von der Barmer. In Nordhessen leben mehr Alte als in Südhessen. In den Zahlen sind alle krankheitsbedingten Arbeitsunfähigkeiten von versicherten Angestellten, aber auch Arbeitslosengeldempfängern erfasst.
7: Die Kritik an den Reformplänen für die Pflegeversicherung ist groß. Bundesgesundheitsministerin Warken verteidigt aber ihr Konzept. In der ARD hat sie gestern Abend gesagt, der Gesetzentwurf solle nicht nur Finanzlücken schließen, sondern auch die Versorgung der Menschen besser machen. Warkens Pläne sehen unter anderem Einschnitte bei Zuschüssen für Heimkosten vor und eine höhere Belastung von Kinderlosen und Gutverdienern. Der ukrainische Präsident Selenskyj hat sich in einem offenen Brief an Russlands Präsidenten Putin gewandt. Darin schlägt er dem Kreml-Chef direkte Friedensgespräche bei einem persönlichen Treffen in einem Drittstaat vor. Aus Kiew, ARD-Korrespondent Florian Kellermann.
9: Das Treffen solle in einem Land stattfinden, das traditionell Friedensverhandlungen ausrichte, so Selenskyj. Der ukrainische Präsident nannte hier als Beispiele die Schweiz, die Türkei und Staaten der arabischen Welt. Die Ukraine sei bereit zu einer vollständigen Waffenruhe, die Zeit der Verhandlungen. Der Krieg bringe Russland zunehmend negative Folgen, erklärte Selenskyj. Die Russinnen und Russen seien unzufrieden über Benzinmangel wegen der ukrainischen Angriffe, wegen der Inflation und weil für sie kein Ende des Kriegs in Sicht sei.
7: Ein Serienmörder aus Deutschland ist jetzt auch in Frankreich wegen Mordes verurteilt worden zu einer lebenslangen Haftstrafe. Der sogenannte Maskenmann soll vor 22 Jahren in der Bretagne eine

0: einen Jungen getötet haben. Der heute 55-Jährige sitzt schon seit Jahren im Gefängnis. Der ehemalige Jugendbetreuer hatte sich in den 90er Jahren in Norddeutschland in Schullandheimen und Zeltlager geschlichen und Jungen sexuell missbraucht. Drei Jungen im Alter von 8 bis 13 Jahren hatte er getötet und war dafür 2012 zu lebenslanger Haft verurteilt worden. Nach einem Vorfall mit einem Dreamliner am Frankfurter Flughafen gestern sind verletzte Crewmitglieder aus dem Krankenhaus entlassen worden. Die Maschine der Lufthansa war kurz vor dem Boarding abgesackt. HR-Reporter Rainer Battefeld.
1: Ein Teil der Besatzung war gestern Mittag am Frankfurt Airport schon an Bord des Fliegers, als urplötzlich das Bugfahrwerk einknickte oder einfuhr. Das Flugzeug vom Typ 787-9 sollte zu einem Flug nach Los Angeles aufbrechen. Seither jedoch liegt es am Terminal 1 quasi auf der Nase. Zwei Mitglieder der Kabinencrew und eine Mitarbeiterin eines Dienstleisters waren ins Krankenhaus gebracht worden. Passagiere wurden nicht verletzt. Unklar ist bislang, was zu dem Zwischenfall geführt hat.
0: Am vorletzten Spieltag der Handball-Bundesliga hat die HSG Wetzlar den vorzeitigen Klassenerhalt verpasst. Die Mittelhessen verloren beim HSV Hamburg mit 32:33. Auch die Emmelsungen kassierte eine Niederlage im letzten Heimspiel der Saison. Gegen die Füchse Berlin stand es am Ende 28:39. Und das passiert heute noch. In Montenegro versammeln sich Spitzenvertreter der EU und der Westbalkanstaaten zum Gipfel. Dabei will sich Kanzler Merz dafür einsetzen, dass die 6 Länder schon vor einem Beitritt enger in die EU einbezogen werden. Und die deutschen Fußballnationalspielerinnen können sich heute Abend schon direkt für die Weltmeisterschaft 2027 qualifizieren. Mit einem Sieg gegen Norwegen im vorletzten Gruppenspiel. HR Info überträgt es live ab 20.35 Uhr. Und das waren die Nachrichten. Das Wetter. Heute ein Wechsel aus dichten Wolken und sonnigen Abschnitten. Örtlich kann es Schauer und Gewitter geben bei 16 bis 21 Grad. In der kommenden Nacht oft locker bewölkt oder klar, vereinzelt noch Schauer. In den Tälern kann es Nebel geben bei 11 bis 6 Grad. Morgen erst freundlich. Ab dem Mittag auch mal dichte Wolken mit Schauern bei 17 bis 23 Grad. Die weiteren Aussichten. Am Sonntag mal Sonne, mal dichte Wolken, einzelne Schauer bis 23 Grad. Am Montag erst sonnig, ab dem Nachmittag wolkig. Mit Schauern und Gewittern bis 26 Grad. Die Zeit 7.05 Uhr.
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3: Mit Bastian Korff. Ich wünsche einen guten Start in diesen Freitag.

Wachwerden mit dem Allegro aus Carl Philipp Emanuel Bachs Flötensonate E-Moll. 7:07 ist es. Wir schauen heute früh noch auf die Schule der Frauen. Molières Stück hat Premiere bei Barock am Main gefeiert. Wir sprechen darüber in unserer aktuellen Frühkritik um kurz nach 7:30. Und gleich haben wir einen ganz besonderen Ausstellungstipp. Es geht nach Darmstadt. Zuvor geht es in die frühen 70er. Erinnern Sie sich noch an

an den Film Der große Blonde mit dem schwarzen Schuh, vom Orchesterspieler zum Geheimdienstler Pierre Richard. Ganz klar, hier kommt Musik daraus, die Brussels Philharmonic und Renaud Capuçon.

0: Musik aus dem Film Der große Blonde mit dem schwarzen Schuh, komponiert von Wladimir Kosma. 7:12. Wer heute ein neues Sofa kaufen möchte, neue Vorhänge plant oder über einen neuen Esstisch nachdenkt, geht ins Möbelhaus. Einfach durch die Ausstellung schlendern, man guckt mal hier, man guckt mal da. Man sieht schon fertig eingerichtete Zimmer, welche Wolldecke passt zu welchem Sofa, also Inspiration gibt's dazu genüge. Erfunden hat diese Art von Designschau in gewisser Weise ein Darmstädter, und zwar Großherzog Ernst Ludwig von Hessen und bei Rhein. Er hat die Jugendstilkünstler auf die Mathildenhöhe geholt. Und 1901, da hat's die erste Ausstellung gegeben, mit Türgriffen, passend zur Villa, Geschirrtüchern, passend zur Kücheneinrichtung. 125 Jahre ist das jetzt her. Inzwischen ist die Mathildenhöhe UNESCO-Weltkulturerbe. Und beides feiert Darmstadt mit einer neuen Ausstellung und einem großen Fest. Petra Demand hat sich die Vorbereitungen angeschaut.
1: Um die neue Ausstellung A Step Ahead anzuschauen, geht es erstmal die ehrfurchterregenden Stufen zum Eingang des Ausstellungsgebäudes hoch. Interessant, wenn einem da auf einmal Handwerker in Latzhosen mit einem Farbeimer in der Hand und einer Leiter auf der Schulter entgegenkommen. So ungefähr muss es auch vor 125 Jahren ausgesehen haben. Dr. Philipp Gutbrot, der Direktor des Instituts Mathildenhöhe, blickt zurück.
2: Hier gab es einen Großherzog, der in England aufgewachsen ist und in Deutschland, in Hessen. Und das ist wichtig zu wissen, da er von früh auf eine sehr internationale Perspektive hatte. Er hat gesehen, in England gibt es eine Arts and Crafts Bewegung, es gibt eine Kunstgewerbereform, das heißt Design spielte eine große Rolle, da gab es große Neuerungen und er kam auf die Idee, das wäre eigentlich gut in Darmstadt so ein Zentrum zu machen der Kunstgewerbereform.
1: Gesagt, getan. Großherzog Ernst Ludwig von Hessen und bei Rhein sucht sich 7 Künstler aus, holt sie nach Darmstadt und gründet eine Künstlerkolonie. Olbrich, Behrens, Birk und Co. sollen Häuser für sich bauen und diese auch komplett einrichten. 1899 ging's los, 1901 war schon die erste Ausstellung.
2: Sie konnten als Besucherin oder als Besucher in das Haus von Josef Maria Olbrich gehen. Sie konnten sehen, was er alles gestaltet hat. Also jede Türklinke, jedes Küchenhandtuch, Musikinstrument, alles, was Sie gesehen haben, wurde extra gestaltet für sein Haus und war käuflich zu erwerben. Also keine Einzelstücke, sondern wirklich Produkte, die dann erworben werden konnten. Und so konnte Ernst Ludwig also Wirtschaftsförderung mit Kulturförderung verbinden, ein ganz moderner Gedanke.
1: Auch Teilhabe spielte damals schon eine Rolle, auch wenn das damals noch nicht so hieß. Tischdecken gab es zum Beispiel mit Mustern, die nicht gestickt, sondern aufgedruckt waren. Dadurch waren sie für die Massen erschwinglich. Möbel hatten klare Strukturen ohne allzu viele Schnörkel. Das machte einen Stuhl zum Beispiel sehr viel günstiger. Einiges davon ist auch in der neuen Ausstellung A Step Ahead zu sehen. Einzelne Aspekte hat Philipp Gutbrot dabei herausgepickt. Jedes ist in einer der 4 Hallen zu sehen. Plakate zum Beispiel, Textil oder Musikinstrumente.
2: Wir paaren dann diese Akzente mit zeitgenössischer Kunst oder zeitgenössischem Design oder auch interaktiven Stationen, wo Menschen selber designen können, selber etwas anfassen können. Also eine sehr interaktive, digitale Ausstellung, immer mit diesen Paaren. Ein Blick zurück in zu einer der Ausstellungen und dann gleichzeitig ein Blick auf Positionen unserer heutigen Zeit oder sogar von morgen. Deshalb heißt die Ausstellung auch A Step Ahead.
1: Im Rahmen der World Design Capital Frankfurt-Rhein-Main haben sich Künstlerinnen und Künstler für diese Ausstellung mit ganz ähnlichen Fragen wie damals befasst. Nur eben ein bisschen anders. Es geht zum Beispiel auch um neue Materialien. In diesem Fall um recycelten Stoff oder eine Lampe aus den Chitinpanzern von Insekten. Und auch ein kompletter Raum wird wieder zu sehen sein. Die WeKitchen vom Studio Jonathan Rades und Akbene Teres Bobo.
3: Es geht jetzt bei der WeKitchen nicht um eine barrierearme Küche für eine ganz spezielle Gruppe, sondern für alle Menschen.
4: Dass sie sowohl in Sitzen als auch in stehender Position genutzt werden kann, dass es auch kontrastreich und haptische Elemente gibt, also die fühlbar sind, dass zum Beispiel auch möglichst intuitiv ist und übersichtlichen Stauraum gibt, also dass es eher Schubladenelemente sind.
1: All das kann man ab Samstag nicht nur anschauen, sondern auch anfassen und ausprobieren. Ausprobieren kann man auch eine Art Musikinstrument. Eine Glasplatte mit bunt leuchtenden Kugeln, Dreiecken und Kringeln. Allein schon durchs Drauftippen erzeugt man Töne oder schlagzeugähnliche Geräusche. Schön bunt und sehr lustig. Im Hintergrund steht ein kunstvoll verziertes Harmonium, ein Tasteninstrument, das vom Jugendstilkünstler Albin Müller entworfen wurde. Viel Interaktives erwartet die Besucher also, genau wie ein Blick zurück, der vielleicht auch Lust macht, mal oder mal wieder durch die Dauerausstellung im Museum Künstlerkolonie zu gehen. Eröffnet wird die Ausstellung A Step Ahead offiziell am Samstag um 18 Uhr im Rahmen des großen Welterbefests auf der Mathildenhöhe. Inoffiziell sind die Türen am Samstag aber schon ab 11 Uhr offen.
0: Denn nix wie ihn vielleicht auch schon am Vormittag nach Darmstadt und die Ausstellung A Step Ahead besuchen.

Die Deutsche Kammerphilharmonie Bremen hat den zweiten Satz gespielt aus der zweiten Sinfonie von Felix Mendelssohn, Bad Holdi. Und weiter geht es musikalisch mit Giovanni Lorenzo Gregori. Er hat 1684 die Lucchese Musikbruderschaft mitgegründet. Die diente der Organisation der Musiker, der Pflege der Kirchenmusik und der Förderung des kulturellen Lebens der toskanischen Stadt Lucca. Hier kommt sein Concerto Grosso E-Dur, gespielt von Capriccio Basel.

0: Capriccio Basel interpretiert Giovanni Lorenzo Gregori, und zwar sein Concerto Grosso E-Dur ist das gerade gewesen, 7:58. Die französisch-iranische Künstlerin Marjane Satrapi ist im Alter von 56 Jahren gestorben. Sie ist weltberühmt geworden mit ihrer autobiografischen Graphic Novel Persepolis.
1: Klare, scharfe Linien, minimalistische, eindrückliche Schwarz-Weiß-Bilder, die ebenso einfühlsam wie radikal die Geschichte des Iran nach der islamischen Revolution darstellen. In der mehrteiligen Graphic Novel Persepolis erzählte Marjane Satrapi ihre Kindheit und Jugend als rebellische, Punkrock-hörende Teenagerin, die Unterdrückung der Bevölkerung durch das Mullah-Regime und die schmerzhafte Entscheidung für das Exil. Back on the
2: street. Du warst bei einer Revolution dabei und einem Krieg.
3: Stimmt, ja.
2: Und? Hast du viele Tote gesehen?
3: Ein paar schon.
2: Wow, Wahnsinn.
3: Alle gucken mich immer wie eine Wilde an. Für die sind wir fanatische Spinner, die sich unter lautem Gebrüll dauernd prügeln.
1: Persepolis wurde 2007 verfilmt und auf dem Filmfestival in Cannes mit dem Preis der Jury ausgezeichnet. Außerdem war Persepolis als bester ausländischer Film und als bester Animationsfilm für den Oscar nominiert. In weiteren Comics wie Sticheleien oder Huhn mit Pflaumen zeichnete Marjane Satrapi ebenfalls Porträts der iranischen Gesellschaft und vor allem der iranischen Frauen. Humorvoll, teils melancholisch, immer widerständig.
4: Quand les gens ils arrivent ici, ils arrivent à rire avec moi. À ce moment-là, je ne suis plus la notion abstraite de la.
1: Wenn die Leute mit mir lachen können, dann bin ich nicht mehr diese abstrakte Vorstellung einer Frau, die aus diesem unendlich weiten Mittleren Osten kommt. Dann werde ich zu einer Person und sie fühlen sich mir nahe. Und so können Botschaften ankommen. Und überhaupt ist es wichtig, Humor zu haben. Das Leben ist kurz und voller Enttäuschungen. Und wenn man das alles dann noch zu ernst nimmt, dann muss man richtig doof sein. Seit Mitte der 90er Jahre lebte Satrapi in Frankreich, erlangte 2006 die französische Staatsbürgerschaft. Sie engagierte sich aus dem Exil, unterstützte zum Beispiel die Proteste nach dem Tod von Jina Mahsa Amini im Jahr 2022. Auch in den folgenden Jahren ging sie auf Demos, zeigte ihre Unterstützung für die Menschen im Iran, wie im September 2024 in Paris.
5: Ça fait 45 ans que ça a commencé. Regardez le voile de 1982.
1: Die Menschen kämpfen seit mehr als 40 Jahren für ihre Freiheit. Schauen Sie sich die Schleier von 1982 an und vergleichen Sie sie mit heute. Jeder Millimeter, Stirn oder Haar, den wir gewonnen haben, waren 10 weitere Meter in Richtung Freiheit. Ich denke, wir müssen vor allem die Hoffnung bewahren. Als Satrapi letztes Jahr in die französische Ehrenlegion aufgenommen werden sollte, lehnte sie das ab. Aus Protest gegen die heuchlerische Haltung Frankreichs gegenüber dem Iran, wie sie sagte. Satrapi kritisierte vor allem, dass Frankreich Visabewerbungen von jungen iranischen Dissidenten und Künstlern abgelehnt habe. Die Soziologin Azadeh Kian, die eng mit der Künstlerin befreundet war, sagte dazu bei France Info: Sie sagte, ich lasse mich mit diesem Preis nicht kaufen. Wenn ich ihn annehme, dann bedeutet das, dass ich schweigen muss. Aber ich will nicht schweigen. Diese Haltung wollte Satrapi aber nicht als Ablehnung Frankreichs verstanden wissen. Ein Land, das sie liebe und das ihres sei, wie sie sagte. In der Mitteilung ihrer engen Vertrauten an die Nachrichtenagentur AFP heißt es, Satrapi sei aus Trauer gestorben, etwas mehr als ein Jahr nach ihrem Ehemann, dem schwedischen Filmemacher und Produzenten Matthias Rieper. Auf ihrem Instagram-Account hatte die Künstlerin ihrer Trauer über diesen Verlust Ausdruck verliehen. Zahlreiche Politiker, Schauspieler und Künstler haben Marjane Satrapi gewürdigt. Der Illustrator Lys veröffentlichte eine Zeichnung von ihr im schwarzen Anzug, auf dem in den iranischen Nationalfarben Grün, Weiß und Rot Punk, Leben, Freiheit steht. In Anlehnung an die Bewegung Frau, Leben, Freiheit im Iran und den großen Kampf, den Marjane Satrapi als rebellische, Punkrock-hörende Teenagerin aufgenommen hatte.
0: Die französisch-iranische Künstlerin Marjane Satrapi ist im Alter von 56 Jahren gestorben. Sie haben einen Nachruf von Caroline Düller gehört.

Max Richter spielt sich selbst, eine Komposition aus dem Soundtrack zur Serie Tabu. Und Igor Levit spielt jetzt nicht selbst, sondern Johannes spielt selbst, aber nicht sich selbst, sondern Johannes Brahms. Hier kommt die Ballade G-Moll.

0: Igor Levit spielt Brahms um 7:07. Wir kommen zu unserer aktuellen Frühkritik. Wir kommen zu Barock am Main, mittlerweile schon im 22. Jahr. Seit vergangenem Jahr findet dieses Festival am Rande des Industriegebiets von Frankfurt-Griesheim statt, auf dem West Coast-Gelände. Hafenkran, Industrieschick. Diesmal steht Molières Komödie Die Schule der Frauen auf dem Programm in der Frankfurter Mundartfassung von Wolfgang Deichsel. Am vergangenen Sonntag hat Stefan Hübner die zweite Vorstellung der Produktion erlebt. Jetzt muss man ja sagen, wenn die Namen kommen, Molière, das hört sich erstmal nach Hochkultur an, Barock am Main klingt auch sehr würdevoll. Sollte man also für den Ausflug nach Griesheim den Schlips und das Kleid aus dem Schrank holen?
1: Ich sag mal, das kann man machen, das muss man aber nicht. Denn Barock am Main, das ist ja der gelungene Balanceakt zwischen Hochkultur und Volksfest. Und ja, schon vor der Vorstellung, da spielt live Barockmusik auf dem Gelände. Die Menschen sitzen da mit Getränken, Brezeln und Spundekäse zusammen. Und ja, noch bevor das Stück beginnt, steht auch schon Michael Quast auf der Bühne, der Chef der Frankfurter Volksbühne. Und ja, da begrüßt er launig die Gäste, er dankt seinen Sponsoren und der Improvisation. Visiert auch, was das Zeug hält. Diesmal zum Beispiel über einen Zuschauer, der sein E-Bike ausgerechnet an ein Gitter festgekettet hatte, das einen Fluchtweg markierte. Und ganz nebenbei rief Michael Quast dann auch noch zur Teilnahme an der Wahl des Frankfurter Mundartworts des Jahres auf. Man merkte also schnell, hier zählt auch sehr das Gemeinschaftserlebnis.
0: Was hat die Gemeinschaft denn erlebt? Das Stück Die Schule der Frauen, worum geht's da?
1: Nun, Molière erzählt da von einem Mann, der denkt, er könne die Liebe beherrschen. Und Michael Quast spielt diesen Herrn Arnold von Strunk, einen wohlhabenden Junggesellen, der eben überzeugt ist, dass die Ehe vor allem Risiken birgt. Und deswegen zieht er die junge Agnes abgeschirmt von der Welt auf, damit sie eben möglichst unwissend bleibt und später auch eine treue Ehefrau werden kann. Sein Credo lautet sinngemäß, Geist darf man My Fra net have. Gut, es war jetzt ein bisschen mehr Wetterau als Frankfurterische, aber das Problem bei der ganzen Sache ist halt nur, die Agnes, die verliebt sich in den jungen Horatius und ausgerechnet dieser Horatius, der weiht den Herrn von Strunk unwissentlich in seine Eroberungspläne ein und damit wird dann eine ganz klassische Verwechslungskomödie in Gang gesetzt, die immer stärker auf den, ja, auf den Zusammenbruch der Welt dieses Arnold von Strunk hinausläuft.
0: Dieses Stück ist ja über 360 Jahre alt. Die Gesellschaft hat nach völlig anderen Regeln funktioniert. Auch Frauen hatten eine ganz andere Stellung. Wie geht denn diese Inszenierung speziell jetzt auch mit dem Frauenbild des Originals um?
1: Interessanterweise, überraschenderweise ziemlich zurückhaltend. Viele Regisseurinnen und Regisseure, die würden ja solche Sätze wie Geist darf my Fra nicht have, die würden die heute brechen oder kommentieren und das geschieht jetzt hier in dieser Inszenierung kaum. Die Figuren, die dürfen ihre Ansichten ungeschützt äußern. Deshalb heißt es dann etwa auch Gott sei männlich und deshalb habe der Mann Allmacht über das Weib oder dass man eine dumme Frau heiraten solle, denn die sei treu. Und die Inszenierung vertraut eben darauf, dass das Publikum selbst merkt, wie unerquicklich und absurd dieses Weltbild aus heutiger Sicht ist.
0: Reicht das denn? Also reicht das, um das Stück zum Gegenwartsstück zu machen?
1: Als direkte Kommentierung aktueller Geschlechterdebatten funktioniert dieser Ansatz sicherlich nur sehr bedingt. Dafür bleibt er viel zu sehr in dieser historischen Welt, für die Barock am Main eben auch steht. Und darin liegt dann vielleicht aber auch eine Stärke dieser Inszenierung. Denn man kann schon vergnüglich in dieser vergangenen Zeit schwelgen, während einem eben wirklich so, und sei es tröpfchenweise, gleichzeitig klar wird, dass früher eben nicht alles besser war. Im Gegenteil. Und interessant ist, dass manche Zuschauer dann am Ende sogar hörbar Unmut äußerten, als dann nämlich deutlich wurde, dass Agnes zwar dem von Strunk entkommt, aber womöglich keineswegs in eine idealere Zukunft aufbricht, wenn sie sich eben mit Horatius verbindet. Und da wird dann plötzlich auch sehr spürbar, dass das Stück mehr Ambivalenz besitzt, als man zunächst vermutet.
0: Unmut gab es aber nicht gegenüber den Menschen, die auf der Bühne stehen. Wie haben die sich geschlagen?
1: Nein, die sind sehr gefeiert worden für ihre Leistungen. Und erwartungsgemäß hat natürlich Michael Quast den Abend dominiert. Aber ja, das ist jetzt auch gar kein Vorwurf, sondern auch ein Teil des Konzeptes von Barock am Main. Die Besucher wollen ja Michael Quast als Gastgeber, als Frankfurter Charakterkopf, als Volksschauspieler erleben. Zeitweise wirkt die Produktion dadurch zwar so ein bisschen wie Quast mit Garnitur, aber er trägt nun mal die Handlung. viele von den Pointen und eben auch zahlreiche sehr starke Momente.
0: Lass uns über die Garnitur von Quast mit Garnitur sprechen. Er hat ja erfahrungsgemäß ein starkes Ensemble an seiner Seite, auch dieses Jahr.
1: Ja, das hat er. Mir persönlich gefiel besonders Rainer Everin als von Strunks Freund Christoph. Er ist vielleicht jetzt nicht der extrovertierteste Darsteller an diesem Abend, in dieser Produktion, aber er ist gerade deshalb so überzeugend, denn er spielt die Rolle des Christophs nicht, sondern er ist diese Figur und das macht er wirklich ganz großartig. Und dann sind da auch noch Ulrike Kinbach und Alexander J. Beck, die bewegen sich unter anderem als Dienerpaar so zwischen Begriffsstutzigkeit, Verschlagenheit und bodenständigem Pragmatismus, sorgen immer wieder für komische Momente. Pirko Krämer, die macht aus der Agnes deutlich mehr so als die naive Unschuld aus dem Umland. So ihre anfängliche Fassade der Naivität, die bröckelt immer mehr und lässt eben auch Selbstbewusstsein, Klugheit und Beharrlichkeit aufscheinen. Nur Jochen Dörings Horatius, der bleibt aus meiner Sicht daneben etwas blasser, erfüllt seine Funktion aber durchaus solide.
0: Und wie sieht's mit Bühne und Ausstattung aus? Kommt auch beides von Regisseurin Sarah Groß?
1: Die Bühne selbst, die ist stark reduziert. Das ist ja fast schon ein Markenzeichen der Volksbühne. Diesmal gibt's nur ein paar Wände mit bronzefarbener Ornamenttapete. Insgesamt wirkt das alles eher zurückhaltend. Aber ja, und mit der Zeit, also aus meiner Sicht zumindest ein bisschen schwer. Vielleicht entfaltet die Inszenierung ihre volle Wirkung, aber auch eher am Abend. Ich war jetzt um 16 Uhr nachmittags da, aber am Abend kommt halt die Lichtstimmung stärker zur Geltung und das verwandelt so ein Bühnenbild natürlich noch mehr. Ganz anders sind die Kostüme gelagert. Die schwelgen unabhängig von der Tageszeit so richtig regelrecht im Barock und ein Augenschmaus jagt da den anderen. Und dazu kommen die aufwendig geschminkten Gesichter, hervorragend realisiert von Katja Reich. Ja, und über allem wacht sogar eine Puppe im Barockornat im Führerhaus des Hafenkrans neben der Bühne. Und ja, solche Details, die machen eben auch den Charme dieses Ortes aus.
0: Es ist schon mal charmant. Sag, hingehen oder nicht?
1: Nun, wer eine radikale Neuinterpretation von Molière sucht, der wird bei Barock am Main wahrscheinlich nicht glücklich werden. Wer aber in die Geschichte eintauchen, der Frankfurter Mundart frönen und obendrein verstehen möchte, warum das Festival seit Jahren so erfolgreich ist, der sollte sich diese Produktion ansehen. Zumal eine nicht unwesentliche Leistung darin besteht, hier aus einem vermeintlichen Frankfurter Unort einen Kulturort gemacht zu haben. Man kommt wegen Molière, bleibt wegen Quast und geht mit dem Gefühl nach Hause, eine besondere Zeit erlebt zu haben. Eine, während der es sich besonders gut anfühlt, Frankfurter zu sein.
0: Vielen Dank, Stefan Hübner, für diese aktuelle Frühkritik. Gespielt wird die Schule der Frauen noch bis zum 14. Juni auf dem Gelände der Frankfurter West Coast. Für die Vorstellung heute Abend, da gibt es sogar noch ein paar Karten. Und wenn Sie sagen, oh, mein Juni ist so voll und ich schaff's auch nicht nach Griesheim zu fahren, Ende Juni vom 24. bis zum 28. gibt es die Schule der Frauen auch noch als Gastspiel in Heusenstamm.

Das Allegro aus der Blockflötensonate G-Moll von Ludovico Ferronati um 13 Minuten vor 8. Gefolgt jetzt von Musik aus den 1960er Jahren, den späten 1960ern, aus dem Film Der Clan der Sizilianer, Musik von Ennio Morricone.

Das belgische Cello-Oktett O Celli interpretiert Ennio Morricone Musik aus dem Clan der Sizilianer. 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

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Heute Abend in hr2 Kultur nach den 20 Uhr Nachrichten.

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2: 8 Uhr. Menschen in Nordhessen sind länger krankgeschrieben. Debatte über Pflegereform geht weiter. Walburger Schlosskonzerte beginnen wieder. Das Wetter wechselhaft mit Schauern und Gewittern bei 16 bis 21 Grad. Mein Name ist Andreas Gerlach. Guten Morgen. In Nordhessen sind die Menschen deutlich länger krankgeschrieben als im Süden. Das zeigt der neue Barmer Gesundheitsreport, der dem HR exklusiv vorliegt. Spitzenreiter bei den Krankschreibungen ist demnach der Werra-Meißner-Kreis. HR-Reporter Marcel Ruge.
3: In Eschwege, Witzenhausen oder Bad Soden-Allendorf sind die Menschen laut dem Bericht im Schnitt 26 Tage pro Jahr krank. Besonders kurz ist dagegen die durchschnittliche Krankheitsdauer im Hochtaunuskreis mit rund 17,6 Tagen. Eine Erklärung könnte die Altersstruktur sein, sagt Martin Till von der Barmer. In Nordhessen leben mehr Alte als in Südhessen. In den Zahlen sind alle krankheitsbedingten Arbeitsunfähigkeiten von versicherten Angestellten, aber auch Arbeitslosengeldempfängern erfasst.
2: Die Kritik an den Plänen von CDU-Gesundheitsministerin Warken zur Pflegereform hält an, auch aus den Reihen der Union. Der CSU-Fraktionschef im Bayerischen Landtag Holleczek sprach in der Augsburger Allgemeinen von einem Schlag ins Gesicht der Menschen, die das Pflegesystem am Laufen halten. Auch der Vorstand der Stiftung Patientenschutz Brisch zeigte sich in der ARD unzufrieden.
4: Wir reden von einer Reform, die eigentlich keine ist, weil Reform bedeutet weiterentwickeln. Aber hier wird nichts weiterentwickelt, hier wird grundsätzlich gekürzt und die Zwangsabnahmen werden erhöht. Das ist keine Reform.
2: Warken selbst hatte ihren Entwurf gestern Abend in der ARD verteidigt. Er sei ein breiter Ansatz, da gäbe es eben auch viel Kritik. In der Küstenstadt Tivat in Montenegro steht heute der EU-Westbalkan-Gipfel an. Bei den Beratungen der Staats- und Regierungschefs geht es vor allem um den Aufnahmeprozess der 6 Westbalkanstaaten Montenegro, Albanien, Serbien, Kosovo, Nordmazedonien und Bosnien-Herzegowina. Sie warten schon seit Jahren auf einen EU-Beitritt. Deutschland und Frankreich wollen die Länder schon vorher enger an die EU binden und ihnen unter anderem den Zugang zum EU-Binnenmarkt erlauben, wenn sie bestimmte Kriterien erfüllen. Ein persönliches Treffen und direkte Friedensverhandlungen, das hat der ukrainische Präsident Selenskyj Russlands Präsidenten Putin vorgeschlagen. Er wandte sich in einem offenen Brief an den Kreml-Chef. Aus der Nachrichtenredaktion Ivo Maroschik.
5: Es sei schon immer Sache der Anführer gewesen, Schlüsselfragen zu lösen. Auf die Vermittlung der USA setzt Selenskyj mittlerweile nicht mehr. Die US-Regierung konzentriere sich auf den Iran und es wäre falsch, darauf zu warten, dass sie ihre Aufmerksamkeit wieder auf den Konflikt in Europa richte. Kreml-Chef Putin ist auf diesen Vorschlag noch nicht eingegangen. Er verwies im Gespräch mit ausländischen Journalisten auf ältere Vorschläge, um den Krieg zu beenden.
2: Nach der Panne bei einem Dreamliner der Lufthansa gestern am Frankfurt

0: Frankfurter Flughafen ist die Ursache immer noch unklar. Die Boeing wird weiter untersucht. Kurz vor dem Boarding war das Fahrwerk am Bug plötzlich eingeknickt und die Maschine lag dann quasi auf der Nase. Mehrere Crewmitglieder und Beschäftigte wurden verletzt. Sie konnten inzwischen das Krankenhaus aber wieder verlassen. In Walburg in Mittelhessen beginnen heute wieder die Schlosskonzerte. Bis Anfang August finden bei dem internationalen Musikfestival über 40 Konzerte statt. HR-Reporter Benjamin Müller.
1: Neben großen Sinfonieorchestern gibt es in diesem Jahr ein Filmmusikkonzert, Irish Folk, Weltmusik, Jazz oder zum Beispiel auch ein Kinderkonzert. Dazu kommt noch die ganz besondere Kulisse des Walburger Schlosses. Im Innenhof finden viele Konzerte statt und obwohl der unter freiem Himmel liegt, ist die Akustik wie in einem Konzertsaal. Aber auch die Orangerie oder die Schlosskirche bieten eine ganz besondere Kulisse.
0: Und das steht heute noch an. Bundesweit hat die Gewerkschaft Verdi wieder zu Warnstreiks im Einzelhandel sowie im Groß- und Außenhandel aufgerufen. Davon betroffen ist auch Hessen. Und die deutschen Fußballnationalspielerinnen können sich heute Abend schon direkt für die Weltmeisterschaft 2027 qualifizieren, mit einem Sieg gegen Norwegen im vorletzten Gruppenspiel. HR Info überträgt es live ab 20.35 Uhr. Und das waren die Nachrichten. Das Wetter, heute ein Wechsel aus dichten Wolken und sonnigen Abschnitten. Örtlich kann es Schauer und Gewitter geben, bei 16 bis 21 Grad. In der kommenden Nacht oft locker bewölkt oder klar. Vereinzelt noch Schauer, in den Tälern kann es Nebel geben, bei 11 bis 6 Grad. Morgen erst freundlich, ab dem Mittag auch mal dichte Wolken mit Schauern, bei 17 bis 23 Grad. Die weiteren Aussichten, am Sonntag mal Sonne, mal dichte Wolken, einzelne Schauer, bis 23 Grad. Am Montag erst sonnig, ab dem Nachmittag. Tag wolkig mit Schauern und Gewittern bis 26 Grad. Die Zeit 8.05 Uhr.
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3: Mit Bastian Korff einen schönen Start in diesen Freitag wünsche ich Ihnen.

das Intermezzo aus Ermanno Wolf Ferraris Der Schmuck der Madonna mit dem Sinfonieorchester Göteborg. 9:09. Heute früh wird bei uns noch ein Gürkchen für ordentlich Empörung sorgen, und zwar in dem Buch Das Gurkerl. Darüber sprechen wir in unserem Buchtipp um 8:45. Und vielleicht gibt's keine Empörung, aber Freudenschreie. 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Hier kommt das Allegro aus Mozarts Klaviersonate S-Dur.

0: Mitsuko Uchida an den Tasten. Sie hat Wolfgang Amadeus Mozart interpretiert. Das ist das Allegro gewesen aus seiner Klaviersonate S-Dur. Elmar Thewissen, der preisgekrönte Journalist und Bestseller-Autor, hat die 21. Tübinger Mediendozentur übernommen. Vorgestern hat er eine Rede gehalten mit dem Titel »Die neue Weltunordnung – Donald Trump und der Angriff auf die Demokratie«. Peter Binder hat genau zugehört.
1: Die Weltunordnung. Sie resultiert laut Thewissen aus Trumps Zerstörung jener Weltordnung, die über 80 Jahre lang funktioniert hat.
2: Aus der Katastrophe des Zweiten Weltkrieges ist eine neue Weltordnung erschaffen worden von den Europäern unter der Führung der Vereinigten Staaten von Amerika, die auf Regeln basierte, die Institutionen hatte und die auch Bündnisse hatte. Und wissen Sie, was da gelungen ist? Das erfolgreichste Experiment der Menschheitsgeschichte in Sachen Demokratie und Marktwirtschaft.
1: Thewissen macht keinen Hehl aus seiner Bewunderung für die USA, wie sie waren, mit den Ideen der Gründerväter von unveräußerlichen Rechten aller Menschen und auch mit dem Anspruch vieler US-Präsidenten, der Welt als leuchtendes Vorbild zu dienen.
2: Ausgerechnet jetzt, wo Amerika als Vorbild notwendig wäre, um das Anschwellen extremistischer Strömungen und den Rückfall in fast steinzeitliche

0: Stammeskonflikte zu stoppen, befeuert sein Anführer die Weltunordnung, die Angst der Menschen vor Flüchtlingsströmen, vor Wirtschafts- und Finanzkrisen, Kriegen und Revolutionen, die teilweise von seiner Politik mit erschaffen werden.
1: Wie geht man als Korrespondent, als öffentlich-rechtlicher Journalist mit dieser Situation um? Gewissermaßen, meint Thewissen, ist man dabei ein Geschichtsschreiber. Das könne man sein wie Herodot, der die Ereignisse dargestellt und aufgezählt hat, was war, oder wie ein anderer Historiker im alten Griechenland, Thukydides.
0: Der sich in der Pflicht sieht, Zusammenhänge und Hintergründe der Ereignisse aufzuzeigen und zu erklären, was sie bedeuten. Ich glaube, wir müssen verdeutlichen, was die Dinge auch meinen, was sie zur Folge haben.
1: Thewissen nennt Beispiele, wie das geht. Jeweils einen Satz, der nüchtern wiederzugeben scheint, was Trump gemacht oder gesagt hat, und weitere Sätze, die, wie Thewissen darlegt, verhindern, dass man normalisiert, was nicht normal sei.
0: Donald Trump hat Journalistinnen als Schweinchen, dumm, unfähig, Feinde des Volkes bezeichnet, ihnen Landesverrat vorgeworfen und damit gedroht, sie rauszuschmeißen und ihren Arbeitgebern die Lizenzen entziehen zu lassen. Wenn ich Kommentar oben drüber schreiben könnte und würde, dann könnte ich jetzt sagen, dass all das mit den Wortbeschimpfungen nicht passend beschrieben ist. Es ist unanständig, würdelos, demokratie- und menschenverachtend. Ein Angriff auf die Pressefreiheit. Und ich kenne amerikanische Kolleginnen, die jetzt Personenschutz für sich und für ihre Familien haben.
1: Gerade im Falle Donald Trumps dürfe man nicht auf solche Einordnungen verzichten, betont Thewissen. Denn was der amerikanische Präsident sage und tue, habe Einfluss auf Leben und Tod von Millionen von Menschen. Zugleich sei es für Journalisten aber unverzichtbar, auch jene zu hören, die einen anderen Blickwinkel haben. Auch von deren Warte aus müsse man kritische Fragen stellen. Im Anschluss an den Vortrag hat Thewissen nicht nur den vielen angehenden Medienwissenschaftlerinnen und Medienwissenschaftlern im Publikum eingeschärft.
0: Sie müssen zu den Menschen hingehen, das heißt vor Ort sein und von da berichten, so wie die Kollegen vom SWR das machen, damit die Leute nicht auf Social Media die Dinge posten, sondern zu den Medien gehen, zu denen sie das Vertrauen haben können, dass man ihnen zuhört. Und das müssen wir, glaube ich, wieder neu lernen.
2: Elmar Thewissen hat die 21. Tübinger Mediendozentur übernommen. Peter Binder ist bei seiner Rede vorgestern dabei gewesen mit dem Titel »Die neue Weltunordnung«.

eine österreichisch-französische Co-Produktion. Die Wiener Philharmoniker interpretieren Emmanuel Chabrier, den vierten Satz aus seiner Suite Pastoral. Und von den Wiener Philharmonikern in die Kurpfalz zum Kurpfälzischen Kammerorchester und dem dritten Satz aus Johann Wilhelm Hertels Hafenkonzert G-Dur.

0: Silke Eichhorn und das Kurpfälzische Kammerorchester mit dem Allegro non troppo, dem dritten Satz aus dem Hafenkonzert G-Dur von Johann Wilhelm Hertel. Das Metropolitan Museum of Art ist ja schon das berühmteste Museum in den USA. 6 Millionen Menschen kommen jedes Jahr und besuchen dieses direkt am Central Park gelegene Museum in New York, um sich Kunstwerke von der Antike bis zur Moderne anzuschauen. Schräg gegenüber, da befindet sich ein kleines Museumsjuwel, die Neue Galerie. Dessen Hauptattraktion ist die österreichische Mona Lisa, Gustav Klimts goldene Adele. Jetzt wollen Met und Neue Galerie, beides Besuchermagneten in New York, fusionieren. Die Informationen dazu hat ARD-Korrespondent Martin Ganselmeier.
1: Es ist wie so oft im Leben. Bei großen Entscheidungen helfen persönliches Vertrauen und langjährige Zusammenarbeit. So auch bei Ronald Lauder, dem 82-jährigen Kosmetikunternehmer, Kunstsammler und Gründer der Neuen Galerie. Hoffentlich lebe ich noch viele Jahre, aber ich wollte sicherstellen, wenn ich nicht mehr da bin, dass die Neue Galerie die Neue Galerie bleibt. Ronald Lauder war in den 80er Jahren US-Botschafter in Österreich. Dort lernte er die Wiener Familie Hollein kennen. Sohn Max ist seit 8 Jahren Direktor des bekanntesten Museums in den USA, des Metropolitan Museums of Art. Zuvor war Hollein 15 Jahre lang Museumsdirektor der Frankfurter Schirn-Kunsthalle. Ihm und dem großen Met vertraut Lauder nun seine schmucke neue Galerie an. Vollzogen wird die Fusion in 2 Jahren. Für Met-Direktor Max Hollein ist dies
2: nicht nur eine unglaubliche Leistung eines Sammlers, es ist auch eine sehr großzügige Geste, eine der großzügigsten Schenkungen überhaupt an ein Museum.
1: Die Neue Galerie liegt nur 5 Minuten vom Met entfernt, ebenfalls an der Fifth Avenue. Das Jugendstilgebäude erwarb Lauder, um hier seine Gemäldesammlung auszustellen. Darunter bedeutende österreichische und deutsche Expressionisten wie Oskar Kokoschka, Ernst Ludwig Kirchner, Max Beckmann und Franz Marc. Hauptattraktion der Neuen Galerie ist das weltberühmte Porträt der Adele Bloch-Bauer, die goldene Adele von Gustav Klimt, bekannt aus dem Film mit Helen Mirren, Die Frau in Gold. Das von den Nazis einer jüdischen Familie enteignete Gemälde kaufte Lauder 2006 zum damaligen Rekordpreis in Höhe von 135 Millionen Dollar. Dem ARD-Studio New York sagt Lauder, ich habe 3 Kategorien von Kunst.
3: I have 3 categories of art. Oh, oh my, and oh my God.
1: Alle Gemälde in der Neuen Galerie gehören für ihn in die Kategorie Oh mein Gott.
3: All the paintings in the Neue Galerie are Oh my God.
1: Met-Direktor Max Hollein verspricht, die Neue Galerie werde ihren eigenständigen Charakter bewahren. Klimts österreichische Mona Lisa wird nicht ins Met abwandern, sondern im Jugendstilgebäude der Neuen Galerie bleiben. Gleichzeitig freut sich Hollein, dass mit Lauders Gemälden eine Lücke im Angebot des Met geschlossen wird.
2: Gerade Brücke, Blauer Reiter oder auch österreichischer Expressionismus, das waren sicher nicht Stärken des Mets. Und das wird dadurch natürlich sofort zu einem Zentrum.
1: Die Fusion zwischen Met und Neuer Galerie ist nicht nur eine künstlerische Win-Win-Situation für beide Museen. Dank großzügiger Spenden wurde ein Vermögensstock gebildet, dessen Zinsen den laufenden Betrieb der Neuen Galerie dauerhaft finanzieren. Und noch etwas will Ronald Lauder bewahren, das Café Sabarski im Erdgeschoss der Neuen Galerie. Die kulinarischen Spezialitäten aus Österreich und das typische Ambiente eines Wiener Kaffeehauses machen das Café zum beliebtesten Museumsrestaurant in New York.
3: I love the Wiener Schnitzel, but I also love the Weißwurst.
1: Erst Klimt und die Expressionisten anschauen, dann noch ins Café Sabarski. Für viele New Yorker gehört das zusammen. Und so soll es bleiben, sagt Ronald Lauder, denn
3: any museum that does not make great coffee cannot be a great museum.
1: Ein Museum, in dem es keinen großartigen Kaffee gibt, ist kein großartiges Museum.
0: Das würde ich sofort unterschreiben. ARD-Korrespondent Martin Ganselmeier zur geplanten Fusion 2er Museen in New York, der Met und Neue Galerie.

0: Ein Ausschnitt aus der Filmmusik zu Modern Times von Charlie Chaplin, das Deutsche Symphonieorchester Berlin mit Lunchtime. Mittlerweile 9:02. Jetzt ist die beste Gelegenheit, das Telefon schon mal in die Hand zu nehmen, denn es gibt gleich was zu gewinnen bei uns.
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0: Und wir kommen zu unserem Buchtipp und wie jeden Freitag ist es ein ganz besonderer. Er kommt nämlich direkt aus einer unserer HR2-Partnerbuchhandlungen. Heute früh aus der Kronberger Bücherstube. Dirk Sackis hat ein eher schmales Büchlein mitgebracht, aber das hat es in sich. Das Gurkerl von Johanna Seebauer. Da beißt ein Redakteur in eine Gurke, das Essigwasser spritzt ihm ins Auge. So, und was passiert dann?
1: Es bricht die Hölle los. Guten Morgen. Ja, das ist einfach ein großes Missgeschick und dieser Redakteur reagiert relativ ungehalten und wird eine Kolumne schreiben dazu, in der sagen wird, dass es gesellschaftlich eigentlich nicht möglich sein sollte, diese gefährlichen Gurkengläser weiter im Betrieb zu halten und er wird alles versuchen, das zu verhindern. Also er bauscht die ganze Sache auf in einer unsäglichen Art und Weise. Und Johanna Seebauer beschreibt das mit österreichischem Schmäh, mit sehr, sehr viel Humor, sehr sarkastisch und mit einer ganz großartigen Wortwahl.
0: Das Buch ist eine Satire auf die Empörungskultur. Was macht es denn mit einem, wenn man es gelesen hat?
1: Ach Gott, ja, ich sag mal so, man lacht sehr viel dabei. Man darf auch dann in sich hineinkichern ein bisschen und vielleicht, wenn es klappt, denkt man anschließend auch darüber nach, worüber man sich selber ab und zu schnell empört, ohne nochmal drüber nachgedacht zu haben.
0: Es ist ja ein illustriertes Buch. So ein bisschen, es schwankt so ein bisschen zwischen Erzählung und Bilderbuch für Erwachsene. Welche Rolle spielen denn die Illustrationen von Nikolaus Heidelbach?

0: Das ist einfach so, dass ich mich liebe, Nikolaus Heidelberg, mit seinen auch sehr skurrilen und auch ein bisschen teilweise leicht verstörenden Illustrationen. Sie ergänzen das. Das ist, wenn man ein Bilderbuch macht für Kinder, ist es ja auch immer so, dass man guckt, dass die Bilder unterstreichen, was der Text sagt, und der Text unterstreicht, was das Bild sagt. Und das klappt hier auch hervorragend. Aber man muss sagen, dass ursprünglich ist diese Erzählung, dass Gurke im Vortrag beim Bachmann-Wettbewerb dann auch ausgezeichnet worden. Und jetzt nachträglich, glaube ich, erst als Buch veröffentlicht.
1: Vortrag ist ein gutes Stichwort. Johanna Seebauer wird nämlich auch bei Ihnen zu Gast sein. Es
0: Ja.
1: wird gefeiert bei Ihnen in der Kronberger Bücherstube. Gleich zwei Jubiläen. Was genau feiern Sie?
0: Ach, ich bin seit 20 Jahren jetzt Buchhändler in Kronberg. Und das ist für mich eine sehr lange Zeit, die ich sehr, sehr genossen habe. Und da ich vorher, ich weiß nicht, wahrscheinlich 20 verschiedene andere Berufe irgendwie ausgeübt habe, konnte ich mir nie vorstellen, dass ich etwas mal so lange mache. Und von daher ist es für mich einfach ein Knaller, dass ich 20 Jahre lang als Buchhändler an dem Ort bin. Und das Zweite ist, wir sind 10 Jahre jetzt in der Kronberger Altstadt. Ich hatte 10 Jahre die Buchhandlung in einem kleinen Stadtteil. Es ist immer noch verrückt, dass es überhaupt geklappt hat, aber es hat geklappt. Und jetzt sind wir 10 Jahre im Dingeldeinhaus. Das ist so wirklich das Zentrum der Kronberger Altstadt. Und wir haben einen großen Innenhof. Die Scheune wurde mittlerweile umgebaut zu einem Veranstaltungsraum dank der Dingeldein-Stiftung. Und deswegen können wir da Party machen.
1: Party ist ja ein gutes Stichwort. Heute Nachmittag geht's schon los. Wer vorbeikommt, wer mitfeiern möchte, wie wird denn gefeiert? Was findet alles bei Ihnen statt?
0: Also wir starten heute Nachmittag mit einem kleinen Kinderprogramm. Das macht der Kulturkreis Kronberg, hat das mitinitiiert. Da kommt ein Papiertheater mit einem schönen kleinen Stück, Jano und der Mutmachhase. Da gibt es 3 Aufführungen. Eintritt ist frei für Kinder ab 4 Jahre, jeweils um 15, 16 und 17 Uhr. Dauert so 30 Minuten. Das ist der Auftakt. Dann machen wir am Morgen, am Samstag, ist die Hauptveranstaltung am Abend die finnische Gruppe Usikuu. Die kommt bestimmt zum 5., 6. Mal irgendwie zu uns, machen finnischen Tango, Rumba, sehr humorvolle Musik, sind mittlerweile auch mit vielen Preisen ausgezeichnet worden. Und ja, ich glaube, die kommen einfach auch netterweise zu uns, sonst könnte ich mir die gar nicht mehr leisten. Aber die sind großartig und haben auch eine große Fangemeinde. Kann ich nur jedem empfehlen, da hinzukommen. Freitag um 18 Uhr beginnt es, um 17 Uhr starten wir wahrscheinlich einfach schon so ein bisschen warm trinken. Und am Sonntag dann Johanna Seebauer, das gönne ich mir jetzt einfach, weil ich das einfach so schön finde, dieses Buch, so witzig, so humorvoll. Das ist eine Matinee um 11 Uhr und da wird Johanna Seebauer das Gurkel vortragen.
1: Da sollte man sich ganz dick im Kalender anstreichen. Johanna Seebauer am Sonntag in der Kronberger Bücherstube zu Gast bei Dirk Sackiss. Von ihm stammt der Buchtipp heute früh: Johanna Seebauers Das Gurkerl mit Illustrationen von Nikolaus Heidelbach im Dumont Verlag erschienen. Kostet 20 Euro. Herr Sackiss, ich wünsche Ihnen ein ganz tolles Doppeljubiläumswochenende.
0: Vielen Dank.

Das Südwestdeutsche Kammerorchester Pforzheim mit dem 7. Satz aus Hubert Parrys An English Suite. Frolic kann man so schön übersetzen. Scherz, ausgelassener Jux, ein Schabernack. Macht auf jeden Fall gute Laune. Genauso wie Jan Liszewski an den Tasten mit Frédéric Chopins Etüde Nummer 8 F-Dur.

0: Marokko gibt es an jeder Ecke kleine Läden, auf Marokkanisch Hanout genannt, in denen es alles gibt. Seife, Pistazien, Getränke, bis an die Decke gestapelt. Und kostenlos gibt es auch noch den Klatsch von nebenan obendrauf. Man findet sie in jedem Viertel. Sie haben auch gefühlt immer auf. Und das sind meistens kleine Familienunternehmen. Jeder kennt hier jeden. Anschreiben lassen ist ja auch die Regel. Allerdings bekommt dieser marokkanische Kiosk immer mehr Konkurrenz, denn überall eröffnen Supermarktketten neue Läden. Bedeuten die das Ende der Hanouts?
1: Im kleinen Laden von Ahmed in einem ruhigen Viertel von Marokkos Hauptstadt Rabat ist viel los. Er packt gerade ein paar Kirschtomaten in eine Papiertüte und noch etwas Brot. Obwohl der Laden nicht größer als 20 Quadratmeter ist, gibt es hier so gut wie alles, sagt Ahmed. Ich verkaufe hier alles. Lebensmittel, Gemüse, Waschmittel, Eier, Schokolade, Shampoo. Die Ware ist aufeinander gestapelt und in Regalen bis unter die Decke verstaut. Der Raum ist bis in den letzten Winkel ausgenutzt. Obst und Gemüse ist vor dem Laden in Kisten gelagert. Viele seiner Kunden sind hier Leute aus der Nachbarschaft, so wie Halima oder der ehemalige Profifußballer Abdeljalil El-Hadji. Manchmal kaufe ich alles bei ihm. Ich gehe dort immer sehr gerne einkaufen.
2: Das sind vertrauenswürdige Leute und es gibt hier frisches Gemüse.
1: Ich kenne sie schon sehr lange, also komme ich oft zu ihnen. Hanouts heißen diese für Marokko so typischen Kioske. Am ehesten vergleichbar mit Spätis in Deutschland. Auch sie haben oft lange auf und gehören für die Menschen zum Viertel. Hier erfährt man auch den neuesten Klatsch. Und Menschen wie Abdeljalil fühlen sich ihrem Hanout verbunden. Er hat hier schon als Kind eingekauft. Seine Kinder kommen hierher. Der Hanout gehört also quasi zur Familie. Der Geograf David Goury von der Universität Sorbonne in Paris hat genau über diese Hanouts geforscht und eine Untersuchung über ihre Bedeutung geleitet. Daraus geht hervor, hier geht so gut wie jeder Marokkaner einkaufen. Praktisch 99% der Einwohner kaufen regelmäßig in diesen Lebensmittelgeschäften ein. Tatsächlich können nur sehr wenige auf die Dienstleistungen der Hanouts verzichten. Ganz wichtig vor allem für ärmere Menschen. In einem Hanout kannst du anschreiben lassen. Das geht auch bei Ahmed. Er notiert die Schulden alle in einem kleinen Heft. Ich habe 6 oder 7 Leute, denen ich einen Kredit gebe. Gute Kunden, denen ich vertraue. Und wem die Einkäufe zu schwer werden, dem bringt sein Sohn auch mal die Tüten nach Hause. Das alles sei wichtig für das Sozialgefüge in einem Viertel, ergänzt der Geograf Goury.
3: Das
1: Phänomen des Buchkredits bedeutet, dass sich viele Kunden, insbesondere Frauen, angewöhnen, Lebensmittel auf Kredit einzukaufen. Das ermöglicht all die kleinen Einkäufe, die entweder am Ende der Woche oder alle 2 Wochen oder Ende des Monats beglichen werden. Dennoch, die Hanouts bekommen mehr und mehr Konkurrenz. Allein im Viertel von Ahmeds Laden haben innerhalb kürzester Zeit 3 neue Supermärkte von großen Ketten wie Marjan ihre Filialen aufgemacht. Das bereitet ihm große Sorgen. Sie haben uns umzingelt. Auf der anderen Seite ist noch einer und hier noch einer. Das macht 3 und sie bereiten gerade noch einen 4. vor. Sie bedeuten unser Ende. Die Leute rennen jetzt in die Supermärkte. Gerade in eher wohlhabenderen Vierteln sind die Konsequenzen jetzt schon spürbar, so der Geograf Goury. Insbesondere in Vierteln in Rabat und Casablanca, wo die Arbeiterklasse abgewandert ist und eine starke Gentrifizierung stattgefunden hat, bei der nur noch wohlhabende Stadtbewohner übrig geblieben sind, dort hat das dazu geführt, dass diese wohlhabenden Stadtbewohner Hanouts den Rücken kehren und Supermärkte oder sogar Abholstellen aufsuchen. Die 9 kleineren Supermarktfilialen, die sich in den Stadtzentren ansiedeln. Noch muss sich Ahmed um seine Stammkundschaft keine Sorgen machen. Zum Beispiel Halima und Abdeljalil werden ihm treu bleiben. Ehrlich gesagt ist es besser als im Supermarkt. Er hat qualitativ hochwertigere Produkte. Das Gemüse ist dort einfach besser. Und wir sagen den Leuten immer, hier einzukaufen, denn die Konkurrenz von den Supermärkten ist groß. Die Veränderungen in der Stadt werden Hanout-Betreiber wie Ahmed in Zukunft für große Herausforderungen stellen.

0: In Hanuts gibt es eben mehr als nur Lebensmittel, sozialen Zusammenhalt und ein Stück marokkanische Kultur.
1: Steht der typisch marokkanische Kiosk der Hanut vor dem Aus. Informationen sind das gewesen von ARD-Korrespondentin Anne Bayer.

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1: 9 Uhr. Ursache für Panne an Lufthansa-Jet noch unklar. Menschen in Nordhessen sind länger krankgeschrieben. Wieder Warnstreiks im Einzelhandel. Das Wetter wechselhaft mit Schauern und Gewittern bei 16 bis 21 Grad. Mein Name ist Andreas Gerlach. Nach der Panne bei einem Dreamliner der Lufthansa am Frankfurter Flughafen geht die Suche nach der Ursache weiter. Die havarierte Boeing wurde laut Flughafenbetreiber Fraport noch gestern Abend in eine Technikhalle gebracht. HR-Reporterin Jutta Nieswand.
2: Gestern Mittag war das Bugfahrwerk der 787 auf einer Parkposition unerwartet zusammengeklappt. Nach Angaben von Lufthansa wurden 2 Mitglieder der 13-köpfigen Crew, die schon an Bord war, verletzt. Sie kamen zusammen mit Beschäftigten von Dienstleistungsunternehmen zur ärztlichen Versorgung ins Krankenhaus, konnten das aber inzwischen wieder verlassen. Ursprünglich sollte der Dreamliner nach Los Angeles fliegen. Die 165 Passagiere waren noch nicht an Bord, als der Unfall passierte. Sie konnten laut Lufthansa alle umgebucht werden.
1: In der Küstenstadt Tivat in Montenegro steht heute der EU-Westbalkan-Gipfel an. Bei den Beratungen der Staats- und Regierungschefs geht es vor allem um den Aufnahmeprozess der 6 Westbalkanstaaten Montenegro, Albanien, Serbien, Kosovo, Nordmazedonien und Bosnien-Herzegowina. Sie warten schon seit Jahren auf einen EU-Beitritt. Deutschland und Frankreich wollen die Länder schon vorher enger an die EU binden und ihnen unter anderem den Zugang zum EU-Binnenmarkt erlauben, wenn sie bestimmte Kriterien erfüllen. Die Reformvorschläge von Bundesgesundheitsministerin Warken für die Pflege stoßen weiter auf heftige Kritik. So sagte der Vorstand der Stiftung Patientenschutz Brisch am Morgen in der ARD, es werde nichts weiter entwickelt, es werde nur gekürzt. Aus Berlin Jasper Ruppert.
3: Kritisch äußerte sich auch Pflegeratspräsidentin Vogler gegenüber dem Redaktionsnetzwerk Deutschland. Im Mittelpunkt stünden nicht die Sicherung der pflegerischen Versorgung, sondern die kurzfristige Konsolidierung der Pflegeversicherung. Die Gewerkschaft Verdi warnt vor sozialem Sprengstoff. Warken selbst verteidigt ihr Vorhaben in den ARD-Tagesthemen. Ein breiter Ansatz sei erforderlich gewesen. Und wenn es viel Veränderung gäbe, gäbe es vielleicht auch viel zu kritisieren, sagt die CDU-Politikerin.
1: In Hessen gibt es deutliche Unterschiede bei den Krankheitstagen. Das zeigt ein neuer Bericht der Barmer Krankenkasse. In Nordhessen sind die Menschen am längsten krank geschrieben. Spitzenreiter ist der Werra-Meißner-Kreis mit durchschnittlich 26 Tagen pro Jahr. Im Hochtaunus-Kreis dagegen sind die Menschen nur knapp 18 Tage krank geschrieben. Die Experten der Barmer gehen davon aus, dass das an der Altersstruktur liegt. In Nordhessen leben mehr ältere Menschen als im Rhein-Main-Gebiet. In ganz Deutschland gibt es heute Warnstreiks im Einzelhandel sowie im Groß- und Außenhandel. Damit will die Gewerkschaft Verdi noch einmal Druck machen in den laufenden Tarifverhandlungen. Auch Hessen ist von den Streiks betroffen. HR-Reporterin Gabi Beck.
4: Aufgerufen sind Beschäftigte etwa bei Rewe, Penny, Metro, Kaufland, Ikea, H&M, Zara und Primark. Sie verlangen 250 Euro mehr im Monat. Die Arbeitgeber hatten zuletzt 1,8 für den Groß- und 2,5% mehr für den Einzelhandel angeboten. Verdi findet das unanständig. Es bedeute ein Reallohnverlust, wo die Branche doch gerade ein Plus gemacht habe.
1: Ein Serienmörder aus Deutschland ist jetzt auch in Frankreich wegen Mordes

0: verurteilt worden zu einer lebenslangen Haftstrafe. Der sogenannte Maskenmann soll vor 22 Jahren in der Bretagne einen Jungen getötet haben. Der heute 55-Jährige sitzt schon seit Jahren im Gefängnis. Der ehemalige Jugendbetreuer hatte sich in den 90er Jahren in Norddeutschland in Schullandheime und Zeltlager geschlichen und Jungen sexuell missbraucht. Drei Jungen im Alter von 8 bis 13 Jahren hatte er getötet und war dafür 2012 zu lebenslanger Haft verurteilt worden. Auf der dänischen Insel Anholt ist der Buckelwal obduziert worden, der immer wieder an der deutschen Ostseeküste gestrandet war. Fachleute haben den Kadaver zerlegt und untersucht, eine konkrete Todesursache konnten sie aber nicht feststellen. Gewebeproben werden jetzt im Labor untersucht, Ergebnisse werden erst in einigen Wochen erwartet. Und das waren die Nachrichten. Das Wetter, heute ein Wechsel aus dichten Wolken und sonnigen Abschnitten. Örtlich kann es Schauer und Gewitter geben bei 16 bis 21 Grad. In der kommenden Nacht oft locker bewölkt oder klar, vereinzelt noch Schauer. In den Tälern kann es Nebel geben bei 11 bis 6 Grad. Morgen erst freundlich, ab dem Mittag auch mal dichte Wolken mit Schauern bei 17 bis 23 Grad. Die weiteren Aussichten: am Sonntag mal Sonne, mal dichte Wolken, einzelne Schauer bis 23 Grad. Am Montag erst sonnig, ab dem Nachmittag wolkig mit Schauern und Gewittern bis 26 Grad. Die Zeit 9.05 Uhr.
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2: Für Sie am Mikrofon Bastian Korf. Einen schönen Freitagmorgen wünsche ich.

die Ouvertüre aus Gabriel Fauré's Masque et Bergamasque in HR2 Kultur um 9:09. Und wenn Sie ein Fan des Podcasts Freiheit Deluxe mit Jagoda Marinic sind, dann gibt es gleich Grund, sich zu freuen. Wenn Sie den Podcast noch nicht kennen, dann gibt es gleich was zu entdecken. Direkt nach Erwin Schulhoffs Foxtrot mit Florian Noack.

0: Der belgische Pianist Florian Noack mit Erwin Schulhoffs Foxtrott. Freiheit Deluxe. In diesem Podcast trifft Jagoda Marinic alle zwei Wochen Menschen, die mit ihren Worten und ihrem Wirken Debatten auslösen und sortieren. Ab heute gibt es ein zusätzliches Format, Marinics Freiheit. Jagoda, warum braucht es denn bei Freiheit Deluxe noch ein anderes Format, so ein Spin-off, statt das etablierte Format wöchentlich zu machen?
1: Bei Freiheit Deluxe lade ich meine Gäste ein und sie setzen ein Thema. Das kann total abseitig sein. Sie kommen und reden über Freiheit und das, was sie ihnen bedeutet. Das bringt dann manchmal große Gedanken mit sich. Manchmal geht man ganz tief in die Welt meines Gastes. Man taucht also ein in eine Art Deep Talk. Bei Marinics Freiheit will ich eigentlich das Gegenteil. Ich will über Sachen reden, die ganz nah dran sind, die mich und meine Hörerinnen jeden Tag beschäftigen. Themen, die uns quasi vors Gesicht gespielt werden und da die Möglichkeit zu haben, hey, warum ist das gerade auf der Agenda, was steckt dahinter, was beschäftigt uns alle, also eigentlich mitten ins Geschehen statt in diesen ruhigen Raum.
0: Bei Marinics Freiheit ist also mehr Spielraum für aktuelle Debatten, Hintergründe, Inspiration. Jetzt natürlich die ganz spannende Frage, worum geht's denn in der ersten Ausgabe?
1: In der ersten Ausgabe habe ich, wie in allen Ausgaben, ein Solo-Teil vorne dran. Also ich habe sozusagen ein Mini-Essay, um es mal großspurig zu sagen, wo ich ein Thema setzen kann, einführen kann und alle frage, ob sie das eigentlich auch beschäftigt. Und in dieser Folge ist das Thema Geschichten, Geschichten erzählen, Storytelling. Aber jetzt mal nicht so aus Romansicht oder Autorensicht, sondern Künstlersicht, sondern die Geschichten, die wir gerade alle so vorgesetzt kriegen. Zum Beispiel, das Reformpaket muss durchgesetzt werden bis Juni, sonst geht hier alles den Bach runter. Ist ja auch eine Geschichte. Machen wir uns selten bewusst, aber eigentlich spinnt die Politik hier uns eine Geschichte und wir akzeptieren diese Geschichte, wir reden über diese Geschichte und wir hinterfragen sie immer weniger und vor allem reden wir auch immer weniger über die Inhalte dahinter. Und um über diese Geschichten zu reden, die uns umgeben, tagtäglich habe ich ein bisschen O-Töne von Herrn Söder, der hat ja immer wieder mal gute Geschichten auf Lager, wenn er nicht gerade Fleisch postet. Und ja, darum geht's. Welche Geschichten umgeben uns, warum glauben wir sie, wie sind sie gestrickt und was macht Politik, Gesellschaft, Medien eigentlich mit Geschichten und umgekehrt.
0: Wie entscheidest du denn, welche Geschichten du in Marinics Freiheit erzählen willst? Also wie suchst du die Themen?
1: Ich bin ja sowas wie Kolumnistin. Das ist sowieso der unehrenhafteste Beruf der Welt, denke ich immer, weil ich sitze dann morgen ins Café und frage mich, was beschäftigt die ganze Welt oder belausche andere Tische, belausche andere Menschen und suche permanent nach irgendeinem Thema, das uns alle gerade verrückt macht, wütend macht, emotional macht. Man ist wie so ein kleiner Seismograf, wo bebt es gerade? Und diese

0: Fähigkeit, die ich irgendwie verrückt schön finde, habe ich jetzt versucht, ins Podcast zu übersetzen. Das heißt, ich suche ein Thema, in dem ich gucke, was ja, mein Ohr ans Gleis lege, was läuft eigentlich so bei Instagram, bei Twitter, bei Blue Sky, was läuft in den Cafés, was läuft bei den Menschen, die ich kenne, was lese ich in den Zeitungen. Das ist so ein bisschen Vorfühlen und wenn ich Glück habe, ja, vielleicht eine Millisekunde schneller sein als das, was die meisten denken, sodass am Freitag, wenn dann die neue Folge kommt, wir tatsächlich ja, den Hörerinnen einen Mehrwert geben können, weil wir bei einem Thema so schnell nah dran waren, dass ganz viele denken, boah, stimmt, das hat mich auch beschäftigt und ich habe es noch gar nicht in Worte gefasst und gar nicht so drüber nachgedacht. Und jetzt bin ich ganz froh, dass ich die Geschichte vielleicht mit einem ungewöhnlichen Spin hören darf.
1: Das Gute ist ja, dass du nicht nur lauschst, sondern eben auch sprichst. Wie sieht es aus? Hast du auch mal Besuch oder hast du immer Besuch oder bist du auch mal solo?
0: Ich habe beides. Ich habe das Glück, dass ich jetzt beides kann und beides darf. Und das ist ja das Schöne bei Marinisch Freiheit, auch die Herausforderung, weil es gibt ja gerade Solo-Podcasts. Ich wurde auch immer wieder gefragt, wann machst du Solo-Podcast? Und dann denke ich immer, ich bin aber auch so ein dialogischer Mensch. Also manchmal habe ich einfach Lust zu sagen, ich habe so viel Kopfkino und lass mal jemand dazukommen, damit ich das zum Gespräch machen kann. Das heißt, ich habe bei Freiheit Deluxe die Freiheit. Das heißt, am Anfang kann ich selbst das Thema vorstellen, das ist ein Solo, dann hole ich mir einen Gast, von dem ich denke, der wird bei diesem Thema sehr viel zu sagen haben und das in kurzer Zeit. Und wir können ganz schön hin und her pingpongen. Ich kann einen Abspann machen. Ich kann aber auch mal sagen, hey, das hier trifft mich so und das, da habe ich so viel selber zu sagen, dass ich ein Solo biete und den Anhängerinnen, Hörerinnen, was sagt man auch, Followerinnen von Podcasts erzähle, wie ich es sehe und wünsche, dass sie reagieren, dass sie selber diskutieren. Also es kann alles geben und deswegen heißt das Format ja auch so.
1: Was hoffst du denn, den Menschen geben zu können, die Marinitschs Freiheit hören?
0: Ich hoffe, dass wir einen Raum schaffen, der frei ist von diesem, es geht alles den Bach runter. Das sind immer so Figuren in unseren Debatten, von denen man denkt, boah, wenn jetzt nichts passiert, ist alles vorbei und jetzt ist es schlecht. Und diese Redekultur, dass ich auch was Gutes sehen kann, dass ich auch über Gutes reden kann, dass ich Dinge entschlüsseln kann, ohne dauernd auf die Empörungstube zu drücken und wann kommt noch mehr Empörung raus, dass Leute rausgehen und merken, hey, eigentlich ist so viel Faszinierendes zu reden und obwohl es Probleme gibt. Problemen inhärent ist ja, dass meistens auch eine Lösung irgendwo am Horizont zu entdecken sein könnte und dafür einen Raum zu schaffen, was nicht heißt, dass ich nicht auch streiten werde und will, wenn es wichtig ist, wenn mein Gast was mitbringt. Aber vor allem will ich uns eigentlich wieder daran erinnern, dass es Räume geben muss, in denen wir auch in diesen Zeiten, wo man ständig sagt, Wirtschaftskrise, Kriege, Trump, Ismus, Ismus, Ismus, dass man doch auch inspirierende Gespräche suchen kann. Nicht nur labern, aber auch labern mit ein bisschen Tiefgang, wenn man Lust hat und ja, vielleicht ein paar schöne, inspirierende Gedanken, bevor sie dann in ihren Alltag zurückgehen und von denen sie dann hoffentlich was mitnehmen und ihre Gespräche etwas anders laufen, als wenn sie Marinitschs Freiheit mit mir und meinen Gästen nicht gehört hätten.
1: Vielleicht ist es noch ein bisschen früh am Morgen für Kaffeehaus, aber welche Themen oder welche Fragen beschäftigen dich denn gerade noch besonders? Also schon mal ein bisschen kleine Vorausschau, was könnte denn bei Marinitschs Freiheit demnächst so drankommen?
0: Also es wird ein spannender Mix für mich aus Popkultur. Also ich fand zum Beispiel, als es diesen riesen Beckham-Skandal gab, wo der Sohn dann die Mutter bezichtigt hat, wie böse ist die eigentlich? Da war so viel Spannendes drin über Mutterbilder in unserer Gesellschaft, zu sagen, hey, sag mal, was, warum wird da so eine Beckham-Familie plötzlich zum Thema und alle wollen in der Mutter etwas Böses sehen oder etwas Gutes, ne? Diese Polarisierung dann wieder aufzudröseln. Oder aber was mich beschäftigt, ist tatsächlich, ja, auch so, welche Sprache verwenden Politiker gerade? Welche Szenarien malen sie uns? Wie reden wir über Zukunft? Wo sind inspirierende Autoren? Ich habe natürlich auch Lust, spannende Bücher, Kultur zu vermitteln und allen, die zuhören, zu sagen, es gibt so viele Inhalte, die unseren Kopf inspirieren, bereichern und ja, was mich beschäftigt, ist wirklich so breit, dass ich es gar nicht in eins fassen will. Aber das Tolle ist, dass ich doch auch nicht muss, sondern jede Woche einen anderen Ansatz finden kann und die Leute neugierig mache und einlade, da mitzugehen und nicht nur im Doomscrolling zu verfallen und dann nachher im Café zu sitzen oder am Stammtisch und zu sagen, morgen ist sowieso wieder alles vorbei. Nee, es ist nicht vorbei, es geht weiter. Und alles, was weitergeht, das schaffen wir. Und dafür einen Raum zu haben, da freue ich mich sehr drauf.
1: Und es geht weiter, beziehungsweise es geht jetzt richtig los. Ab heute gibt's Marinitschs Freiheit mit Jagoda Marinitsch. Jeden zweiten Freitag immer in ARD Sounds und überall, wo es Podcasts gibt, zu finden im Kanal von Freiheit Deluxe, was es natürlich auch weiterhin geben wird.

Georg Philipp Telemanns Quartett D-Moll. Der vierte Satz, das Allegro daraus, ist gerade erklungen, interpretiert von German Brass. Und bevor es gleich weitergeht mit unserer Lesung und einer weiteren Folge von Ricarda Huchs Der letzte Sommer, hören Sie hier noch den dritten Satz aus Louis Spohrs Klarinettenkonzert Nummer 4, Sharon Kahm und das MDR-Sinfonieorchester.

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1: Es geht weiter mit Der letzte Sommer von Ricarda Huch. Eine Briefnovelle aus dem Jahr 1910, die ein Attentat im russischen Zarenreich zum Thema hat. Der Attentäter ist ein studierter, junger Mann, der sich als Sekretär bei seinem Opfer eingeschlichen hat. Opfer ist der Gouverneur von St. Petersburg, Jegor von Rasimkara. Wir befinden uns in dessen Sommerresidenz in Kremskoje zusammen mit der gesamten Gouverneursfamilie. Beide Töchter des Hauses haben sich in Liu, den Attentäter, verliebt, der sich aus naheliegenden Gründen nicht auf sie einlässt. Während Jessica still leidet, hat Katja ihr Schicksal in die Hand genommen und ist zum Privatstudium nach St. Petersburg gegangen. Sehr zum Entsetzen des Vaters, der die revoltierenden Studenten dort von Amts wegen bekämpft. Es liest Rosemarie Fendel.
2: Mail an Katja, Kremskoje, 23. Juni. Dein Spatzengehirn hat, Gott weiß woher, einen vernünftigen Einfall gehabt, indem du fortgingest. Spatzen und Mäuse wittern auch ungünstige Futterverhältnisse, das ist Instinkt und den will ich dir ja auch nicht absprechen. Es ist in der Tat jetzt sehr ungemütlich hier. Gestern früh hat Mama unter ihrem Kopfkissen wieder einen Drohbrief gefunden. Wenn Demodorf und die übrigen Studenten nicht begnadigt würden, würde Papa ihnen im Tode folgen oder vorangehen. Dies wäre die letzte Warnung, die er erhielte. Durch die Post kam am selben Tage ein Brief der Mutter Demodovs, in dem sie Papa anflehte, das Leben ihres Sohnes zu schonen. Ob der Drohbrief mit dem im Zusammenhang steht? Mama fand den Brief nicht so schrecklich, wie dass sie ihn erst am Morgen fand und also die ganze Nacht darauf gelegen hat. Das ist ihr unheimlich. Merkwürdig ist es ja, wie er dahin gekommen ist. Unseren Leuten kann man so etwas nicht zutrauen, es ist ausgeschlossen. Und wer kann sonst in Papas und Mamas Schlafzimmer kommen? Selbstverständlich ist es auf natürliche Art zugegangen, aber dahinter kommen können wir nicht. Liu ist peinlich berührt, weil seine Bewahrung sich so deutlich als ungenügend erwiesen hat. Ich glaube, im Grunde hat er in der letzten Zeit gar nicht mehr daran gedacht. Er ist sehr ernst, ordentlich düster. Heute hat er lange mit mir über die Geschichte gesprochen. Er hält es für ausgemacht, dass die Verfasser des Drohbriefs von dem Brief der Frau Demodov Kenntnis hatten, dass er also aus dem Kreise seiner Freunde hervorgegangen sei. Natürlich braucht Frau Demodov nichts davon zu wissen. Zunächst, meint Lou, sollte der Drohbrief wahrscheinlich nur bewirken, dass Papa den Brief der Frau Demodov in günstigem Sinne beantworte, gewissermaßen seine Wirkung verstärken. Bei Papas Charakter würde er aber seinen Zweck gänzlich verfehlen. Liu sagte, er achtete und liebte Papa, der immer seinem Charakter und seiner Einsicht gemäß handle. Aber andererseits müsste man zugeben, dass die Revolution ihm gegenüber im Rechte wäre. Die Regierung hätte einen allgemein verehrten Professor, einen der wenigen, die noch den Mut freier Meinungsäußerung gehabt hätten, verhaften und nach Sibirien schicken wollen. Demodov hätte ihn und die Rechte der Universität verteidigen wollen. In späteren Jahren würde man auf diese paar Studenten hindeuten, als Beweis, dass es damals in Petersburg noch junge Männer von Mut und Ehre gegeben hätte. In diesem Falle wäre im Grunde die Regierung Aufrührer und gesetzloser Barbar, die sogenannten Revolutionäre Bewahrer des Rechtes. Sie handelten anständig, indem sie Papa von ihrer Ansicht und von ihren Absichten unterrichteten und ihm Zeit ließen, einen anderen Weg einzuschlagen, der sie befriedigen würde. Ich gab ihm natürlich recht, aber ich sagte, ich könnte es doch Papa nachfühlen, dass er nun erst recht nicht nachgäbe. Vielleicht, sagte Lou, wenn Papa sicher wüsste, dass die Drohungen ernst gemeint wären und ausgeführt würden, täte er es doch. Aus Liebe zu seiner Frau und seinen Kindern. Ich glaube es doch nicht. Und jedenfalls würde er eben davon nicht zu überzeugen sein. Papa ist der Einzige, der ganz unerschüttert ist. Das gefällt mir von ihm. Mama ist traurig. Sie findet es natürlich schrecklich, dass die Studenten hingerichtet werden sollen. Oder wenigstens Demodov. Und dass Papa es ändern könnte und es nicht tut. Ich glaube aber, sie hat jetzt nicht wieder versucht, auf ihn einzuwirken, weil sie weiß, dass es doch umsonst wäre. Papa und Mama sind beides außerordentlich geschmackvolle Menschen. Ich hätte mir keine anderen Eltern ausgesucht, obwohl mir ihr Charakter und ihre Ansichten oft komisch vorkommen. Liu hat übrigens gesagt, nach seiner Meinung wäre Papas Leben zunächst noch gar nicht gefährdet. Erst wenn die Studenten wirklich verurteilt wären, würde es vielleicht kritisch. Unsere Dienerschaft wäre ja aber unbedingt treu und deshalb wäre kaum für ihn zu fürchten. Ich fragte ihn nämlich, weil er so ungewöhnlich ernst und gedankenvoll war. Er sagte, er hätte eingesehen, dass er uns so bald wie möglich verlassen müsste und das stimmte ihn traurig. Er hätte es ja sowieso getan, nun würde es beschleunigen, auch weil die Nichtübereinstimmung zwischen seinen Ideen und Papas doch zu groß wäre, als dass er ein Zusammenarbeiten für anständig halten könnte. Ich habe versucht, ihm das auszureden. Ich bleibe jedenfalls noch hier, um Papa und Mama ein bisschen zu zerstreuen. Sie tun mir leid. Jessica ist nur verliebt. Gottlob, dass ich es nicht bin. Es ist ein scheußlicher Zustand. Benehm dich korrekt, Spatz, damit Papa in dieser Zeit Unannehmlichkeiten erspart werden. Velja. Jegor von Rasimkara an Frau Demodov. Kremskoje, 23. Juni. Gnädige Frau, hätte Ihr Sohn mich persönlich beleidigt oder angegriffen, so hätte es Ihrer Fürbitte nicht bedurft, damit ich seiner Jugend und seinem ungestümen Charakter die Kränkung unbedingt vergeben hätte. Unglücklicherweise ist es nicht die Privatperson, an die Sie sich wenden, sondern der Vertreter der Regierung. Als solcher kann ich nicht großmütig sein, denn den Staat angehend handelt es sich nicht um Gefühle, sondern um Nutzen und Notwendigkeit. Ich habe den jungen Mann, dessen Gesinnung mir bekannt war, zeitig gewarnt, sowohl in seinem wie im Interesse seiner unglücklichen Eltern. Damit, dass er meine Warnung unbeachtet ließ, erklärte er, die Folgen seiner Handlungsweise auf sich nehmen zu wollen. Ich traue ihm zu, dass er selbst weder um Gnade bittet, noch der Regierung aus ihrer Strenge einen Vorwurf machen wird. Ihnen zu sagen, gnädige Frau, wie sehr ich mit Ihnen empfinde, hätte ich vielleicht nur das Recht, wenn ich Ihre Bitte gewähren könnte. Erlauben Sie mir jedoch, Ihnen zu sagen, dass ich Ihnen dankbar wäre, wenn Sie mir jemals Gelegenheit geben, Ihnen mein schmerzliches Mitgefühl durch die Tat zu beweisen. Ihr Ergebener, Jegor von Rasimkara. Liu an Konstantin, Kremskoje, 24. Juni. Liebe Konstantin, Frau von Rasimkara hat von dem Brief, den ich ihr unter das Kopfkissen legte, einen starken Eindruck empfangen. Sie fand ihn erst am Morgen, nachdem sie eine ganze Nacht darauf geschlafen hatte. Dies, und dass sie nicht begreifen kann, wie der Brief an seine Stelle gekommen ist, findet sie am unheimlichsten. Übrigens ist sie gefasst. Sie ist überzeugt, dass ihr Mann verloren ist, dass niemand es ändern kann und erwartet das unvermeidliche Schicksal. Der Gouverneur ist beinahe unempfindlich für den immerhin aufregenden, auch ihm unerklärlichen Vorfall. Er hat die Bittschrift der Frau Demodov ohne Zögern in abschlägigem Sinne beantwortet. Es ist keinerlei Veränderung an ihm wahrzunehmen. Allerdings litt er schon einige Zeit unter dem Verhalten seiner Tochter Katja. Dass ihm eine ernstliche Gefahr droht, scheint er nicht für möglich zu halten. Jedenfalls will er sie nicht für möglich halten. Dass es so kommen würde, habe ich vorausgesehen. Ich hätte den unerschrockenen und unerschütterlichen Menschen gern gerettet. Ich habe fast zu lange an die Möglichkeit geglaubt, dass ich es vermöchte. Wenn ich an Selbstüberhebung gelitten habe, können die Erfahrungen, die ich in diesem Hause gemacht habe, mich davon heilen. Ich sehe, einen Menschen ändern kann nur Gott. Oder nicht einmal Gott. Das könnte meinen Stolz trösten. Man hat so wenig Macht über die Menschen wie über die Sterne. Man sieht sie nach ihren unbeugsamen Gesetzen auf- und untergehen. Es wird nicht mehr lange dauern. Es gibt keinen Ausweg. Es ist mir selbst das Liebste, wenn es bald vorüber ist. Liu. Katja an Velja, Petersburg, 25. Juni. Velja, ich glaube, du bist noch nie ganz wach gewesen, seit du lebst. Wache doch endlich mal auf. Mir werden von allen Seiten Vorwürfe gemacht. Von anderen kann es ja hingehen, aber von dir?
3: unerhört. Was tue ich denn? Papa hat seine Ideen und ich meine. Warum soll er mehr Recht haben, seine nachzuleben als ich? Seine sind schädlicher als meine, finde ich. Vielleicht, weil er älter ist als ich. Schöner Grund. Sein Alter spricht doch höchstens gegen ihn. Aber lieb habe ich ihn gewiss ebenso wie ihr. Wahrscheinlich mehr als du. Du siehst nicht einmal ein, dass Liu nicht im Hause bleiben darf, wenn er solche Ansichten hat, wie er dir gesagt hat. Wenn wir finden, dass Papa im Unrecht ist und dass es der Gegenpartei schließlich nicht zu verdenken ist, wenn sie ihn umbringt, so ist das etwas ganz anderes, als wenn ein Fremder es findet. Was wissen wir denn eigentlich von Liu? Ich weiß, dass er vollkommen gewissenlos ist. Dir imponiert das natürlich. Mir hat es zuerst auch imponiert. Es mag ja auch großartig sein. Vielleicht hast du auch kein Gewissen, vielleicht möchte ich ebenso wenig haben wie er. Aber das ist mir jetzt ganz einerlei. In unserem Haus darf er nicht bleiben. Er heftet seine eisigen Augen auf Papa und denkt, eigentlich hätten sie recht, wenn sie dich umbrächten. Wozu soll er überhaupt da sein? Dass er kein Mann für Jessica ist, musst du doch einsehen. Übrigens will er sie ja gar nicht einmal heiraten. Er macht sie nur unglücklich. Die Geschichte mit Jessica muss auch Mama einsehen. Das andere darf sie natürlich nicht wissen, damit sie sich keine Gedanken macht. Hörst du? Du darfst ihn nicht zurückhalten, sondern musst im Gegenteil ihm sagen, ja, geh sofort. Du hättest es schon längst tun sollen. Wenn du ein Mann wärst, hättest du ihm längst gesagt, er müsste Jessicas wegen aus dem Hause. Sei mal ein Mann. Papa sieht und hört ja leider Gottes nichts. Eigentlich wäre es besser, er spielte im Berufe die Rolle, die er bei uns spielt und umgekehrt. Dann wären Volk und Familie zufrieden. Armer Mann. Er opfert sich einem Popanz von Pflichtgefühl. Und doch ist auch etwas Schönes an dem Unsinn. Ich weiß nicht, was mir mehr gefällt. Das oder Lius Gewissenlosigkeit. Ach, Papa ist nun einmal Papa und darum geht er vor. Wir müssen über ihn wachen. Du musst mir für ihn bürgen, hörst du? Katja. Lusinja an Tatjana, Kremskoje, 26. Juni. Liebe Tatjana, es ist gerade, als ob du die Sonne mit fortgenommen hättest. Seitdem haben wir hässliche Regentage. Der Tag, an dem du so überraschend ankamest, wie war der sorglos und heiter? So werden wir gewiss lange keinen erleben. Als wir hier herauszogen im Mai, dachte ich nur an die Zeit, die vor mir lag, die ich mir unbeschreiblich glücklich dachte, wo ich Jäger ganz für mich haben würde, fern von Geschäften und Sorgen. Nun merke ich, dass der Sommer vorübergehen wird, dass noch ehe er vorüber ist, die Zeit kommen wird, wo wir wieder in die Stadt ziehen müssen, wo der Prozess anfängt, mit allen Schrecknissen für andere und für uns. Jäger wird der Menge und Energie des aufgehäuften Hasses nicht entrinnen. Wenn sie ihn kennten, aber sie kennen nur seine Taten. Und ist der Mensch nicht in seinen Taten? Ach Gott, ich habe mir fest vorgenommen, ich will nicht urteilen. Es ist so viel auf beiden Seiten abzuwägen, dass ich irren könnte. Nur das weiß ich sicher, dass Jäger niemals aus angeborener Grausamkeit oder aus persönlicher Rachsucht handelte. Er glaubte immer, das Rechte zu tun. Und es ist ihm oft schwer geworden. Vielleicht hat er Unrecht, aber dass er irren kann, macht ihn mir nicht weniger teuer. Er wertet das Bestehende und die legitime Macht am höchsten. Mich hätte die Neigung eher in eine andere Richtung gezogen, aber ich bin deshalb nicht besser als er. Das liegt im Blute. Seine Ahnen haben ihm anderes Blut vererbt als meine mir. Ach, Tatjana, mein Herz ist schwer. Wohin ich sehe, ist alles dunkel. So gleichmäßig dunkel, dass ich schon gedacht habe, es wären meine Augen, die nicht mehr hell sehen könnten. Aber sage selbst, wo ist etwas Gutes, Tröstendes? Wie soll der Konflikt mit den Kindern enden, die nur ihren Neigungen nachrennen und stolz darauf sind, dass sie sich kaum nach uns umsehen? Müssen alle Menschen dies erleben? Ja, vielleicht haben wir unsere Eltern Ähnliches erleben lassen.
2: Aber ist es darum nicht minder bitter? Furcht ist das Ärgste. Die Furcht, glaube ich, hat mich so entnervt, dass ich an keiner Freude mehr teilnehmen kann, dass ich aus mir selbst keine mehr hervorbringen kann. Ich fürchte ja immer, Tag und Nacht, auch während ich schlafe. Das ist das Schlimmste. Du kannst dir gar nicht vorstellen, wie das ist, zu schlafen und zu träumen und währenddessen fortwährend von Furcht gequält zu sein. Seit ich den Brief unter meinem Kopfkissen gefunden habe, ist mir zumute wie einem, der zum Tode verurteilt worden ist und nicht weiß, wann das Urteil vollstreckt wird. Siehst du, der Mörder muss durch das offene Fenster gekommen sein, am Haus hinaufgekrochen wie eine Schlange und hat an meinem Bett gestanden, ganz dicht, und hat den Brief unter mein Kissen geschoben. Er muss lautlos gekommen sein, wirklich, wie eine Schlange. Du weißt doch, dass ich damals sofort aufwachte, als Lou in unser Schlafzimmer kam und dass ich überhaupt einen leisen Schlaf habe. Er hatte ein Messer in der Hand oder einen Strick und hätte Jäger auf der Stelle ermorden können. Aber er wollte ihm noch eine Frist geben oder er hatte im Augenblick nicht das Herz dazu oder er wollte uns nur auf die Folter spannen. Jede nächste Nacht kann die sein, wo er wiederkommt und es ausführt. Und warum hörte Liu nichts? Ja, warum hätte er mehr hören sollen als wir, in deren unmittelbarer Nähe sich alles abspielte? Vor diesem Verhängnis ist auch seine Wachsamkeit unwirksam. Er scheint mir ganz verändert seitdem, ernst und in sich gekehrt. Aber mit diesen Worten ist sein Wesen noch nicht treffend genug bezeichnet. Sicherlich leidet er darunter, dass er das nicht leisten konnte, was er versprochen hatte und was ich ihm zutraute. Vielleicht ist es ihm selbst unheimlich. Er sieht, dass wir verloren sind. Er mag nicht dabei sein. Oder wenn nun das wäre, dass er uns nicht schützen kann. Nicht schützen darf. Nach seiner Meinung natürlich. Ob er diejenigen gesehen und erkannt hat, die Jäger nachstellen? Ob er Freunde unter ihnen erkannt hat? Oder irgendwelche Menschen, die er für wertvoller hält als uns? Diese Vermutung, nicht Vermutung, dies Gedankengespinst wird dir wahnsinnig erscheinen. Ich wäre auch nie darauf gekommen, wenn ich nicht sein seltsames Wesen vor meinen Augen hätte. Irgendetwas Geheimnisvolles ist um ihn. Zuweilen, wenn sein Blick auf Jäger und mir ruht, schaudert es mich. Vorwerfen tue ich ihm nichts. Das Mitleid, das ich mit ihm habe, spricht deutlich für ihn. Wenn es wahr ist, dass er uns schützen könnte und es doch nicht tun zu dürfen glaubt, so glaubt er im Rechte zu sein. Oh Gott, alle Leute haben Recht. Alle die, welche hassen und morden und verleumden. Oh Gott, was für eine Welt, was für eine Verschlingung. Am Ende ist der wohl daran, für den sie gelöst ist. Ich gebe zu, dass meine Nerven sehr überreizt sind. Es ist zu entschuldigen unter diesen Umständen, nicht wahr, Tatjana? Jäger ist ganz ohne Furcht. Er gefällt mir so gut. Ich glaube, ich habe ihn noch nie so geliebt wie jetzt. Das ist auch ein Glück. Ich weiß ja wohl, dass ich glücklich bin vor vielen, vielen Frauen. Aber es ist ein schwarzer Vorhang vor diesem Wissen. Ob noch einmal ein guter Wind kommt und ihn fortreißt, denke an mich, Liebe. Deine Lusinia. Velja an Katja, Kremskoje, 27. Juni. Täubchen, Katinka, was für einen Unsinn schreibst du mir da von meinem Schlafen und Wachen und von Lus Gewissenlosigkeit und Papas Pflichtgefühl, die dir abwechselnd imponieren? Vater, wie du willst. Wenn du psychologischen Scharfblick hättest, würdest du bemerkt haben, dass Liu ein Theoretiker ist. Handeln ist eigentlich seine Sache nicht. Er findet, dass gewisse Leute ganz recht hätten, wenn sie Papa töteten. Ist das neu? Natürlich hätten sie recht. Als sie voriges Jahr den Kaiser in die Luft sprengen wollten, waren wir uns auch darüber einig, dass sie recht hätten und hätten es doch nicht getan. Dann könntest du ja auch von mir denken, ich brächte Papa um. So etwas tut man eben nicht, wenn man es auch theoretisch tadellos findet oder sogar billig. Die Kultur hindert einen daran. Du bist einfach noch eifersüchtig. Ich hätte besser von dir gedacht. Die Liebe macht alle Frauenzimmer dumm und kleinlich. Jessicas wegen wäre es ja besser, Liu ginge fort, das gebe ich zu. Ich mag nur selbst verliebt sein, von anderen kann ich es nicht leiden, sie werden lächerlich dadurch. Für Jessica ist es geradezu ein Elend. Das heißt, ich kann mir denken, dass andere Leute es entzückend finden. Sie kommt mir selbst oft so vor wie ein blühendes Pfirsichbäumchen, das in Flammen steht. An sich eine hübsche Erscheinung. Aber wenn ich denke, dass sie ein Mensch und meine Schwester ist, finde ich es albern. Ich habe auch zu Lou gesagt, die Sache hätte sich überlebt und es wäre besser, wenn sie nun ein Ende nehme. Er war ganz damit einverstanden und sagte, er ginge ja schon längst mit dem Gedanken um, unser Haus zu verlassen. Er wollte nur sicher sein, dass Mama ihn auch gern gehen ließe. Du siehst, wie unrecht du hast. Vielleicht geht er mit uns ins Ausland. Natürlich geht das nur, wenn du vernünftig bist. Er kann doch nicht jedes Mädchen heiraten, das sich in ihn verliebt, kleines Kalb. Hätte ich das getan? Was dich anbetrifft, du brauchst überhaupt nicht zu heiraten. Du bist ein furchtbar niedlicher Spatz. Als Eheweib und Mutter wärest du lächerlich, Velja. Liu an Konstantin, Kremskoje, 29. Juni. Lieber Konstantin, ich habe Frau von Rasimkara gebeten, dass sie mich entlassen möchte. Ich sagte, der Vorfall mit dem Briefe hätte mich davon überzeugt, dass meine Anwesenheit nutzlos wäre. Ich hätte Tag und Nacht darüber nachgedacht, wie es hätte geschehen können, und wäre zu keinem Ergebnis gekommen. Durch das Fenster könnte bei Nacht niemand gekommen sein, dessen wäre ich sicher. Ich würde es gehört haben. Die Dienstboten könnte man meiner Ansicht nach nicht verdächtigen. Ich hielte sie für unbestechlich treu. Sie unterbrach mich und sagte lebhaft, in diesem Punkte hätte sie keinen Zweifel. Ich sagte, die einzige Möglichkeit wäre, dass ein Dienstbote es in der Hypnose getan hätte. Immerhin wäre es nicht wahrscheinlich. So etwas interessiert sie sehr, und wir sprachen eine Weile darüber. Übrigens, sagte sie, wollte sie die Sache mit dem Briefe ruhen lassen. Es käme doch nichts dabei heraus. Eine eigentliche Untersuchung wollte ihr Mann nicht anstellen. Er pflegt, Drohbriefe immer zu ignorieren und mäße ihnen keine große Bedeutung bei. Bis jetzt hätten die Erfahrungen ihm ja auch recht gegeben. Ich bestritt dies weder, noch bestätigte ich es. Jedenfalls, sagte ich, wäre die Lage so, dass sie meiner nicht mehr bedürfte, sei es nun, weil keine Gefahr vorhanden sei oder weil ich nicht dafür einstehen könnte, dass ich sie abzuwenden imstande wäre. Sie fragte, wohin ich mich zu wenden und was ich zu tun gedächte. Ich sagte, ich wollte mein Werk vollenden, das läge mir zumeist am Herzen. Wenn ich mich mit meinem Vater aussöhnte, würde ich bis auf Weiteres zu Hause bleiben. Er hätte mir kürzlich einen entgegenkommenden Brief geschrieben. Sonst würde ich bei einem Freunde Zuflucht finden. Sie sagte, dass Sie und Ihr Mann mir zu Dank verpflichtet wären und dass ich Ihnen gestatten müsste, mir zu Hilfe zu kommen, wenn ich Hilfe brauchte. Das würde keine Wohltat, sondern Erstatten einer Schuld sein. Sie war ernst, liebenswürdig, von gewähltester Feinheit. Wenn es mir passte, sagte sie, wäre ich frei, sofort zu gehen. Wenn ich aber über meinen künftigen Aufenthalt noch nicht im Klaren wäre, sollte ich bleiben, solange ich möchte. Ich sagte, ich wollte versuchen, ein Verständnis mit meinem Vater zu erzielen und würde ihr dankbar sein, wenn ich ihre Gastfreundschaft noch etwa 14 Tage in Anspruch nehmen dürfte. Bis dahin würde sich das entschieden haben. Ich wollte ihre Hand küssen, die sehr schön ist. Aber ich dachte plötzlich daran, was ich ihr anzutun willens bin, und unterließ es. Ich habe den Eindruck, dass meine Mitteilung sie froh gemacht hat. Wahrscheinlich Jessicas wegen. Ich glaube sogar, sie denkt, ich hielt es Jessicas wegen für meine Pflicht zu gehen und hat deswegen ein Gefühl der Dankbarkeit für mich. Lebe wohl, Liu.
1: Rosemarie Fendel hat die 6. von 8 Folgen der Briefnovelle Der letzte Sommer von Ricarda Hoch gelesen. 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

0: La Stagione Frankfurt in HR2 Kultur. In knapp 2,5 Minuten ist es 10, dann gibt's die Nachrichten. Danach ist Ria Raphael für Sie da und die hat schon mal Geburtstagskerzen rausgeholt.
1: Genau so ist es. Wir feiern nämlich heute Vormittag Martha Argerich. Großartige Pianistin, intuitiv, leidenschaftlich und rätselhaft. Und es ist ja dieses Rätselhafte, das Kritiker, Buchautoren und Filmemacher reizt. Heute wird Martha Argerich 85 Jahre alt. Für uns Anlass, auf ein neues Buch zu schauen. Es heißt Fingerübungen. Der französische Journalist Olivier Bellamy hat es geschrieben. Vor allem deswegen interessant, weil er einer der wenigen ist, der die Chance hatte, über Jahre hinweg Martha Argerich in längeren Gesprächen näher kennenzulernen. Wir stellen das Buch Fingerübungen heute Vormittag vor.
0: Das ewig Rätselhafte macht es besonders spannend. Ich wünsche viel Vergnügen mit der mysteriösen Ria Raphael. Mein Name ist Bastian Korff. Schönen Freitag und ein schönes Wochenende.

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1: 10 Uhr. EU-Spitzen treffen Regierungschefs der Westbalkanstaaten. Ursache für Panne an Lufthansa-Jet noch unklar. Menschen in Nordhessen sind länger krankgeschrieben. Das Wetter wechselhaft mit Schauern und Gewittern bei 16 bis 21 Grad. Mein Name ist Andreas Gerlach. EU-Westbalkan-Gipfel in Montenegro. Auch Kanzler Merz ist heute mit dabei in der Stadt Tivat an der Adria. Bei dem Gipfel wollen Deutschland und Frankreich erreichen, dass der EU-Aufnahmeprozess für Montenegro, Albanien, Bosnien-Herzegowina, Kosovo, Nordmazedonien und Serbien beschleunigt wird. ARD-Hauptstadtkorrespondent Georg Schwarte.
2: Bundeskanzler Merz hatte bereits im Vorfeld in einem Brief an die EU-Spitze dafür geworben, den 6 Westbalkanstaaten auf ihrem Weg in die EU mit Zugeständnissen, wie beispielsweise dem ungehinderten Zugang zum EU-Binnenmarkt, entgegenzukommen. Außenminister Wadefuhl, der erst Ende letzten Jahres alle Westbalkanländer bereist hatte, warnt weiter nachdrücklich davor, dass der Einfluss Russlands und Chinas im Westbalkan wachse.
1: Künstliche Intelligenz ist schon bei mehr als der Hälfte der deutschen Unternehmen im Einsatz. Das zeigt eine Umfrage des IFO-Instituts für Wirtschaftsforschung. Danach nutzten zuletzt knapp 55% der Firmen KI für Geschäftsprozesse. Im vorigen Jahr waren es weniger als 41%. Eingesetzt werde KI vor allem in der Verwaltung, beim Programmieren und zur Datenanalyse. Nach der Panne bei einem Dreamliner der Lufthansa gestern am Frankfurter Flughafen ist die Ursache weiter unklar. Die Boeing wird weiter untersucht. Kurz vor dem Boarding war das Fahrwerk am Bug plötzlich eingeknickt und die Maschine lag dann quasi auf der Nase. Mehrere Crewmitglieder und Beschäftigte wurden verletzt, sie konnten inzwischen das Krankenhaus aber wieder verlassen. Die Reformvorschläge von Bundesgesundheitsministerin Wagen für die Pflege stoßen weiter auf heftige Kritik. So sagte der Vorstand der Stiftung Patientenschutz Brisch am Morgen in der ARD, es werde nichts weiter entwickelt, es werde nur gekürzt. Aus Berlin Jasper Ruppert.
3: Kritisch äußerte sich auch Pflegeratspräsidentin Vogler gegenüber dem Redaktionsnetzwerk Deutschland. Im Mittelpunkt stünden nicht die Sicherung der pflegerischen Versorgung, sondern die kurzfristige Konsolidierung der Pflegeversicherung. Die Gewerkschaft Verdi warnt vor sozialem Sprengstoff. Wagen selbst verteidigt ihr Vorhaben in den ARD-Tagesthemen. Ein breiter Ansatz sei erforderlich gewesen. Und wenn es viel Veränderung gäbe, gäbe es vielleicht auch viel zu kritisieren, sagt die CDU-Politikerin.
1: In Hessen gibt es deutliche Unterschiede bei den Krankheitstagen. Das zeigt ein neuer Bericht der Barmer Krankenkasse. In Nordhessen sind die Menschen am längsten krank geschrieben. Spitzenreiter ist der Werra-Meißner-Kreis mit durchschnittlich 26 Tagen pro Jahr. Im Hochtaunus-Kreis dagegen sind die Menschen nur knapp 18 Tage krank geschrieben. Die Experten der Barmer gehen davon aus, dass das an der Altersstruktur liegt. In Nordhessen leben mehr ältere Menschen als im Rhein-Main-Gebiet. Am Landgericht Darmstadt hat der Prozess gegen einen Mann aus Heppenheim begonnen, der im letzten August seine Ehefrau erstochen haben soll. Laut Anklage wollte sie sich von ihm trennen. HR-Reporterin Anna Vogel.
4: Offenbar kommt es damals zum Streit. Der 56-Jährige soll daraufhin im Treppenhaus auf seine Frau eingestochen haben. Zwar gelingt es wohl einem Nachbarn im gemeinsamen Mehrfamilienhaus, den mutmaßlichen Täter zu überwältigen und die Polizei zu rufen. Aber die Verletzungen der zweifachen Mutter sind so schwer, dass sie im vergangenen August noch auf dem Weg ins Krankenhaus stirbt. Jetzt ist ihr Mann wegen Mordes angeklagt.
1: Halbfinale bei den French Open in Paris. Tennisprofi Alexander Zverev kämpft heute Nachmittag um den Einzug ins Endspiel. Gegner ab 14.30 Uhr ist der Tscheche Jakub Menschik. ARD-Sportreporter Steffen Gahr.
5: Jakub Menschik ist erst 20, hat sich in den vergangenen beiden Jahren Schritt für Schritt nach oben gearbeitet und dabei schon öfter Top-10-Spieler geschlagen. Der Körper aber spielt bei Menschik nicht immer so mit. Auch in Paris hatte er mehrfach mit Krämpfen zu kämpfen.

0: Das könnte ein Vorteil für Zverev werden. Genauso wie die Erfahrung. Mencik steht zum ersten Mal im Halbfinale eines Grand-Slam-Turniers. Für Zverev ist es allein in Paris das 5. Halbfinale in den vergangenen 6 Jahren.
1: Und das waren die Nachrichten. Das Wetter heute: ein Wechsel aus dichten Wolken und sonnigen Abschnitten. Örtlich kann es Schauer und Gewitter geben bei 16 bis 21 Grad. In der kommenden Nacht oft locker bewölkt oder klar, vereinzelt noch Schauer. In den Tälern kann es Nebel geben bei 11 bis 6 Grad. Morgen erst freundlich, ab dem Mittag auch mal dichte Wolken mit Schauern bei 17 bis 23 Grad. Die weiteren Aussichten: am Sonntag mal Sonne, mal dichte Wolken, einzelne Schauer bis 23 Grad. Am Montag erst sonnig, ab dem Nachmittag wolkig mit Schauern und Gewittern bis 26 Grad. Die Zeit 10.05 Uhr.
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3: Mit Rier Raphael. Guten Morgen zur Musik von Nikolai Rimsky-Korsakow.

Zwei Sätze aus der Zar-Saltan-Suite von Nikolai Rimski-Korsakow waren das. Am Anfang der berühmte Hummelflug und jetzt zum Schluss die drei Wunder. Gespielt von den Rotterdamer Philharmonikern, am Pult war David Zinman. Und jetzt wenden wir uns hier in HR2 Kultur am Vormittag einer Wahnsinnsszene zu. Und zwar der aus der Oper Orlando von Georg Friedrich Händel. Der liebeskranke Orlando ist zerrissen zwischen rasender Wut und tiefer Melancholie. In die Rolle des Orlando schlüpft der Countertenor Jakub Josef Orlinski und Il Pomodoro spielt unter der Leitung von Maxim Emeljanitschew.

0: Den Countertenor Jakub Josef Orlinski haben Sie hier als Orlando gehört, aus der gleichnamigen Oper von Georg Friedrich Händel. Il Pomodoro spielte unter der Leitung von Maxim Emiljanitschew. 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Martha Argerich ist eine der wichtigsten, intuitivsten, leidenschaftlichsten, aber auch rätselhaftesten Pianistinnen unserer Zeit. Sie wird heute 85 Jahre alt. Der französische Journalist Olivier Bellamy ist einer der wenigen, die die Chance hatten, die eher schüchterne und in Interviews als schwierig geltende Künstlerin über die Jahre hinweg in mehreren intensiven Gesprächen besser kennenzulernen. Jetzt hat er daraus erneut ein Buch gemacht. Fingerübungen heißt es. Martha Argerich im Gespräch mit Olivier Bellamy. Christoph Ratz stellt es uns vor.
1: Sie gilt als Sphinx, unnahbar, unberechenbar. Ein Leben zwischen Triumphen und Absagen, zwischen Sorge und liebevoller Zuwendung, zwischen Krisen und sprühendem Elan. Als Interviewpartnerin gilt Martha Argerich als schwierig.
2: Ich hatte nie Selbstvertrauen.
1: So lautet eine von LaMarthas spärlichen Antworten im ersten Interview, das der französische Autor Olivier Bellamy für sein neues Buch Fingerübungen mit der Pianistin im Februar 2004 geführt hat. Auf seine Bemerkung hin, dass sie auf einem ihrer Fotos als 15- oder 16-Jährige eher schüchtern aussehe, reagiert sie nicht minder knapp.

0: Das bin ich heute noch.
1: Martha Agerich, die Hoch- und Frühbegabte aus Buenos Aires, lernt als Mädchen Friedrich Gulda kennen. Auch er ist ein Exot, der sich allem Regelhaften erfolgreich und mit Wiener Schmäh widersetzt. Bei einer Südamerika-Tour trifft er auf die junge Martita, die, als sie ihm vorspielen soll, keinen Ton aus dem Klavier herausbekommt. Diese Episode schildert Agerich nun überraschend ausführlich.
0: Er hat damals nicht unterrichtet und mochte keine Wunderkinder. Das hat er meiner Mutter gesagt. Bei unserem Kennenlernen war ich sehr eingeschüchtert. Ich war 12 und er nur 11 Jahre älter. Er hat sofort dafür gesorgt, dass ich mich entspanne. Anstatt mich ans Klavier zu schicken, hat er Beethoven gespielt und mich in die Stellen eingeweiht, an denen er unsicher war. Dadurch wurde ich lockerer. Ich habe ihm Bach und Schubert vorgespielt. Er mochte Schubert sehr. Er hat versprochen, sich um mich zu kümmern, wenn ich nach Wien kommen sollte.
1: Aus seiner Bewunderung für Martha Agerich macht Autor Bellamy schon im Vorwort keinen Hehl. Im Gegenteil. Im direkten Kontakt agiert er anfangs vorsichtig, wählt Umwege, um mit ihr ins Gespräch zu kommen, bis er merkt, dass der direkte Angriff um einiges klüger als das leise Anschleichen ist, wie er anmerkt. Und so hakt er nach. Wie ging es weiter mit Gulda? Nachdem das Lehrer-Schüler-Verhältnis, das nie ein solches im engeren Sinne gewesen ist, zu Ende gegangen war.
0: Ich habe ihn mit 40 wiedergesehen. Er war stinksauer auf mich. Er hätte sich gewünscht, dass ich wie er improvisiere und Jazz spiele. Er fand, ich würde nichts Sinnvolles machen, nur in den Tag hineinleben. Ich mochte seine Mischung aus Strenge und Freiheit.
1: Vier zusammenhängende Gespräche zwischen 2004 und 2019 dokumentiert das neue Buch. Es sind lauter Annäherungen, die mal unverhofft wie vor eine Wand fahren, mal unerwartet offen und intim geraten.
0: Meine Karriere, die habe ich noch nie gesteuert. Mein Leben auch nicht. Die wichtigen Dinge sind nicht passiert, weil ich es so wollte. Kinder kriegen zum Beispiel. Ich habe nie was geplant. Nichts. Jemals.
1: Das Spektrum der Themen ist weit und eng zugleich. Bellamy spielt Agerich einige ältere Aufnahmen vor. Dann geht es im Gespräch um Komponisten oder um Kollegen. Alfred Cortot, Annie Fischer, Nelson Freire, Horowitz und viele andere. Mit welchen Argumenten sie bestimmte Stücke des Repertoires ablehnt, antwortet sie dann wieder äußerst knapp.
0: Das ist auch ein bisschen Zufall.
1: Im zweiten Teil des Buches hat Olivier Bellamy etliche Aussagen von Martha Agerich thematisch gebündelt. Familie, Kindheit, Wettbewerbe, Liebesbeziehungen, Dirigenten etc. Aus vielen splitterhaften Sätzen ergibt sich so kaleidoskopartig das Bild einer Person, die sich manchmal selbst ein Rätsel bleibt.
0: Die Musik ist ein Mysterium, wie die Liebe, die uns Dinge fühlen lässt, die sich nicht mit Worten beschreiben lassen, die unmöglich auf andere Art auszudrücken wären. Sehr gewaltige, essentielle Dinge, die, wenn es die Musik nicht gäbe, nicht gesagt werden könnten.
1: Fingerübungen heißt das neue Buch von Olivier Bellamy. Da der titelgebende Begriff nur ein einziges Mal und das auch nur am Rande vorkommt, ist er vielleicht auch symbolisch zu verstehen. So wirkt der lesenswerte Band wie eine Reihe von Etüden eines Autors, der sich einer legendären Pianistin nähert, um sie besser zu verstehen. Fragmentartig ergibt sich mehr und mehr das Gesamtbild einer Künstlerin, die am Ende doch undurchsichtig bleibt. Genau das aber macht die Lektüre so spannend. Die knapp 300 Seiten sind im Campa Verlag erschienen und kosten 22 €.

Christoph Fratz hat uns das neue Buch über Martha Argerich vorgestellt. Fingerübungen heißt es und geschrieben hat es Olivier Bellamy. Und natürlich hören wir jetzt auch noch Martha Argerich auf dem Klavier mit der 6. ungarischen Rhapsodie von Franz Liszt.

Martha Argerich hat die 6. ungarische Rhapsodie von Franz Liszt gespielt. Die Pianistin wird heute 85 Jahre alt. Schauen wir mal auf den Abend in HR2 Kultur. Da laden wir Sie ein zu einem Konzert mit dem Bridge Kammerorchester. Was 2016 als Begegnungsprojekt unter dem Titel Bridges Musik verbindet im HR-Sendesaal begonnen hat, hat sich zu einem renommierten Orchester entwickelt. 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Das ist im April im HR-Sendesaal gefeiert worden. Im Jubiläumskonzert hat das Bridges Kammerorchester zahlreiche Uraufführungen und Eigenkompositionen auf die Bühne gebracht. Wir senden heute Abend die Konzertaufnahme. Zehn Jahre Bridges Kammerorchester, das Jubiläumskonzert unter der Leitung von Dirigentin Gisi Wang, die Konzertaufnahme aus dem HR-Sendesaal Frankfurt, heute Abend in HR2 Kultur nach den 20 Uhr Nachrichten. Und jetzt um 11:07, da gibt's Musik von Felix Mendelssohn Bartholdy. Sein Violinkonzert in D-Moll. Als Solist hören Sie Alexander Sitkowetzki und das Stuttgarter Kammerorchester wird von Michael Hofstetter dirigiert.

0: einen Schritt voraus. Sie zeigt im Rahmen der World Design Capital, wie Design, Architektur und Kunst unseren Alltag und unsere Gesellschaft damals wie heute prägen. Über Visionen, künstliche Intelligenz und das große Welterbefest haben wir mit dem Direktor der Mathildenhöhe, Philipp Gutbrot, gesprochen. Der Titel ist A Step Ahead. Und ist denn die Mathildenhöhe auch schon vor 125 Jahren ihrer Zeit voraus gewesen?
1: Ja, das ist absolut beeindruckend zu schauen, was für eine Kreativität hier geherrscht hat. Ein Josef Maria Olbrich konnte ein Haus mit einem Flachdach bauen, was ganz klar die Richtung in die Moderne gezeigt hat. Das sind eine der vielen Merkmale, die dazu geführt haben, dass wir auf die UNESCO-Welterbeliste eingetragen worden sind. Auch gibt es natürlich den bekannten Hochzeitsturm hier auf der Mathildenhöhe, ein Wahrzeichen oder das Wahrzeichen der Stadt Darmstadt. Zum ersten Mal war dort zu sehen ein Fensterband, das um ein Gebäudeeck sich verläuft. Und das ist etwas, was wir aus den 20er Jahren kennen, aus der Architekturgeschichte. Mhm. Hier wurde das erstmals gezeigt. Also da waren die wirklich a step ahead. Die haben auch mit Materialien experimentiert und vor allem einfach war diese ganze Ausstellung, das Konzept, dass permanente Häuser geöffnet waren für die Besuchenden und alles, was sie innen drin gesehen haben, jeder Stuhl, jede Tasse, Tischdecke, alles konnten sie käuflich erwerben. Und so eine Ausstellung eben hatte es weltweit noch nicht gegeben. Deswegen sprechen wir auch von der ersten internationalen Bauausstellung, die hier stattgefunden hat.
0: Die Ausstellung für diese historische Rekonstruktion setzt auch künstliche Intelligenz ein. Philipp Gutbrot erklärt, wie die KI den Besuchenden dabei hilft, in das Darmstadt des Jahres 1899 und die Ausstellung einzutauchen.
1: Ja, wir haben ein wunderbares Projekt, das wir schon vor vielen Jahren begonnen hatten, 3D-Modelle zu kreieren für die einzelnen Ausstellungen auf der Mathildenhöhe. Wir haben vor einiger Zeit eben ein Modell der letzten Ausstellung von 1914 begonnen. Die haben wir tatsächlich weitergeführt für die jetzige Ausstellung. Aber ganz neu ist ein Modell, passend zum 125-jährigen Jubiläum der ersten Künstlerkolonie-Ausstellung von 1901. Auf diesem Modell sehen Sie dann in Farbe die temporären Gebäude, aber auch die permanenten Bauwerke. Und da ist ganz viel Forschung reingeflossen. Wir haben unzählige Zeitschriftenberichte aus der Zeit ausgewertet und haben uns gefreut, wenn Menschen hier berichtet haben und gesagt haben, das Haus hatte diese Farbe oder das Eingangsportal hatte eine bestimmte Farbe. Wir haben tatsächlich noch vor wenigen Wochen Angaben gefunden zu dem beeindruckenden Zaun mit Plakaten und herausgefunden, dass der nicht weiß war, wie wir viele Jahre vermutet hatten, sondern tatsächlich in einem Blauton gefasst war. Also das alles, Sie müssen sich vorstellen, in einer Zeit, wo es keine Farbfotografie gab, da müssen wir uns behelfen mit Zeitschriften, Berichten aus der Zeit, aber auch mit Aquarellen von den Künstlern oder von kolorierten Postkarten.
0: Die Ausstellung A Step Ahead schlägt eine Brücke in die Gegenwart und stellt historischem Design zeitgenössische internationale Positionen gegenüber. Wie steht dieser Dialog in den Ausstellungsräumen konkret aus? Philipp Gutbrot.
1: Mit den Möglichkeiten der KI zeigen wir natürlich die wirklich sehr progressive Plakatkunst der Künstlerkoloniezeit und haben aber ein Designstudio, das für uns ein interaktives Plakat kreiert hat. Das generiert sozusagen Plakate für die Besuchenden. Andere Stellen sind zum Beispiel, dass wir zeigen, wie sehr die Künstlerkolonie sich für Textilien interessiert hat. Es gibt ganz bekannte und sehr, sehr schöne Textilien von Olbrich für den täglichen Gebrauch. Und wir paaren das als Echo mit einem Studio Samite aus Frankfurt, die ganz spannend Textilien und Fasern nehmen, die eigentlich als nicht mehr recycelbar gelten und daraus interessante Objekte schaffen, sei es ein Möbelstück, sei es ein Modestück oder ein Material, womit man auch Wohnungen ausstatten kann. Also das sind immer diese Brückenschläge, einmal Plakatkunst historisch, einmal Plakatkunst heute oder Textilkunst heute verglichen mit der Zeit um die Künstlerkolonie herum.
0: A Step Ahead findet im Rahmen der World Design Capital Frankfurt Rhein-Main statt. Und natürlich spielt auch die Mathildenhöhe eine Rolle in diesem großen regionalen Designnetzwerk, erklärt Philipp Gutbrot.
1: Ja, als wir gehört haben, dass hier die Bewerbung stattfinden würde um diesen Titel World Design Capital, haben wir uns gleich natürlich sehr gefreut und gesagt, da wollen wir unbedingt dabei sein, weil es sich so wunderbar deckt mit unserem 125-jährigen Jubiläum. Also hier kommen zwei Sachen zusammen.

0: Und Herr Wagner-Karr vom Museum für angewandte Kunst in Frankfurt hatte schon bei der Bewerbungsphase gesagt, ja, die Mathildenhöhe war World Design Capital 1901. 1901 hatte es eben so eine Ausstellung zum Design, zur Architektur noch nie gegeben. Und die Welt schaute buchstäblich nach Darmstadt im Jahr 1901. Und die Welt schaut jetzt, als die Designwelt schaut, in die Frankfurter Rhein-Main-Region und sieht eben, wie sehr hier die Designwirtschaft angesiedelt ist, wie sie auch historisch hier verbunden ist mit zum Beispiel der Mathildenhöhe Darmstadt. Und das passt natürlich wunderbar zusammen. Hier in Darmstadt gibt es ganz viele Veranstaltungen im Rahmen der World Design Capital. Da sind wir auch bestens vernetzt. Der allererste Gedanke oder Impuls überhaupt für diese Bewerbung kam ja sogar aus Darmstadt von der Werkbundakademie.
1: Der Direktor der Mathildenhöhe Darmstadt, Philipp Gutbrot, über die neue Ausstellung zu 125 Jahren Mathildenhöhe. Sie heißt Step Ahead und wird morgen pünktlich zum Welterbefest eröffnet. Alle Informationen zum Programm finden Sie auf mathildenhoehe.de und das komplette Gespräch mit Philipp Gutbrot auf hr2.de. Und jetzt gibt's hier 11:06 Musik von Johann Sebastian Bach. Seine Flötensonate E-Moll, Werkeverzeichnis 1034. Henrik Wiese spielt die Flöte, Aniko Scholtes das Cembalo und Yves Savary das Cello.

0: Musik von Johann Sebastian Bach, seine Flötensonate E-Moll, Werkeverzeichnis 1034 mit Henrik Wiese an der Flöte, Aniko Scholtes am Cembalo und Yves Savary am Cello. Heute vor 200 Jahren ist Karl Maria von Weber gestorben. Zu diesem Anlass zeigt Arte einen Film über das Leben des großen Komponisten der Romantik. Der Freigeist Karl Maria von Weber ist ab heute in der Arte Mediathek verfügbar.
1: Also sicher war er ein rastloser Mensch insofern, was seine Arbeit betrifft. Also die Kunst und die Musik am Theater, das war halt sein Leben.
2: Webers Werk lässt uns einen Mann erkennen, der sehr sensibel ist, unglaublich aufmerksam für die innere Welt und für emotionale Nuancen.

wenn jemand nun wirklich ein Herrscher im dämonischen Gebiet der Musik war, dann war es wirklich Weber. Vor Freud, also vor psychologischen Tiefenbohrungen, hat der musikalisch schon unglaublich tief gebohrt.

Mit einem der beiden Filmemacher Philipp Quiring sprechen wir am nächsten Freitag, das ist der 12. Juni, kurz nach 10 in dieser Sendung. Denn am 13. Juni strahlt Arte den Film dann auch im linearen Fernsehprogramm aus. Wir beginnen den heutigen 200. Todestag Webers mit einer seiner schönsten Arien aus der Oper Der Freischütz. Leise, leise, fromme Weise. Das kommt gleich nach der Szene. Wie nahet mir der Schlummer. Sie hören aus Der Freischütz, diese Arie der Agathe mit Gundula Janowitz, Sopran und der Staatskapelle Dresden. Die Leitung hat Carlos Kleiber.

0: Zum 200. Todestag von Karl Maria von Weber aus seiner Oper Der Freischütz. Leise, leise, fromme Weise. Die Agathe hat uns hier Gundela Janowitz gesungen und die Staatskapelle Dresden spielte unter der Leitung von Carlos Kleiber. Kommen wir zur Frühkritik in HR2 Kultur. Normalerweise spielt die Volksbühne Frankfurt im großen Hirschgraben. Das ist gleich neben dem Goethehaus. Wenn es draußen warm ist, geht sie aber traditionsgemäß raus in die Stadt Frankfurt. Und das inzwischen schon im 22. Jahr. Barock am Main heißt es dann. Seit vergangenem Jahr findet dieses Festival am Rande des Industriegebiets von Frankfurt-Griesheim statt. Auf dem Westcoast-Gelände mit seinem Hafenkran und seiner Industrie-Schick. Diesmal steht Molières Komödie Die Schule der Frauen auf dem Programm. In der Frankfurter Mundartfassung von Wolfgang Deichsel. Am vergangenen Sonntag hat Stefan Hübner die zweite Vorstellung der Produktion erlebt. Molière hört sich erst einmal nach Hochkultur an und Barock am Main erstmal sehr würdevoll. Sollte man für den Ausflug nach Griesheim den Schlips und das Kleid aus dem Schrank holen, hat Frühmoderator Bastian Korff als erstes gefragt.
1: Ich sag mal, das kann man machen, das muss man aber nicht. Denn Barock am Main, das ist ja der gelungene Balanceakt zwischen Hochkultur und Volksfest. Und ja, schon vor der Vorstellung, da spielt live Barockmusik auf dem Gelände. Die Menschen sitzen da mit Getränken, Brezeln und Spundekäse zusammen. Und ja, noch bevor das Stück beginnt, steht auch schon Michael Quast auf der Bühne, der Chef der Frankfurter Volksbühne. Und ja, da begrüßt er launig die Gäste, er dankt seinen Sponsoren und er improvisiert. Auch was das Zeug hält. Diesmal zum Beispiel über einen Zuschauer, der sein E-Bike ausgerechnet an ein Gitter festgekettet hatte, das einen Fluchtweg markierte. Und ganz nebenbei rief Michael Quast dann auch noch zur Teilnahme an der Wahl des Frankfurter Mundartworts des Jahres auf. Man merkte also schnell, hier zählt auch sehr das Gemeinschaftserlebnis.
2: Was hat die Gemeinschaft denn erlebt? Das Stück Die Schule der Frauen, worum geht's da?
1: Nun, Molière erzählt da von einem Mann, der denkt, er könne die Liebe beherrschen. Und Michael Quast spielt diesen Herrn Arnold von Strunk, einen wohlhabenden Junggesellen, der eben überzeugt ist, dass die Ehe vor allem Risiken birgt. Und deswegen zieht er die junge Agnes abgeschirmt von der Welt auf, damit sie eben möglichst unwissend bleibt und später auch eine treue Ehefrau werden kann. Sein Credo lautet sinngemäß, Geist darf my Fra net have. Gut, das war jetzt ein bisschen mehr Wetterau als Frankfurterische, aber das Problem bei der ganzen Sache ist halt nur, die Agnes, die verliebt sich in den jungen Horatius und ausgerechnet dieser Horatius, der weiht den Herrn von Strunk unwissentlich in seine Eroberungspläne ein und damit wird dann eine ganz klassische Verwechslungskomödie in Gang gesetzt, die immer stärker auf den, ja, auf den Zusammenbruch der Welt dieses Arnold von Strunk hinausläuft.
2: Dieses Stück ist ja über 360 Jahre alt. Die Gesellschaft hat nach völlig anderen Regeln funktioniert. Auch Frauen hatten eine ganz andere Stellung. Wie geht denn diese Inszenierung speziell jetzt auch mit dem Frauenbild des Originals um?
1: Interessanterweise, überraschenderweise ziemlich zurückhaltend. Viele Regisseurinnen und Regisseure, die würden ja solche Sätze wie Geist darf my Fra nicht have, die würden die heute brechen oder kommentieren und das geschieht jetzt hier in dieser Inszenierung kaum. Die Figuren, die dürfen ihre Ansichten ungeschützt äußern. Deshalb heißt es dann etwa auch Gott sei männlich und deshalb habe der Mann Allmacht über das Weib oder dass man eine dumme Frau heiraten solle, denn die sei treu. Und die Inszenierung vertraut eben darauf, dass das Publikum selbst merkt, wie unerquicklich und absurd dieses Weltbild aus heutiger Sicht ist.
2: Reicht das denn? Also reicht das, um das Stück zum Gegenwartsstück zu machen?
1: Als direkte Kommentierung aktueller Geschlechterdebatten funktioniert dieser Ansatz sicherlich nur sehr bedingt. Dafür bleibt er viel zu sehr in dieser historischen Welt, für die Barock am Main eben auch steht. Und darin liegt dann vielleicht aber auch eine Stärke dieser Inszenierung. Denn man kann schon vergnüglich in dieser vergangenen Zeit schwelgen, während einem eben wirklich so und sei es tröpfchenweise gleichzeitig klar wird, dass früher eben nicht alles besser war. Im Gegenteil. Und interessant ist, dass manche Zuschauer dann am Ende sogar hörbar Unmut äußerten, als dann nämlich deutlich wurde, dass Agnes zwar dem von Strunk entkommt, aber womöglich keineswegs in eine idealere Zukunft aufbricht, wenn sie sich eben mit Horatius verbindet. Und da wird dann plötzlich auch sehr spürbar, dass das Stück mehr Ambivalenz besitzt, als man zunächst vermutet.
2: Unmut gab es aber nicht gegenüber den Menschen, die auf der Bühne stehen. Wie haben die sich geschlagen?
1: Nein, die sind sehr gefeiert worden für ihre Leistungen. Und erwartungsgemäß hat natürlich Michael Quast den Abend dominiert. Aber ja, das ist jetzt auch gar kein Vorwurf, sondern auch ein Teil des Konzeptes von Barock am Main. Die Besucher wollen ja Michael Quast als Gastgeber, als Frankfurter Charakterkopf, als Volksschauspieler erleben. Zeitweise wirkt die Produktion dadurch zwar so ein bisschen wie Quast mit Garnitur, aber er trägt nun mal die Handlung. Viele von den Pointen und eben auch zahlreiche sehr starke Momente.
2: Lass uns über die Garnitur von Quast mit Garnitur sprechen. Er hat ja erfahrungsgemäß ein starkes Ensemble an seiner Seite, auch dieses Jahr.
1: Ja, das hat er. Mir persönlich gefiel besonders Rainer Everin als von Strunks Freund Christoph. Er ist vielleicht jetzt nicht der extrovertierteste Darsteller an diesem Abend, in dieser Produktion, aber er ist gerade deshalb so überzeugend, denn er spielt die Rolle des Christophs nicht, sondern er ist diese Figur und das macht er wirklich ganz großartig. Und dann sind da auch noch Ulrike Kinbach und Alexander J. Beck, die bewegen sich unter anderem als Dienerpaar so zwischen Begriffsstutzigkeit, Verschlagenheit und bodenständigem Pragmatismus, sorgen immer wieder für komische Momente. Pirko Krämer, die macht aus der Agnes deutlich mehr, so als die naive Unschuld aus dem Umland. So ihre anfängliche Fassade der Naivität, die bröckelt immer mehr und lässt eben auch Selbstbewusstsein, Klugheit und Beharrlichkeit aufscheinen. Nur Jochen Dörings Horatius, der bleibt aus meiner Sicht daneben etwas blasser, erfüllt seine Funktion aber durchaus solide.
2: Und wie sieht's mit Bühne und Ausstattung aus? Kommt auch beides von Regisseurin Sarah Groß?
1: Die Bühne selbst, die ist stark reduziert. Das ist ja fast schon Markenzeichen der Volksbühne. Diesmal gibt's nur ein paar Wände mit bronzefarbener Ornamenttapete. Insgesamt wirkt das alles eher zurückhaltend, aber ja, und mit der Zeit, also aus meiner Sicht zumindest ein bisschen schwer. Vielleicht entfaltet die Inszenierung ihre volle Wirkung, aber auch eher am Abend. Ich war jetzt um 16 Uhr nachmittags da, aber am Abend kommt halt die Lichtstimmung stärker zur Geltung und das verwandelt so ein Bühnenbild natürlich noch mehr. Ganz anders sind die Kostüme gelagert. Die schwelgen unabhängig von der Tageszeit so richtig regelrecht im Barock und ein Augenschmaus jagt da den anderen. Und dazu kommen die aufwendig geschminkten Gesichter, hervorragend realisiert von Katja Reich. Ja, und über allem wacht sogar eine Puppe im Barockornat im Führerhaus des Hafenkrans neben der Bühne. Und ja, solche Details, die machen eben auch den Charme dieses Ortes aus.
2: Es ist schon mal charmant. Sag, hingehen oder nicht?
1: Nun, wer eine radikale Neuinterpretation von Molière sucht, der wird bei Barock am Main wahrscheinlich nicht glücklich werden. Wer aber in die Geschichte eintauchen, der Frankfurter Mundart frönen und obendrein verstehen möchte, warum das Festival seit Jahren so erfolgreich ist, der sollte sich diese Produktion ansehen. Zumal eine nicht unwesentliche Leistung darin besteht, hier aus einem vermeintlichen Frankfurter Unort einen Kulturort gemacht zu haben. Man kommt wegen Molière, bleibt wegen Quast und geht mit dem Gefühl nach Hause, eine besondere Zeit erlebt zu haben. Eine, während der es sich besonders gut anfühlt, Frankfurter zu sein.
0: Stefan Hübner und Bastian Korff über Molières Schule der Frauen bei Barock am Main in Frankfurt. Die nächsten Vorstellungen sind heute, morgen und am Sonntag.

Das war Musik von Francesco Venturini, das Concerto di Camera B-Dur, Opus 1, Nummer 11, mit dem Ensemble La Festa Musicale. Jetzt hören Sie noch ein paar Takte Johannes Brahms aus dem Scherzo S-Moll Opus 4 mit Lars Vogt am Klavier. Dann gibt's einen Tipp, die 12 Uhr Nachrichten. Und danach im Doppelkopf ist heute zu Gast die Geigerin Lea Hausmann. Mein Name ist Ria Raphael. Wenn Sie mögen, hören wir uns wieder heute nach den 13 Uhr Nachrichten in HR2 Kultur.

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0: Und wir beginnen mit einer Meldung. Vorsicht auf der A49 Gießen-Kassel zwischen Baunatal Süd und Baunatal Mitte. Da werden Flaschen auf die Fahrbahn geworfen. Ich wiederhole, auf der A49 Gießen-Kassel zwischen Baunatal Süd und Baunatal Mitte werden Flaschen auf die Fahrbahn geworfen. Und zu den Nachrichten. Rund 41 Tage, so lange brauchen hessische Finanzämter im Schnitt, um eine Steuererklärung zu bearbeiten. Damit sind sie deutschlandweit am schnellsten. Das zeigt eine Auswertung vom Bund der Steuerzahler. Die hessischen Finanzämter haben ihre Bearbeitungszeit damit letztes Jahr noch einmal verkürzt, um rund 3 Tage. Im Ranking knapp hinter Hessen liegt Berlin. Am schlechtesten dagegen schneidet Bremen ab mit rund 56 Tagen Bearbeitungszeit. Seit Jahren warten die 6 Westbalkanstaaten auf einen EU-Beitritt. Auf einem Gipfeltreffen mit EU-Staats- und Regierungschefs heute in Montenegro soll der Prozess vorangetrieben werden. Auch Bundeskanzler Merz ist dabei. Aus Tivat, ARD-Korrespondent David Freches.
1: Es geht beim Beitritt nicht nur darum, die Bedingungen für die Aufnahme zu erledigen, sondern jedes einzelne Land hat seine einzelnen Probleme, die gelöst werden müssen. Und solange diese einzelnen länderspezifischen Probleme nicht geklärt sind, da hat sich die EU nicht auf die jeweiligen Kandidaten zubewegt, aber auch nicht immer gut kommuniziert und keine klare Perspektive aufzeigen können. Aber wenn durch den Gipfel in Tivat für diese Länder auf dem Westbalkan eine Perspektive aufgezeigt wird, dann könnte auch das Treffen in Tivat ein Erfolg werden.
0: Die Ukraine und Russland haben sich auf eine begrenzte Waffenruhe geeinigt, damit das Atomkraftwerk Saporischschja repariert werden kann. Die internationale Atomenergiebehörde hatte das ausgehandelt. Es gehe um eine defekte Stromleitung. Die Leitung wird dringend gebraucht, um radioaktives Material zu kühlen. Das ukrainische AKW ist von Russland besetzt und war zuletzt wieder von einer Drohne getroffen worden. Von wem sie kam, ist unklar. Nach der Panne bei einem Dreamliner der Lufthansa gestern am Frankfurter Flughafen ist die Ursache weiter unklar. Die Boeing wird weiter untersucht. Kurz vor dem Boarding war das Fahrwerk am Bug plötzlich eingeknickt und die Maschine lag quasi auf der Nase. Mehrere Crewmitglieder und Beschäftigte wurden verletzt. Sie konnten inzwischen das Krankenhaus aber wieder verlassen. 5 Monate nach dem verheerenden Brand in einer Bar im schweizerischen Crans-Montana gibt es noch immer keine formelle Anklage. Die Barbetreiber sind heute zum ersten Mal gemeinsam verhört worden. Gegen sie wird unter anderem wegen fahrlässiger Tötung und fahrlässiger Brandstiftung ermittelt. Anwälte werfen der Staatsanwaltschaft vor, das Verfahren zu verschleppen. Bei dem Brand in der Neujahrsnacht waren 41 Menschen ums Leben gekommen. Der World Club Dome beginnt heute wieder in Frankfurt. Bei dem internationalen Musikfestival im Stadion steht 3 Tage lang elektronische Musik im Mittelpunkt. Seit einigen Jahren gibt es aber auch Pop und Hip-Hop. HR-Reporterin Grete Götze.
2: Neu in diesem Jahr ist eine 360-Grad-Bühne in der Mitte des Stadions und ein rotierendes DJ-Set darauf, damit man die Musiker von allen Seiten gut sehen kann. Zu den diesjährigen Highlights gehören Künstler wie der deutsche DJ Robin Schulz, die US-albanische Sängerin Bibi Rexha, aber auch Rapstars wie der Offenbacher Haftbefehl oder der Frankfurter Vega. Die Veranstaltung zieht über 100.000 Menschen an.
0: Das waren die Nachrichten. Das Wetter, dicke Wolken heute, aber auch mal Sonne zwischendurch. Örtlich kann es Schauer und Gewitter geben bei 16 bis 21 Grad. In der Nacht gehen die Werte zurück auf 11 bis 6 Grad. Morgen erst freundlich, ab Mittag dicke Wolken und Schauer bis 23 Grad. Und die weiteren Aussichten, wechselhaft geht's auch weiter. Am Sonntag bis 23, am Montag dann bis 26 Grad. Die Zeit 12.04 Uhr.
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4: Mit Maximilian Peter, schön, dass Sie zuhören. Mein heutiger Gast wurde 1993 in Frankfurt geboren und spielt die Violine im preisgekrönten Amatis-Trio, das 2014 in Amsterdam gegründet wurde. Sie stammt aus einer musikalischen Familie, der Vater Klarinettist, die Mutter ebenfalls Geigerin und sie hat bis zu ihrem 16. Lebensjahr in Langenselbold gelebt, bevor sie dann ganz allein nach Amerika gegangen ist, um ihrer Leidenschaft für die Musik zu folgen. Ihr Name ist Lea Hausmann und ich freue mich sehr, dass sie heute da ist. Herzlich willkommen.
5: Vielen Dank.
4: Frau Hausmann, über all das, was ich jetzt gerade nur angerissen habe, müssen wir im Laufe dieser Sendung

0: unbedingt sprechen, aber ich habe mir gedacht, wir lassen heute gleich mal zu Beginn Ihren ersten Musikwunsch erklingen, weil mich interessiert, was Sie genau an dieser Aufnahme so begeistert. Sie haben den Valse Sentimental von Tschaikowski ausgesucht, gespielt vom legendären Violinisten Ivry Gitlis. Was fasziniert Sie daran?
1: Also, Ivry Gitlis ist für mich ein Idol. Er ist eine Musikerpersönlichkeit, wie sie wirklich selten zu finden sind. Absolut einzigartig der Klang, wenn man ihn im Radio hört, man weiß sofort, ah, okay, das ist Gitlis. Und das fasziniert mich unglaublich und dieses Im-Moment-Sein, diese Sprache. Also, er wirklich spricht mit seiner Musik, er erzählt Geschichten und er nimmt ein Risiko auf sich. Also, er riskiert alles und es geht nicht um Perfektion, es geht einfach um die Musik und um die Persönlichkeit. Und das finde ich fantastisch.
0: Dann spitzen wir jetzt mal die Ohren für diese ganz besondere Musikerpersönlichkeit.

0: Musik von Peter Tschaikowski, das war der Walz Sentimental, gespielt von Ivry Gitlis. Ein Geiger, den mein heutiger Gast, die Violinistin Lea Hausmann, nicht nur für seinen eigenwilligen Interpretationsstil bewundert, sondern den sie auch mal getroffen hat, wie sie mir gerade erzählt hat. Das ist bestimmt total spannend, so eine Geigenlegende wie Gitlis zu treffen, oder?
1: Ja, also es war fantastisch, wirklich ein Erlebnis in meinem Leben, was ich auch nie vergessen werde. Wir sind damals mit dem Trio zu ihm gefahren nach Paris, um Unterricht zu nehmen bei ihm. Und als wir dann ankamen, erstmal haben wir stundenlang gegessen und Kaffee getrunken, erstmal das Leben genossen sozusagen, bis wir ihm dann vorgespielt haben. Und wir haben uns sehr viel erwartet von diesem Unterricht, weil das war eine Zeit, wo wir gerade angefangen hatten und wir wollten so viel Feedback wie möglich bekommen. Und er saß dort und war einfach wirklich in der Musik und so fasziniert und hat uns einen Satz nach dem anderen spielen lassen und immer gesagt, oh, it's wonderful music. Do you have more? Do you have more? Und
0: Wahnsinn.
1: Wir haben so viele verschiedene Stücke gespielt und er hat nicht ein Wort der Kritik geäußert oder einen Tipp geäußert, was wir machen sollen, sondern zugehört, einfach im Moment. Und ja, es war fantastisch.
0: Lea Hausmann, Ihre Kindheit und Jugend haben Sie in und um Langenselbold in Hessen verbracht und Sie sind in Freigericht auf eine Europaschule gegangen. Wie war diese Zeit für Sie und hat klassische Musik da auch schon so eine große Rolle in Ihrem Leben gespielt?
1: Ja, also klassische Musik wurde mir sozusagen in die Wiege gelegt, schon auch von meinen Eltern, wie Sie ja schon gesagt haben. Meine Mutter Geigerin, mein Vater Klarinettist. Es gab zu Hause eigentlich nur Musik. Mein Bruder spielt Horn. Meine Großeltern waren Opernsänger. Es war schon ein bisschen vorbestimmt. Und ich bin dann schon im Alter von 9 Jahren, war ich an der Jungstudentin Nürnberg an der Universität bei Daniel Gede. Und es war ein unglaubliches Privileg, bei so jemandem als so junge Person studieren zu dürfen. Und auf dieser Europaschule ging es hauptsächlich um Sprachen. Man konnte bilingualen Unterricht bekommen und jedes Jahr eine Sprache dazu wählen. Und das hat wirklich in mir irgendwie so eine Art Sprachaffinität geweckt, die bis heute andauert. Und ich lerne so gerne Sprachen. Nur leider damals, klassische Musik war damals noch relativ uncool. Ich habe das Gefühl, es wird jetzt langsam besser, wenn ich jüngere Leute spreche. Mhm. Es ist jetzt heutzutage nicht mehr so, dass man dann irgendwie gehänselt wird dafür, aber damals war das noch wirklich nicht sehr cool, Geige zu spielen. Und meine Mitschüler, ich habe mich immer ein bisschen alleine gefühlt damit. Und deswegen kam dann der Wunsch, nach Amerika zu gehen oder ich hatte gehört, es gibt diese Musik, Internate auch in England und in Amerika. Und ich dachte mir, ja, sowas wäre fantastisch, wenn man umgeben ist von anderen jungen Leuten, die auch kreativ sind.
0: Und wie alt waren Sie da, als Sie diesen Entschluss gefasst haben, in die USA zu gehen?
1: Da war ich 14.
0: Wow.
1: Ja, aber es war wirklich in kompletten Alleingang, habe ich das dann machen wollen und habe mit Menachem Pressler Kontakt aufgenommen, der ein guter Freund von meinem Vater ist. Und er hat mir dann geholfen, diese Schule zu finden, wo ich später dann hingegangen bin. Und ja, das hat wirklich mein Leben verändert.
0: Ich kann mir aber vorstellen, dass das für Ihre Eltern erstmal gar nicht so leicht war, wenn Sie allein diesen Entschluss gefasst haben, jetzt von zu Hause auszuziehen und dann auch noch in so ein weit entferntes Land zu gehen, um da dann Musik zu lernen und in die Schule zu gehen.
1: Ja, ich glaube, das war schon ein unglaubliches Vertrauen, was meine Eltern mir da entgegengebracht haben, zu sagen, okay, wenn sie das wirklich will und wenn ihr Wille so groß ist, dann macht sie das und wir unterstützen sie dabei. Und ich glaube, letztendlich war es für sie auch ein bisschen mit Angst verbunden, weil man natürlich sein 15-jähriges Kind nicht normalerweise so weit reisen lassen wollen würde alleine. Aber letztendlich, ja, bin ich gegangen und es hat mein Leben komplett verändert und es war wirklich eine der besten Zeiten meiner Kindheit dort oder Jugend.
0: Ihr nächster Musikwunsch stammt auch aus den USA und wurde gesungen von einer der ganz großen Jazzsängerinnen, von Billie Holiday. Der Titel, den wir gleich hören werden, heißt I'll Be Seeing You. Wann sind Sie zum ersten Mal mit dieser Musik bewusst in Berührung gekommen, Lea Hausmann?
1: Also Jazz war schon immer die Passion meines Vaters und auch meines Opas, seines Vaters. Mein Opa hat damals auf Kassetten Jazz-Legenden aufgenommen. Wann immer die im Radio kamen, hatte sie aufgenommen und dann mir diese Kassetten geschickt, weil er wollte, dass ich wirklich Musik aus verschiedenen Stilrichtungen kennenlerne, auch als kleines Kind schon. Und er sich Sorgen gemacht hat, dass ich nur klassische Musik höre und spiele und dann so seriös werde. Und dann in Amerika, in meiner Zeit in Amerika, gab es als Hauptfach auch Jazz. Und da waren sehr viele fantastische Jazzmusiker in dieser Schule. Es war eine Arts Academy, es gab auch Tänzer und Maler und Schauspieler, Filmemacher, aber Jazz eben auch als Hauptfach. Und ich hatte das Glück, man konnte Fächer belegen in allen Künsten, die man interessant fand. Deswegen, vor allem kam ich dort mit Jazz in Verbindung und es hat mich fasziniert, diese Art des Spielens und dieses auch wieder im Moment zu leben und diese Inspiration, wie man so locker, ja, so unglaubliche Musik spontan kreieren kann.
0: Ja, und stellvertretend für diese vielen Jazz-Inspirationen hören wir jetzt Billie Holiday mit I'll Be Seeing You.

0: Billie Holiday mit I'll Be Seeing You. Jazzmusik hat auch Lea Hausmann durch ihre Internatszeit an der Idlewild Arts Academy in Kalifornien begleitet. Und nach dieser Zeit an dieser Schule hatten sie eigentlich vor, ans Curtis Institute of Music zu gehen, aber sie haben das dann am Ende doch nicht gemacht. Warum nicht?
1: Nach 2 Jahren in Amerika wollte ich dann wieder zurück nach Europa. Vor allem auch, weil ich dann die Möglichkeit hatte, am Mozarteum bei Lukas Hagen zu studieren, den ich schon von Kindheit an kannte. Also er hat mich schon in meiner frühen Kindheit unterrichtet. Ich glaube, mit 4 Jahren habe ich ihm schon vorgespielt und er hat mich unterrichtet. Auch dadurch, dass eben mein Vater viel mit dem Hagen-Quartett gespielt hatte und die Verbindung eben da war. Das war ein großes Glück natürlich. Und ich hatte Unterricht bei ihm, wo er noch nie Kinder unterrichtet hatte. Und er war immer seriös und so, er hat es so ernst gemeint mit mir. Dass das ist, also wenn ich jetzt diese Aufnahmen sehe, die existieren von damals, wo er mich unterrichtet hat, es bringt einfach ein Schmunzeln irgendwie ins Gesicht, weil man denkt, ach, es ist irgendwie, er behandelt mich wie einen Erwachsenen, wie wirklich eine Persönlichkeit schon damals, wo ich wirklich noch überhaupt nicht gut spielen konnte. Also.
0: Aber Sie sind dann nach Salzburg ans Mozarteum gegangen und da haben Sie dann sozusagen, als Sie dann richtig spielen konnten, nochmal Unterricht bei Lukas Hagen genommen. Was haben Sie da in Salzburg mitgenommen?
1: Also Lukas Hagen hat mich, glaube ich, wirklich unglaublich geprägt mit seiner Art zu spielen und seiner Persönlichkeit und diese, es ist eine Art Kombination von Perfektion und diese Musik ist auch selten. Das, also Quartette hört man sehr viel überall, aber das Hagen-Quartett, also wenn ich ein Schubert-Quartett vom Hagen-Quartett gespielt höre, es ist faszinierend, wie man wirklich alle Stimmen hört und alle Persönlichkeiten der 4 Mitglieder wirklich hören kann. Und alles ist irgendwie in perfekter Balance. Und gleichzeitig, wenn man wirklich im Detail hinschaut, dann ja, jedes Mal hört man neue Dinge. Also entdeckt man neue Aspekte. Und ja, es ist einfach lebendige Musik, finde ich, wenn Sie das spielen.
0: Die nächste Musik auf Ihrer Wunschliste wird gespielt. Wie sollte es anders sein? Vom Hagen-Quartett und Leos Janacek hat sie geschrieben. Es ist der erste Satz aus seinem ersten Streichquartett.

0: Quartett. Warum haben Sie genau dieses Stück mit dem Hagen-Quartett ausgesucht?
1: Ja, es wäre natürlich vielleicht normaler gewesen, ein Schubert oder Mozart oder diese ganzen tollen Aufnahmen. Aber ich finde diese Janácek-Aufnahme auch unglaublich. Sie ist sehr unbekannt. Ich kenne diese Aufnahme schon länger und sie ist, ich finde vor allem die Geschichte hinter dem Stück, das ja basiert auf der Kreuzersonate von Tolstoi und der Kreuzersonate von Beethoven natürlich. Ich finde, man hört wirklich diese Geschichte, was ja auch die Intention von Janácek war. Und ich finde, man hört von der Geschichte diese Eifersucht und dieses Nachdenken des Mannes über was da so passieren wird in seinem Haushalt mit Beethoven und mit dem Klavierspiel seiner Frau. Also ich finde es einfach unglaublich spannend und ich finde, in dieser Aufnahme vom Hagen-Quartett hört man diese Geschichte.
0: Dann lassen wir das Hagen-Quartett einfach mal loslegen.

0: Das Adagio aus dem ersten Streichquartett von Leos Janacek, gespielt vom Hagenquartett. Lea Hausmann hat sich diese Musik gewünscht und ist mein heutiger Gast. Frau Hausmann, auf Ihre Zeit in Salzburg mit Lukas Hagen folgte dann eine Station am Konservatorium in Amsterdam. Wie ist es dazu gekommen?
1: Nach meiner Zeit in Salzburg, wo ich wirklich mich tief beschäftigt habe mit dem Hagenquartett natürlich und jetzt, wo wir die Aufnahme auch nochmal gehört haben, also diese unglaubliche Transparenz und diese Pianissimo und Fortissimo, die Kontraste, die dieses Quartett spielen kann, ist, finde ich, wirklich unglaublich. Und ja, danach bin ich nach Amsterdam gegangen mit dem Erasmus-Programm, Austauschprogramm, von damals von dem Mozarteum an das Konservatorium in Amsterdam, wo ich bei Ilya Grubert studieren konnte. Er war ehemaliger Kogan-Schüler und Kogan ist eine absolute Legende in der Geigenwelt und es war ja ein großes Privileg für mich, dass ich dort aufgenommen wurde und bei Ilya Grubert studieren durfte. Dann habe ich Sam Shepard getroffen, den Cellisten meines heutigen Trios. Er war damals in der Kantine unterwegs und hat mich einfach angesprochen und mich gefragt, ob ich ein bisschen Geld verdienen möchte. Und wer sagt dazu schon Nein als Student, wenn man noch Studiengebühren zahlen muss und Miete in Amsterdam? Mhm. Auch nicht so einfach. Also habe ich sofort Ja gesagt und sein Vorschlag war, wir gehen auf die Straße und spielen auf der Straße unter dem Rijksmuseum in Amsterdam und schauen mal, wie wir Geld verdienen können. Und überraschenderweise haben wir so viel Geld verdient, wie noch nie zuvor, und haben dann jeden Tag auf der Straße gespielt, bis wir unsere Studiengebühren abbezahlt hatten. Und ja, das hat uns relativ viel mitgegeben für unser späteres Leben, vor allem auch in der Kammermusik, weil wir uns damals schon immer überlegt haben, wie bekommt man die Aufmerksamkeit des Publikums? Und vor allem, wenn das Publikum auf der Straße ist und nicht im Konzertsaal und nicht gekommen ist dafür, das zu hören, wie kann man das schaffen, dass man die einfach sozusagen gewinnt und dass sie stehen bleiben und zuhören und eventuell sogar auch dafür bezahlen und uns ein bisschen Geld in den Geigenkasten werfen? Und das wurde so eine Art Spiel und wir haben sehr viel experimentiert der Kommunikation zwischen uns beiden und zwischen selbst mit der Akustik und der Fahrradpassage dort. Wo steht man und wie steht man? Wie stellt man sich hin? Wie kommuniziert man mit dem Publikum? Spricht man mit dem Publikum? Und so viele Sachen davon machen wir heute noch mit dem Trio, weil wir eben von damals so viel gelernt haben.
0: Aber Sie waren dann erstmal ja nur zu zweit. Also Sie mussten ja sozusagen dann noch den dritten Mann im Bunde, den Pianisten, finden. Wie hat sich das dann gestaltet?
1: Genau, da war damals ein nationaler Wettbewerb ausgeschrieben in Holland für Kammermusik, der Garte Festival Konkurs. Das ist ein lustiges Wort. Und wir dachten, das wäre ja schön, wenn wir da teilnehmen könnten. Aber als Duo hat man vielleicht nicht so viele Chancen wie als Quartett oder als Trio. Deswegen dachten wir uns, wir suchen uns einen Pianisten. Und zufälligerweise war gerade zu dieser Zeit ein großer internationaler Wettbewerb in Amsterdam für Klavier. Und wir dachten, wir kaufen uns Tickets für das Semifinale und wir hören uns alle Pianisten an und dann suchen wir uns einen aus und dann fragen wir ihn, ob er uns sozusagen Straßenmusiker begleiten würde auf dieser Reise als Klaviertrio und an diesem anderen Wettbewerb teilnehmen würde. Dann haben wir Menji gehört, er spielte gleich als erstes. Und wir waren so begeistert von seinem Spiel, er war so frei und so ja, kommunikativ auf eine Art und Weise mit sich selber, in komischer Weise, schon also im Klavierspiel, aber so offen, dass wir gedacht haben, okay, den nehmen wir, den fragen wir und hoffentlich sagt er ja. Dann sind wir hinter die Bühne, nachdem er gespielt hat und wir haben ihn gefragt als komplett Unbekannte, ob er mit uns spielen würde und er hat gesagt, ja, wieso, ich muss erstmal noch hier fertig sein und dann melde ich mich sofort und dann können wir das machen. Und dann innerhalb von den nächsten 3 Wochen haben wir geprobt und uns vorbereitet auf diesen Garte Festival Konkurs und haben dann den Preis gewonnen, im Konzertgebäude aufzutreten. Was natürlich nach 3 Wochen Proben für ein Ensemble wirklich eine unglaubliche Ehre.
0: Also Sie sind von der Straße vorm Konzertgebäude ins Konzertgebäude gekommen.
1: Genau, das ist ein großer Schritt.
0: Wahnsinn, ja.
1: Ja. Aber es war fantastisch für uns und das Publikum wusste ja nicht die Backstory sozusagen, dass wir gerade noch gestern auf der Straße musiziert hatten. Und dann ja, kam eines zum anderen und ja, jetzt nach, sind es jetzt 13 Jahren, sind wir immer noch unterwegs.
0: Und das wollen wir jetzt natürlich auch wenigstens einmal in dieser Sendung hören, das Amatis-Trio. Lea Hausmann, Violine, Samuel Shepard, Violoncello und Mengjie Han, Klavier, spielen den zweiten Satz aus dem Klaviertrio in A-Moll von Maurice Ravel.

0: Das Amatis Trio mit dem zweiten Satz aus Ravels Klaviertrio in A-Moll, das 1915 in Paris uraufgeführt wurde. Die Geige in dieser Aufnahme hat mein heutiger Gast Lea Hausmann gespielt und sie lebt genau an dem Ort, wo vor über 100 Jahren Ravels Klaviertrio das erste Mal erklungen ist. Was hat sie nach Paris verschlagen und wie ist es für sie, in dieser spannenden Stadt zu leben, gerade auch vor dem Hintergrund ihrer Lebensstationen in Hessen, in den USA, Salzburg oder auch in Amsterdam?
1: Ja, Paris, natürlich Stadt der Liebe. Also ja, das hat mich dorthin gezogen und jetzt bin ich dort und bleibe dort. Es ist spannend, also meine Herzensstadt bleibt Salzburg, glaube ich, einfach die Berge und die Atmosphäre und die Luft. Aber Paris ist natürlich auch unglaublich inspirierend und man hat so viele Möglichkeiten, man kann eigentlich gar nicht alles erleben, was man dort erleben möchte. Und ja, es ist endlos, also die Inspiration, die man dort finden kann, auch wie in Salzburg auch. Also das sind alles Städte, wo ich denke, man kann eine Lebenszeit dort verbringen und immer noch nicht genug davon bekommen haben. Ja.
0: Die nächste Musik auf Ihrer Wunschliste ist von Franz Schubert, einer der ganz großen Kammermusikkomponisten, wie ich finde. Was begeistert Sie an Schuberts Musik, gerade mit Blick auf die Klaviertrios?
1: Also ja, die Klaviertrios sind natürlich das absolute, wirklich Herzensstück des Klaviertrio-Repertoires, würde ich sagen. Und wir spielen sie oft und gerne und wir haben seit über 10 Jahren ist es wahrscheinlich das meistgefragte Stück, ist Schubert zweites Trio, was die einfach Menschen möchten das hören und wir möchten es spielen natürlich. Mhm. Aber mit Schubert ist es auch, man hat einfach das Gefühl, er hatte Zeit. Und erstmal ein 55 Minuten Klaviertrio zu schreiben, braucht Zeit und nimmt auch Zeit, wenn man als Publikum sich sagt, okay, ich setze mich jetzt hin und höre mir das an. Ja. Es ist wirklich ein Erlebnis, finde ich. Und Schuberts Musik, diese Klangfarben und das Timing, alles spielt so eine große Rolle. Und ich glaube, man lernt ja das ganze Leben dazu. Und jedes Mal, wenn wir seine Musik spielen und natürlich auch andere Komponisten, man findet immer wieder etwas Neues. Also in Proben oder in Konzerten sagt man sich, also das habe ich ja noch nie so wahrgenommen. Mhm. Und das finde ich das wirklich fantastisch an dieser Musik, dass man lernt nie aus und man, also je öfter man es spielt oder je öfter man es hört, man findet magische kleine Momente, wo man sagt, das war mir vorher gar nicht bewusst, dass das da drinnen ist.
0: Ja, ja. Von diesen unglaublichen Längen spricht ja auch schon Robert Schumann, also diese unendlichen Weiten, die Schubert da eröffnet in seiner Musik. Wir hören jetzt allerdings nichts aus dem Klaviertrios. Dafür fehlt uns die Zeit, obwohl das nächste Lied auch ziemlich lang ist, weshalb wir nur einen Ausschnitt aus des Fischers Liebesglück, Deutschverzeichnis 933, hören, gesungen von Christian Gerhaar. Und was es damit auf sich hat, das frage ich Sie nach dem Lied.

0: Ein Ausschnitt aus des Fischers Liebesglück von Franz Schubert, gesungen hat der Bariton Christian Gerhaher. Am Klavier haben wir Gerold Huber gehört. Das ist schon eine atemberaubende Stimmung, die die beiden Musiker hier mit der Musik von Franz Schubert aufbauen. Geht es Ihnen genauso, Lea Hausmann?
1: Ja, also Gesang spielte auch in meinem Haushalt als Kind eine große, große Rolle, weil meine beiden Großeltern väterlicherseits Sänger waren und meine Oma Opernsängerin, also sie hat alle großen Rollen gesungen, Mimi und Tosca, und ich war schon immer fasziniert mit Gesang. Und dann in dieser Aufnahme jetzt Schubert, diese Klangfarben, die er produziert, sind einfach nicht von dieser Welt, würde ich sagen. Also die Worte klingen, wie sie klingen sollten. Ich finde, auch wenn man die Sprache vielleicht nicht versteht, also für Menschen, die vielleicht kein Deutsch sprechen, ich finde, man versteht den Text, man versteht das Helle und das Dunkle und Blau, wenn Blau eine Klangfarbe wäre. Man hört es in seiner Stimme und das ist absolut einzigartig.
0: Viele Instrumentalisten nehmen sich ja auch gerne mal ein Vorbild an Sängern, beispielsweise was Phrasierungen angeht und so weiter. Spielt das für Sie auch eine Rolle, das Gesangliche beim Geigespielen?
1: Absolut. Also man sagt ja oft, der Bogen ist sozusagen der Atem. Und das macht sehr viel Sinn, finde ich. Und wenn man in irgendwelche technischen Schwierigkeiten verfällt, wenn man sich irgendwie zu sehr fokussiert auf etwas Technisches, denkt man immer an den Bogen und an den Atem. Wenn man spricht oder wenn man singt, ohne Atem geht das überhaupt nicht. Also man muss atmen, und man sollte als Musiker nie vergessen zu atmen. Das ist sehr wichtig.
0: Kommen wir nochmal zurück auf das Amatis-Trio. Sie drei sind bekannt dafür, interessante Konzertprogramme auf die Beine zu stellen. Was gehört für Sie zu einem guten Trio-Konzert dazu? Und was darf man bei einem Konzert vielleicht auch mal bewusst anders machen, als es vielleicht üblich ist?
1: Also mit dem Trio haben wir schon sehr viele interessante Experimente gemacht mit Programmen. Wir haben schon das Publikum entscheiden lassen, was wir spielen, zum Beispiel mit dem kleinen Menü, wo sie auswählen können, was sie hören möchten, live im Konzertsaal. Und in letzter Zeit interessiert uns immer mehr diese Kunst des Programmes sozusagen. Also wie man ein Programm zusammenstellt. Muss man immer ganze Werke spielen, oder ist es auch erlaubt, mal einfach einen Lieblingssatz aus einer Lieblingssonate oder aus einem Lieblingstrio zu spielen, weil der einfach sehr gut thematisch passt? Oder wir haben zum Beispiel jetzt, die letzten 2 Jahre sind wir viel auf Tournee mit Thomas Quasthoff, mit unserem Programm Menschlichkeit. Und da haben wir Briefe von Soldaten im Ersten Weltkrieg aus Archiven gesammelt und zusammengestellt und dann mit Musik aus allen Epochen verbunden, die emotional dazu passt. Und das war ein unglaubliches Erlebnis, dieses Programm zu gestalten. Und jedes Mal ist es irgendwie berührend, auch für uns selber, wenn man diese Briefe hört. Thomas Quasthoff liest die Briefe und dann die Musik hört. Es ist ein interessantes Programm. Und solche, also als Mensch selber, für mich ist es manchmal nicht genug, wenn ich in einem Programm sehe, okay, da kommt dieses Schubert-Trio, okay, Schubert vielleicht, ja. Aber wenn ein ganzes Werk und dann noch ein ganzes Werk und dann geht man nach Hause. Ich glaube, heutzutage brauchen wir noch ein bisschen mehr, um inspiriert zu sein. Okay, das klingt interessant, das finde ich interessant, da könnte ich hingehen, und dann gehe ich nach Hause und denke nach. Egal, ob das jetzt, ob das Briefe sind oder Literatur oder vielleicht Tanz oder irgendwas, eine Kombination von Künsten, wo man nachdenklich wird, ja.
0: Gibt es ein Werk, was sich da besonders anbietet, wo man auch mal nur einen Satz spielen kann? Und das ist trotzdem so schlagend, dass man irgendwie so die Essenz des Werkes erfasst hat?
1: Ja, also speziell zu diesem Beispiel würde ich sagen, zum Beispiel Rachmaninow, zweites Trio, Helle Jacques, wird sehr selten gespielt, weil es eben auch wieder unglaublich lang ist. Es ist über 50 Minuten und allein der erste Satz ist fast 20 Minuten lang. Und wir haben es bisher noch nie gespielt, aber wir überlegen jetzt für die nächste Saison, dass wir das irgendwie einbauen möchten und ob es erlaubt sein könnte, nur einen Satz zu spielen und 20 Minuten davon. Ich glaube, dass diese Tradition, dass man immer Gesamtwerke spielt, das ist auch ziemlich neu, also relativ. Mhm. Also bis zum 19. Jahrhundert, glaube ich, war es wirklich so, dass Komponisten Einzelsätze gespielt haben und die gegenseitig sich gezeigt haben, was sie gerade geschrieben haben. Und in den Salons, bei den Mozartszeiten, wurden manchmal Sinfonien gespielt, dann Arien, dann oder einfach Einzelsätze aus verschiedenen Werken, was ja auch unglaublich spannend sein kann, wenn man sagt, okay, jetzt habe ich von dem was gehört und von dem vielleicht gehe ich dann und höre mir das Ganze doch nochmal woanders an.
0: Auch die nächste Musik auf Ihrer Wunschliste wurde von Rachmaninow komponiert. Wir hören gleich das Andante aus seiner Cellosonate in G-Moll in einer Live-Aufnahme aus dem Jahr 1956 mit Daniel Schaffran und Jakov Flier. Was berührt Sie genau an dieser Live-Aufnahme?
1: Ich finde, Schaffran hat auch so eine wirklich eigene Stimme auf dem Cello. Und wirklich eine Stimme. Man sagt ja immer, das Cello ist am nächsten zum

menschlichen Stimme. Und ich finde, das hört man hier besonders gut. Und dieses Raue und auch diese Imperfektion manchmal, nicht böse gemeint natürlich, aber es geht eben nicht um Perfektion, es geht darum, dass er eine Geschichte erzählt und er spielt mit seiner eigenen Art und Weise so wunderschön, es ist unverwechselbar.

0: Rachmaninows Cellosonate in G-Moll. Das war ein Ausschnitt aus dem Andante, gespielt von Cellist Daniel Schaffran und Pianist Jakov Flier. Es gibt noch einen anderen Aspekt, den Sie an dieser Live-Aufnahme so spannend und interessant finden, Lea Hausmann. Was ist das?
1: Ja, ich finde generell Live-Aufnahmen spannend. Also ich finde, heutzutage sind wir so besessen von Perfektion, aus welchen Gründen auch immer. Ich weiß, ist mir nicht ganz bewusst, wieso. Aber vor allem auch in der Musik, im Tonstudio wird geschnitten, viel geschnitten manchmal, 100 Schnitte in, ich weiß nicht, 3 Minuten in einem Stück. Oder es wird einem zumindest angeboten, es ist möglich heutzutage, man kann jeden Ton schneiden, wenn man möchte. Aber das Gesamtbild, also so eine Live-Aufnahme, wie wir gerade gehört haben, das ist unersetzbar. Also das ist im Moment, das ist dieses Erlebnis in diesem Moment und das ist aufgenommen, so wie es passiert ist. Und wir haben sozusagen wie eine Art Foto von dieser Situation. Es ist eine Momentaufnahme und ja.
0: Und vielleicht auch zutiefst menschlich eigentlich. Also gerade in der heutigen Zeit mit KI und so weiter ist das natürlich, spielt das vielleicht auch wieder eine Rolle, dass wir wieder zurückkommen dazu, dass ein Fehler auch was Tolles ist, weil es was Menschliches ist, oder?
1: Ja, ich finde sowieso Fehler und Imperfektion sind ja gerade das, was uns als Menschen ausmacht, würde ich sagen. Und es ist liebenswert eigentlich. Und bislang ist es auch noch nie vorgekommen, dass man vielleicht in einem Konzert irgendwie eine falsche Note spielt und dann jemand sagt, naja, da war jetzt was. Weil letztendlich, wenn man ein gesamtes Konzert spielt oder ein gesamtes Werk spielt oder auch einen Einzelsatz, das ist ja die Erfahrung für das Publikum und für einen selber, nicht diese paar Noten. Es ist wie, wenn man ein Foto von sich selber sieht oder eine Radioaufnahme von seiner eigenen Stimme hört, was ja immer irgendwie grotesk ist, komischerweise.
0: Ja.
1: Das ist für andere Leute, kann es das absolut Schönste sein, was sie je gehört haben. In einem Konzert zum Beispiel oder in einer Live-Aufnahme, die sie zu Tränen bringt. Und dann hat man damit etwas erreicht. Das ist ja, für mich ist das der gesamte Grund, überhaupt Musik zu machen, ist Emotionen zu haben oder zu zeigen und Menschen das möglich zu machen, diese Emotionen zu erleben, selber im Konzert.
0: Auch zu teilen, ja.
1: Ja.
0: Ja, wirklich was ganz Wichtiges, was Sie da ansprechen. Wir sind jetzt schon fast wieder am Ende unserer heutigen Sendung angekommen. Lea Hausmann, wenn Sie sich für Ihre musikalische Zukunft was wünschen dürften, was wäre das?
1: Also wir arbeiten im Moment an diesem Wunsch, würde ich sagen. Und zwar ist es wahrscheinlich, dass ich mich gerne kreativ ausleben möchte an einem Ort, was ja nicht so oft möglich ist, wenn man nur ein Konzert an einem Ort hat. Deswegen haben wir jetzt unser eigenes Festival gegründet in Bad Reichenhall, Amatis Festival. Und geplant sind mehrere Konzerte und natürlich sind wir Artistic Directors, das Amatis Trio. Und dort haben wir jetzt die Möglichkeit, wirklich das zu machen, was wir wollen, egal ob das jetzt in das Programm von jemandem anderen passt oder nicht. Und in der ersten Edition machen wir zum Beispiel eine Kollaboration mit Tanz, mit zwei Tänzern, Martina Rudari und Samuel Adam. Und es wird Tanz aus allen Epochen sein und Musik aus allen Epochen. Und ja, es werden Geschichten erzählt werden sozusagen mit der Musik, so wie wir das am liebsten machen. Und ja, wir hoffen, dass es erfolgreich wird, weil ein Festival zu organisieren ist natürlich gar nicht so einfach, wie ich ja auf schwerem Wege jetzt feststelle. Aber es wird auf jeden Fall stattfinden und wir freuen uns, dass es auch jährlich stattfinden wird.
0: Einen letzten Musikwunsch darf ich Ihnen noch erfüllen, Lea Hausmann. Das ist der letzte Satz für Violine und Klavier aus Olivier Messiaens Quatuor pour la fin du temps.

0: gespielt von Ihnen selbst. Was verbinden Sie mit dieser Aufnahme ganz speziell?
1: Also man mag ja immer seine eigenen Aufnahmen eigentlich nicht. Es ist nur, glaube ich, ein gutes Beispiel dafür, dass nicht alles perfekt sein muss. Und gerade dieses Stück Messiaen, es ist auch ein Erlebnis, dieses Stück zu spielen. Wir spielen es sehr oft mit meinem Vater, Ebe Hausmann. Wir haben es auch aufgenommen. Und es war uns wichtig bei der Aufnahme, dass wir dieses Lebendige erhalten und nicht so viele Schnitte machen und die Erfahrung zerschneiden, sondern dass es wirklich lebendig ist und atmet. Und gerade dieses Stück ist eben schwierig auf einer CD einzuspielen, weil in diesem Stück auch das Publikum so eine große Rolle spielt, die Atmosphäre in dem Saal. Manchmal, wenn wir dieses Stück gespielt haben, ist eine Stille im Saal manchmal minutenlang und manchmal kommen wir dann nach dem Applaus eine halbe Stunde später zurück in den Saal und es sitzen immer noch Menschen im Saal, die einfach in Gedanken noch nicht fertig sind mit dem Abend. Und das ist ja etwas unglaublich Schönes. Und das haben wir eben versucht, in dieser Aufnahme zu zeigen, dass das Raue und das einfach das Menschliche das Wichtigste ist.
0: Lea Hausmann, vielen Dank, dass Sie bei uns waren und Ihre Musik und Ihre Gedanken mit uns geteilt haben.
1: Vielen Dank für die Einladung.
0: Und mit Olivier Messiaen verabschieden wir uns aus dieser Sendung. Mein Name ist Maximilian Peter. Machen Sie es gut.

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1: 13 Uhr. Hessens Finanzämter laut Steuerzahlerbund die schnellsten in Deutschland. Kanzler Merz sieht Versäumnisse bei EU-Erweiterungsprozess. Schlosskonzerte im mittelhessischen Weilburg starten. Das Wetter wechselhaft mit Schauern und Gewittern bei 16 bis 21 Grad. Mein Name ist Christine Schumann. Die hessischen Finanzämter bearbeiten.

0: Die Finanzämter dort brauchen im Schnitt rund 56 Tage.
1: Bundeskanzler Merz hat sich optimistisch gezeigt, dass mehrere Westbalkanländer in die EU aufgenommen werden können. Beim EU-Westbalkan-Treffen in Montenegro sagte er, dieser Teil Europas gehöre unbedingt in die Europäische Union. Seit 13 Jahren sei kein Land mehr aufgenommen worden.
2: Das zeigt, dass die Versäumnisse auch auf der Seite der Europäischen Union liegen. Und die wollen wir heute überwinden. Nicht der heutige Tag allein ist wichtig, sondern auch die Umsetzung in den Tagen und Wochen danach in der Europäischen Union, in Brüssel. Aber die Arbeit ist lösbar. Und es sind einige Mitgliedstaaten schon so weit, insbesondere das Gastgeberland, dass wir jetzt sehr schnell auch zu gemeinsamen Ergebnissen kommen können. Das hoffe ich.
1: Konkret geht es um die 6 Westbalkanstaaten Montenegro, Albanien, Serbien, Kosovo, Nordmazedonien und Bosnien-Herzegowina. Bayerns Ministerpräsident Söder ist gegen Überlegungen von Verteidigungsminister Pistorius, die regionalen Kommandostrukturen in der Bundeswehr neu zu ordnen. In einem Brief an Pistorius äußert der CSU-Chef die Befürchtung, dass die Landeskommandos dadurch geschwächt werden könnten. Sie sind Ansprechpartner für die Landesregierungen im Katastrophenfall. Pistorius hatte 2024 das operative Führungskommando der Bundeswehr ins Leben gerufen. Es soll zentrale Ansprechstelle für zivile Behörden auf Bundes- und Landesebene sein. Die Deutschen werden dieses Jahr wohl nicht so viel auf die hohe Kante legen wie sonst üblich. Das steht in einer Studie der DZ-Bank. Das Institut rechnet damit, dass das Geldvermögen aller Haushalte am Ende des Jahres bei 10,2 Billionen Euro liegen wird. Das wäre ein Plus von 3,2%. Im letzten Jahr war das Geldvermögen um rund 5% angewachsen. Grund für das langsamere Wachstum ist laut DZ-Studie der Iran-Krieg. In Weilburg in Mittelhessen beginnen heute wieder die Schlosskonzerte. Bis Anfang August finden bei dem Internationalen Musikfestival über 40 Konzerte statt. HR-Reporter Benjamin Müller.
3: Neben großen Sinfonieorchestern gibt es in diesem Jahr ein Filmmusikkonzert, Irish Folk, Weltmusik, Jazz oder zum Beispiel auch ein Kinderkonzert. Dazu kommt noch die ganz besondere Kulisse des Weilburger Schlosses. Im Innenhof finden viele Konzerte statt und obwohl der unter freiem Himmel liegt, ist die Akustik wie in einem Konzertsaal. Aber auch die Orangerie oder die Schlosskirche bieten eine ganz besondere Kulisse.
1: Das waren die Nachrichten. Das Wetter, wir haben dicke Wolken heute. Mal Sonne, örtlich kann es Schauer und Gewitter geben bei 16 bis 21 Grad. In der Nacht gehen die Werte zurück auf 11 bis 6 Grad. Morgen wird es erst freundlich und sonnig. Ab Mittag kommen dann dicke Wolken auf und Schauer bis 23 Grad. Die weiteren Aussichten, es geht so wechselhaft weiter. Am Sonntag bis 23, am Montag dann bis 26 Grad. Die Zeit 13.04 Uhr.
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5: Mit Ria Raphael, ich grüße Sie zu Musik von Ludwig van Beethoven.

Mit der Ouvertüre zur Oper Fidelio von Ludwig van Beethoven sind wir in den Mittag mit HR2 Kultur gestartet. Sie haben eine Aufnahme mit den Wiener Philharmonikern unter der Leitung von Leonard Bernstein gehört. Heute ist der erste Freitag im Monat. Da gibt es um 14 Uhr Nachrichten und Berichte aus der jüdischen Welt. Um 14.30 Uhr geht es in unserer Lesung weiter mit Der letzte Sommer von Ricarda Hoch. Dazu Musik unter anderem von Frédéric Chopin, das zweite Scherzo mit der Pianistin Martha Argerich, die heute 85 Jahre alt wird. Und jetzt von Georg Philipp Telemann das Konzert in A-Dur für Flöte, Violine und Violoncello. Es ist eine Aufnahme mit der Camerata of the 18th Century unter der Leitung von Konrad Hünteler.

Das Konzert A-Dur für Flöte, Violine und Violoncello von Georg Philipp Telemann. Wir haben eine Aufnahme mit der Camerata of the 18th Century gehört unter der Leitung von Konrad Hünteler. Heute feiert Martha Argerich ihren 85. Geburtstag. Ihre Virtuosität und ihr Temperament sind legendär. Und auch mit 85 Jahren ist sie kraftvoll und präsent. Musikkritiker sagen, es sind Finger, die mit raubtierhafter Beweglichkeit und messerscharfer Brillanz über die Tasten fliegen. Dem Orchester rasen sie davon, um sich in kleinen Klangexplosionen zu entladen. Martha Argerich haben sie Spitznamen wie Tigressa, Löwen am Klavier oder einfach nur La Martha beschert. Sie hören La Martha an ihrem 85. Geburtstag. Sozusagen spielt sie sich selbst ein Ständchen mit dem zweiten Scherzo B-Moll Opus 31 von Frédéric Chopin.

Martha Argerich haben Sie hier gehört mit dem zweiten Scherzo B-Moll Opus 31 von Frédéric Chopin. 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Jetzt haben wir es 13.49 Uhr. Um 14 Uhr hören Sie Nachrichten und Berichte aus der jüdischen Welt. Und bis dahin noch Musik von Josef Müsliwecek. Die Sinfonie G-Dur mit den Landen Mozart Players unter der Leitung von Matthias Barmatt.

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1: Und dazu begrüßt Sie Lothar Bauer-Ochse. Herzlich willkommen. Jeweils am ersten Freitag im Monat hören Sie hier in HR2 Kultur Nachrichten und Berichte aus den jüdischen Gemeinden und dem jüdischen Kulturleben in Deutschland und weltweit. Heute mit diesen Themen. Mehr als nur ein Gesangswettbewerb. Die Eurovision 2026 Stuttgart vermittelte kürzlich Zusammenhalt und Hoffnung. Jüdische Stimmen im Netz. Anton Zirin beschreibt als Influencer seinen Glauben. Und Chaos und Wunder, Etty, eine Arte-TV-Serie über das Leben und die Tagebücher der verfolgten Jüdin Etty Hillesum. Im zweiten Teil der Sendung, nach den Kurzmeldungen aus der jüdischen Welt, beschäftigt

0: Kraftwettbewerb in Europa. Vorbild ist natürlich der ein bisschen ähnlich klingende Eurovision Song Contest der ESC. Kürzlich kamen mehr als 1200 jüdische Kinder und Jugendliche aus ganz Deutschland nach Stuttgart zur diesjährigen Ausgabe der Eurovision. Es ist nicht nur Wettbewerb, sondern auch ein fröhliches Jugendcamp mit durchaus großer Bedeutung für die Teilnehmenden.
1: Bei der Punktevergabe der Jury kocht die Stimmung in der Halle der Stuttgarter Messe. Kinder und Jugendliche aus bundesweit 13 jüdischen Jugendzentren performten auf der Bühne ihre Songs und Choreografien. Die Eurovision ist aber mehr als ein Gesangs- und Tanzwettbewerb. Sie ist eingebettet in eine mehrtägige Jugendbegegnung. Das Treffen mit anderen aus ganz Deutschland bedeutet den jüdischen Kindern und Jugendlichen viel. Eine 14-Jährige aus Berlin.
2: Ich kann andere Freunde aus anderen Städten wiedersehen. Und ich finde es auch richtig toll, mit nur Juden umgeben zu sein, weil man sich dann wohlfühlt, muss sich Angst haben, sich zu verstecken. Und man kann einfach sich zeigen, einfach Spaß haben auch und neue Freunde kennenlernen.
1: Mehr als 1200 Kinder und Jugendliche kommen bei der Eurovision zusammen. Für eine 17-Jährige aus Fürth ist das einmalig.
3: Man hat natürlich immer andere kleine Projekte, es sind meistens so 200, 300 Leute nur. Aber hier 1000, 1500 Leute, das ist auf jeden Fall ein ganz anderes Level.
1: Die Sicherheitsvorkehrungen rund um das Event auf dem Stuttgarter Messegelände sind massiv. Sie werfen ein Schlaglicht auf die aktuelle Situation von Jüdinnen und Juden. Die 23-jährige Ariella aus Stuttgart hat Konsequenzen für ihren Alltag gezogen.
4: Also das spürt man schon sehr stark. Also ich habe tatsächlich mich dazu entschieden, alle jüdischen Symbole abzulegen, aus Sicherheitsgründen. Und ich überlege mir sehr gut vorher, ob ich jemanden davon Kenntnis setze, dass ich jüdisch bin. Oder wenn ich gefragt werde über meine Herkunft, dann probiere ich mehr drum rum zu reden, einfach weil ich mich sonst nicht sicher fühle, weil man nie weiß, wie das Gegenüber leider reagiert.
1: Nach dem Beginn des Krieges gegen das Mullah-Regime habe sich das Unsicherheitsgefühl bei den jüdischen Gemeinden noch einmal verschärft, stellt der Zentralrat der Juden jüngst in seinem Lagebild fest. Umso mehr genießen die Kinder und Jugendlichen die Sicherheit des Events und das Zusammensein. Zwei 16-Jährige aus Frankfurt.
5: Einfach dieses Wiedersehen und dass ganz viele jüdische Menschen auf einem Fleck sind und einfach das Jüdischsein ausleben können, weil es ja gerade nicht wirklich möglich ist, im Öffentlichen das auszuleben. Deswegen ist es einfach richtig schön. Man kann seine Davidsternkette draußen tragen, man kann zusammen tanzen, singen und es ist einfach ein sehr schönes Gefühl.
6: Wir können einfach alles so besprechen und wir reden über unsere Bat Mitzwa, wir reden über alles und sie verstehen einfach alles, was ich sage. Und es ist einfach schön zu sehen, dass wir alle so stark miteinander verbunden sind. Ich freue mich so sehr, wenn wir hier solche Sachen haben.
1: Voices of Hope lautete in diesem Jahr das Motto. Und ganz nach diesem Motto kürte die Eurovision auch in diesem Jahr laut und fröhlich einen Sieger. Die jüdische Jugend Baden, Jujuba.
7: Mazal Tov, Jujuba!
0: Unser Reporter Utkur Pasakaya berichtete von der diesjährigen Eurovision in Stuttgart, ein junges Festival jüdischen Lebens. Und die kommende Eurovision, die findet 2027 in Nürnberg statt. Und ebenfalls an eine junge Zielgruppe richten sich jüdische Influencerinnen und Influencer in den sozialen Medien. Und wir können uns wohl alle vorstellen, dass es durchaus eine Herausforderung ist, sich im Netz mit seinem Jüdischsein und seinem jüdischen Glauben zu präsentieren. Der Hass, der vielen Juden derzeit auf den Straßen entgegenschlägt, entlädt sich ja oft viel ungehemmter in Hasskommentaren im Netz. Anton Zirin aber lässt sich davon nicht abschrecken, auch wenn er, wie er kürzlich öffentlich gemacht hat, zum Teil in 2 Tagen mehr als 300 Hasskommentare erntet. Immerhin mit seinem Instagram-Kanal erreicht er, dass auch nicht-jüdische Nutzer ihm folgen, um mehr über das Judentum zu erfahren.
8: Das magische Ritual. So heißt das Video auf dem Instagram-Kanal von Anton Zirin. Hier singt er mit Familie und Freunden die Haftalah-Melodie zum Ausgang des Schabbat. Anton hält eine flackernde Kerze hoch über die Köpfe der Anwesenden. Dieses Ritual im Kerzenschein markiert für ihn einen besonderen Moment, den Übergang vom Ruhetag Schabbat zurück in den Alltag.
9: Wir unterscheiden

0: zwischen dem Heiligen und dem Nichtheiligen, zwischen dem heiligen Schabbat und der nichtheiligen Woche. Es ist ein sehr schöner, sehr mystischer Ritual, wo man an Gewürzen riecht, wo man Wein trinkt, wo man irgendwie schön singt und gemeinsam betet. Und dann am Ende dieses Rituals hört dieses Heilige auf und man fängt an, in dieses Materielle wieder zu leben.
1: Seit einem Jahr postet Anton beinahe täglich jüdische Inhalte auf seinem Kanal. Eins der beliebtesten Reels auf Antons Account ist das Video vom Fest der Torah-Freude, Simchat Torah. Hier tanzt Anton eine Torah Rolle im Arm mit anderen Gemeindemitgliedern.
0: Also Simchat Torah feiert man, wenn man die Tora einmal abschließt. Man liest jede Woche aus der Tora vor und irgendwann im Jahr beendet man sie komplett einmal. Und dann an dem Tag, wo sie beendet wird, fängt man wieder von neu an. Das heißt, dass der Zyklus nie aufhört.
1: Für viele Juden, weiß Anton, sind die Torarollen kostbar.
0: Das, was wir in der Hand halten, das ist mehr als 3000 Jahre alt. Genau das Gleiche. Wenn man die Torarollen vergleichen würde mit einer Torarolle von vor 2000 Jahren, dann ist es genau die identische Torarolle. Genau das Gleiche steht drin.
1: Der Glaube an die Torah, an die göttliche Weisung, hat in Antons Leben eine zentrale Bedeutung.
0: Also ich glaube, dass Gott uns eine Bedingungsanweisung gegeben hat, wie wir zu leben haben. Und er hat uns einen freien Willen gegeben. Das heißt, wir haben die Möglichkeit, uns daran zu halten, oder wir haben die Möglichkeit zu sagen, nein, wir machen das anders. Gott sagt, okay, es ist halt schade, weil dann ist die Welt nicht so, wie sie sein sollte. Und erst wenn wir anfangen, die Welt zu lieben und diese Regeln und diese Gesetze zu lieben und daran uns langsam Step by Step zu halten, dann erst wird die Welt so sein, wie sie eigentlich sein sollte.
2: Margalit Berger über den jüdischen Influencer Anton Zirin und seinen Kanal bei Instagram über jüdische Weisheit und modernes Leben. Wenn von Tagebüchern aus den von den Nazis besetzten Niederlanden die Rede ist, dann denken viele an Anne Frank, die mit ihrer Familie in die Niederlande geflohen war, um der Judenverfolgung in Deutschland zu entkommen. Ungefähr zur gleichen Zeit wie Anne Frank schrieb die 15 Jahre ältere Etty Hillesum in Amsterdam ebenfalls Tagebücher. Die Jura- und Slawistikstudentin wollte Schriftstellerin werden. Ihre Tagebücher und Briefe geben Einblicke in die Besatzungszeit, sind aber auch ein faszinierend modernes literarisches Selbstzeugnis. Der israelische Filmemacher Haggai Levy hat daraus eine Fernsehserie gemacht, produziert von Arte und dem SWR. Die wurde schon bei den Festivals in Venedig und Lille gezeigt. Jetzt kann man sie in der ARD-Mediathek anschauen.
3: Ich will echt nicht prätentiös klingen, aber ich fühle, dass ich alles tun muss, um meine Technik zu verbessern. Und dass das, was ich vom Leben will, einfach das Schreiben ist.
4: Als Etty Hillesum ihrem Slawistikprofessor erzählt, dass sie gerne Schriftstellerin werden will, eröffnet der ihr, dass er gerade am Morgen entlassen wurde. Anfang 1941 beginnen die Nazis auch in den Niederlanden, Juden und Oppositionelle systematisch zu diskriminieren, die Lebensbedingungen für sie kaum noch erträglich zu machen. Der Professor begeht Selbstmord. Kurz darauf darf Etty als Jüdin offiziell keine Vorlesung mehr besuchen.
5: Auf welche Weise fantasieren Sie noch über Ihren Tod?
6: Da sind meiner Kreativität keine Grenzen gesetzt.
4: Aus einem Impuls heraus sucht sie den Psychoanalytiker Julius Spier auf. Er hat mit ungewöhnlichen Methoden wie Handlesen eine kleine Gemeinde um sich versammelt und rät ihr, Tagebuch zu führen.
7: Ich fange mal an. Es war schmerzlich und ein fast unüberwindbarer Moment für mich. Einfach diese bedrückende Stimmung einem dummen Stück Papier preiszugeben.
4: Zwischen den beiden entsteht eine intensive Bindung, später auch eine Liebesbeziehung. Etty nutzt die Tagebücher nicht nur, um gegen depressive Zustände anzuschreiben, sondern in sich hineinzuhorchen, eine Art von persönlicher Spiritualität zu erarbeiten, einen Rückzugsort, aus dem sie Stärke und Würde gewinnt.
7: Also wenn ich mich echt konzentriere und mich wirklich ganz der Erfahrung hingeben kann, fühle ich mich unverwundbar, unantastbar. Ich habe immer noch mich selbst, was auch passiert.
4: Etty Hillesum ist hierzulande immer noch wenig bekannt, aber ihre Tagebuchtexte, die in 22 Sprachen übersetzt wurden, sprechen einen unmittelbar an. Man kann gar nicht umhin, sich von dem klaren, doch immer warmen Blick von Julia Windischbauer als Etty gefangen nehmen zu lassen. Die Schauspielerin hat sich mit großer Demut und maximaler Durchlässigkeit in die Rolle vertieft.
8: Ich kann schon zusammenfassend sagen, dass ich auf jeden Fall

0: nicht mehr derselbe Mensch bin, der ich davor war. Und ich glaube, das ist aber großen Teilen dem geschuldet, dass die Gedanken, die Etty Hillesum da äußert in diesen 11 Tagebüchern, so bewegend sind, wahnsinnig intelligent und mitunter dann wahnsinnig philosophisch werden.
1: Die Serie des israelischen Regisseurs Chagai Levi ist ein Glücksfall. Mit großem, ruhigen Erzählfluss, getragen von Begegnungen, von Musik und Bildern, die von Naturbetrachtung, verästelten Bäumen oder Seenlandschaften in das Innere verweisen. Das hat immer auch etwas Kontemplatives und man sollte nicht erwarten, dass hier ein dramatischer Aufreger den nächsten jagt. Die Serie Etty ist eigentlich ein 6-stündiger Arthouse-Film, der einen emotional noch lange beschäftigt. Nicht nur, weil sich Etty am Ende freiwillig zum Einsatz im Durchgangslager Westerbork meldet und damit sehenden Auges in den Tod geht. Sie und ihre Familie werden in Auschwitz ermordet. Das zeigt die Serie allerdings nicht mehr. Sie endet mit Worten, die tröstend und erhobenen Hauptes an eine Nachwelt gerichtet sind. Sich mit dieser Haltung, dem Leben und Schreiben von Etty Hillesum zu beschäftigen, ist unbedingt lohnenswert. Und die von Arte und dem SWR produzierte Serie ist dafür ein großartiger Einstieg.
2: Ich komme immer wieder auf Rilke zurück. Lasst sensible Kunstschaffende ihr schönstes Werk in Zeiten von Ruhe und Frieden schaffen. Damit gerade Menschen, die in turbulenten und kräftezehrenden Zeiten leben, in ihnen Trost und Antworten finden können. Man sollte ein Pflaster auf vielen Wunden sein.
3: Etty, eine TV-Serie über das Leben und die Tagebücher der Etty Hillesum. Sie finden alle 6 Folgen in der ARD-Mediathek.
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3: Heute von und mit Carina Dobra.
5: Der Direktor der Bildungsstätte Anne Frank in Frankfurt, Meron Mendel, wünscht sich eine kritische Diskussion über die in Deutschland geplanten Niederlassungen der internationalen Holocaust-Gedenkstätte Yad Vashem. Die in Jerusalem ansässige Forschungs- und Gedenkstätte sei nicht unabhängig, sondern der israelischen Regierung unterstellt, sagte Mendel. Er befürchte, dass die Arbeit von Yad Vashem von der israelischen Regierung beeinflusst wird. Diese habe ein klares Interesse an einem Antisemitismusbegriff, der Kritik am Staat Israel als antisemitisch einstuft. Es wäre gut, wenn wir kritisch darüber diskutieren, sagte der Bildungsstättendirektor. Er hätte sich schon bei der Planung eine enge Kooperation mit einer deutschen Einrichtung vorstellen können. Die Bundesanwaltschaft hat Anklage gegen 2 Männer erhoben, die mutmaßlich im Auftrag des iranischen Geheimdienstes Mord- und Brandanschläge auf jüdische Geschäfte und prominente Personen in Deutschland vorbereiten sollten. Der Däne Ali S. habe den Auftrag erhalten, Informationen einzuholen über den Präsidenten des Zentralrats der Juden in Deutschland, Josef Schuster, sowie den Vorsitzenden der Deutsch-Israelischen Gesellschaft, Volker Beck. Außerdem sollte er 2 jüdische Lebensmittelhändler in Berlin ausspähen, teilte der Generalbundesanwalt in Karlsruhe mit. All dies habe der Vorbereitung von Mord- und Brandanschlägen in Deutschland gedient. Beide Männer wurden im Sommer und Herbst vergangenen Jahres in Dänemark festgenommen und befinden sich seit ihrer Überstellung nach Deutschland in Untersuchungshaft. Das Jüdische Museum Frankfurt hat eine Web-Anwendung freigeschaltet, mit der Nutzerinnen und Nutzer sich in die Frankfurter Judengasse im Jahr 1864 hineinversetzen können. Die Anwendung heißt Real Talk 1864 und erlaubt es Nutzerinnen und Nutzern, sich in der historischen Judengasse wie mit Google Street View umzusehen, 5 Charaktere zu treffen und sich mit ihnen zu unterhalten. Dies wird durch künstliche Intelligenz ermöglicht und ist für das Museum etwas ganz Neues. Die Simulation der Fassaden- und Straßenansicht seien nach aufwendiger Recherche aufgrund von historischen Fotos nachgebildet und die Charaktere aus einer Vielzahl historischer Lebensläufe entwickelt wurden, erklärte die Projektleiterin Tanja Neumann. Wie Museumsdirektorin Mirjam Wenzel erklärte, wolle das Museum mit dem Konzept Story Asking insbesondere Jugendliche ansprechen. Sie könnten sich Geschichte aktiv durch Fragen aneignen. Holocaust-Relativierungen, kodierte Sprache und hohe Reichweiten prägen antisemitische Inhalte auf TikTok. Das ist ein zentrales Ergebnis einer in Jena veröffentlichten Analyse des Instituts für Demokratie und Zivilgesellschaft mit Blick auf die Verbreitung entsprechender Inhalte auf der Plattform. Untersucht wurden mehr als 20.000 TikTok-Beiträge, die über einschlägige Hashtags erhoben und in einer Stichprobe von knapp 2.500 Videos ausgewertet wurden. Die Forschenden kommen zu dem Ergebnis, dass Antisemitismus auf TikTok häufig nicht eindeutig erkennbar ist, sondern in Form von Memes, Emojis, Zahlencodes und popkulturellen Anspielungen auftritt.
3: Soweit die Nachrichten aus der jüdischen Welt.
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3: Im zweiten Teil unserer monatlichen Sendung mit Themen aus der Welt des Judentums hören Sie nun eine Ansprache von Daniel Neumann, dem Vorsitzenden des Landesverbandes der jüdischen Gemeinden in Hessen. Und er beschäftigt sich heute mit dieser Frage.
6: Hat die deutsche Erinnerungskultur versagt? Wenn man sieht, wie schnell sich der Judenhass in Deutschland ausbreitet, sieht es ganz danach aus. Und das in einem Land, das sich wie kaum ein anderes der Erinnerung an die Shoah verschrieben hat. Ein Land der Stolpersteine, der Gedenkstätten, der Schulprojekte, der Dokumentationen, der Zeitzeugengespräche und der feierlichen Bekenntnisse zu Verantwortung und nie wieder. Dabei gilt, es wäre falsch, die deutsche Erinnerungskultur vorschnell zu verurteilen. Denn sie hatte zwar erhebliche Anlaufschwierigkeiten, gehört seitdem aber zu den größten zivilisatorischen Leistungen dieses Landes nach 1945. Sie hat verhindert, dass Auschwitz vergessen wird, hat Menschen Namen wiedergegeben, die man auslöschen wollte, hat historische Verantwortung zu einem festen Bestandteil des politischen Selbstverständnisses gemacht und hat Deutschland zum Besseren verändert. Denn Fakt ist, ohne sie wäre Deutschland ein dunklerer Ort, revisionistischer, nationalistischer, antisemitischer. Doch vielleicht hat sie im Lauf der Zeit eine Entwicklung genommen, die zwar gut gemeint war, aber problematische Folgen hatte, während sie gleichzeitig von allen Seiten unter zunehmenden Druck geriet. Von rechts in seiner Dimension relativiert, um die deutsche Vergangenheit zu entlasten. Von links als Teil der Geschichte von Kolonialismus, Rassismus, Unterdrückung und Gewalt eingeordnet, um ihr den einzigartigen Zivilisationsbruch abzusprechen. Die politischen Absichten mögen unterschiedlich sein, aber das Ergebnis ist erstaunlich ähnlich. Die Besonderheit der Shoah verschwindet. Das spezifisch Jüdische verblasst. Die Juden werden aus ihrer eigenen Geschichte herausgelöst. Und genau damit beginnt das eigentliche Problem. Denn die Erinnerungskultur wollte aus der Shoah eine universelle Lehre für die gesamte Menschheit machen. Ergo, wer Auschwitz verstanden hat, soll sensibel sein für jede Form von Menschenverachtung, muss den Mund aufmachen, aufstehen, protestieren, demonstrieren, wenn Menschen wegen ihrer Religion, ihrer Hautfarbe, ihrer Herkunft zum Ziel werden. Alles stimmt, alles ist richtig, alles ist wichtig. Doch vielleicht haben wir bei all dem irgendwann vergessen, dass die Shoah nicht irgendein Verbrechen war, keine x-beliebige Minderheit traf. Ganz im Gegenteil. Sie gründete auf dem ältesten Hass der Welt, zielte auf den ewigen Sündenbock und strebte die gnadenlose, zielgerichtete und industrielle Vernichtung der Juden an, weil sie Juden waren. Gerade deshalb gibt es neben den universellen Lehren auch spezifisch jüdische Lehren. Die universelle Lehre lautet, Menschenwürde ist unantastbar. Die spezifisch jüdische Lehre lautet, verlasst euch niemals darauf, dass andere euch schützen werden. Die universelle Lehre lautet, bekämpft Rassismus und Menschenhass. Die spezifisch jüdische Lehre lautet, Juden müssen in der Lage sein, sich selbst zu verteidigen. Die universelle Lehre lautet, schaut nicht weg, wenn Menschen verfolgt werden. Die spezifisch jüdische Lehre lautet, jüdische Wehrlosigkeit darf niemals wieder zum Teil des jüdischen Schicksals werden. Vielleicht liegt genau hier der blinde Fleck eines Teils unserer Erinnerungskultur. Man hat die universellen Lehren immer weiter ausgebaut und gleichzeitig die spezifisch jüdischen Lehren immer weiter verdrängt. Man sprach über Toleranz, aber nicht über jüdische Selbstbehauptung. Oft über Vielfalt, aber selten über jüdische Sicherheit. Dauernd über Menschenrechte, aber selten über das jüdische Refugium. Und so entstand eine paradoxe Situation. Je stärker die Erinnerung universalisiert wurde, desto mehr geriet ihre eigentliche historische Konsequenz aus dem Blick. Denn das Destillat des Nie wieder war für Juden nie bloß die Hoffnung auf bessere Menschen. Es war die Erkenntnis, dass Menschlichkeit allein nicht genügt. Dass zivilisierte Gesellschaften zerbrechen können, dass Nachbarn zu Tätern werden können, dass die Welt wegsehen kann, weggesehen hat und es wieder tun wird. Juden dürfen deshalb nie wieder ausschließlich vom Wohlwollen anderer abhängig sein. Bedeutet, das Destillat des Nie wieder heißt Israel. Ein Staat, eine Armee, die Fähigkeit, sich selbst zu schützen, die Fähigkeit, niemals wieder auf die Gnade anderer angewiesen zu sein. Und genau an dieser Stelle wird es interessant. Denn vielleicht erklärt das auch eine andere Beobachtung, die die amerikanische Schriftstellerin Dara Horn mit ihrem provokanten wie treffenden Buchtitel beschrieben hat. People love dead Jews. Menschen lieben tote Juden. Je länger man darüber nachdenkt, desto verstörender wird dieser Satz. Denn tote Juden widersprechen nicht. Tote Juden stellen keine Forderungen. Sie verlangen keine Sicherheit, keine Grenzen, keine Armee, keine Selbstbehauptung. Sie verteidigen sich nicht. Sie stören niemanden. Sie eignen sich hervorragend als Projektionsfläche für alles, was wir gerne über uns selbst glauben möchten. Dass wir mitfühlend sind, moralisch geläutert, auf der richtigen Seite der Geschichte. Auf ihren toten Rücken kann man sich zu moralischen Höhen aufschwingen. In ihren toten Augen spiegelt sich das angeblich Moralische gegenüber. Und sie werden zur Projektion der eigenen moralischen Vollkommenheit. Den perversen Höhepunkt erreicht diese Form moralischer Selbstdarstellung in ihrer jüngsten Ausprägung. Da wir aus der Geschichte gelernt haben, müssen wir Israel Einhalt gebieten. Und weil unsere Eltern und Großeltern damals versagt haben und einen Völkermord verantwortet haben, dürfen wir heute nicht schweigen, wenn Israel einen Völkermord an den Palästinensern begeht. Das ist die Lehre aus der Geschichte. Das ist die Konsequenz aus Auschwitz. Stimmt? Nein. Denn so ziemlich alles an dieser Gleichung ist falsch. Tatsachen werden verdreht, Begriffe werden missbraucht, Täter und Opfer werden vertauscht. Moralische Tugend wird vorgegaukelt und die Lehren aus der Geschichte werden zu tödlichen Waffen im Arsenal der Anti-Israel-Bewegung. Wahr ist, Israel will Sicherheit für seine Bürger. Es verteidigt sich gegen Terroristen, Islamisten und Dschihadisten, gegen Raketen, Drohnen und Bomben und gegen apokalyptische Regime, die den Judenstaat vernichten wollen. Es wehrt sich, es kämpft und es tötet, um nicht vernichtet zu werden. Sie suchen nach einer jüdischen Lehre aus dem Holocaust? Hier ist sie, und sie lautet: Nie wieder Opfer. Nach fast 2000 Jahren Ohnmacht entstand etwas Neues in der jüdischen Geschichte. Der souveräne Jude, der wehrhafte Jude, der Jude, der nicht nur Geschichte erleidet, sondern Geschichte gestaltet. Und genau das scheint viele Menschen bis heute zu irritieren. Vielleicht erklärt das auch die verstörende Reaktion auf den 7. Oktober. Über 1200 Juden wurden ermordet. Kinder, Frauen, Familien. Das schlimmste Pogrom, das brutalste Massaker von Juden seit der Shoah. Man hätte erwarten können, dass die Erinnerungskultur nun ihre Sternstunde erlebt. Dass Täter und Opfer klar benannt werden. Dass moralische Klarheit herrscht. Doch vielerorts geschah das Gegenteil. Kaum waren die Leichen kalt, begann bereits die Relativierung, die Erklärung, die Einordnung, die Kontextualisierung. Die Täter wurden erklärt, die Opfer problematisiert. Und Israel saß schneller auf der Anklagebank, als man Hamas sagen konnte. Es geschah wie von selbst, impulsiv, instinktiv und offenbart ein Weltdeutungssystem, das tief in der Geschichte, tief in der westlichen Kultur und tief in dem kollektiven Gedächtnis verankert ist. Die eigentliche Bewährungsprobe der Erinnerungskultur findet deshalb heute nicht in Auschwitz statt. Sie findet in Jerusalem statt. Dort entscheidet sich, ob wir wirklich verstanden haben, was die Geschichte des jüdischen Volkes bedeutet. Denn die wichtigste Lehre aus Auschwitz lautet nicht: Seid nett zueinander oder diskriminiert niemanden. Was beides richtig und wichtig ist. Nein, die wichtigste Lehre lautet: Juden müssen in der Lage sein, sich selbst zu schützen. Und genau deshalb gehört Israel ins Zentrum jeder ernsthaften Erinnerungskultur, als historische Konsequenz, als wahre Essenz des Nie wieder, als finale Antwort auf die Frage, was Juden aus ihrer Geschichte gelernt haben. Eine Erinnerungskultur, die nur toten Juden gilt, ohne die Lebenden mitzudenken, ist unvollständig. Und eine, die Israel als nationales jüdisches Kollektiv, als Schutzraum und als elementares Zentrum jüdischer Souveränität und Selbstbehauptung nicht mitdenkt, hat keine Zukunft. Die eigentliche Frage ist deshalb nicht, ob wir uns erinnern. Die Frage ist, ob wir verstanden haben. Ich wünsche Ihnen einen guten Schabbat. Shabbat Shalom.
3: Hat die deutsche Erinnerungskultur versagt? Mit dieser Frage hat sich heute Daniel Neumann beschäftigt, der Vorsitzende des Landesverbandes der jüdischen Gemeinden in Hessen, in seiner religiösen Ansprache in der monatlichen Sendung Jüdische Welt. 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Hier in hr2 Kultur geht es jetzt weiter mit einer neuen Folge unserer Lesung. Mein Name ist Lothar Bauer-Ochse. Ich danke fürs Hinhören und wünsche weiter anregende Radiostunden mit hr2 Kultur.

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1: Und da geht es weiter mit Der letzte Sommer von Ricarda Hoch. Eine Briefnovelle aus dem Jahr 1910, die ein Attentat im russischen Zarenreich zum Thema hat. Der Attentäter ist ein studierter junger Mann namens Liu, der sich als Sekretär bei seinem Opfer eingeschlichen hat. Opfer ist der Gouverneur von St. Petersburg, Jegor von Rasimkara. Wir befinden uns in dessen Sommerresidenz Kremskoje zusammen mit der gesamten Gouverneursfamilie. Beide Töchter des Hauses haben sich in Liu verliebt, der sich aus naheliegenden Gründen nicht auf sie einlässt. Während Jessica still leidet, hat Katja ihr Schicksal in die Hand genommen und ist zum Privatstudium nach St. Petersburg gegangen. Sehr zum Entsetzen des Vaters, der die revoltierenden Studenten dort vom Amts wegen aus bekämpft. Rosemarie Fendel liest weiter.
2: Velja an Katja, Kremskoje, 23. Juni. Dein Spatzengehirn hat, Gott weiß woher, einen vernünftigen Einfall gehabt, indem du fortgingest. Spatzen und Mäuse wittern auch ungünstige Futterverhältnisse, das ist Instinkt und den will ich dir ja auch nicht absprechen. Es ist in der Tat jetzt sehr ungemütlich hier. Gestern früh hat Mama unter ihrem Kopfkissen wieder einen Drohbrief gefunden. Wenn Demodorf und die übrigen Studenten nicht begnadigt würden, würde Papa ihnen im Tode folgen oder vorangehen. Dies wäre die letzte Warnung, die er erhielte. Durch die Post kam am selben Tage ein Brief der Mutter Demodovs, in dem sie Papa anflehte, das Leben ihres Sohnes zu schonen. Ob der Drohbrief mit dem im Zusammenhang steht? Mama fand den Brief nicht so schrecklich, wie dass sie ihn erst am Morgen fand und also die ganze Nacht darauf gelegen hat. Das ist ihr unheimlich. Merkwürdig ist es ja, wie er dahin gekommen ist. Unseren Leuten kann man so etwas nicht zutrauen, es ist ausgeschlossen. Und wer kann sonst in Papas und Mamas Schlafzimmer kommen? Selbstverständlich ist es auf natürliche Art zugegangen, aber dahinter kommen können wir nicht. Liu ist peinlich berührt, weil seine Bewahrung sich so deutlich als ungenügend erwiesen hat. Ich glaube, im Grunde hat er in der letzten Zeit gar nicht mehr daran gedacht. Er ist sehr ernst, ordentlich düster. Heute hat er lange mit mir über die Geschichte gesprochen. Er hält es für ausgemacht, dass die Verfasser des Drohbriefs von dem Brief der Frau Demodov Kenntnis hatten, dass er also aus dem Kreise seiner Freunde hervorgegangen sei. Natürlich braucht Frau Demodov nichts davon zu wissen. Zunächst, meint Lou, sollte der Drohbrief wahrscheinlich nur bewirken, dass Papa den Brief der Frau Demodov in günstigem Sinne beantworte, gewissermaßen seine Wirkung verstärken. Bei Papas Charakter würde er aber seinen Zweck gänzlich verfehlen. Liu sagte, er achtete und liebte Papa, der immer seinem Charakter und seiner Einsicht gemäß handle. Aber andererseits müsste man zugeben, dass die Revolution ihm gegenüber im Rechte wäre. Die Regierung hätte einen allgemein verehrten Professor, einen der wenigen, die noch den Mut freier Meinungsäußerung gehabt hätten, verhaften und nach Sibirien schicken wollen. Demodov hätte ihn und die Rechte der Universität verteidigen wollen. In späteren Jahren würde man auf diese paar Studenten hindeuten, als Beweis, dass es damals in Petersburg noch junge Männer von Mut und Ehre gegeben hätte. In diesem Falle wäre im Grunde die Regierung Aufrührer und gesetzloser Barbar, die sogenannten Revolutionäre, Bewahrer des Rechtes. Sie handelten anständig, indem sie Papa von ihrer Ansicht und von ihren Absichten unterrichteten und ihm Zeit ließen, einen anderen Weg einzuschlagen, der sie befriedigen würde. Ich gab ihm natürlich recht, aber ich sagte, ich könnte es doch Papa nachfühlen, dass er nun erst recht nicht nachgäbe. Vielleicht, sagte Lou, wenn Papa sicher wüsste, dass die Drohungen ernst gemeint wären und ausgeführt würden, täte er es doch. Aus Liebe zu seiner Frau und seinen Kindern. Ich glaube es doch nicht. Und jedenfalls würde er eben davon nicht zu überzeugen sein. Papa ist der Einzige, der ganz unerschüttert ist. Das gefällt mir von ihm. Mama ist traurig. Sie findet es natürlich schrecklich, dass die Studenten hingerichtet werden sollen. Oder wenigstens Demodow. Und dass Papa es ändern könnte und es nicht tut. Ich glaube aber, sie hat jetzt nicht wieder versucht, auf ihn einzuwirken, weil sie weiß, dass es doch umsonst wäre. Papa und Mama sind beides außerordentlich geschmackvolle Menschen. Ich hätte mir keine anderen Eltern ausgesucht, obwohl mir ihr Charakter und ihre Ansichten oft komisch vorkommen. Liu hat übrigens gesagt, nach seiner Meinung wäre Papas Leben zunächst noch gar nicht gefährdet. Erst wenn die Studenten wirklich verurteilt wären, würde es vielleicht kritisch. Unsere Dienerschaft wäre ja aber unbedingt treu und deshalb wäre kaum für ihn zu fürchten. Ich fragte ihn nämlich, weil er so ungewöhnlich ernst und gedankenvoll war. Er sagte, er hätte eingesehen, dass er uns so bald wie möglich verlassen müsste und das stimmte ihn traurig. Er hätte es ja sowieso getan, nun würde er es beschleunigen, auch weil die Nichtübereinstimmung zwischen seinen Ideen und Papas doch zu groß wäre, als dass er ein Zusammenarbeiten für anständig halten könnte. Ich habe versucht, ihm das auszureden. Ich bleibe jedenfalls noch hier, um Papa und Mama ein bisschen zu zerstreuen. Sie tun mir leid. Jessica ist nur verliebt. Gottlob, dass ich es nicht bin. Es ist ein scheußlicher Zustand. Benehm dich korrekt, Spatz, damit Papa in dieser Zeit Unannehmlichkeiten erspart werden. Belja. Jegor von Rasimkara an Frau Demodow. Kremskoje, 23. Juni. Gnädige Frau, hätte Ihr Sohn mich persönlich beleidigt oder angegriffen, so hätte es Ihrer Fürbitte nicht bedurft, damit ich seiner Jugend und seinem ungestümen Charakter die Kränkung unbedingt vergeben hätte. Unglücklicherweise ist es nicht die Privatperson, an die Sie sich wenden, sondern der Vertreter der Regierung. Als solcher kann ich nicht großmütig sein, denn den Staat angehend handelt es sich nicht um Gefühle, sondern um Nutzen und Notwendigkeit. Ich habe den jungen Mann, dessen Gesinnung mir bekannt war, zeitig gewarnt, sowohl in seinem wie im Interesse seiner unglücklichen Eltern. Damit, dass er meine Warnung unbeachtet ließ, erklärte er, die Folgen seiner Handlungsweise auf sich nehmen zu wollen. Ich traue ihm zu, dass er selbst weder um Gnade bittet, noch der Regierung aus ihrer Strenge einen Vorwurf machen wird. Ihnen zu sagen, gnädige Frau, wie sehr ich mit Ihnen empfinde, hätte ich vielleicht nur das Recht, wenn ich Ihre Bitte gewähren könnte. Erlauben Sie mir jedoch, Ihnen zu sagen, dass ich Ihnen dankbar wäre, wenn Sie mir jemals Gelegenheit geben, Ihnen mein schmerzliches Mitgefühl durch die Tat zu beweisen. Ihr Ergebener, Jegor von Rasimkara. Liu an Konstantin, Kremskoje, 24. Juni. Liebe Konstantin, Frau von Rasimkara hat von dem Brief, den ich ihr unter das Kopfkissen legte, einen starken Eindruck empfangen. Sie fand ihn erst am Morgen, nachdem sie eine ganze Nacht darauf geschlafen hatte. Dies, und dass sie nicht begreifen kann, wie der Brief an seine Stelle gekommen ist, findet sie am unheimlichsten. Übrigens ist sie gefasst. Sie ist überzeugt, dass ihr Mann verloren ist, dass niemand es ändern kann und erwartet das unvermeidliche Schicksal. Der Gouverneur ist beinahe unempfindlich für den immerhin aufregenden, auch ihm unerklärlichen Vorfall. Er hat die Bittschrift der Frau Demodow ohne Zögern in abschlägigem Sinne beantwortet. Es ist keinerlei Veränderung an ihm wahrzunehmen. Allerdings litt er schon einige Zeit unter dem Verhalten seiner Tochter Katja. Dass ihm eine ernstliche Gefahr droht, scheint er nicht für möglich zu halten. Jedenfalls will er sie nicht für möglich halten. Dass es so kommen würde, habe ich vorausgesehen. Ich hätte den unerschrockenen und unerschütterlichen Menschen gern gerettet. Ich habe fast zu lange an die Möglichkeit geglaubt, dass ich es vermöchte. Wenn ich an Selbstüberhebung gelitten habe, können die Erfahrungen, die ich in diesem Hause gemacht habe, mich davon heilen. Ich sehe, einen Menschen ändern kann nur Gott. Oder nicht einmal Gott. Das könnte meinen Stolz trösten. Man hat so wenig Macht über die Menschen wie über die Sterne. Man sieht sie nach ihren unbeugsamen Gesetzen auf- und untergehen. Es wird nicht mehr lange dauern. Es gibt keinen Ausweg. Es ist mir selbst das Liebste, wenn es bald vorüber ist. Liu. Katja in Velja, Petersburg, 25. Juni. Velja, ich glaube, du bist noch nie ganz wach gewesen, seit du lebst. Wache doch endlich mal auf. Mir werden von allen Seiten Vorwürfe gemacht. Von anderen kann es ja hingehen, aber von dir? Unerhört. Was tue ich denn? Papa hat seine Ideen und ich meine. Warum soll er mehr Recht haben, seine nachzuleben als ich? Seine sind schädlicher als meine, finde ich. Vielleicht, weil er älter ist als ich. Schöner Grund. Sein Alter spricht doch höchstens gegen ihn. Aber lieb habe ich ihn gewiss ebenso wie ihr. Wahrscheinlich mehr als du. Du siehst nicht einmal ein, dass Liu nicht im Hause bleiben darf, wenn er solche Ansichten hat, wie er dir gesagt hat. Wenn wir finden, dass Papa im Unrecht ist und dass es der Gegenpartei schließlich nicht zu verdenken ist, wenn sie ihn umbringt, so ist das etwas ganz anderes, als wenn ein Fremder es findet. Was wissen wir denn eigentlich von Liu? Ich weiß, dass er vollkommen gewissenlos ist. Dir imponiert das natürlich. Mir hat es zuerst auch imponiert. Es mag ja auch großartig sein. Vielleicht hast du auch kein Gewissen, vielleicht möchte ich ebenso wenig haben wie er. Aber das ist mir jetzt ganz einerlei. In unserem Haus darf er nicht bleiben. Er heftet seine eisigen Augen auf Papa und denkt, eigentlich hätten sie recht, wenn sie dich umbrächten. Wozu soll er überhaupt da sein? Dass er kein Mann für Jessica ist, musst du doch einsehen. Übrigens will er sie ja gar nicht einmal heiraten. Er macht sie nur unglücklich. Die Geschichte mit Jessica muss auch Mama einsehen. Das andere darf sie natürlich nicht wissen, damit sie sich keine Gedanken macht. Hörst du? Du darfst ihn nicht zurückhalten, sondern musst im Gegenteil ihm sagen, ja, geh sofort. Du hättest es schon längst tun sollen. Wenn du ein Mann wärst, hättest du ihm längst gesagt, er müsste Jessicas wegen aus dem Hause. Sei mal ein Mann. Papa sieht und hört ja leider Gottes nichts. Eigentlich wäre es besser, er spielte im Berufe die Rolle, die er bei uns spielt und umgekehrt. Dann wären Volk und Familie zufrieden. Armer Mann. Er opfert sich einem Popanz von Pflichtgefühl. Und doch ist auch etwas Schönes an dem Unsinn. Ich weiß nicht, was mir mehr gefällt. Das oder Lius Gewissenlosigkeit. Ach, Papa ist nun einmal Papa und darum geht er vor. Wir müssen über ihn wachen. Du musst mir für ihn bürgen, hörst du? Katja. Lusinja an Tatjana, Kremskoje, 26. Juni. Liebe Tatjana, es ist gerade, als ob du die Sonne mit fortgenommen hättest. Seitdem haben wir hässliche Regentage. Der Tag, an dem du so überraschend ankamest, wie war der sorglos und heiter? So werden wir gewiss lange keinen erleben. Als wir hier herauszogen im Mai, dachte ich nur an die Zeit, die vor mir lag, die ich mir unbeschreiblich glücklich dachte, wo ich Jäger ganz für mich haben würde, fern von Geschäften und Sorgen. Nun merke ich, dass der Sommer vorübergehen wird, dass noch ehe er vorüber ist, die Zeit kommen wird, wo wir wieder in die Stadt ziehen müssen, wo der Prozess anfängt, mit allen Schrecknissen für andere und für uns. Jäger wird der Menge und Energie des aufgehäuften Hasses nicht entrinnen. Wenn sie ihn kennten, aber sie kennen nur seine Taten. Und ist der Mensch nicht in seinen Taten? Ach Gott, ich habe mir fest vorgenommen, ich will nicht urteilen. Es ist so viel auf beiden Seiten abzuwägen, dass ich irren könnte. Nur das weiß ich sicher, dass Jäger niemals aus angeborener Grausamkeit oder aus persönlicher Rachsucht handelte. Er glaubte immer, das Rechte zu tun. Und es ist ihm oft schwer geworden. Vielleicht hat er Unrecht, aber dass er irren kann, macht ihn mir nicht weniger teuer. Er wertet das Bestehende und die legitime Macht am höchsten. Mich hätte die Neigung eher in eine andere Richtung gezogen, aber ich bin deshalb nicht besser als er. Das liegt im Blute. Seine Ahnen haben ihm anderes Blut vererbt als meine mir. Ach, Tatjana, mein Herz ist schwer. Wohin ich sehe, ist alles dunkel. So gleichmäßig dunkel, dass ich schon gedacht habe, es wären meine Augen, die nicht mehr hell sehen könnten. Aber sage selbst, wo ist etwas Gutes, Tröstendes? Wie soll der Konflikt mit den Kindern enden, die nur ihren Neigungen nachrennen und stolz darauf sind, dass sie sich kaum nach uns umsehen? Müssen alle Menschen dies erleben? Ja, vielleicht haben wir unsere Eltern Ähnliches erleben lassen. Aber ist es darum nicht minder bitter? Furcht ist das Ärgste. Die Furcht, glaube ich, hat mich so entnervt, dass ich an keiner Freude mehr teilnehmen kann. Dass ich aus mir selbst keine mehr hervorbringen kann. Ich fürchte ja immer, Tag und Nacht, auch während ich schlafe. Das ist das Schlimmste. Du kannst dir gar nicht vorstellen, wie das ist, zu schlafen und zu träumen und währenddessen fortwährend von Furcht gequält zu sein. Seit ich den Brief unter meinem Kopfkissen gefunden habe, ist mir zumute wie einem, der zum Tode verurteilt worden ist und nicht weiß, wann das Urteil vollstreckt wird. Siehst du, der Mörder muss durch das offene Fenster gekommen sein, am Haus hinaufgekrochen wie eine Schlange und hat an meinem Bett gestanden, ganz dicht, und hat den Brief unter mein Kissen geschoben. Er muss lautlos gekommen sein, wirklich, wie eine Schlange. Du weißt doch, dass ich damals sofort aufwachte, als Lou in unser Schlafzimmer kam und dass ich überhaupt einen leisen Schlaf habe. Er hatte ein Messer in der Hand oder einen Strick und hätte Jäger auf der Stelle ermorden können. Aber er wollte ihm noch eine Frist geben oder er hatte im Augenblick nicht das Herz dazu oder er wollte uns nur auf die Folter spannen. Jede nächste Nacht kann die sein, wo er wiederkommt und es ausführt. Und warum hörte Liu nichts? Ja, warum hätte er mehr hören sollen als wir, in deren unmittelbarer Nähe sich alles abspielte? Vor diesem Verhängnis ist auch seine Wachsamkeit unwirksam. Er scheint mir ganz verändert seitdem, ernst und in sich gekehrt. Aber mit diesen Worten ist sein Wesen noch nicht treffend genug bezeichnet. Sicherlich leidet er darunter, dass er das nicht leisten konnte, was er versprochen hatte und was ich ihm zutraute. Vielleicht ist es ihm selbst unheimlich. Er sieht, dass wir verloren sind. Er mag nicht dabei sein. Oder wenn nun das wäre, dass er uns nicht schützen kann. Nicht schützen darf. Nach seiner Meinung natürlich. Ob er diejenigen gesehen und erkannt hat, die Jäger nachstellen? Ob er Freunde unter ihnen erkannt hat? Oder irgendwelche Menschen, die er für wertvoller hält als uns? Diese Vermutung, nicht Vermutung, dies Gedankengespinst wird dir wahnsinnig erscheinen. Ich wäre auch nie darauf gekommen, wenn ich nicht sein seltsames Wesen vor meinen Augen hätte. Irgendetwas Geheimnisvolles ist um ihn. Zuweilen, wenn sein Blick auf Jäger und mir ruht, schaudert es mich. Vorwerfen tue ich ihm nichts. Das Mitleid, das ich mit ihm habe, spricht deutlich für ihn. Wenn es wahr ist, dass er uns schützen könnte und es doch nicht tun zu dürfen glaubt, so glaubt er im Rechte zu sein. Oh Gott, alle Leute haben Recht. Alle die, welche hassen und morden und verleumden. Oh Gott, was für eine Welt. Was für eine Verschlingung. Am Ende ist der wohl daran, für den sie gelöst ist. Ich gebe zu, dass meine Nerven sehr überreizt sind. Es ist zu entschuldigen unter diesen Umständen, nicht wahr, Tatjana? Jäger ist ganz ohne Furcht. Er gefällt mir so gut. Ich glaube, ich habe ihn noch nie so geliebt wie jetzt. Das ist auch ein Glück. Ich weiß ja wohl, dass ich glücklich bin vor vielen, vielen Frauen. Aber es ist ein schwarzer Vorhang vor diesem Wissen. Ob noch einmal ein guter Wind kommt und ihn fortreißt, denke an mich, Liebe. Deine Lusinia. Velja an Katja, Kremskoje, 27. Juni. Täubchen, Katinka, was für einen Unsinn schreibst du mir da von meinem Schlafen und Wachen und von Lus Gewissenlosigkeit und Papas Pflichtgefühl, die dir abwechselnd imponieren? Vater, wie du willst. Wenn du psychologischen Scharfblick hättest, würdest du bemerkt haben, dass Liu ein Theoretiker ist. Handeln ist eigentlich seine Sache nicht. Er findet, dass gewisse Leute ganz recht hätten, wenn sie Papa töteten. Ist das neu? Natürlich hätten sie recht. Als sie voriges Jahr den Kaiser in die Luft sprengen wollten, waren wir uns auch darüber einig, dass sie recht hätten und hätten es doch nicht getan. Dann könntest du ja auch von mir denken, ich brächte Papa um. So etwas tut man eben nicht, wenn man es auch theoretisch tadellos findet. Oder sogar billig. Die Kultur hindert einen daran. Du bist einfach noch eifersüchtig. Ich hätte besser von dir gedacht. Die Liebe macht alle Frauenzimmer dumm und kleinlich. Jessicas wegen wäre es ja besser, Liu ginge fort, das gebe ich zu. Ich mag nur selbst verliebt sein, von anderen kann ich es nicht leiden, sie werden lächerlich dadurch. Für Jessica ist es geradezu ein Elend. Das heißt, ich kann mir denken, dass andere Leute es entzückend finden. Sie kommt mir selbst oft so vor wie ein blühendes Pfirsichbäumchen, das in Flammen steht. An sich eine hübsche Erscheinung. Aber wenn ich denke, dass sie ein Mensch und meine Schwester ist, finde ich es albern. Ich habe auch zu Lou gesagt, die Sache hätte sich überlebt und es wäre besser, wenn sie nun ein Ende nehme. Er war ganz damit einverstanden und sagte, er ginge ja schon längst mit dem Gedanken um, unser Haus zu verlassen. Er wollte nur sicher sein, dass Mama ihn auch gern gehen ließe. Du siehst, wie unrecht du hast. Vielleicht geht er mit uns ins Ausland. Natürlich geht das nur, wenn du vernünftig bist. Er kann doch nicht jedes Mädchen heiraten, das sich in ihn verliebt, kleines Kalb. Hätte ich das getan? Was dich anbetrifft, du brauchst überhaupt nicht zu heiraten. Du bist ein furchtbar niedlicher Spatz. Als Eheweib und Mutter wärest du lächerlich.

0: Liu an Konstantin, Kremskoje, 29. Juni. Lieber Konstantin, ich habe Frau von Rasimkara gebeten, dass sie mich entlassen möchte. Ich sagte, der Vorfall mit dem Briefe hätte mich davon überzeugt, dass meine Anwesenheit nutzlos wäre. Ich hätte Tag und Nacht darüber nachgedacht, wie es hätte geschehen können und wäre zu keinem Ergebnis gekommen. Durch das Fenster könnte bei Nacht niemand gekommen sein, dessen wäre ich sicher. Ich würde es gehört haben. Die Dienstboten könnte man meiner Ansicht nach nicht verdächtigen. Ich hielte sie für unbestechlich treu. Sie unterbrach mich und sagte lebhaft, in diesem Punkte hätte sie keinen Zweifel. Ich sagte, die einzige Möglichkeit wäre, dass ein Dienstbote es in der Hypnose getan hätte. Immerhin wäre es nicht wahrscheinlich. So etwas interessiert sie sehr, und wir sprachen eine Weile darüber. Übrigens, sagte sie, wollte sie die Sache mit dem Briefe ruhen lassen. Es käme doch nichts dabei heraus. Eine eigentliche Untersuchung wollte ihr Mann nicht anstellen. Er pflegte Drohbriefe immer zu ignorieren und mäße ihnen keine große Bedeutung bei. Bis jetzt hätten die Erfahrungen ihm ja auch recht gegeben. Ich bestritt dies weder, noch bestätigte ich es. Jedenfalls, sagte ich, wäre die Lage so, dass sie meiner nicht mehr bedürfte. Sei es nun, weil keine Gefahr vorhanden sei oder weil ich nicht dafür einstehen könnte, dass ich sie abzuwenden imstande wäre. Sie fragte, wohin ich mich zu wenden und was ich zu tun gedächte. Ich sagte, ich wollte mein Werk vollenden, das läge mir zumeist am Herzen. Wenn ich mich mit meinem Vater aussöhnte, würde ich bis auf Weiteres zu Hause bleiben. Er hätte mir kürzlich einen entgegenkommenden Brief geschrieben. Sonst würde ich bei einem Freunde Zuflucht finden. Sie sagte, dass Sie und Ihr Mann mir zu Dank verpflichtet wären und dass ich Ihnen gestatten müsste, mir zu Hilfe zu kommen, wenn ich Hilfe brauchte. Das würde keine Wohltat, sondern Erstatten einer Schuld sein. Sie war ernst, liebenswürdig, von gewähltester Feinheit. Wenn es mir passte, sagte sie, wäre ich frei, sofort zu gehen. Wenn ich aber über meinen künftigen Aufenthalt noch nicht im Klaren wäre, sollte ich bleiben, solange ich möchte. Ich sagte, ich wollte versuchen, ein Verständnis mit meinem Vater zu erzielen und würde ihr dankbar sein, wenn ich ihre Gastfreundschaft noch etwa 14 Tage in Anspruch nehmen dürfte. Bis dahin würde sich das entschieden haben. Ich wollte ihre Hand küssen, die sehr schön ist. Aber ich dachte plötzlich daran, was ich ihr anzutun willens bin, und unterließ es. Ich habe den Eindruck, dass meine Mitteilung sie froh gemacht hat. Wahrscheinlich Jessicas wegen. Ich glaube sogar, sie denkt, ich hielt es Jessicas wegen für meine Pflicht zu gehen und hat deswegen ein Gefühl der Dankbarkeit für mich. Lebe wohl, Liu.
1: Rosemarie Fendlers, die 6. von 8 Folgen der Brief von der Novelle Der letzte Sommer von Ricarda Hoch. Eine Produktion des Hessischen Rundfunks aus dem Jahr 1998. Am Montag geht es hier weiter und Sie können die Lesung auch in der ARD Sounds App hören.

Filmmusik von John Williams. The Garden Meetings aus dem Film Erinnerungen an eine Geisha. Yu-Yu Ma war am Violoncello, Isaac Perlman an der Violine. Und das Orchester hat der Filmmusikproduzent John Williams selbst dirigiert. Jetzt gibt's noch einen Ausschnitt aus César Francs Streichquartett D-Dur aus dem zweiten Satz, dem Scherzo mit dem Elliott-Quartett. Dann die 15 Uhr Nachrichten und danach hören Sie hier Ausschnitte vom Salzburger Stier, dem renommiertesten Kleinkunstpreis im deutschsprachigen Raum. Mein Name ist Ria Raphael. Ich wünsche noch einen schönen Tag mit HR2 Kultur.

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1: 15 Uhr. Kritik an geplanter Pflegereform hält an. EU-Spitzen beraten mit Westbalkanstaaten. Jeder 10. Gastbetrieb sieht Insolvenzgefahr. Das Wetter, Wolken und Schauer, ab und zu Sonne bei 16 bis 21 Grad. Mein Name ist Mike Oeske. Die geplante Pflegereform von Bundesgesundheitsministerin Warken sorgt weiter für Kritik. Von der Stiftung Patientenschutz heißt es, die Milliardenlücken in der Pflegeversicherung dürften nicht zu mehr Kürzungen führen. Auch das Kuratorium Deutsche Altershilfe wirft der Bundesregierung vor, vor allem auf Einsparungen statt auf eine grundlegende Reform zu setzen. Warken plant unter anderem, dass die Beiträge für Gutverdiener und Kinderlose deutlich steigen. Wie können die EU-Beitrittsverhandlungen mit den Westbalkanstaaten beschleunigt werden? Darüber beraten heute die Staats- und Regierungschefs bei einem EU-Treffen in Montenegro. Neben dem Gastgeberland geht es dabei um Albanien, Serbien, Kosovo, Nordmazedonien sowie Bosnien und Herzegowina. Aus Montenegro, ARD-Korrespondent Georg Schwarte.
2: Kanzler Merz sieht für den schnellen EU-Beitritt der 6 Westbalkanstaaten auch eine Bringschuld der EU. Zum Auftakt des Westbalkan-Gipfels in Montenegro sagte der Kanzler, wenn wir jetzt seit 13 Jahren keine neuen Mitglieder mehr aufgenommen haben, zeige das, dass die Versäumnisse auch auf der Seite der Europäischen Union liegen. Und die, so Merz, wollen wir heute überwinden. Merz hatte zuvor gemeinsam mit dem französischen Präsidenten Macron einen Vorschlag für einen

0: schnelles Internet. Insgesamt haben sie, ähnlich wie im Jahr davor, rund 15 Milliarden Euro investiert, hauptsächlich für den Ausbau der Glasfasernetze und für schnelle Datenraten im Mobilfunk.
1: Das Gastgewerbe steckt mitten im Frühsommer in einer Krise. Bei einer Umfrage für die Deutsche Industrie- und Handelskammer bezeichneten 2/3 der Betriebe ihre Finanzlage als problematisch. Jeder 10. berichtet von einer drohenden Insolvenz. Vor allem hohe Kosten für Energie und Personal setzten die Unternehmen unter Druck. Besonders kleine hätten zu kämpfen. Die DIHK fordert für die Betriebe vor allem weniger Bürokratie und mehr Flexibilität bei den Arbeitszeiten. Unterstützt von 30.000 Fans will das deutsche Fußballnationalteam der Frauen heute vorzeitig das Ticket für die WM im nächsten Jahr lösen. Im vorletzten Qualifikationsspiel trifft das Team in Köln auf Norwegen. ARD-Sportreporter Christopher Klein.
2: Ein gemeinsamer Spaziergang am Rheinufer, ein paar lockere Übungen im Hotel, die letzte Teambesprechung und dann die Abfahrt zum Kölner Stadion. So bereiten sich die DFB-Frauen auf ihr Matchballspiel gegen Norwegen vor. Statistisch gesehen ist die Chance auf einen Erfolg und das Ticket für Brasilien groß. Beim Hinspiel Anfang März in Stavanger gab es ein überraschend deutliches 4:0. Überhaupt haben die DFB-Frauen seit 13 Jahren nicht mehr gegen Norwegen verloren.
1: Das waren die Nachrichten. Das Wetter. Mal scheint die Sonne, mal ist der Himmel über Hessen dicht bewölkt und es gibt Schauer und einzelne Gewitter bei 16 bis 21 Grad. In der Nacht kühlt die Luft ab auf 11 bis 6 Grad. Anfangs gibt es noch einzelne Schauer. Morgen geht es wechselhaft weiter mit Sonne, Wolken und einzelnen Schauern bei bis zu 23 Grad. Die weiteren Aussichten: am Sonntag im Norden oft bewölkt und etwas Regen, im Süden sonniger, ebenfalls maximal 23 Grad. Am Montag erst sonnig, dann Schauer und Gewitter bis 28 Grad. Die Zeit 15.04 Uhr.
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4: Der Salzburger Stier ist einer der angesehensten Kleinkunstpreise im deutschsprachigen Raum. Er wird von den deutschen, Schweizer und österreichischen öffentlich-rechtlichen Sendern vergeben und vom deutschsprachigen Reisender in Südtirol. Dort, nämlich in Meran, fand 2026 die Preisverleihung statt. Hören Sie vom Preisträgerabend am 23. Mai den Auftritt der österreichischen Preisträgerin. Das ist in diesem Jahr Sonja Picard. Moderator in Meran ist Robert Pallfrader.
5: Die nächste Künstlerin, die ich auf die Bühne bitten darf, beschreibt sich selbst als postmoderne, keltisch-mitteleuropäische, atheistische, progressiv-liberale Punk-Rock-Cis-Frau. Sonja Picard stammt ursprünglich aus Westfalen und ist in dem kleinen Ort Billerbeck in der Nähe von Münster aufgewachsen, hat aber in Österreich eine neue Heimat gefunden. 2009 übersiedelte sie nach Wien, um am Konservatorium Schauspiel zu erlernen. Bald steht sie auf den kleinen Bühnen in Wien, debütiert am Wiener Volkstheater und am Hamburger Schauspielhaus. Derzeit ist sie mit ihrem bereits 4. Kabarettprogramm mit dem Titel Halbmensch unterwegs. Begrüßen Sie mit mir Sonja Picard.

Dankeschön. Vielen, vielen Dank für die liebe Begrüßung. Ich freue mich sehr, heute hier zu sein. Schön, dass ihr alle heute gekommen seid. Ich möchte eigentlich gerne am Anfang gleich mal was Persönliches von mir preisgeben. Ich habe letztens festgestellt, ich mag es total gern, wenn ich Dinge nicht verstehe. Und wenn man dann mal drauf achtet, dann merkt man nämlich auch, man versteht sehr viel nicht. Da war nämlich letztens diese Situation, da bin ich auf meinem Balkon gesessen und ich schaue auf die Häuserwand direkt mir gegenüber, wie schon tausendmal zuvor. Aber plötzlich fällt mir auf, an dieser Häuserwand, so in etwa 20 Metern Höhe, klebt ein Post-it. Ich hatte sehr viele Fragen. Wie ist das da hingekommen? Wer hat das da angebracht? Was steht da drauf? Und dann hatte ich große Freude, mir verschiedene Theorien zu überlegen, wie das dahin gekommen sein könnte. Theorie Nummer 1. In den frühen 90er Jahren hat eine Mutter für ihre Tochter zum Kindergeburtstag eine völlig übermotivierte Schnitzeljagd veranstaltet. Der letzte Hinweis wurde nie gefunden. Und seit 32 Jahren schimmelt im Innenhof eine Schatztruhe mit Tamagotchis und Kinderüberraschung vor sich hin.

Theorie Nummer zwei, es ist eine Marketingaktion aus den 10er Jahren dieses Jahrtausends. Damals hat man mit Hilfe dressierter Geckos Post-its an verschiedenen Häuserwänden in Wien angebracht. Und wenn man jetzt auf einem Stadtplan all diese Stellen miteinander verbindet, wo so ein Post-it klebt, dann ergibt sich ein QR-Code und mit dem bekommt man dann beim Thalia -10% auf lagernde Haftnotizblöcke. Aber für am wahrscheinlichsten halte ich eigentlich meine Theorie Nummer drei, nämlich könnte es nicht sein, dass auf meiner Häuserwand in genau der gleichen Höhe auch ein Post-it klebt, was ich nur von meiner Perspektive vom Balkon aus nicht sehen kann. Und die zwei Häuser spielen seit 3 Jahren miteinander Wer bin ich? Das Haus gegenüber ist Sebastian Kurz, meines ist Cher. Aber dann habe ich mir eigentlich gedacht, es ist eigentlich auch total egal, warum das da klebt. Viel wichtiger ist mir eigentlich, wer auch immer das da angebracht hat, ist mein Held. Weil dieser Mensch hat ein bisschen Verblüffung in die Welt gebracht. Und ich mag sowas, ja, ich mag wirklich gerne, wenn ich Dinge nicht verstehe. Weil das Leben ist eh schon viel zu voll mit Kausalitäten. Wenn das, dann das. Klar, ne? Weil sowas lieben wir. Zum Beispiel, wenn du das machst, wirst du garantiert erfolgreich. Großes Thema auf Social Media gerade, Erfolgstipps. Ja, am schlimmsten finde ich Morgenroutinen. Ja, ihr kennt das, ne? Haben schon einige schon mal reingespült bekommen. Morgenroutinen, ganz schlimm. Da filmen sich Menschen dabei, was sie morgens nach dem Aufstehen machen. Und die Idee ist, wenn du das auch machst, wirst du garantiert erfolgreich. Völlig egal, was du sonst im Leben machst. Und ich habe also für diejenigen, die das noch nie gesehen haben, ihr glücklichen Menschen, ich illustriere das kurz. Du hast also einen völlig übernächtigten Influencer, der mit weit aufgerissenen Augen in eine Kamera kreischt. Ich stehe jeden Morgen um 5 Uhr auf und trinke erstmal ein großes Glas Wasser mit Zitronensaft, um meinen Stoffwechsel anzukurbeln. Dann springe ich auf mein Skateboard, ich zische in die Küche und zu einem geilen Beat mache ich mir einen Power-Smoothie mit Haferflocken, Blaubeeren und dem Angstschweiß meiner Erzfeinde. Ich meditiere, ich trainiere, ich gehe Eisbaden, ich rette ein Pinguinbaby vorm Ertrinken. Es ist jetzt 7 Uhr und ich fahre mit dem Rad in die Arbeit. Niemand macht sowas. Aber angeblich sollen wir das alle machen, um unseren Stoffwechsel anzukurbeln? Leute, ganz ehrlich, ich weiß nicht mal, was das heißt. Hat sich jemand von euch auf dem Weg zur Arbeit schon mal gedacht, oh mein Gott, nein, ich habe meinen Stoffwechsel nicht angekurbelt? Und in einem wilden U-Turn schießt du mit deinem Rennrad auf der Autobahn zurück nach Hause. Du musst jetzt zu deinem Wasser mit Zitronensaft. Wenn du das jetzt nicht bekommst, ist der ganze Tag im Arsch. Was soll ich sagen, das holst du dein ganzes Leben lang nicht mehr auf. Bitte langsamer Stoffwechsel, das macht Verstopfung, Haarausfall und eine brüchige Karriereleiter. Jeder Mensch, der erfolgreich ist im Leben, trinkt morgens ein großes Glas Wasser mit Zitronensaft. Jeff Bezos, Mark Zuckerberg, Elon Musk, Heidi Klum, Jesus hat's erfunden? Natürlich, bitte. Wie willst du mit einem langsamen Stoffwechsel übers Wasser gehen? Und was für Jesus gut ist, ist für uns alle gut und deswegen krieg deinen Arsch hoch, press dir deine Zitrone mit dieser hydraulischen Marmorpresse, Link in der Bio. Ja, ich weiß nicht, ich hab's lieber, wenn ich Dinge nicht verstehe. Ja, Kausalitäten, dieses wenn das, dann das. Ah. Wir Menschen funktionieren ja nicht so. Ne? Wir Menschen sind sehr, sehr irrational. Da würde ich euch gleich gerne eine kleine Geschichte dazu erzählen, die das eigentlich ganz gut zum Ausdruck bringt. Und die ist tatsächlich mir fast exakt so, wie ich sie jetzt erzählen werde, vor kurzem passiert. Es war so, ich war in der Notaufnahme, nichts Wildes, ne? Verknackster Fuß. Und du hast ja dann aber ziemlich lange Wartezeit. Und was machst du in dieser Wartezeit? Du beobachtest Menschen. Und es fällt mir eine Gruppe auf von 3 Leuten, die offensichtlich zusammen dort sind. Es ist mir nur kein Reim drauf zu machen, was die miteinander zu tun haben können. Und zwar waren das ein Polizist, eine ältere Frau und ein junger Mann in einem Guinness-T-Shirt. Ich habe ihn deswegen für mich intern den Barkeeper genannt. So, der Barkeeper, die alte Frau und der Polizist werden irgendwann zu dritt ins Behandlungszimmer gerufen, kommen wieder raus. Jetzt hat die alte Frau eine Infusion. So weit, so gut. Eine Stunde später werden sie wieder zu dritt ins Behandlungszimmer gerufen. Kommen wieder raus. Jetzt hat der Polizist einen Gipsarm. Und ich sitze da und denke mir, was ist passiert?

0: bin an diesem Morgen, wie an jedem Morgen, um 5 Uhr aufgestanden. Aber erst mal ein großes Glas Wasser mit Zitronensaft getrunken. Meditiert, trainiert, eine halbe Stunde Alphorn gespielt und mich schließlich in frisch gebügelter Uniform auf den Weg in die Arbeit gemacht. Unterwegs hörte ich wie immer meine Lieblingsplaylist, 26 verschiedene Coverversionen der österreichischen Bundeshymne. Natürlich mit den Kopfhörern auf der leisesten Stufe, um brütende Vögel nicht zu stören. Ich bin an diesem Morgen um 5 Uhr aufgestanden, habe erst einmal ein großes Glas Wasser mit Zitronensaft getrunken. Und dann wollte ich meinen Jaderoller aus dem Kühlschrank holen, aber mein Mann hatte am Vorabend wohl vergessen, ihn wieder einzukühlen. Ich war also schon ein wenig gereizt. Ich habe mich dann auf den Weg in die Hofreitschule gemacht. Mein Enkel arbeitet dort im Projektmanagement. Ich bringe ihm jeden Morgen eine frische Milch, Kuchen, Bratelfett, Grammelschmalz, eine kleine Stelze, ein Sauschädel im Speckmantel und ein frittiertes Lamm im Ganzen. Na, sonst verhungert er mir ja mit den ganzen Veganern dort. Ich kam gerade von einem Date. Wir hatten uns über so eine App kennengelernt und sie war mir gleich sympathisch. Also haben wir uns zum Eisbaden verabredet. Aber dann ist sie einfach nicht aufgetaucht. Aufgekreuzt. Am Treffpunkt. Und ich habe noch eine Stunde gewartet, in der Badehose und dem Guinness-Shirt, bei minus 2 Grad. Wir wollten ja direkt danach zu mir, also habe ich die Jacke gar nicht erst mitgenommen. Und ich hatte extra noch eine große Flasche Wasser mit Zitronensaft dabei, aber das ist dann gefroren. Naja, und irgendwann habe ich mich dann wieder auf den Heimweg gemacht. Und als ich so über den Heldenplatz gehe, da kommt ein Polizist auf mich zu und der will meinen Ausweis sehen. Und als ich so über den Heldenplatz gehe, ich gehe aus Nationalstolz jeden Tag diesen Umweg auf meinem Arbeitsweg von Liesing nach Simmering, da fällt mir ein junger Mann auf, ein Barkeeper, verschlafenes Gesicht, 3 Tage Bart, in der Hand eine Flasche mit einer gelben Flüssigkeit, eventuell bloß eine harmlose Fanta, womöglich aber auch ein Molotow-Cocktail. Weiters fielen mir auf, anarchistische Aura, kommunistische Körpersprache und ein Ohrenpiercing, das eventuell eine Gangzugehörigkeit anzeigt, zumindest aber die Absicht, noch an diesem Tag die Neutralität Österreichs zu gefährden. Und als ich so über den Heldenplatz gehe, da sehe ich von der Ferne einen jungen Mann und der hat eine Art Tube in der Hand. Naja, vielleicht war es auch keine Tube, vielleicht war es auch eine Flasche, das konnte ich auf die Entfernung nicht sehen. Aber sobald ich irgendwas in der Art sehe, Tube, Flasche, Kelch, Amphore, Gral, Esswürfelfolie, irgendetwas zur Aufbewahrung von Flüssigkeiten, da läuten bei mir die Alarmglocken. Klimakleber. So, und er war also gerade im Begriff, sich da irgendwo festzupicken, damit ich nicht mehr rechtzeitig in die Arbeit komme. Was? Nein, ich bin pensioniert, seit 2010. Aber man muss ja auch einkaufen. Und diese Klebegeneration ja offensichtlich nicht. Und da frage ich Sie. Die protestieren dagegen Methan in der Atmosphäre. Aber lassen die nie einfahren.
1: Solange ein Klimakleber an Schaß lässt, fahre ich meinen SUV weiter. Ich fahre übrigens einen 0-Liter-SUV. Ja, da haben Sie richtig gehört. Der verbraucht kein Benzin. Der hat ein integriertes Atomkraftwerk. Da bin ich also völlig grün unterwegs. Ich lasse mir sicher nichts wegnehmen. Die wollen uns ja alles wegnehmen, diese Klebegeneration. Unsere Autos, unsere Heizung wollen sie uns wegnehmen. Unsere Fernseher, meine ganzen Fernsehzeitschriften-Abos, meine Krimis, meine Topfpflanzen, meine Topflappen, die hat meine Uroma noch gehäkelt, die Krippe, der ganze Weihnachtsschmuck. Ja, und dann habe ich den Polizisten gefragt, warum er mich kontrolliert. Sagt er, weil Dienstag ist. Sag ich, das macht ja keinen Sinn, darf man dienstags nicht über den Heldenplatz gehen oder was? Sagt er, ich soll nicht so blöde Fragen stellen. Sag ich, ich will ja nur wissen, warum er mich kontrolliert. Sagt er, einfach so. Sag ich, das finde ich nicht fair, hab eh schon einen Scheißtag. Sagt er, ihr Fahrradlicht ist kaputt. Alter, ich habe überhaupt gar kein Fahrrad dabei. Sagt er, na, wann haben Sie denn das letzte Mal die Batterie gewechselt? Sag ich, letztes Jahr. Sagt er, na, das reicht nicht, da hat das Licht nur mehr 85 Lux. Sag ich, ja, aber es ist doch egal, das Fahrrad steht ja zu Hause im Keller, das ist ja gar nicht hier, sagt er aus versicherungstechnischen Gründen. Das habe ich dann eingesehen. In Anbetracht der mangelnden Kooperationsbereitschaft untersuchte ich sofort Ausweis und Anus des Mannes. In dem Moment mischte sich eine Passantin in das Verhör ein. Die Wettervorhersage, Dancing Stars, Armin Assinger, Günther Jauch, nehmen Sie uns weg. Die schöne Aussicht mit Ihren Windrädern, nehmen Sie uns weg. Das generische Maskulinum, das Maskulinum im Allgemeinen. Nehmen die uns alles weg. Und wofür? Nur für denen ihre Zukunft. Naja, also da war dieser Klimakleberschwächling und ich wollte jetzt gerade mein Auto holen, um den zu überfahren. Da kommt ein Polizist auf den zu. Und ich denke mir, naja, der wird ihm jetzt schon ordentlich den Marsch blasen. Aber im Gegenteil. Greift ihm da hin und dann machen die beiden Sachen, wo ich an dieser Stelle wirklich lieber den Mantel des Schweigens drüber hüllen möchte. Das ist ja unerhört, wie in dieser Generation immer der Geschlechtsverkehr zweckentfremdet wird. Zum Spaß. Pff. Wir hatten damals auch keinen Spaß und wir waren trotzdem glücklich. Ich habe mich also eingemischt. Das geht ja so nicht, mitten am Heldenplatz. Ich wollte also dem Polizisten meinen Ausweis geben. Aber meine Hände waren so kalt, wegen der Flasche gefrorenes Wasser mit Zitronensaft. Also habe ich ihm gesagt, er soll einfach selber an meine Gesäßtasche greifen. Die Geldbörse mit dem Ausweis ist da drin. Aber dann hat er da so lange rumgetan. Und ich wollte ihm helfen und habe gesagt, halten Sie mal die Flasche. Aber die war so kalt, dass ich schon mit den Fingern dran festgefroren war. Sagt er, lassen Sie los. Sag ich kann nicht. Sagt er, lassen Sie sofort die Waffe fallen. Sag ich, das ist keine Waffe, das ist Wasser mit Zitronensaft. Das tut niemandem was, außer der Verdauung was Gutes. Sagt er, Polizei. Sag ich, Bürokaufmann. Und in dem Moment kommt eine ältere Dame auf uns zu, die sich wegen irgendwas total aufregt. Und sie greift sofort nach der Flasche Wasser mit Zitronensaft. Wahrscheinlich hatte sie einen langsamen Stoffwechsel. So, und dann habe ich dem Polizisten gesagt, dass er sich seine Work-Life-Balance mal dahin schieben kann, wo er gerade mit seinem Daumen

Wir hatten damals auch keine Work-Life-Balance. Wir waren froh, wenn wir uns ausbeuten haben lassen dürfen. Wir haben 20 Stunden am Feld gearbeitet und dann sind wir mit der Galeere über den Donaukanal nach Hause gerudert. Wir haben nie geschlafen, höchstens einmal zu Weihnachten. Aber dann auch schlecht, um unsere Eltern nicht zu enttäuschen. Der Schnee stand uns bis hier. Wo ist eigentlich der ganze Schnee hin? In dem Moment ergriff der Barkeeper meine Hand und führte meine Faust mehrfach ruckartig auf den Augapfel der Frau. Auch noch, als ich bereits am Boden lag. Ja, das habe ich alles dem Polizisten gesagt und dann hat er ausgeholt und mir aufs Auge gehaut. Aber ich sag einmal so, eine Watschen hat noch nie jemandem geschadet. Ein paar Fausthiebe ins Gesicht auch nicht. Sie greift also nach der Flasche, aber die ist ja ebenso kalt. Und jetzt kleben wir alle drei an der blöden Flasche fest. Es muss von außen echt blöd ausgesehen haben. Aber durch das Gerangel hat sich das Ganze natürlich erhitzt und die Flasche hat sich gelöst und ist der Frau mit voller Wucht aufs Auge. Sie ist dann hingefallen. Ich habe noch versucht, sie aufzufangen, habe aber nur noch ihren Schoßhund erwischt. Oder was auch immer das war. Es war auf jeden Fall sehr steif. Und auch irgendwie fettig. Und in dem Moment greift dieser junge Mann zu meinem frittierten Lamm und nimmt es mir weg. Ich hab's ja gesagt, die nehmen uns alles weg, diese Klebegeneration. Der Barkeeper nutzte die Gunst der Stunde und entwendete der Dame ihr gebackenes Jungschaf. Der Polizist hat mich dann informiert, dass das Gesetz in Österreich wohl panierte Lebensmittel unter einen besonderen Schutz stellt. Also wenn du jemandem eins wegnimmst, das ist eigentlich schlimmer als ein Edelweiß pflücken. Oder in Tirol eine Hafermilch bestellen oder so. Der Untergang des Abendlandes, der Untergang des Abendlandes. Der untere Teil war auch schon so ein bisschen bröselig und ich hab's dann einfach mal hingestellt und die Rettung gerufen. Der Barkeeper rief sofort Verstärkung von den Hells Angels und der niederösterreichischen Barista-Vereinigung, da er sich außerstande sah, mit der Situation selbst fertig zu werden. Ich hab dann meinen Enkel in der Hofreitschule angerufen, der hat uns ein paar Lipizzaner geliehen. Auf denen sind wir dann ins Spital galoppiert. Mit einer Eskorte von den Wiener Sängerknaben. Im Krankenhaus hat man der Frau erstmal eine Infusion gegeben, weil die hat schon richtig wirres Zeug geredet. Und der Polizist hat dann gefragt, wo er schon da ist, ob man ihm die Hand eingipsen könne. Er glaubt, er hat eine Sehnenscheidenentzündung, weil er bei seinem Burschenschafterchor wohl dafür verantwortlich ist, die Seiten von den Liederbüchern umzublättern. Mir ist echt kalt mittlerweile. Aber ich wollte da jetzt nicht auch noch was sagen. Ist ja auch Pflegenotstand und so. Im Spital konnte ich die natürliche Ordnung wiederherstellen. Und wieder einmal hat das Gute gesiegt in unserem wunderschönen Heimatland. Danke.

Ja. Ich finde, diese Geschichte veranschaulicht eigentlich wirklich sehr gut, ja, dass wir Menschen total irrational sind. Und wir glauben das ja immer nicht, ne, dass wir so irrational sind. Aber es gibt echt Situationen, da merkt man es dann. Trennungen, auch sowas. Ja? Trennungen, wenn Menschen sich trennen. Ah, also ist jetzt egal, ob romantische Beziehung oder Koalition. Wenn Menschen sich voneinander trennen, sagen sie die irrationalsten Sachen. Einer meiner Ex-Freunde, als ich mich von ihm getrennt habe, hat er mir gesagt, ich darf mich jetzt aber nicht von ihm trennen, weil er hat kein Nudelsieb. Ich habe ihn dann gefragt, was er damit meint. Er hat gesagt, naja, er hätte ja ganz lange im Studentenwohnheim gelebt, dann sei er mit mir zusammengezogen, konnte unterdessen meine Küchenutensilien verwenden. Aber wenn ich mich jetzt von ihm trenne, dann muss er sich das alles kaufen. Ja,

Ich hatte ja keine Ahnung, dass ich offenbar mit einer Mitgift in diese Beziehung gegangen war. Ich habe ihm dann eins meiner Nudelsiebe geschenkt, weil ich hatte zwei, hat ihm aber nicht gereicht. Er hat mir dann, und ich würde mir wirklich wünschen, dass ich mir das ausgedacht hätte, er hat mir auf seinem Handy seine Amazon-Wunschliste gezeigt, mit all den Sachen, die er sich jetzt kaufen muss, weil ich mich von ihm trenne. Und es war super dramatisch, ja, er war so, 300 Euro. 300 Euro muss ich jetzt ausgeben, weil du mich verlässt. Hier, eine Suppenkelle, hab ich nicht. Pürierstab, hab ich nicht. Eine Knoblauchpresse, hab ich nicht. Und das Ding ist ja, wenn du selber noch in dieser Situation drin bist, du bist ja auch nicht ganz Herr in deiner Sinne. Du machst gerade eine Trennung durch, du bist vielleicht selber ein bisschen irrational. Und deswegen fängst du dann tatsächlich an nachzudenken. Hat der recht? Und Jahre später merkst du, nein! Aber jetzt siehst du die Dinge natürlich ein bisschen objektiver. Ne? Und ich möchte eigentlich mittlerweile echt jedem anderen Menschen ersparen, durch sowas durchzumüssen. Und deswegen teile ich mittlerweile mein auf diese schwere Art und Weise erworbenes Wissen auch gerne ungefragt mit der Welt. Also nur, falls das jemand in diesem Raum oder zu Hause am Radio hören muss, es ist okay, sich von einem Mann zu trennen, auch wenn er kein Waffeleisen besitzt. Ja. So, jetzt machen wir einen kleinen Themawechsel. Ich würde nämlich gerne noch eine Geschichte erzählen über Salzburg, weil ich habe nämlich gedacht, wir sind ja beim Salzburger Stier, ne, kann man ja mal eine Geschichte über Salzburg erzählen. Es war nämlich so, ich war letztens beruflich in Salzburg und ich weiß nicht, wer die Stadt kennt, ja, aber es ist ja so, du bist dort nie beruflich. Du bist immer auch Tourist. Und zwar ist es ja so, dass diese Stadt voll ist mit Reisegruppen, in die man dann immer wieder versehentlich reingerät. Und irgendwann habe ich mir gedacht, ey, scheiß drauf, ich gehe jetzt bei einer mit. Und das war dann ganz cool, ja, weil die hatten so eine etwas ruppige Reiseleiterin. Und diese Frau hat mir total gut gefallen und es hat sich dann im Endeffekt wirklich sehr gelohnt, weil ich von dieser Reiseleiterin dann echt noch einiges lernen konnte. So, wir gehen weiter. Nein, wir gehen nicht weiter, weil manche Leute offenbar noch ein Vorhängeschloss an die Brücke machen müssen. Ja, rein mit dem Schlüssel in den Fluss. So, ewige Liebe, ist das nicht schön? Gut, das historische Zentrum der Stadt Salzburg gehört übrigens zum Weltkulturerbe. Da habe ich an dieser Stelle vielleicht mal eine spannende Anekdote für Sie. Frankreich hat ja vor einiger Zeit die Gänsestopfleber zum nationalen Kulturerbe erklären lassen, weil sie verboten wurde. Ja, da gab es ein neues EU-Gesetz, das hat gesagt, Gänsestopfleber, das geht nicht, das ist Tierquälerei. Frankreich war so, Moment, wir lieben Tierquälerei. Da muss es ein Schlupfloch geben. Ja, gibt auch eins. Du kannst das zum nationalen Kulturerbe erklären lassen, dann ist das von dem Gesetz ausgenommen. So, und falls Sie sich jetzt fragen, Moment mal, aber das bedeutet ja, ich darf eigentlich alles machen, was unmoralisch und scheiße ist. Ich muss nur behaupten, es ist Tradition. Dann haben Sie recht. Also zumindest in Frankreich. Ist jetzt nicht überall so einfach. Ne? In Österreich zum Beispiel, ja, wenn Sie hier was zum nationalen Kulturerbe erklären lassen wollen, dann brauchen Sie eine Kopie vom Meldezettel. Und ja, Sie müssen nachweisen, wie lange die Tradition weitergegeben wurde. Und es gibt ein Antragsformular, in diesem Antragsformular müssen Sie gendern. Ja, ich weiß. Das bedeutet, Niederösterreich kann nie wieder etwas zum nationalen Kulturerbe erklären lassen. Irgendwie beruhigend, wenn Sie mich fragen. Naja, Sie haben übrigens die Gelegenheit, morgen einen Tagesausflug nach Niederösterreich zu buchen. Ich habe da jetzt gar nicht genug Prospekte für alle dabei, aber ich lese Ihnen jetzt hier einfach mal aus meinem vor. So, was haben wir da? Tauchen Sie ein in die Kultur des Waldviertels. In kleinen Gruppen werden Sie nach Heidenreichstein gefahren. Dort begegnen Sie den Einheimischen. Sie lernen

lernen, Eiernockerl zuzubereiten und werden im Anschluss 2 Stunden von der lokalen Bevölkerung beschimpft und des Ortes verwiesen. Dann geht es auch schon wieder zurück. Als Andenken erhalten Sie einen toten Waldrapp. Ja, bitte bis 15 Uhr Bescheid geben, ob Sie da dabei sein wollen. So, jetzt geht's aber wirklich weiter, hier immer schön im hässlichen Regenschirm hinterher. Und an dieser Stelle, ja, da passen Sie bitte ein bisschen auf sich auf, ne? Deswegen stand Trittsicherheit in der Beschreibung. Ja, ich weiß, diese E-Scooter könnte man eigentlich auch mal zum nationalen Kulturerbe erklären lassen. Weil alles, was scheiße ist, ist ja nicht mehr scheiße. Es ist Tradition. Hm? Altersarmut. Kulturerbe. Fachkräftemangel. Kulturerbe. Hillingerwein. Kulturerbe. Meine Güte, die arme UNESCO. Die müssen sich ja dann wirklich was einfallen lassen, ne, um dem Ansturm gerecht zu werden. Wahrscheinlich vergeben die dann irgendwann so begrenzte Kontingente an Arschloch-Kulturerbe. Und wenn dein Kontingent erschöpft ist, dann musst du dir als Staat aber überlegen, was dir mehr wert ist. Korruption oder Femizide? Hm. Ja, und dann geht es natürlich weiter, dass dann die reicheren Staaten die Kontingente von den ärmeren aufkaufen und schwuppdiwupp, beschissene Traditionen sind das neue CO2. So, vor sich sehen Sie Mozarts Geburtshaus, machen Sie ein Foto. Ja, das müssen Sie schon zugeben, das ist ja faszinierend, ne? Wie wir Menschen uns dauernd an Sachen festhalten, die eigentlich beschissen sind, aber wir wollen es nicht gehen lassen, weil wir uns dadurch irgendwie mit unseren Urahnen verbunden fühlen. So, als ob wir uns sagen, ich gebe doch jetzt nicht alles auf, wofür meine Oma nicht gekämpft hat. Aber, und da müssen wir auch mal drauf achten, das ist ja nur bei sozialem Fortschritt so. Bei technologischem Fortschritt sind wir mal alle ganz vorne mit dabei. Gehen Sie mal in den Elektrofahrermarkt, schauen Sie sich da mal die Leute an, da können Sie aber auch was über die menschliche Natur lernen. Da sehen Sie dann Menschen, die mit einem Verkäufer sprechen. Ja, bitte, wir bräuchten eine Beratung für die allerneueste Siebträger-Kaffeemaschine. Ja, natürlich sind wir bereit, unser Haus abzureißen, um uns Kupferleitungen in die Wände legen zu lassen. Bei Kaffee machen wir keine Abstriche. Ja, selbstverständlich werde ich mir einen Sensor hinter meine Herzklappe implantieren, der meinen Koffeinspiegel misst und in die Cloud lädt. Das ist ja großartig. Da weiß ja die Kaffeemaschine auch immer, wie stark sie den Kaffee machen muss. Außerdem kann ich dann meinen Koffeinspiegel auch mit meiner Community teilen. Dann wissen auch alle, wann sie mich besser nicht ansprechen sollen. Ne? Ja, bitte gerne noch den allerneuesten Soda-Stream dazu. Kaffee mit Kohlensäure klingt super. So denken wir über Technologien. Aber wenn es um sozialen Fortschritt geht, um irgendeine Kleinigkeit in unserem täglichen Miteinander zu ändern, damit es uns allen ein bisschen besser geht, da scheißen wir dann auf Innovation. Da kann uns das Modell gar nicht alt genug sein, da sind wir dann nur am Rumheulen. Man darf überhaupt nichts mehr sagen. Man darf seine Kinder nicht mehr schlagen. Man darf seine Feinde nicht mehr auf Eisschollen aussetzen und aufs Meer hinaustreiben lassen. Überall nur Verbote. Was ist eigentlich los mit uns? Können wir nicht mal über sozialen Fortschritt mit der gleichen Begeisterung sprechen, mit der wir über technologischen Fortschritt sprechen? Können wir nicht mal solche Gespräche miteinander führen? Hey, hast du gehört? Es gibt jetzt diese ganz neue Idee. Du kannst deinem Sohn beibringen, dass er Frauen mit Respekt behandelt. Was? Was kostet das? Gar nichts. Und wann kommt es auf den Markt? Sobald du damit anfängst. Boah, geil, da fange ich sofort damit an. Ja, geil, ich fange auch sofort damit an. Ja, geil, geil.

Ja, auf jeden Fall, also Mozart wurde hier geboren, ja. Gut, weiter geht's zum Mönchsberg. Das ist ein bisschen steiler Anstieg. Ne? Wenn Sie nicht so fit sind, bleiben Sie lieber unten, machen Sie die Mozartkugelverkostung. Wir holen Sie dann nachher wieder ab. Haben Sie das gehört? Der Herr da vorne hat gesagt, die Hummel kann nicht fliegen, aber sie weiß es nicht, drum tut sie es trotzdem. Junger Mann, Sie sind keine Hummel. Ja, außerdem ist das Quatsch, das Hummelparadoxon. Ja, das haben Sie alle schon mal gehört in irgendeiner Version. Ne? Das Hummelparadoxon, das heißt, die Hummel kann eigentlich physikalisch gesehen gar nicht fliegen. Aber sie weiß es nicht.

Also fliegt sie einfach. Bullshit, natürlich kann die Hummel fliegen, sieht man ja. Es war ein Rechenfehler von einem Physiker in den 30er Jahren. Ja, der hat sich vertan. Das ist längst widerlegt, aber wir halten uns daran immer noch fest, als wäre das die ultimative Wahrheit. Das einzig Paradoxe am Hummelparadoxon ist, dass wir uns denken, es will uns sagen, glaub an dich. Aber eigentlich will es uns sagen, glaub vielleicht ein bisschen weniger an dich. Du hast dich wahrscheinlich verrechnet. Ja, das gehört zu diesen ganzen Mythen, die wir uns immer weiter erzählen, aber wir wissen, sie stimmen nicht. 10%-Mythos ist auch so ein Beispiel. Den kennen Sie auch. Wir benutzen nur 10% unseres Gehirns. Auch so ein Quatsch. Es widerlegt. Ja, ganz vereinfacht könnte man noch sagen, wir benutzen immer nur 10% gleichzeitig. Jo, aber es ist bei der Speiseröhre nicht anders. Ja, dann benutzen wir auch immer nur 10% gleichzeitig. Ne? Während sich so eine Mozartkugel langsam den Weg nach unten bahnt, sind ja immer nur 10% gerade aktiv. Aber da sagt niemand, wow, hast du gewusst? Wir benutzen nur 10% unserer Speiseröhre. Hey, voll krass. Boah, stell dir mal vor, was wir alles machen könnten. Wenn wir unsere ganze Speiseröhre auf einmal nutzen könnten. Wir könnten Gurken essen, ohne sie vorher in Scheiben zu schneiden. Ja, das ist eigentlich alles. Gibt's ja nicht, ja? Also ich meine, ich verstehe es ja, dass Menschen sich Mythen erzählen, weil Menschen erzählen sich gerne gegenseitig Geschichten. Das ist ja auch toll, da müssen wir ja nicht mit aufhören. Aber können das nicht mal bessere Geschichten sein? Die Hummel zum Beispiel, ich habe mich mal informiert. Hummeln fliegen auch im Himalaya. Das wusste ich gar nicht. Es ist ja saukalt dort. Aber mit Hilfe dieser tollen kleinen Stummelfliegelchen können die ihren Körper auf über 30 Grad erhitzen. Und daher kommt auch dieses typische Brummgeräusch. So, das ist doch mal eine nette Geschichte. Kann man sich die nicht mal gegenseitig erzählen? Die Moral, Bewegung tut gut, denn du frierst nicht mehr und brummst ganz süß. Ja. Oder der Kuchenstück-Mythos, das ist eigentlich auch so ein gutes Beispiel. Der Kuchenstück-Mythos, der ist sehr faszinierend, weil der ist regional verschieden. Je nachdem, wo du herkommst, wird dir was anderes erzählt, was angeblich Furchtbares passiert, wenn dein Kuchenstück beim Servieren auf die Seite fällt. Ich komme aus Westfalen. Als wir klein waren, hatten wir uns Kindern immer gesagt, wenn dein Tortenstück beim Servieren auf die Seite fällt, dann wirst du nie heiraten. Ich habe 7-jährige Mädchen erlebt, die von ihren Eltern vom Kindergeburtstag abgeholt werden mussten, weil sie nicht mehr aufhören konnten zu weinen. Das ist nicht gesund. Ich schlage folgende Alternative vor. Wenn ein Kuchenstück beim Servieren auf die Seite fällt, dann wirst du eine erfolgreiche und selbstbestimmte Frau, die niemals einem Mann ein Nudelsieb schenken muss. Danke. Ja. An dieser Stelle würde ich gerne noch mal so eine kleine Lanze brechen für meine Generation. Ich bin Millennial. Gibt's noch Millennials hier heute? Ah, okay, eine motivierte Person. Ja. Und ein schüchternes Händchen von der letzten Reihe. Nee, wir trauen uns immer nicht so richtig. Ne? Wir haben einen schlechten Ruf, wir Millennials. Das heißt immer, wir hätten nichts zu Wege gebracht. Wir hätten eben den nachfolgenden Generationen nichts hinterlassen. Keine Tradition, kein kulturelles Erbe. Ich finde, das stimmt nicht. Wir haben doch ein bisschen was geschafft. Wir Millennials, wir haben die Psychotherapie salonfähig gemacht. Ja, wir haben in die Wege geleitet, dass man sich dafür nicht mehr schämen muss, dass man einfach sagt, es ist eine gute Sache, sich um seine psychische Gesundheit zu kümmern. Na, wir haben auch nicht nur Psychotherapie, auch Meditation, Achtsamkeit, all diese Dinge, die der Seele gut tun. Ne? Und du kannst es mittlerweile auch ganz niederschwellig erreichen. Also du musst nicht mal mehr irgendwo hin. Meditation zum Beispiel, es gibt ganz viele Apps, mit denen du meditieren kannst. Die sind teilweise auch KI-gestützt. Ja, das heißt, dass diese Apps können dann quasi die Meditation auch an deine Persönlichkeit anpassen. Wobei, wenn wir schon über Generationen reden, da habe ich dann schon ein bisschen Angst, was passiert, wenn so eine Technologie in die falschen Hände gerät.

0: Okay, Boomer.
1: Guten Morgen, Gisela. Was kann ich für dich tun?
0: Meditation 3 Minuten konservativ.
1: Personalisierte Meditation wird gestartet. Begib dich in eine entspannte Position. Atme tief ein. Und wieder aus. Wieder ein. Und bei jedem Einatmen ziehe deine Schultern hoch. Bei jedem Ausatmen lasse sie oben und beiße deine Zähne zusammen. Beobachte deine Gedanken, als würdest du Wolken über einem blauen Himmel beobachten. Wenn du merkst, dass ein negativer Gedanke kommt, halte dich daran fest und steigere dich hinein. Machst du dir zum Beispiel Sorgen, dass wild gewordene Tierschützer dir deinen Eierlikör verbieten? Hast du Angst, dass du mit deinem E-Bike nicht mehr auf dem Gehsteig fahren darfst, nachdem du letztens damit mit 160 km/h auf der Autobahn erwischt wurdest? Nimm diese Gedanken an. Alles darf da sein. Hass, Neid, verletzte Eitelkeit. Lass diese Gefühle zu und übertrage sie auf deine Umgebung. Wenn du nachher wieder aufstehst, geh raus in die Sonne und schnauze willkürlich einen Passanten an. Du wirst dich sofort besser fühlen. Konzentriere dich jetzt auf deine Atmung und zähle deine Atemzüge. Versuche, schneller zu atmen, sodass du mehr Atemzüge schaffst als alle anderen. Beim Ausatmen denke daran, was du jetzt alles stattdessen hättest tun können. Du hättest produktiv sein können und damit für unsere Gesellschaft wirklich einen Wert haben, anstatt hier dämlich rumzusitzen und dich selbst zu wichtig zu nehmen. Und jetzt schenke dir selbst ein Lächeln. Fällt es dir schwer? Reiß dich zusammen und schenke dir selbst ein Lächeln. So kommst du nie ins Nirvana. Buddha ist genauso enttäuscht von dir wie deine Eltern. Am besten, du atmest gar nicht mehr.
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1: Autobiografische und fiktionale Texte, Bücher und Modelle, Briefe, politische Berichte oder Reportagen und viele, viele Fotos, Abzüge, Negative und Publikationen. Der Nachlass der bekannten Fotografin und Autorin Germaine Krull ist äußerst umfangreich. In ihren letzten Lebensjahren hat Germaine Krull mit ihrer Schwester Berthe in Wetzlar gelebt und jetzt würdigt die Stadt die Künstlerin in Kooperation mit dem Wetzlarer Kunstverein mit einer Sonderausstellung. 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
2: 16 Uhr. Hubig dringt auf schärfere Regeln im Sexualstrafrecht. Weiter Kritik an geplanter Pflegereform. Anthropic schlägt Pause im KI-Wettlauf vor. Das Wetter, Wolken und Schauer, ab und zu Sonne bei 16 bis 21 Grad. Mein Name ist Mike Oeske. Nur Ja heißt Ja. Bundesjustizministerin Hubig will diese Regelung auch im deutschen Sexualstrafrecht einführen. Das hat sie bei einem Treffen mit ihren EU-Amtskolleginnen und Kollegen in Luxemburg gesagt. ARD-Korrespondentin Katrin Schmidt.
3: In EU-Staaten wie Schweden, Spanien und Frankreich zum Beispiel gilt bereits das Prinzip Nur Ja heißt Ja. Sex gilt damit nur dann als einvernehmlich, wenn alle Beteiligten ausdrücklich zugestimmt haben und in körperlicher wie geistiger Verfassung für eine solche Zustimmung waren. In Deutschland gilt seit einer Reform des Sexualstrafrechts 2016 das Prinzip Nein heißt Nein. Rechtlich liegt also eine Vergewaltigung nur dann vor, wenn Beteiligte ausdrücklich widersprechen.
2: Die Kritik an der geplanten Pflegereform von Bundesgesundheitsministerin Waken reißt nicht ab. Zu einzelnen Vorhaben gibt es zwar Zustimmung, es werden aber auch Nachbesserungen gefordert. Hauptstadtreporterin Isabel Karras.
4: Das Kuratorium Deutsche Altershilfe wirft der Bundesregierung vor, vor allem auf Einsparungen statt auf eine grundlegende Reform zu setzen. Insgesamt fehle dem Entwurf der Mut zu tiefgreifenden Veränderungen. Weitere Kritik kommt von der Deutschen Stiftung Patientenschutz. Vorstand Eugen Brüsch sagte im ARD-Morgenmagazin, die Pläne seien keine echte Reform. Statt die Pflege weiterzuentwickeln, werde vor allem gekürzt. Waken hatte ihren Gesetzentwurf gestern vorgelegt. Darin enthalten Einsparungen bei Heimkosten sowie strengere Maßstäbe bei der Pflegebedürftigkeit.
2: Bei dem Zwischenfall mit einer Lufthansa-Maschine gestern am Frankfurter Flughafen sind insgesamt 5 Menschen verletzt worden. Diese Zahl hat das Unternehmen gut einen Tag nach dem Vorfall genannt. Unter den Verletzten seien 2 Lufthansa-Mitarbeiter und 3 Kollegen von anderen Firmen. Gestern Mittag war bei einer geparkten Boeing 787 plötzlich das vordere Fahrwerk eingeklappt. Warum, wird noch untersucht. Künstliche Intelligenz entwickelt

0: sollten alle großen KI-Entwickler an einem Strang ziehen und ihre Arbeit verlangsamen. Bisher befinden sich die Unternehmen aber eher in einem Wettlauf.
1: Ein Semester im Ausland studieren, Erasmus macht's möglich. Seit der Einführung des EU-Austauschprogramms vor 39 Jahren sind 1 Million Studierende aus Deutschland ins europäische Ausland gegangen. Der Akademische Austauschdienst in Bonn spricht von einem Meilenstein. Die beliebtesten Zielländer sind Spanien, Frankreich und Italien. Der FC St. Pauli hat heute bestätigt, Marcel Rapp wird der neue Trainer. Der 47-Jährige tritt damit beim Absteiger aus der Fußball-Bundesliga die Nachfolge von Alexander Plessin an. Von ihm hatte sich der Verein rund 3 Wochen nach dem verpassten Klassenerhalt getrennt. Das waren die Nachrichten. Das Wetter. Mal scheint die Sonne, mal ist der Himmel über Hessen dicht bewölkt und es gibt Schauer und einzelne Gewitter. Die Temperaturen liegen bei 16 Grad im Upland bis 21 Grad an Rhein und Main. In der Nacht kühlt die Luft ab auf 11 Grad im Rheingau bis 6 Grad in Nord- und Osthessen. Anfangs gibt es noch einzelne Schauer. Morgen geht es wechselhaft weiter mit Sonne, Wolken und einzelnen Schauern bei bis zu 23 Grad. Die weiteren Aussichten: am Sonntag im Norden oft bewölkt und etwas Regen, im Süden sonniger, ebenfalls maximal 23 Grad. Am Montag erst sonnig, dann Schauer und Gewitter bis 28 Grad. Die Zeit 16.04 Uhr.
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3: Guten Tag und willkommen dazu. Am Mikrofon ist Carmen Mikovic und in Ihrem Ohr gleich Musik von Wolfgang Amadeus Mozart.

Das waren die Geigerin Viktoria Mullowa und das Orchestra of the Age of Enlightenment mit dem Rondo, dem dritten Satz des dritten Violinkonzerts G-Dur von Wolfgang Amadeus Mozart. 2004 wurde sie auf der Frankfurter Buchmesse als Comic des Jahres ausgezeichnet, die autofiktionale Graphic Novel Persepolis von Marjan Satrapi. Ein Riesenerfolg für die iranisch-französische Autorin und Zeichnerin. Gestern ist sie mit nur 56 Jahren in Paris gestorben. Wir hören in dieser Stunde einen Nachruf auf die Künstlerin. Später sind wir in Prag, wo die Aufarbeitung gegenseitigen Unrechts in der NS-Zeit neue Impulse bekommt. Das Gedenken an das große Massaker in Postelberg ist ein Beispiel. Und gleich nach der nächsten Musik blicken wir nach Darmstadt. Die Mathildenhöhe feiert ihren Status als UNESCO-Weltkulturerbe und ihre 125-jährige Geschichte mit einer tollen neuen Ausstellung.

0: Rosa Franziska Meyer heißt die Gitarristin, die Sie hier gehört haben, mit der Etüde in E-Moll von Ettore Villa-Lobos. Wer heutzutage ein neues Sofa braucht, über neue Vorhänge nachdenkt oder einen neuen Esstisch, klar, der geht in ein Möbelhaus, einfach durch die Ausstellung schlendern, hier gucken, da gucken. Da gibt's fertig eingerichtete Zimmer und man sieht genau, welche Wolldecke passt zu welchem Sofa. Inspiration gibt's da also zur Genüge. Erfunden hat diese Art von Designschau in gewisser Weise ein Darmstädter, Großherzog Ernst Ludwig von Hessen und bei Rhein. Denn er hat die Jugendstilkünstler auf die Mathildenhöhe geholt. 1901 gab's die erste Ausstellung mit Türgriffen, passend zur Villa, Geschirrtüchern, passend zur Kücheneinrichtung. 125 Jahre ist das jetzt her. Inzwischen ist die Mathildenhöhe UNESCO-Weltkulturerbe. Beides feiert Darmstadt mit einer neuen Ausstellung und einem großen Fest. Petra Demand hat sich die Vorbereitungen dazu angesehen.
1: Um die neue Ausstellung A Step Ahead anzuschauen, geht es erstmal die ehrfurchterregenden Stufen zum Eingang des Ausstellungsgebäudes hoch. Interessant, wenn einem da auf einmal Handwerker in Latzhosen mit einem Farbeimer in der Hand und einer Leiter auf der Schulter entgegenkommen. So ungefähr muss es auch vor 125 Jahren ausgesehen haben. Dr. Philipp Gutbrot, der Direktor des Instituts Mathildenhöhe, blickt zurück.
2: Hier gab es einen Großherzog, der in England aufgewachsen ist und in Deutschland, in Hessen. Und das ist wichtig zu wissen, da er von früh auf eine sehr internationale Perspektive hatte. Er hat gesehen, in England gibt es eine Arts and Crafts Bewegung, es gibt eine Kunstgewerbereform, das heißt Design spielte eine große Rolle, da gab es große Neuerungen. Und er kam auf die Idee, das wäre eigentlich gut, in Darmstadt so ein Zentrum zu machen der Kunstgewerbereform.
1: Gesagt, getan. Großherzog Ernst Ludwig von Hessen und bei Rhein sucht sich 7 Künstler aus, holt sie nach Darmstadt und gründet eine Künstlerkolonie. Olbrich, Behrens, Birk und Co. sollen Häuser für sich bauen und diese auch komplett einrichten. 1899 ging's los, 1901 war schon die erste Ausstellung.
2: Sie konnten als Besucherin oder als Besucher in das Haus von Josef Maria Olbrich gehen. Sie konnten sehen, was er alles gestaltet hat. Also jede Türklinke, jedes Küchenhandtuch, Musikinstrument, alles, was Sie gesehen haben, wurde extra gestaltet für sein Haus und war käuflich zu erwerben. Also keine Einzelstücke, sondern wirklich Produkte, die dann erworben werden konnten. Und so konnte Ernst Ludwig also Wirtschaftsförderung mit Kulturförderung verbinden, ein ganz moderner Gedanke.
1: Auch Teilhabe spielte damals schon eine Rolle, auch wenn das damals noch nicht so hieß. Tischdecken gab es zum Beispiel mit Mustern, die nicht gestickt, sondern aufgedruckt waren. Dadurch waren sie für die Massen erschwinglich. Möbel hatten klare Strukturen ohne allzu viele Schnörkel. Das machte einen Stuhl zum Beispiel sehr viel günstiger. Einiges davon ist auch in der neuen Ausstellung A Step Ahead zu sehen. Einzelne Aspekte hat Philipp Gutbrot dabei herausgepickt. Jedes ist in einer der 4 Hallen zu sehen. Plakate zum Beispiel, Textil oder Musikinstrumente.
2: Wir paaren dann diese Akzente mit zeitgenössischer Kunst oder zeitgenössischem Design oder auch interaktiven Stationen, wo Menschen selber designen können, selber etwas anfassen können. Also eine sehr interaktive, digitale Ausstellung, immer mit diesen Paaren. Ein Blick zurück in zu einer der Ausstellungen und dann gleichzeitig ein Blick auf Positionen unserer heutigen Zeit oder sogar von morgen. Deshalb heißt die Ausstellung auch A Step Ahead.
1: Im Rahmen der World Design Capital Frankfurt-Rhein-Main haben sich Künstlerinnen und Künstler für diese Ausstellung mit ganz ähnlichen Fragen wie damals befasst. Nur eben ein bisschen anders. Es geht zum Beispiel auch um neue Materialien. In diesem Fall um recycelten Stoff oder eine Lampe aus den Chitinpanzern von Insekten. Und auch ein kompletter Raum wird wieder zu sehen sein. Die We Kitchen vom Studio Jonathan Rades und Akbene Teres Bobo.
3: Es geht jetzt bei der We Kitchen nicht um eine barrierearme Küche für eine ganz spezielle Gruppe, sondern für alle Menschen.
4: Dass sie sowohl in Sitzen als auch in stehender Position genutzt werden kann, dass es auch kontrastreich und haptische Elemente gibt, also die fühlbar sind, dass zum Beispiel auch möglichst intuitiv ist und übersichtlichen Stauraum gibt, also dass es eher Schubladenelemente sind.
1: All das kann man ab Samstag nicht nur anschauen, sondern auch anfassen und ausprobieren. Ausprobieren kann man auch eine Art Musikinstrument. Eine Glasplatte mit bunt leuchtenden Kugeln, Dreiecken und Kringeln. Allein schon durchs Drauftippen erzeugt man Töne oder schlagzeugähnliche Geräusche. Schön bunt und sehr lustig. Im Hintergrund steht ein kunstvoll verziertes Harmonium, ein Tasteninstrument, das vom Jugendstilkünstler Albin Müller entworfen wurde. Viel Interaktives erwartet die Besucher also, genau wie ein Blick zurück, der vielleicht auch Lust macht, mal oder mal wieder durch die Dauerausstellung im Museum Künstlerkolonie zu gehen. Eröffnet wird die Ausstellung A Step Ahead offiziell am Samstag um 18 Uhr im Rahmen des großen Welterbefests auf der Mathildenhöhe. Inoffiziell sind die Türen am Samstag aber schon ab 11 Uhr offen.
0: Petra Demand hat Ihnen hier Lust gemacht auf die Ausstellung A Step Ahead, mit der die Mathildenhöhe Darmstadt ab morgen 125 Jahre ihres Bestehens feiert. Wenn Sie es morgen nicht schaffen sollten und vielleicht auch die nächsten Monate nicht, kein Problem. Diese Ausstellung ist bis Ende Januar nächsten Jahres noch zu sehen. Musikalisch geht's hier in HR2 Kultur weiter mit der berühmten Barcarolle aus der Oper Hoffmanns Erzählungen von Jacques Offenbach. Moritz Maschkowski hat das hübsche Duett für Klavier bearbeitet und Christoph Keimer spielt es.

0: Das war das Rondo aus dem Flötenquartett C-Dur von Johann Christian Bach. Gespielt haben Mitglieder der Camerata Köln. Sie hören HR2 Kultur am Nachmittag, genau 16:30 ist es jetzt. Die französisch-iranische Künstlerin Marjan Satrapi ist tot. Sie starb im Alter von 56 Jahren in Paris, das wurde gestern bekannt. Satrapi wurde mit ihrer autobiografischen Graphic Novel Persepolis weltberühmt. Frankreichs Präsident Emmanuel Macron würdigte Marjan Satrapi als immense Künstlerin, die eine iranische Kindheit in eine universelle Fabel verwandelt habe. Caroline Düller mit einem Nachruf auf Marjan Satrapi und einem frischen Blick in ihren Bestseller Persepolis.
1: Klare, scharfe Linien, minimalistische, eindrückliche Schwarz-Weiß-Bilder, die ebenso einfühlsam wie radikal die Geschichte des Iran nach der islamischen Revolution darstellen. In der mehrteiligen Graphic Novel Persepolis erzählte Marjan Satrapi ihre Kindheit und Jugend als rebellische, Punkrock-hörende Teenagerin, die Unterdrückung der Bevölkerung durch das Mullah-Regime und die schmerzhafte Entscheidung für das Exil. Back on the
2: street. Du warst bei einer Revolution dabei und einem Krieg.
3: Stimmt, ja.
2: Und? Hast du viele Tote gesehen?
3: Ein paar schon.
2: Wow, Wahnsinn.
3: Alle gucken mich immer wie eine Wilde an. Für die sind wir fanatische Spinner, die sich unter lautem Gebrüll dauernd prügeln.
1: Persepolis wurde 2007 verfilmt und auf dem Filmfestival in Cannes mit dem Preis der Jury ausgezeichnet. Außerdem war Persepolis als bester ausländischer Film und als bester Animationsfilm für den Oscar nominiert. In weiteren Comics wie Sticheleien oder Huhn mit Pflaumen zeichnete Marjan Satrapi ebenfalls Porträts der iranischen Gesellschaft und vor allem der iranischen Frauen. Humorvoll, teils melancholisch, immer widerständig.
4: Quand les gens ils arrivent à rire avec moi, à ce moment-là, je ne suis plus la notion abstraite de la.
1: Wenn die Leute mit mir lachen können, dann bin ich nicht mehr diese abstrakte Vorstellung einer Frau, die aus diesem unendlich weiten Mittleren Osten kommt. Dann werde ich zu einer Person und sie fühlen sich mir nahe. Und so können Botschaften ankommen. Und überhaupt ist es wichtig, Humor zu haben. Das Leben ist kurz und voller Enttäuschungen. Und wenn man das alles dann noch zu ernst nimmt, dann muss man richtig doof sein. Seit Mitte der 90er Jahre lebte Satrapi in Frankreich, erlangte 2006 die französische Staatsbürgerschaft. Sie engagierte sich aus dem Exil, unterstützte zum Beispiel die Proteste nach dem Tod von Jina Mahsa Amini im Jahr 2022. Auch in den folgenden Jahren ging sie auf Demos, zeigte ihre Unterstützung für die Menschen im Iran, wie im September 2024 in Paris.
5: Ça fait 45 ans que ça a commencé. Regardez le voile de 1982.
1: Die Menschen kämpfen seit mehr als 40 Jahren für ihre Freiheit. Schauen Sie sich die Schleier von 1982 an und vergleichen Sie sie mit heute. Jeder Millimeter, Stirn oder Haar, den wir gewonnen haben, waren 10 weitere Meter in Richtung Freiheit. Ich denke, wir müssen vor allem die Hoffnung bewahren. Als Satrapi letztes Jahr in die französische Ehrenlegion aufgenommen werden sollte, lehnte sie das ab. Aus Protest gegen die heuchlerische Haltung Frankreichs gegenüber dem Iran, wie sie sagte. Satrapi kritisierte vor allem, dass Frankreich Visabewerbungen von jungen iranischen Dissidenten und Künstlern abgelehnt habe. Die Soziologin Azadeh Kian, die eng mit der Künstlerin befreundet war, sagte dazu bei France Info: Sie sagte, ich lasse mich mit diesem Preis nicht kaufen. Wenn ich ihn annehme, dann bedeutet das, dass ich schweigen muss. Aber ich will nicht schweigen. Diese Haltung wollte Satrapi aber nicht als Ablehnung Frankreichs verstanden wissen, ein Land, das sie liebe und das ihres sei, wie sie sagte. In der Mitteilung ihrer engen Vertrauten an die Nachrichtenagentur AFP heißt es, Satrapi sei aus Trauer gestorben, etwas mehr als ein Jahr nach ihrem Ehemann, dem Schwedenfilmemacher und Produzenten Matthias Rieper. Auf ihrem Instagram-Account hatte die Künstlerin ihrer Trauer über diesen Verlust Ausdruck verliehen. Zahlreiche Politiker, Schauspieler und Künstler haben Marjan Satrapi gewürdigt. Der Illustrator Lys veröffentlichte eine Zeichnung von ihr im schwarzen Anzug, auf dem in den iranischen Nationalfarben Grün, Weiß und Rot Punk, Leben, Freiheit steht. In Anlehnung an die Bewegung Frau, Leben, Freiheit im Iran und den großen Kampf, den Marjan Satrapi als rebellische, Punkrock-hörende Teenagerin aufgenommen hatte.
0: Caroline Düller über die französisch-iranische Künstlerin Marjan Satrapi, die gestern mit 56 Jahren in Paris gestorben ist.

0: Das Andante aus der Klaviersonate G-Dur von Mariana von Martinez. Gespielt hat hier Edith Meschulam-Kormann. An dieser Stelle ein kurzer Blick auf das Sonntagsgespräch. Klangschalen, Yoga, Qigong, Meditation. Seit Jahren boomen Achtsamkeitspraktiken als Reaktion auf die Sehnsucht nach Energie, nach Ruhe und Klarheit. 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Bücher und Kurse verkaufen sich prima. Die Flensburger Podcasterin Katrin Fischer aber warnt in ihrem Buch vor diesem Trend und der Vermarktung von Achtsamkeit. 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Was genau passt ihr nicht an Achtsamkeit?
1: Ich glaube, gemeinsam mit vielen Religions-, Sozial- und Geisteswissenschaftlern, dass Achtsamkeit so eine, wie soll man sagen, so eine Bastelarbeit mittlerweile ist über die Jahrhunderte und man nicht mehr ein ursprüngliches Phänomen festmachen kann. Mein Interesse ist, welche Funktion hat Achtsamkeit in unserer Gesellschaft? Also ich versuche nicht den Begriff richtigerweise zu definieren, sondern ich frage, warum ist er eigentlich so in Mode gekommen?
0: Und woher kommt der Fokus auf das Innere als einzigen Ort? Denn gesellschaftliche Probleme, sagt Katrin Fischer, sollten doch im Großen und nicht im Kleinen angegangen werden. Meine Kollegin Katrin Mund unterhält sich mit Katrin Fischer über den Hype um Achtsamkeit und über neue Wege eines Miteinanders. Am Sonntagmorgen, also übermorgen in HR2 Kultur um 9.10 Uhr. Jetzt um genau 16.40 Uhr hören wir die Gavotte aus Gordon Jacobs Denby Suite mit dem Südwestdeutschen Kammerorchester unter der Leitung von Douglas Bostock.

0: Ein herrlich stürmisches Scherzo von Robert Schumann war das. Es ist der zweite Satz seines Klavierquartetts S-Dur Opus 47, hier gespielt von der Pianistin Claire-Marie Le Gay und dem Mandelring-Quartett. 16 Uhr gleich 47 Minuten. In HR2 Kultur schauen wir jetzt nach Tschechien. Dort in Brünn fand an Pfingsten der erste sudetendeutsche Tag außerhalb Deutschlands statt. Es war ein großer Erfolg, trotz kleinerer Proteste, die angeheizt waren von nationalistischen Politikern in Prag. Die widmen sich jetzt wieder anderen Kulturkampfthemen. Was dagegen neuen Schwung aufgenommen hat, das ist die Aufarbeitung gegenseitigen Unrechts in der NS-Zeit und der anschließenden Vertreibung der Deutschen aus dem heutigen Tschechien. Zum Beispiel, was das Massaker in Postelberg betrifft. Es gilt als das größte nach dem Zweiten Weltkrieg vor Srebrenica. Aus kleinen tschechischen Initiativen ist nun ein großes Gedenken geworden, unterstützt vom neuen Prager Erzbischof. Der hatte 2026 zum Jahr der Versöhnung zwischen Tschechen und Deutschen erklärt und ist beim Gedenkmarsch mitgelaufen. Allerdings gibt es vor Ort auch Widerstand und pietätlose Bauprojekte. Marianne Allweis war beim Gedenkmarsch dabei.
1: Der Erzbischof von Prag ist schon einige Kilometer gelaufen, aber noch lange nicht erschöpft. Im hellbraunen Outdoor-Outfit mit Wanderstöcken in der Hand ist Stanislav Přibyl einer von rund 350 Tschechen und Deutschen, die an den sogenannten Postelberger Todesmarsch vom 3. Juni 1945 erinnern. Jeder mit dem Namen eines Teilnehmers von damals auf einem Pappschild.
2: Wissen Sie was über die Person, die bei Ihnen draufsteht, Maximilian?
3: Ja. Das war ein Kapuzinerpater. Er war in Satz und er hat begleitet die Leute, welche waren aus Satz vertrieben nach Postelberg.
1: Nach dem Ende des Zweiten Weltkriegs wurden tausende Deutsche aus Nordwestböhmen von tschechoslowakischen Soldaten zusammengetrieben. Viele wurden erschossen. Aus Rache für die Verbrechen der deutschen Besatzer. Bisher wurden die Leichen von 763 Männern und Jungen gefunden. Historiker gehen jedoch von 2.000 bis 3.000 Opfern aus. Die Täter blieben straffrei. Das Massaker war bis 1989 ein Tabu. Genau wie insgesamt die Vertreibung der 3 Millionen Deutschen, die rund 800 Jahre im heutigen Tschechien gelebt hatten. Ihnen widmet der neue Prager Erzbischof ein Jahr der Versöhnung. Ausgerufen hatte er es noch als Bischof von Litoměřice von Leitmeritz.
3: Das haben mir geraten die Priester. Sie haben erzählt, dass dieses Thema lebendig ist in verschiedenen Pfarrgemeinden. In verschiedenen Orten ist bis heute Problem.
1: Jeden Monat organisiert der höchste katholische Geistliche Tschechiens eine Versöhnungsveranstaltung. Bei dem Gedenkmarsch hat er sich dem Lehrer Petr Semanek angeschlossen. 2021 war ich im Rathaus von Postolopriti, um ein Denkmal für die verfolgten Juden vorzuschlagen. Das wurde nicht erlaubt und zu den ganzen Vorfällen der Zeit nur gesagt, dass es doch nur 5 tote Jungs gegeben habe. Das hat mich schockiert, dass sie die zahlreichen Opfer verleugnen. Danach habe ich den ersten Marsch mit Schulklassen organisiert. In Postelberg erinnert eine Gedenktafel an alle unschuldigen Opfer. Allerdings nicht dort, wo Hunderte bis Tausende Menschen erschossen wurden. Die frühere Kaserne ist inzwischen abgerissen. Die Besitzerin des Grundstücks wollte eigentlich ein Pflegeheim errichten für Tschechen und für Deutsche. Seit Ende Mai bereiten Bagger nun den Bau von Eigenheimen vor. Ein Denkmal ist nicht vorgesehen, empört sich der frühere Schüler Wojtěch Michalak. Er findet aber, es hat sich viel verändert, seitdem wir vor 5 Jahren mit den Märschen angefangen haben. Ein Sachbuch und ein Dokumentarfilm sind über das Massaker erschienen. Ich behaupte nicht, dass das wegen uns passiert ist, aber wir haben sicherlich zu einer größeren Öffentlichkeit beigetragen. In Zukunft soll der Versöhnungsmarsch individuell mit QR-Codes möglich sein. Mit Organisator Martin Koss aus Žatec, auf Deutsch Saaz, hofft noch mehr. Mein großer Traum ist es, dass das Massaker von Postolopriti ähnlich wahrgenommen wird wie das Massaker von Lidice, der Racheakt der Nazis für die Ermordung ihres Statthalters. Ein Mord ist ein Mord. Und es wäre schön, wenn der tschechische und der deutsche Präsident eines Tages in Lidice Blumen niederlegen und danach in Postolopriti. Beim gemeinsamen Wandern kommen Tschechen und Deutsche ins Gespräch.
4: Meine Eltern kommen aus dem Sudetenland. Meine Mutter ist hier aus Saaz. Mein Vater kommt oben aus dem Erzgebirge. Und sie können es nicht mehr so. Sie sind 85 inzwischen. Wir wollten das gerne unterstützen, weil wir eben feststellen, das ist toll, dass die Tschechen jetzt hier auch ihre Vergangenheit aufarbeiten. So viele junge Leute. Ich denke, das setzt ein Zeichen, gerade in dem politisch schwierigen Umfeld, das wir jetzt inzwischen haben, mit dem Aufkommen Nationalismus.
1: Der Mythos, dass jeder Deutsche ein Nazi war oder ein Verbrecher, sollte eigentlich längst widerlegt sein. Trotzdem gibt es diesen Gedanken noch in der tschechischen Gesellschaft. Das Prinzip der Kollektivschuld verurteilt Erzbischof Přibyl in einer Messe zum Abschluss des Gedenkmarsches in seinem Gebet für das Versöhnungsjahr. Ein ergreifender Moment für Birgit Unfug von der Sudetendeutschen Landsmannschaft.
5: Meine Großeltern und mein Vater lebten hier und mussten auch beim Postelberger Todesmarsch mitgehen, haben es aber überlebt. Und mein Vater war eigentlich immer sein Wunsch, dass es so ist wie heute.
0: Ja, versöhnlich in gemeinsamem Gedenken. Marianne Alweis hat aus Prag berichtet vom Gedenkmarsch, der an das Massaker in Postelberg erinnern soll.

Da hat er was Hübsches arrangiert, Mr. Charles Avison, englischer Komponist, der von 1709 bis 1770 gelebt hat. Aus Klaviersonaten seines älteren Zeitgenossen Domenico Scarlatti hat er durch geschickte Instrumentierung 12 Concerti Grossi gemacht. Das hier war das Finale des 5. Concerto Grosso d-Moll mit dem Ensemble Café Zimmermann. Es ist jetzt 5 vor 5, also 16.55 Uhr. Nach den Nachrichten geht's hier weiter mit einem Blick in Richtung Rüsselsheim. Dort feiert das Stadt- und Industriemuseum mit einem Jubiläumsprogramm sein inzwischen schon 50-jähriges Bestehen. Museumsleiter Nikolaus Lange erzählt uns nachher mehr.

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6: 17 Uhr. Hubig dringt auf schärfere Regeln im Sexualstrafrecht. Auto in Fritzlar von Zug erfasst und mitgeschleift. Weilburger Schlosskonzerte beginnen. Das Wetter im Laufe der Nacht meist trocken, 11 bis 6 Grad. Morgen wechselhaft mit einzelnen Schauern bis 23 Grad. Mein Name ist Mike Oeske. Bundesjustizministerin Hubig setzt sich dafür ein, dass im deutschen Sexualstrafrecht das Prinzip nur Ja heißt Ja eingeführt wird. Sie sagte bei einem Treffen mit ihren EU-Amtskolleginnen und Kollegen in Luxemburg, sie wolle jetzt in der Koalition mit der Union über einen solchen Schritt beraten. In Staaten wie Schweden, Spanien und Frankreich gilt das Prinzip schon. Es bedeutet, Sex gilt nur dann als einvernehmlich, wenn alle Beteiligten ausdrücklich zugestimmt haben. Die Kritik an der geplanten Reform der Pflegeversicherung von Bundesgesundheitsministerin Warken reißt nicht ab. Zu einzelnen Vorhaben gibt es zwar Zustimmung, es werden aber auch Nachbesserungen gefordert. Hauptstadtreporterin Isabel Karas.
7: Das Kuratorium Deutsche Altershilfe wirft der Bundesregierung vor, vor allem auf Einsparungen statt auf eine grundlegende Reform zu setzen. Insgesamt fehle dem Entwurf der Mut zu tiefgreifenden Veränderungen. Weitere Kritik kommt von der Deutschen Stiftung Patientenschutz. Vorstand Eugen Brüsch sagte im ARD-Morgenmagazin, die Pläne seien keine echte Reform. Statt die Pflege weiterzuentwickeln, werde vor allem gekürzt. Warken hatte ihren Gesetzentwurf gestern vorgelegt. Darin enthalten Einsparungen bei Heimkosten sowie strengere Maßstäbe bei der Pflegebedürftigkeit.
6: Die Telekommunikation in Deutschland verändert sich immer mehr. Im Jahresbericht der Bundesnetzagentur steht, dass die Zahl der klassischen Festnetz- und Handyanrufe im vergangenen Jahr deutlich zurückgegangen ist, um insgesamt 14 Milliarden Gesprächsminuten. Aus Bonn, ARD-Korrespondentin Anne Burkhardt.
8: Stattdessen gab es mehr Anrufe über Messenger-Dienste, oft per Videotelefonie. Dort stieg auch die Zahl der Sprachnachrichten und der schriftlichen Chats. Außerdem, eine SMS zu schreiben, das wurde auch seltener. Die Telekommunikationsunternehmen setzten im Jahr 2025 wieder stark auf schnelles Internet. Insgesamt haben sie, ähnlich wie im Jahr davor, rund 15 Milliarden Euro investiert, hauptsächlich für den Ausbau der Glasfasernetze und für schnelle Datenraten im Mobilfunk.
6: Schwerer Zugunfall in Fritzlar im Schwalm-Eder-Kreis. Die Polizei sagt, dass gegen 11:30 an einem unbeschrankten Bahnübergang ein Regionalexpress ein Auto erfasst und mitgeschleift hat. Der 71 Jahre alte Fahrer des Autos wurde lebensgefährlich verletzt. Die Polizei geht davon aus, dass er den Zug übersehen hat, als er mit seinem Wagen über die Gleise fahren wollte.

0: In der Nacht gibt es anfangs noch einzelne Schauer. Die Luft kühlt ab auf 11 Grad im Rheingau bis 6 Grad in Nord- und Osthessen. Stellenweise bildet sich Nebel. Morgen erwarten uns Sonne, Wolken und einzelne Schauer. Die Temperaturen steigen auf 18 bis 23 Grad. Die weiteren Aussichten: am Sonntag im Norden windig und einzelne Schauer, im Süden sonniger, ebenfalls maximal 23 Grad. Am Montag erst sonnig, ab dem Nachmittag einzelne Schauer und Gewitter bis 28 Grad. Die Zeit 17.04 Uhr.
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2: Mit Carmen Mikowitsch, guten Tag und willkommen dazu.

Entr'acte von Jean Sibelius, eine Zwischenaktmusik aus seiner Suite Pelléas et Mélisande. Gespielt hat hier die Finlandia Sinfonietta unter der Leitung von Okko Kammu. In dieser Stunde begleiten wir hier in H2 Kultur Papst Leo XIV. Auf seiner Spanienreise und erkunden schon mal das Terrain, das er morgen besucht, die Calle de Culiera in Madrid, die ihren Ruf als gefährlichste Straße der Stadt gern ablegen möchte. Wir schauen nach Hamburg, wo das Kiew Symphony Orchestra in der Elfi gastiert und ein Konzert für Menschlichkeit gibt. Und gleich sind wir in Rüsselsheim. Dort feiert das Stadt- und Industriemuseum ein großes Jubiläum, denn es wird in diesem Jahr 50. Dazu gibt es ein ganzes Bündel von Ausstellungen, die ich gleich mit dem Museumsleiter Nicolas Lange bespreche. Bis dahin spielt das Orchestra of the Swan unter der Leitung von Philip Shepherd hypnotische Filmmusik von Philip Glass. Den sechsten Satz, Closing, aus dem Streichquartett Mishima.

0: 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In den nächsten Minuten wollen wir ein bisschen feiern, nämlich 50 Jahre Stadt- und Industriemuseum Rüsselsheim. Als das Museum 1976 eröffnet wurde, war es eins der ersten Museen in Deutschland, das Stadt, Technik, Industrie und Sozialgeschichte miteinander verband. Dieses Jahr feiert das Museum sein Jubiläum mit gleich zwei Sonderausstellungen. Eine Pop-up-Ausstellung an verschiedenen Orten in der Stadt und eine Schau mit unbekannten Schätzen aus der Museumssammlung. Und ich habe am Telefon den Museumsleiter Nicolas Lange. Guten Tag, Herr Lange.
1: Schönen guten Tag, Frau Mikovic.
0: Ich gratuliere erstmal zu 50 Jahren. Das ist ja wirklich toll, dass ein Museum so ein Jubiläum feiern kann. Und wie lange leiten Sie denn das Museum schon? Wie lange beobachten Sie die Geschicke?
1: Ja, dann erstmal herzlichen Dank für die Glückwünsche. Ich selbst bin jetzt seit ungefähr 2,5 Jahren Leiter des Hauses. Ich bin ja selbst Rüsselsheimer, bin hier geboren und aufgewachsen und habe während meines Studiums ja hier schon mal als freier Mitarbeiter, studentische Hilfskraft gearbeitet und konnte da schon mal so ein bisschen reinschnuppern. Bin dann nach der Uni erstmal weg aus Rüsselsheim und jetzt, wie gesagt, seit 2,5 Jahren wieder hier vor Ort.
0: Also auch eng verbunden mit zumindest einem Teil der Geschichte dieses Museums. Aber Sie haben sicherlich den Überblick, wie hat sich denn das Museum in den letzten 50 Jahren verändert?
1: Ja, was ich ganz toll finde, ist, dass die ursprüngliche Grundidee des Hauses auch heute noch gelebt wird. Denn als das Museum damals gegründet wurde, war das ein ganz neuer Ansatz beim Thema Industrialisierung, Industrie, nicht nur in Anführungszeichen Maschinen zu bestaunen, sondern den Mensch in den Mittelpunkt zu nehmen. Also der Mensch war damals bei der Museumsgründung der Arbeiter vor allen Dingen Zentrum der Darstellung, der Überlegung, und das ist heute auch noch so. Also auch heute sind wir noch auf den Menschen und die Rüsselsheimer und Rüsselsheimer fokussiert. Es hat sich natürlich aber auch in den letzten 50 Jahren einiges gewandelt. Wir arbeiten auch ganz inklusiv, niederschwellig, barrierefrei. Das sind so die Themen, die wir auch in den letzten Jahren für uns erschlossen haben. Und von daher, Grundidee des Gründers Peter Schirmberg ist nach wie vor hier noch vorhanden. Aber natürlich hat sich in den letzten 50 Jahren auch ganz, ganz viel gewandelt.
0: Können Sie da ein konkretes Beispiel nennen, wie man mit der Zeit gegangen ist und was für neue Konzepte entwickelt wurden in dieser Zeit, in den letzten 10 Jahren, sagen wir mal?
1: Ein großer Bestandteil unserer Museumsarbeit heute ist die Arbeit mit Kindern und Jugendlichen. Wir haben hier Schulkooperationen mit zwei Rüsselsheimer Schulen, einer Grundschule und einer weiterführenden Schule. Wir haben aber auch darüber hinaus zahlreiche Ferienangebote, Workshops. Da ist natürlich das Thema Hands-on, selbst Dinge ausprobieren, selbst Dinge machen ganz weit vorne dabei. Und ein Bestandteil unserer Arbeit, für die wir ja auch über die Stadtgrenzen hinaus bekannt sind, sind die Mitmachausstellungen, die wir einmal im Jahr präsentieren, wo sich Kinder und Jugendliche, aber natürlich Erwachsene genauso, sich selbst die Dinge erschließen können, am eigenen Leib erfahren. Da renne ich da nicht vorne weg und versuche den Leuten die Welt zu erklären, sondern man probiert das alles selbst ganz niederschwellig aus.
0: Das ist ja ein ganz zeitgemäßer Ansatz. Und das Museum ist in Rüsselsheim, das dreht sich um Rüsselsheim. Wie genau ist denn die Beziehung zwischen Museum und Stadt?
1: Wir sind ein stadthistorisches Museum, das Museum der Rüsselsheimer und Rüsselsheimerinnen für die Rüsselsheimer und Rüsselsheimerinnen. Und deshalb versuchen wir natürlich auch auf Augenhöhe unseren Bürgerinnen und Bürgern zu begegnen. Und ein Beispiel, wie wir das machen, ist unsere aktuelle Pop-up-Ausstellung, die im öffentlichen Stadtraum präsentiert wird. Wir müssen den Rüsselsheimern und Rüsselsheimern nämlich auch immer wieder vor Augen führen, dass es ihr Museum sind, dass wir nicht nur über die großen Adam Opels dieser Stadt reden, sondern dass jeder und jede Teil dieser Stadt, Teil dieser Stadtgesellschaft, Teil dieser Stadtgeschichte und damit auch des Museums ist. Und deshalb sind wir im letzten Jahr rausgegangen. Das ist ja ein Ansatz, den wir jetzt seit 2,5 Jahren eingeschlagen haben, haben mit den Rüsselsheimern und Rüsselsheimern das Gespräch gesucht und haben uns zum Beispiel mal aufs Bel Air Festival gestellt. Das ist hier ein kostenloses Kunst- und Kulturfestival, was von einem Verein organisiert wird, und haben die Leute gefragt, wie verbringt ihr denn eigentlich eure Freizeit? Und das war eins der 4 partizipativen Projekte, die inhaltliche Grundlage für unsere diesjährige Jubiläums-Pop-up-Ausstellung ist, die wir an 3 Standorten im öffentlichen Stadtraum präsentieren. Der 2. Standort wird jetzt kommenden Mittwoch am 10. Juni am Landungsplatz eröffnet.
0: Wie lange werden Sie denn das Jubiläum feiern, Herr Lange?
1: Das erstreckt sich jetzt noch bis Ende August der letzte Standort unserer Pop-up-Ausstellung dann am Böllenseeplatz eröffnet am 12. August. Dort stehen wir dann auch wieder für 12 Tage bis zum 23. August. Und das ist dann das, ich sag mal, inoffizielle Ende unseres Jubiläumsjahres. Dann sind wir durch mit der Pop-up-Ausstellung. Aber damit korrespondierend gibt es ja noch eine Sonderausstellung bei uns im Museum, die nennt sich Unbekannte Schätze aus der Museumssammlung, wo wir, wie der Name schon erahnen lässt, Exponate ausstellen, die sonst bei uns im Depot gelagert sind, die inhaltlich mit der Pop-up-Ausstellung im Stadtraum korrespondieren. Dort können wir verständlicherweise, hoffe ich zumindest, keine Originalobjekte präsentieren. Das können wir aber sehr schön hier bei uns im Museum. Und die wird eben dann auch noch bis zum 23. August zu sehen sein.
0: Also den ganzen Sommer. Das ist ja wahrscheinlich mit den Museumsbeständen so wie mit einem Eisberg. Nur 10% sind über Wasser, der Rest ist nicht sichtbar. Ist das bei Ihnen auch so? Sind die Schätze groß, die zu bergen sind in diversen Ausstellungen dann noch?
1: Genau, also das ist ja auch nicht nur bei uns so, wie Sie richtigerweise angeführt haben, sondern eigentlich bei jedem Museum so, dass in den Dauerausstellungen immer nur ein geringer Prozentsatz der vollen Objekte, die jedes Museum beherbergt, ausgestellt werden können. Und das gilt natürlich auch für unser Haus. Und uns war es wichtig mit dieser Sonderausstellung, die als Schaudepot inszeniert ist. Das heißt, wir haben hier ein 20 Meter langes Regal, wie sie eben auch in Depots verortet sind, mit circa 200 Objekten. Und hier wollen wir eben auch auf die wertvollen Kernaufgaben des Sammelns und Bewahrens hinweisen, die ja für jedes Museum obligatorisch sind. Die Ausstellungen sind das, was die Besucherinnen und Besucher in der Regel mitbekommen. Die wertvolle Arbeit hinter den Kulissen ist häufig nicht so transparent. Deshalb haben wir uns das jetzt so ein bisschen vorgenommen im Rahmen dieser Sonderausstellung.

0: der Ausstellung eben auch darauf hinzuweisen, was ist denn damit verbunden, Objekte in die Sammlung aufzunehmen und eben für die Nachwelt zu erhalten. Da reden wir ja jetzt nicht über Wochen, Monate, Jahre, sondern Jahrzehnte bis, überspitzt formuliert, bis in die Ewigkeit.
1: Nehmen wir mal an, ich komme jetzt Ihr Museum besuchen, ob zu der Pop-up-Ausstellung, zu den Sonderausstellungen, ganz egal. Ich bin ja nicht aus Rüsselsheim. Ich nehme an, es geht nicht nur um lokale Geschichte, sondern Sie kümmern sich auch um größere Fragestellungen. Worum geht es Ihnen? Welche Fragen weisen über Rüsselsheim hinaus?
0: Das Schöne an so einem lokalhistorischen Museum ist ja, dass wir im Prinzip die großen Themen der Welt an einem kleinen Fallbeispiel in unserem eben an der Stadt Rüsselsheim verhandeln können. Also wenn man jetzt an unsere Dauerausstellung denkt, Themen wie Industrialisierung, die großen Entwicklungen der Welt hier am kleinen Beispiel Rüsselsheim, vor allen Dingen auch mit Opel. Wir haben aber natürlich auch ganz aktuelle Themen in der Dauerausstellung, Globalisierung, Digitalisierung etc. Das sind ja Themen, die aktuell sind, die in der Gegenwart verortet sind und auch in der Zukunft und die wir hier eben auch schon in der Dauerausstellung adressieren. Das heißt, wir gucken im Museum nicht immer nur nach hinten, sondern wir verknüpfen das auch immer mit Gegenwart und Zukunft. Und so machen wir das eben auch in unserer Pop-up-Ausstellung im Jubiläumsjahr, dass wir eben mit den Rüsselsheimerinnen und Rüsselsheimer ins Gespräch kommen und sie in ihrer Lebenswelt abholen, um eben immer auch wieder vor Augen zu führen, ihr seid Teil dieser Stadt, Teil dieser Stadtgesellschaft und ihr prägt eben Rüsselsheim genauso, wie das der Adam Opel früher gemacht hat, um nur ein Beispiel zu nehmen.
1: Herr Lange, Sie sind ja, ich sage jetzt mal, erst seit 2,5 Jahren dabei. Das heißt, ich sage Ihnen eine längere Zukunft an diesem Museum voraus. Was wünschen Sie sich denn für die Zukunft Ihres Hauses?
0: Ich wünsche mir vor allen Dingen, dass wir es zukünftig noch mehr schaffen, auch Leute abzuholen, die wir momentan noch nicht in dem gewünschten Ausmaße erreichen. Also ich denke jetzt mal, ich bin, lassen Sie mich überlegen, 37 Jahre alt. Vor allen Dingen auch die Generation, in der ich mich befinde und auch noch jünger, Schülerinnen und Schüler, holen wir schon ganz gut ab über unsere Mitmachangebote, über die Schulkooperation etc. Aber alles nach Schule bis zu mir so grob erreichen wir momentan noch nicht so, wie ich das gerne hätte, wie wir das gerne hätten. Und von daher ist das ein Ziel, das wir uns jetzt gesetzt haben, auch mit zahlreichen Kooperationspartnern in der Stadt Rüsselsheim. Das funktioniert auch schon gut, muss ich sagen, aber da ist natürlich auch noch Luft nach oben.
1: Danke, Nicolas Lange, Museumsleiter des Stadt- und Industriemuseums Rüsselsheim. Das feiert dieses Jahr sein 50-jähriges Bestehen mit diversen Ausstellungen und darüber kann man sich im Netz informieren. Museumrüsselsheim.de mit einem Minus zwischen Museum und Rüsselsheim.

Das Rondo aus der Pathetik der Klaviersonate Nummer 8 C-Moll von Ludwig van Beethoven war das, gespielt von Freddy Kempf. Und jetzt gibt es einen Ausschnitt aus dem Klarinettenquintett S-Dur von Robert Fuchs, das Allegro Scherzando, der zweite Satz, mit Paul Meyer und dem Carmina Quartett.

0: Ein kleines Scherzo von Robert Fuchs um 17.30 Uhr in HR2 Kultur. Papst Leo XIV. Bricht an diesem Wochenende zu seiner ersten größeren Europareise auf. Sie führt ihn 7 Tage lang durch Spanien, 2500 Kilometer weit, mit 22 Ansprachen bzw. Predigten. Eine der ersten Adressen, die er morgen aufsucht, das ist die Calle de Culera in Lucero, einem Viertel im Süden Madrids. Sie gilt als eine der gefährlichsten Straßen der Stadt. Die Caritas betreibt dort eine Anlaufstelle für Obdachlose, die der Papst besuchen wird, laut Erzbistum von Madrid, um Menschen in Not sichtbar zu machen. Wie bereitet sich Lucero auf den Papstbesuch vor? Was erhoffen die Menschen dort sich davon? Franka Welz hat sich umgehört.
1: Wie ihr seht, betreten wir nun die Wohnräume von Menschen. Hier, sowohl auf dieser Ebene als auch im Obergeschoss, schlafen nachts 47 Personen. Momentan ist niemand hier, denn sobald sie aufstehen, gehen sie ins Tageszentrum, frühstücken und danach gehen die meisten zur Arbeit. Andere in eine Suchtklinik, wieder andere suchen Arbeit und manche benötigen psychologische Betreuung.
2: Die Einrichtung beherbergt ausschließlich Männer. Für Frauen gibt es seit 2018 ein weiteres Zentrum in einem anderen Stadtteil Madrids. Die Nachfrage nach Plätzen sei hoch, erklärt der Leiter des Zentrums, Juan José Gómez Escalonia. Hier nennen ihn alle nur Juanjo.
1: Allein die Anwesenheit Papst Leos XIV. Werde diesen Problemen Sichtbarkeit verleihen. Er hofft außerdem, dass viele dadurch ihre Vorurteile gegenüber obdachlosen Menschen abbauten. Ich sage, die werden denken, Mann, wenn der Papst hierher kommt und keine Angst hat, obwohl in den Medien berichtet wird, dass es hier voller Drogen und wer weiß wie vielen anderen Dingen ist, dann, wenn er kommt und nichts passiert und die Menschen sich ihm auch nähern können, dann passiert auch mir nichts. Drogen waren in der Vergangenheit tatsächlich der Grund dafür, dass die Calle de Collero, in der sich das Caritas-Zentrum befindet, in Verruf geriet und dieser schlechte Ruf sich gleich auf das gesamte Viertel Lucero übertrug.
3: Hola, buenas. Javier?
1: Javier Poveda ist der Vorsitzende der örtlichen Nachbarschaftsvereinigung. In der Straße habe es bis vor etwas über einem Jahr mehrere sogenannte Narcopisos gegeben. Besetzte Wohnungen für den Verkauf, aber auch Konsum von Drogen. Das habe schwere Probleme in der Siedlung verursacht, in der ältere Leute, aber auch viele Familien mit Kindern leben. Mittlerweile habe die Situation sich jedoch deutlich verbessert. Es gab Einsätze, vor allem von der Polizei, die dort eine groß angelegte Razzia durchführte. Auch Richter schritten ein und verhängten gegen die Festgenommenen ein Betretungsverbot für einen Umkreis von 700 Metern.

0: Die Polizei hat dann viel getan, um den Beschluss auch wirklich durchzusetzen. Schließlich hat dann auch die Stadtverwaltung Überwachungskameras installiert, was als Abschreckung definitiv geholfen hat. Inzwischen ist es ziemlich ruhig. Viele Medienberichte zeichneten allerdings weiterhin ein verzerrtes Bild von Lucero. Das sieht auch Jesús Martín Montalvo so. Der pensionierte Lehrer stört sich vor allem an wohlmeinenden, unfreiwillig paternalistischen Darstellungen. Oh, schau mal, ein echt hartes Viertel. Da gibt es 120 verschiedene Nationalitäten. Und wer das sehen will, barfüßige Kinder, die mit einem Ball aus Lumpen spielen, der wird das hier nicht sehen. Das ist ein ganz normales Viertel. Lucero ist ein Arbeiterviertel. Hier wohnen Taxifahrer oder diejenigen, die Madrids Prachtstraßen und Trottoirs im Zentrum peinlich sauber halten. Viele haben, trotz mehrerer Einkommen pro Haushalt, Probleme, finanziell über die Runden zu kommen. Den Papstbesuch sehen hier viele positiv, sagt Jesús. Ich weiß nicht, ob Vorfreude das richtige Wort ist. Vielleicht ist es eher Stolz. Auf jeden Fall fühlt es sich wie ein Akt der Gerechtigkeit an gegenüber den einfachen Leuten von Madrid, der Arbeiterklasse, in den ganz normalen Vierteln und eben nicht in diesem Vorzeige-Madrid, das der Außenwelt als Spektakel präsentiert wird. Es ist keine alberne, oberflächliche Begeisterung nach dem Motto, oh, der Papst kommt, sondern es ist tiefgründiger.
1: Pero en el sentido profundo, sí.
0: Wie schon zuvor in dem Caritas-Zentrum herrscht auch in der Nachbarschaftsvereinigung von Lucero die Hoffnung, dass der Papstbesuch positive Aufmerksamkeit statt weiterer Stigmatisierung mit sich bringt.
2: Und vielleicht gelingt es ja wirklich jetzt, das Image des verrufenen Viertels und der Calle de Culleda zu verbessern. Franka Welz aus Madrid, wo Papst Leo XIV. Morgen Station auf seiner Spanienreise machen wird. Und wir machen Musik auf einem spanischen Instrument. Für Gitarre hat der Italiener Matteo Carcassi im 19. Jahrhundert komponiert. Markus Stäbler spielt seine Caprice Nummer 1.

Die Gavotte aus der Holberg-Suite von Edvard Grieg, die hat uns das Ensemble Esperanza hier gespielt. Und heute Abend laden wir Sie ein zu einem Konzert mit dem Bridges Kammerorchester. Was 2016 als Begegnungsprojekt unter dem Titel Bridges – Musik verbindet im HR-Sendesaal begonnen hatte, das hat sich zu einem renommierten Orchester entwickelt. Das Bridges Kammerorchester versteht sich als Pionier transkultureller Musik und Plattform für Gemeinschaft und Austausch mit seinen vielfältigen Projekten. 10 Jahre Brücken bauen über Musik, das ist im April im HR-Sendesaal in Frankfurt gefeiert worden. Im Jubiläumskonzert hat das Bridges Kammerorchester zahlreiche Uraufführungen und Eigenkompositionen auf die Bühne gebracht. Wir senden heute Abend die Konzertaufnahme. Zehn Jahre Bridges Kammerorchester, das Jubiläumskonzert unter der Leitung von Dirigentin Shizi Wang. Die Konzertaufnahme aus dem HR-Sendesaal Frankfurt heute Abend in HR2 Kultur nach den 20 Uhr Nachrichten wie gewohnt im Konzertsaal. Oud, Kawal oder Zither wie bei Bridges, solche exotischen Instrumente gibt es bei den London Mozart Players nicht. Dieses Orchester ist ganz klassisch besetzt. Unter der Leitung von Matthias Barmert spielt es jetzt auch ganz klassische Musik. Den dritten Satz der Sinfonie F-Dur von Karl Stamitz.

0: 17.47 Uhr. In den nächsten Minuten blicken wir hier in H2 Kultur nach Hamburg. Dort in der Elbphilharmonie wird das Kiew Symphony Orchestra heute Abend ein Gastspiel geben. Ein Konzert für Menschlichkeit. Unter Leitung von Stefan Frucht spielt das Orchester ein buntes Programm mit Werken von der Pamina-Arie aus Mozarts Zauberflöte bis zum quietschbunten Cellokonzert von Friedrich Gulda. Schon gestern ist das Orchester für das Benefizkonzert nach Hamburg gereist. Markus Stäbler hat dort eine Probe besucht.
1: Gestern Nachmittag im 7. Stock der Staatsoper Hamburg. Das Kiew Symphony Orchestra und der Cellist Daniel Müller-Schott proben Friedrich Guldas Konzert für Cello und Blasorchester, geleitet von Stefan Frucht. Das Stück mischt Einflüsse aus Klassik, Rock und Volksmusik. Das Orchester groovt lebendig und munter. Keine Spur von Müdigkeit zu erkennen. Dabei war die Anreise wegen mehrerer Staus ziemlich beschwerlich. Das Kiew Symphony Orchestra kommt gerade aus Monheim am Rhein. In der zwischen Düsseldorf und Köln gelegenen Stadt hat der Klangkörper seit 2024 eine vorübergehende Bleibe gefunden. Die junge Geigerin Katharina Demjentschuk fühlt sich dort wohl.
2: Ab einem bestimmten Zeitpunkt ist es meine Heimat geworden. Denn ich bin hier in Deutschland seit 3 Jahren und in Monheim seit fast 2 Jahren. Ich habe eine wirklich großartige Wohnung. Also für den Moment fühlt es sich an wie mein Zuhause, mein zweites Zuhause. Meine Priorität ist natürlich die Ukraine. Und wird immer die Ukraine bleiben.
3: My priority is already in Ukraine and will always be in Ukraine.
1: Die Familie von Katharina Demjentschuk lebt noch in der Ukraine. Bei ihren Verwandtenbesuchen ist sie mit der Realität des russischen Angriffskriegs konfrontiert.
3: When I came home, it's like a totally different world because
2: wenn ich nach Hause komme, ist das eine vollkommen andere Welt. Mit all dem Luftalarm, mit den Bombenangriffen, all den Bunkern. Ich denke, mein Gott, das passiert im 21. Jahrhundert. Und dann komme ich zurück nach Deutschland, ein friedliches Deutschland. Und ich denke, ist das überhaupt möglich, in so verschiedenen Welten zu leben, 1500 Kilometer entfernt?
1: Einen weiteren Zwiespalt erlebt die Geigerin durch ihren Beruf. Denn auch die Musik erschafft eine eigene Welt und eine Distanz zum Geschehen in der Ukraine. Das ist manchmal gesund.
3: Last night my friends got their apartment destroyed in Kiev.
2: Letzte Nacht wurde die Wohnung meiner Freunde zerstört in Kiew, in der Sviatoschen-Region. Und ein paar Tage später muss ich ein Konzert spielen, auch mit fröhlicher Musik. Das ist schwierig. Aber ich habe kapiert, dass wir nicht immer nur traurige Musik aufführen können. Denn es ist wirklich wichtig, auch etwas Glück zu finden, etwas Helligkeit in unserem Alltag. Denn ohne das würde jeder in Depression versinken, jeder. Deshalb ist es wichtig, sogar solche Stücke wie Guldas Konzert für Cello und Blechbläser zu spielen. Ich hoffe, dass es wenigstens für einen kurzen Moment Freude und ein Glücksgefühl bringt. Für Menschen aus der Ukraine und jeden, der unserem Konzert zuhört.
1: Freude zu vermitteln, sieht Katharina Demjentschuk als eine zentrale Aufgabe des Kiew Symphony Orchestra. Mindestens genauso wichtig ist es ihr, mit der Musik die ukrainische Identität zu stärken und zu verteidigen. Gegen alle, die behaupten, das Ukrainische gäbe es nicht.
3: In our point of view, we are telling our stories.
2: Unserer Ansicht nach erzählen wir unsere Geschichten, unsere Kultur. Wir erzählen alles über uns, mit unseren Aufführungen, mit der Musik, die wir spielen. Es ist unsere Mission, dass wir sagen, wir stellen uns Russland entgegen. Wir sind stolz, Ukrainer zu sein. Wir sind eine andere Nation, ein anderes Land. Wir haben eine völlig andere Kultur. Und es ist wichtig für uns, diese Kultur zu anderen Menschen zu bringen.
0: sagt Katerina Demjentschuk, Geigerin beim Kiew Symphony Orchestra. Markus Stäbler hat mit ihr gesprochen, unter anderem über das Konzert für Menschlichkeit, das das Kiew Symphony Orchestra heute in der Elbphilharmonie in Hamburg gibt. Der Abend ist ausverkauft, natürlich, aber wir können und Sie können trotzdem live dabei sein. Der NDR bietet einen Video-Livestream des Konzerts an, zu sehen ab 20 Uhr im Netz unter ndr.de/kultur.

Das war die armenische Pianistin Lilith Grigorian mit dem ersten Satz Allegro non troppo aus der Sonatine C-Dur von Reynaldo Ahn. Nicht gut, nicht schön, nicht wahr. Kultur im Griff der Mächtigen titelt gleich unsere Sendung Der Tag und versucht zu ergründen, warum Kultur gerade für rechte Kräfte so attraktiv ist. Gleich nach den 18 Uhr Nachrichten, also in etwa 8 Minuten, begrüßt Sie Oliver Glab dazu. Mein Name ist Carmen Mikovic. Ich danke Ihnen fürs Zu- und Weiterhören und wünsche noch einen wunderbaren Abend. Tschüss.

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5: 18 Uhr. Merz bewertet Westbalkan-Gipfel positiv. Hubich drängt auf schärfere Regeln im Sexualstrafrecht. Tennisprofi Alexander Zverev erreicht Finale der French Open. Das Wetter im Lauf der Nacht meist trocken, 11 bis 6 Grad und morgen wechselhaft mit einzelnen Schauern bis 23 Grad. Mein Name ist Christoph Haas. Bundeskanzler Merz hat ein positives Fazit zum Westbalkan-Gipfel in Montenegro heute gezogen. Er sprach von einem erfolgreichen Treffen. Der Vorschlag, die Länder auf dem Westbalkan schrittweise an die EU heranzuführen, sei gut angekommen. ARD-Korrespondent David Freches.
6: Es habe Zustimmung für diese Idee gegeben, sowohl vom Europarat als auch von den Westbalkanstaaten selbst. Zwar müssten noch einzelne Schritte ausgearbeitet werden, aber die Message sei klar. Wir wollen euch, sagte der Kanzler wörtlich in Richtung der Westbalkanstaaten. Es werde keine Ausreden mehr geben, sondern individuelle Wege, die den Ländern auf dem Weg in die EU zum Beispiel die Teilnahme am SEPA-Zahlungsverfahren ermöglichen sollen, Roaming oder auch Erasmus. Ziel bleibe dabei aber die Vollmitgliedschaft.
5: Bundesjustizministerin Hubich setzt sich dafür ein, dass im deutschen Sexualstrafrecht das Prinzip nur Ja heißt Ja eingeführt wird. Sie sagte bei einem Treffen mit ihren EU-Amtskolleginnen und Kollegen in Luxemburg, sie wolle jetzt in der Koalition mit der Union über einen solchen Schritt beraten. In Staaten wie Schweden, Spanien und Frankreich gilt das Prinzip schon. Es bedeutet, Sex gilt nur dann als einvernehmlich, wenn alle Beteiligten ausdrücklich zugestimmt haben. Der Deutsche Sachverständigenrat für Integration und Migration warnt vor einer zu strengen Abschiebepolitik der EU. In einer neuen Erklärung heißt es, es dürfe keine Rückführungen um jeden Preis geben. Die Experten befürchten, dass Grundrechte ausgehöhlt werden. Verhandler des EU-Parlaments und der Rat der EU hatten sich auf neue Abschieberegeln geeinigt. Konkret sollen Migranten ohne Bleiberecht bis zu 30 Monate in Abschiebehaft kommen können. Und es sind Abschiebezentren außerhalb der EU geplant. In Fritzlar im Schwalm-Eder-Kreis hat es einen schweren Unfall mit einem Regionalzug und einem Auto gegeben. Die Polizei geht davon aus, dass der Autofahrer an einem Bahnübergang den Zug übersehen hat. HR-Reporter Marcel Ruge.
7: Laut Bundespolizei fährt der Mann gegen Mittag mit seinem Auto über den unbeschrankten Bahnübergang an der Pappelallee. Der Lokführer versucht noch eine Notbremsung, kann den Zusammenprall aber nicht mehr verhindern. Der Fahrer wird lebensgefährlich verletzt. Neben dem Mann werden noch 4 weitere Menschen leicht verletzt, darunter auch der Lokführer und der Zugbegleiter. Wie genau es zu dem Unfall gekommen ist, ist noch unklar.
5: 5 Astronauten an Bord der Internationalen Raumstation haben die ISS für kurze Zeit verlassen müssen. Die NASA teilte mit, Grund sei ein Leck in einem Modul, das von den anderen 2 Crewmitgliedern repariert wurde. Die Raumfahrer mussten so lange ins Dragon-Raumschiff ausweichen. Laut dem Betreiber SpaceX passen bis zu 7 Menschen in das Raumschiff. Die Besatzungen der ISS hatten schon mehrere Male mit Lecks zu kämpfen. Der deutsche Tennisprofi

0: zu und auch ein paar Schauer. Maximal 18 bis 23 Grad. Die weiteren Aussichten: am Sonntag im Norden windig mit einzelnen Schauern, im Süden sonniger, wieder bis 23 Grad. Und am Montag erst Sonne, später wolkiger und ein paar Schauer bis zu 28 Grad. Die Zeit 18.04 Uhr.
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2: Mit Oliver Glab, herzlich willkommen.
3: Wenn es die absolute Mehrheit sein sollte, dann wird das ein Totalumbau des Landes werden.
4: Das Publikum, das hat immer ein Votum, in dem es halt hingeht oder auch nicht.
5: Die AfD hat gesehen, wo Propaganda funktioniert.
6: Es ist das Monopol, von dem die Gefahr ausgeht.
7: Our country will be woke no longer.
2: Jedermann weiß, dass mit der Kultur auch die Macht verbunden ist, hat der Historiker Leopold von Ranke gesagt. Auf jeden Fall wissen das offenbar diejenigen, die dabei oder darauf aus sind, sich kulturelle Einrichtungen zu bemächtigen. In den USA hat Präsident Donald Trump damit begonnen, das Kennedy Center und mehrere Museen in seinem Sinne umzubauen. In Frankreich kontrolliert der rechtsgerichtete Milliardär Vincent Bolloré als Hauptaktionär des Senders Canal Plus die wichtigste private Finanzquelle des französischen Kinos. Und bei uns in Deutschland, in Sachsen-Anhalt nämlich, fürchtet die Stiftung Bauhaus Dessau um ihre Existenz, falls die nächste Landesregierung von der AfD angeführt wird. Die Kultur scheint ein beliebtes Einfallstor zu sein für alle, die Macht und Einfluss ausbauen oder zementieren wollen, im Moment vor allem von ganz rechts. Welche Folgen hat es, wenn einzelne Menschen oder Parteien Kultur vereinnahmen, wenn sie Kultur als Plattform für sich selbst nutzen, wenn sie Kulturschaffende und ihr Wirken unterdrücken? Und wie schwierig ist es, die bedrohte oder zerstörte Vielfalt einer Kulturlandschaft zu retten oder wiederherzustellen? Nicht gut, nicht schön, nicht wahr. Kultur im Griff der Mächtigen. So heißt diesmal der Tag. Ein Thema, viele Perspektiven. Sowohl die Radiosendung als auch der Podcast in der ARD Sounds App. Beginnen wir in unserem Nachbarland Frankreich mit dem Bericht unserer Korrespondentin Caroline Düller und mit dem wachsenden Einfluss des rechtsnationalen Unternehmers Vincent Bolloré.
6: Glitzer, Glamour und Vincent Bolloré. Die Debatte über den Einfluss des rechtsnationalen Milliardärs auf die französische Kultur weitet sich aus und hat sogar die Filmfestspiele in Cannes erreicht. Die schwarze Liste von Canal Plus, völlig übertrieben und kaum zu fassen, sagt Produzentin Lina.
8: Ça me paraît totalement excessif, difficile à croire.
6: Lina heißt eigentlich anders, möchte sich aber nur anonym zu dem Thema äußern. Während des Festivals in Cannes hatte die Canal Plus Gruppe, deren Hauptaktionär Bolloré ist, die Zusammenarbeit mit rund 600 Filmschaffenden aufgekündigt. Diese hatten in einem offenen Brief kritisiert, dass der Milliardär mit der Übernahmepolitik seiner Canal Plus Gruppe seinen Einfluss zunehmend auch auf das französische Kino ausweite. Produzentin Lina hat ihren Namen nicht unter den Brief gesetzt, denn wie viele ihrer Kollegen ist sie auf Canal Plus angewiesen.
8: C'est un partenaire tellement important que je pense que j'aurais une réticence.
6: Das ist ein so wichtiger Partner, dass meine Zurückhaltung gegenüber diesem offenen Brief eher mit meiner Arbeit zu tun hat als mit meinen Überzeugungen. Canal Plus hat gerade vorab Rechte an einem meiner Filme gekauft, also hätte ich natürlich gezögert, um das Projekt nicht zu gefährden. Und auch unser Regisseur sagte zu mir: Zum Glück habe ich nicht unterschrieben.
8: Notre réalisateur aussi n'a pas signé, il a dit ouf, heureusement que j'ai pas signé.
6: Rund 160 Millionen Euro hat die Canal Plus Gruppe letztes Jahr in den französischen Film investiert, ist somit dessen wichtigste private Finanzierungsquelle. Seit Jahren kauft Vincent Bolloré systematisch Radio- und Fernsehsender, Zeitungen und Verlage auf und stellt diese in den Dienst einer Union des Droits, einer Vereinigung aller politischen Parteien rechts der Mitte. Der Traditionsverlag Grasset zählt zu den jüngsten Neuzugängen im Bolloré-Imperium. Mitte April zerriss der Autor David Dufresne laufenden Kameras im Sender France 5 seinen Vertrag bei Grasset. Er zählt zu den etwa 170 Autorinnen und Autoren, die dem Verlag aus Protest den Rücken gekehrt haben, nachdem dessen damaliger Chef Olivier Norat im Streit mit Bolloré entlassen worden war. Ich kann nicht akzeptieren, dass ein extrem rechter Milliardär seine Denkweise vorschreibt. Wäre es ein Milliardär der radikalen Linken, würde ich das Gleiche tun. Es ist das Monopol, von dem die Gefahr ausgeht. Neuer Chef von Grasset ist Jean-Christ Thierry, der als Vertrauter Bollorés gilt. Die Machtkonzentration kann gerade im Verlagswesen sehr möglich, weil die französische Politik dem keine Grenzen gesetzt habe, betonte der Medienhistoriker Alexis Lévrier, ebenfalls bei France 5.
9: On parle ici du groupe Hachette, mais dans l'édition, il avait Editis, c'est-à-dire le numéro 2.
6: Wir sprechen bei Grasset von der Verlagsgruppe Hachette.

0: Hachette. Zuvor besaß Bolloré auch Editis, die zweitgrößte Verlagsgruppe des Landes. Mit unseren französischen Regeln zur Medienkonzentration, die von 1986 stammen, wäre es kein Problem gewesen, dass Bolloré alles hat. Das wären 85% aller Schul- und Unilehrbücher gewesen. Es war die EU, die diese Fusion im Namen des Kampfes gegen Monopole verhindert hat. In Frankreich hat die Politik gar nichts gemacht. Seine Medien hat Vincent Bolloré zu Sprachrohren seiner Ideologie umgebaut. Etwa den Fernsehsender CNews oder die Wochenzeitung Le Journal du Dimanche. In seinen anderen Kulturoutlets ist der Einfluss weniger frontal. Filmproduzentin Lina sagt, sie habe bislang nie den Eindruck gehabt, dass Canal Plus inhaltlichen Einfluss auf ihre Filme nehmen wolle oder Projekte nach ideologischen Kriterien auswähle. Das Unternehmen spiele seine Macht auf anderer Ebene aus, nämlich wirtschaftlich. Heute kriegen sie uns, indem sie sagen, wenn ihr euch von Canal Plus und dessen Chef abwendet, dann lassen wir euch fallen und ihr macht keine Filme mehr. Das ist ein enormer Druck, aber aus meiner Sicht kein ideologischer. Der offene Brief gegen Bollorés Einfluss auf das Kino hat inzwischen knapp 3.500 Unterschriften. Sein Einfluss auf die Kultur und der Widerstand dagegen werden zunehmend zum Politikum. Rund ein Jahr vor der Präsidentschaftswahl in Frankreich.
1: Und genau an diesem Punkt, am Ende des Berichts unserer Korrespondentin Caroline Düller, nehmen wir den Faden auf und spinnen ihn weiter, gemeinsam mit Hélène Miard de la Croix, Politikwissenschaftlerin an der Universität Sorbonne in Paris. Guten Tag.
2: Guten Tag, Herr Glab.
1: Welchen Einfluss kann Vincent Bolloré auf die französische Politik nehmen? Wie sehr und auf welche Weise kann er zu einem Sieg des rechtsnationalen Rassemblement National bei der Präsidentschaftswahl im kommenden Jahr beitragen?
2: Ja, das ist in dem Beitrag sehr gut beschrieben worden, wie Vincent Bolloré im Grunde sich als Milliardär neu engagiert hat auf diesem Feld. Das ist gar nicht so neu. In Frankreich hat in den 70er Jahren schon der Rüstungsmilliardär das so Jour de France gehabt. Insofern ist man vielleicht ein bisschen naiv gewesen bisher und hat gedacht, also Medien sind Prestigeobjekte für Milliardäre. Hier hat tatsächlich Vincent Bolloré eine Agenda, hat eine politische Agenda. Und auffallend ist der systematische Aufbau eines, wenn Sie wollen, horizontalen Imperiums. Das heißt, von der Produktion der Inhalte bis zum letzten Verkauf in den Pressekiosk Relay. Ja? Also der Einfluss ist, wenn man so sieht, dass er sowohl im Radio, Wochenzeitung, noch keine Zeitung, aber das wird kommen, Fernsehkanäle und Verlage, dass er die Inhalte festlegen kann. Und bei einigen, und das ist bei Canal Plus der Fall gewesen, war dieser Einfluss nicht so evident. Aber ansonsten, und das sieht man bei seinem Fernsehsender, werden die Inhalte ganz eindeutig dem Publikum zugeschnitten. Das heißt demagogisch, Entschuldigung.
1: Wie schätzen Sie denn den Widerstand gegen Bollorés Vorgehen ein? Zum Beispiel die Proteste von Autorinnen und Autoren, die den Verlag verlassen, den er immer stärker kontrolliert. Was kann solcher und anderer Protest ausrichten gegen seinen wachsenden Einfluss?
2: Ja, Lärm machen, vor allem gegen diese Naivität, gegen diese allmähliche Machtkonzentration, Gehör zu verschaffen. Denn all das fällt auch zusammen mit einem sozusagen Aktivismus von Bolloré und der anderen Milliardäre, die da in dem Bereich aktiv sind, das ist nicht der einzige, gegen den öffentlich-rechtlichen Rundfunk. Und das hat in den letzten Monaten, aber jetzt ist das Ergebnis gekommen, mit einem Bericht einer Enquetekommission geleitet von einem nicht Rassemblement National Abgeordneten, aber extrem nah, der ganz eindeutig so tut, als ob die wirkliche Freiheit in den Privatsendern wäre und gar nicht im öffentlichen Rundfunk. Und das ist die Konstruktion einer woken oder ultralinken, antinationalen Institution, die unbedingt abzuschaffen sei, weil sie das gute Geld der französischen Steuerzahler nutze gegen das wahre, echte Frankreich. Also, wenn man zugleich für die Abschaffung des öffentlich-rechtlichen Rundfunks agitiert und zugleich Inhalte verbreitet, die die rein demagogisch sind, also agitieren gegen Ausländer, gegen Islam, Regierung, Parteien, Institutionen der Republik und keineswegs pluralistisch sind, dann kann man sich wohl vorstellen, dass sich da unter anderem bei der 1 Million Zuhörern oder Zuschauern seines Fernsehsenders CNews, so ein bisschen ähnlich wie Fox News, dass sich da Diskurse festsetzen und irgendwie verbreiten in der Gesellschaft, weil es auch eine leichte Information, wenn man will. Da sind oft auch Talkrunden, wo man unter sich ist und immer wieder den gleichen Diskurs produziert und reproduziert zur Bestätigung dessen, was die Rassemblement National Wähler schon denken und um diejenigen zu gewinnen, die noch nicht so weit gegangen sind. Also insofern kann der Einfluss sehr groß sein.
1: Sie haben eben das Stichwort Naivität genannt. Die Schriftstellerin Virginie Despentes hat in einem Interview mit der Süddeutschen Zeitung gesagt, dass die französische Politik sich in den vergangenen Jahrzehnten von der Kultur abgewandt habe, obwohl sie, die Kultur, früher mal ein wichtiges gesellschaftliches Thema für Politikerinnen und Politiker gewesen sei. Teilen Sie diese Einschätzung?
2: Ja, also nein, ich teile sie nicht so ganz. Also Virginie Despentes spricht auch als direkt Betroffene und ziemlich agierende Kulturschaffende, die sich auch von der Politik im Stich gelassen fühlt. Man muss sehen, dass die Kultur auch mit den öffentlichen Geldern finanziert wird, mit vielen Subventionen und immer mehr in Schwierigkeiten gerät, wenn Gelder gestrichen werden, weil Frankreich auch Probleme mit dem Haushalt hat. Das ist vielleicht übertrieben, wenn sie das sagt. Aber was man ungenügend gesehen hat, ist die Macht, mit der in diesen neuen Medien, die in der Hand von Rechten und von rechten Milliardären, die wirklich eine Agenda haben, dass da eine extreme Aggression gegen die Kultur, wie wir sie in unseren Ländern freiheitlich und sagen wir mal mit einem bestimmten Niveau, eine Vorstellung eines bestimmten Niveaus der Bildung, was da gemacht wird. Es ist eine ständige Aggression gegen diese vermeintliche linke, antinationale Kultur. Und was wirklich Kultur ist, und das zeigen auch die Gemeinden, die jetzt in der Hand von Rassemblement National sind, das ist im Grunde Folklore, sagen wir mal. Das, was vermeintlich volksnah ist, was zugleich aber auch der Konstruktion eines ewigen Frankreichs mit einer gewissen ahistorischen Darstellung der Grandeur und so weiter. Und das ist insofern eine extreme, nicht vorgesehene Aggression. Und jetzt wachen alle auf, die meinen, hoppla, wir haben immer gedacht, wir seien das Land der Kultur und man braucht es nicht zu schützen mit finanziellen Mitteln. Das ist eine ziemlich klare Aggression, die sehr wohl durchdacht und organisiert ist, wie ich sagte, von der Produktion von Inhalten zur Verbreitung dieser Inhalte.
1: Hélène Miard-Delacroix, Politikwissenschaftlerin an der Universität Sorbonne in Paris. Vielen Dank. Was der Rassemblement National in Frankreich und sein mächtiger Unterstützer Vincent Bolloré erst noch erreichen wollen im Falle eines Sieges bei der französischen Präsidentschaftswahl, einen weiteren Umbau des Landes nämlich und seiner Kultur in ihrem Sinne, das hat Präsident Donald Trump in den USA bereits in Angriff nehmen können, gerade auch in der Kultur des Landes. Im Bericht unserer Korrespondentin Anne Schneider hören wir jetzt, was Trump unternimmt, um seine Ankündigungen aus dem Wahlkampf wahrzumachen.
3: Will be woke no longer.
4: Unser Land wird nicht länger woke sein, hatte US-Präsident Donald Trump kurz nach seinem Amtsantritt im vergangenen Jahr erklärt und damit einen Kulturkampf angekündigt. Besonders betroffen das Kennedy Center in Washington, eine der wichtigsten Kulturinstitutionen der USA. Trump lässt das Aufsichtsgremium neu besetzen, setzt Vertraute ein und übernimmt selbst den Vorsitz. Zahlreiche Künstler sagen daraufhin Auftritte ab. Der Imageschaden ist immens, genauso wie der wirtschaftliche. Vielen Besuchern des Centers geht das alles zu weit und in die falsche Richtung. Im vergangenen Sommer wurde der Präsident bei einem Konzert vom Publikum ausgebuht. Am 4. Juli soll das Kennedy Center erstmal für 2 Jahre schließen. Wegen Renovierung, so Trump. Auch die Museen geraten zunehmend in den Fokus.
5: Wir wollen, dass die Museen unser Land fair behandeln, weder auf eine woke noch auf eine rassistische Art und Weise.
4: Der Vorwurf Trumps und seiner Anhänger, Museen würden ein verzerrtes Bild der USA zeichnen. Sie sollten lieber stärker nationale Erfolge und amerikanische Werte betonen und eben nicht Sklaverei und Rassismus. Viele Historiker sehen darin politisch

0: politischen Druck. Zur Wahrheit gehört aber auch, dass in diesem Kulturkampf manches nur angekündigt wird, sagt Dr. Theodore Gonsalves. Er ist Kurator am Smithsonian's Nationalmuseum für amerikanische Geschichte. Klar hätte er sein Konzept für die Ausstellung zu 250 Jahren Amerika absegnen lassen müssen, aber
1: mir wurde nicht gesagt, dass sich etwas ändern soll. Niemandem im Ausschuss wurde das gesagt.
0: Es sei unverändert wieder bei ihm angekommen. Anders sieht es bei den Medien aus. Der Druck auf sie wächst ständig. Trump zieht immer wieder gegen große Medienhäuser vor Gericht, offiziell um falsche Darstellungen richtigzustellen. Kritiker wie Kevin Goldberg vom Freedom Forum, einer Stiftung für Pressefreiheit, sehen das anders.
1: Er nutzte Klagen angeblich zur Klarstellung. Kritiker sehen darin Einschüchterung.
0: Es bleibt oft bei Drohungen und Symbolpolitik, die aber zumindest eine einschüchternde Wirkung hat und deshalb eben doch folgen.
2: Fakten schaffen durch Taten und Fakten schaffen durch einschüchternde Ankündigungen. Das also ist die Methode von US-Präsident Donald Trump, wenn er Schritt für Schritt daran geht, die Kultur in den USA in seinem Sinne umzugestalten. Nicht gut, nicht schön, nicht wahr. Kultur im Griff der Mächtigen. Der Tag, ein Thema, viele Perspektiven. Wie es klingt, wenn ein Machthaber die Kulturschaffenden seines Landes für sich einnehmen will, das hören wir jetzt in einem Auszug aus dem Roman Krieg der Sänger von Robert Löhr. Zu Beginn des 13. Jahrhunderts hat Landgraf Hermann von Thüringen mehrere Dichter und Sänger an seinen Hof geladen und lässt es dabei auch an materieller Kulturförderung nicht fehlen.
3: Hermann übergab den Sängern Gastgeschenke, die sein Kanzler ihm anreichte. Für Reinmar eine Mütze aus Fuchspelz, einen goldenen Ring für Wolfram und für Bieterolf einen Dolch samt kunstvoll gearbeiteter Scheide. Walter bekam eine schmucklose Geldkatze, in der einige Münzen klimperten. Seit dem Hoftag von Mainz hat es keine derartige Versammlung von Barden gegeben, sagte Hermann, nachdem man auf den ebenhölzernen Stühlen Platz genommen hatte. Ich kann mich rühmen, handverlesen, nur die besten Dichter deutscher Zunge hier willkommen zu heißen. Einige von euch haben die Gastlichkeit und die Geselligkeit des Thüringer Hofes bereits in der Vergangenheit kennengelernt. Und es freut mich, dass ich nun auch euch anderen unter Beweis stellen kann, dass es in ganz Deutschland keinen Mann gibt, der die Dichter und ihre Dichtung höher schätzt als ich.
2: So spricht Landgraf Hermann von Thüringen in dem Roman Krieg der Sänger von Robert Löhr. Aber ist die Wertschätzung, die er der Kultur an sich entgegenbringt, wirklich unabhängig davon, was die Kulturschaffenden seines Landes an Kultur hervorbringen? Gehen wir nach Sachsen-Anhalt, wo am 6. September ein neuer Landtag gewählt wird. In Umfragen liegt die AfD in Sachsen-Anhalt mittlerweile ziemlich nahe an einer absoluten Mehrheit. Und zu den Sorgen, die sich deshalb viele Menschen in und auch außerhalb von Sachsen-Anhalt machen, gehört auch die Sorge um eine der wichtigsten Kultureinrichtungen des Landes, die zugleich ein UNESCO-Welterbe ist. Es geht um die Stiftung Bauhaus Dessau, eine Stiftung, die sich um das Erbe der Design- und Architekturschule Bauhaus kümmert. Das Bauhaus hatte zuerst im thüringischen Weimar seinen Sitz und ist später nach Dessau in Sachsen-Anhalt umgezogen. Lassen wir uns kurz von meiner Kollegin Juliane Ort erzählen, was genau es mit dem Bauhaus auf sich hat und mit welcher Begründung die AfD daran Anstoß nimmt.
4: 1919 wurde das Bauhaus in Weimar gegründet. Kurz nach dem Ersten Weltkrieg sollten Ästhetik, Kunst und Schönheit die Lebenswirklichkeit der Menschen verbessern. Architektur und Design erschwinglich für alle, auch mit Hilfe von industrieller Fertigung. Das Bauhaus wurde eine Weltmarke der Moderne. Einen Irrtum der Moderne sieht dagegen die AfD in Sachsen-Anhalt. Das Bauhaus hätte eine globalistische Uniformität erzeugt. Der AfD-Abgeordnete Hans-Thomas Tillschneider.
5: Leitidee des Bauhauses war der Bruch mit allen existierenden Bautraditionen, die Abwendung vom Handwerk, die industrielle Fertigung von Bauteilen und damit verbunden das sogenannte modularisierte Bauen, also die Zusammensetzung von Häusern aus Fertigteilen.
4: Das Bauhaus kontra Handwerk und Tradition? Stimmt nicht, sagt Anke Blüm vom Bauhausmuseum in Weimar.
6: Das Bauhaus war angetreten damit, dass jeder Bauhausstudent ein Handwerk lernen sollte. Man hat also im Gegenteil das Handwerk sehr hochgehalten. Und auch noch in Dessau hat es eine große Rolle gespielt, selbst wenn man hier stärker die Zusammenarbeit mit der Industrie befördert hat.
4: Ziel des Bauhauses war, Handwerk, Kunst und Technik zu vereinen.
2: Soweit meine Kollegin Juliane Ort mit ein paar Informationen zum Bauhaus und zur Haltung der AfD gegenüber dem Bauhaus. Die Kunsthistorikerin Barbara Steiner ist die Direktorin der Stiftung Bauhaus Dessau. Guten Tag, Frau Steiner.
7: Guten Tag.

0: Was befürchten Sie nun für den Fall, dass nach der Landtagswahl in Sachsen-Anhalt die AfD an die Regierung kommt?
1: Ja, ich würde sagen, wenn es die absolute Mehrheit sein sollte, dann wird das ein Totalumbau des Landes werden, was die Medienlandschaft, Schule, kulturelle Bildung, Kirchen und Kulturinstitutionen anbelangt.
0: Und was würde das für Ihre Institution, die Stiftung Bauhaus Dessau, bedeuten?
1: Ja, zunächst mal sind wir ja eine Stiftung öffentlichen Rechts, getragen von Bund, Land und Stadt. Und das heißt, dass es dann schon auch im Stiftungsrat entsprechend Diskussionen geben würde. Aber ich gehe nicht davon aus, dass die AfD das Bauhaus schließen würde, also wollen würde. Und ich gehe auch nicht davon aus, dass Finanzmittel signifikant gestrichen werden würden. Aber doch so, dass wir uns bewegen sollten, mit anderen Inhalten das Bauhaus zu füllen.
0: Die AfD fordert, wie sie selbst sagt, eine kritische Auseinandersetzung mit dem Bauhaus-Erbe. Wie kritisch gehen Sie denn selbst innerhalb der Stiftung Bauhaus Dessau mit diesem Erbe um? Was ist für Sie selbst Gegenstand einer eigenen kritischen Auseinandersetzung?
1: Also die Kritik an der Moderne, die ist sehr alt und seitdem das Bauhaus wiedereröffnet wurde, also 1976 und dann nochmal, seitdem es wieder Bauhaus heißt, seit 1986, hat man sich kritisch mit der Moderne befasst und das zieht sich wie ein roter Faden bis heute durch. Und die Punkte, um die es ging, also man sah einfach auch die Schattenseiten der Moderne und das war dann zu DDR-Zeiten ganz sichtbar. Umweltzerstörung, Luftverschmutzung, Wasserverschmutzung. Also das waren die Themen, die auch die Umweltbewegungen ganz wesentlich befördert hatten und das Bauhaus war da mittendrin, war einer der Akteure.
0: Und damit setzt sich die Bauhaus-Stiftung auch bis heute kritisch auseinander, entnehme ich Ihren Worten.
1: Das ist auch ein Thema unseres Jubiläums, also auch zu sagen, was ist die Habenseite, nicht? Also was wurde Positives letztendlich auch durch das Bauhaus auf den Weg gebracht und wo müssen wir genauer hinschauen, also was heute ein Thema ist, Ressourcen, wo kommen Ressourcen her, Ressourcenabbau, wie schauen globale Netzwerke aus. Das Bauhaus war ja da auch sehr aktiv und die Schattenseiten auch der Industrialisierung. Also das ist etwas, was wir ganz genau unter die Lupe nehmen und das Jubiläum macht das an sehr vielen Punkten deutlich. Also in den Ausstellungen kann man da auf mehreren Ebenen auch enorm viel Kritik am Bauhaus hören.
0: Um sich zu wehren gegen politische Angriffe von Seiten der AfD, haben sich ja die Welterbestätten in Sachsen-Anhalt, zu denen auch das Bauhaus gehört, zusammengeschlossen. Was können Sie denn gemeinsam bewirken? Was versuchen Sie?
1: Naja, ein Bewusstsein dafür zu schaffen, was auf dem Spiel steht. Also auch, wir haben uns ja auf das AfD-Regierungsprogramm bezogen, um dann auch nochmal deutlich zu machen, dass es eine sehr starke Verengung auch eines Verständnisses von Kultur ist, weil ja Kultur soll ja nationale Identität spenden und das ist eine deutsche Kultur, eine nationale, nationalistische, ich würde auch sagen völkische. Und darauf auch nochmal hinzuweisen, dass wir für einen anderen Kulturbegriff stehen und dass das einer ist, der tatsächlich auf Vielfalt setzt und nicht diese Verengung auch aufnahmefähig ist, der auch sich verändern kann und muss.
0: Nun ist ja vor kurzem in Sachsen-Anhalt mit den jetzigen Mehrheitsverhältnissen im Landtag ein neues Kulturförderungsgesetz verabschiedet worden. Alle Fraktionen außer der AfD haben dem zugestimmt, die AfD hat sich enthalten. Welche Inhalte dieses Gesetzes begrüßen Sie und was fehlt aus Ihrer Sicht?
1: Also, dass Kunst und Kultur als Staatsziel definiert werden und das erstmal in Form eines Gesetzes verankert wurde, das ist ganz großartig, weil es zeigt, dass Kultur in Sachsen-Anhalt einen sehr hohen Stellenwert einnimmt. Und auch nochmal die Kunst und Kultur zu schützen. Aber wenn jetzt die AfD die absolute Mehrheit hätte, dann würde sie ja auch in der Lage sein, dieses Kulturfördergesetz sofort zu ändern. Und diese Frage der Ideologie oder der Ideologisierung, die ist ja auch sehr stark Diskussionsgegenstand gewesen. Also das auch als einen Idealzustand zu nehmen, aber auch dieses Ringen. Ja, also es gibt natürlich immer verschiedene Interessenslagen und das ist etwas, das auch Raum behalten soll, auch in Zukunft. Und das ist etwas, was sehr positiv ist. Wie gesagt, es ist aber möglich, dieses Kulturförderungsgesetz, so großartig es ist, durchaus auch wieder zu verändern oder auch loszuwerden und sie mit anderen Inhalten zu füllen.
0: Spüren Sie denn in der Auseinandersetzung zwischen Ihnen, der Stiftung Bauhaus Dessau und der AfD, Rückhalt in der Bevölkerung? Denn das Bauhaus ist ja ebenso wenig wie Kultur überhaupt ein Selbstzweck, sondern soll der Bevölkerung dienen. Also welche Signale empfangen Sie?

0: da aus der sachsen-anhaltinischen Bevölkerung?
1: Also in Dessau ist das Bauhaus sehr fest verankert, aber es gibt natürlich auch Vorurteile gegenüber dem Bauhaus, also dass man auch das Bauhaus als elitär empfindet. Das hat sich aber in den letzten Jahren sehr stark geändert und das hat auch damit zu tun, dass wir auch die Präsenz gesteigert haben, dass wir auch sehr engagiert sind in der Stadt. Nicht auch ich, dass ich mich an wirklich sehr vielen Punkten in die Stadtgesellschaft einbringe. Und so gehe ich davon aus, dass es zum einen auch mehr Unterstützung gibt als vor 100 Jahren. Und was auch bemerkenswert ist, dass in dieser Stadt zunehmend Menschen in Gebäuden der Moderne leben und sehr stolz darauf sind und auch wieder so diese Gebäude haben wollen wie vor 100 Jahren, also auch wieder sozusagen so denkmalgerecht sanieren. Und die wenden sich dann auch an uns und wollen Unterstützung haben. Das tun wir dann gerne.
0: Barbara Steiner, die Direktorin der Stiftung Bauhaus Dessau. Ganz herzlichen Dank.
1: Dankeschön.
0: Kommen wir nochmal auf den Roman Krieg der Sänger von Robert Löhr zurück und zu Landgraf Hermann von Thüringen, der zu Beginn des 13. Jahrhunderts eine kleine Gruppe von Dichtern und Sängern an seinen Hof geladen hat.
2: Seid willkommen, sang es Fürsten, und bleibt, solange ihr wollt. Tage, Wochen, meinethalben, bis der Frühling anbricht. Zumindestens aber bis zum Beginn des neuen Jahres. In dieser dunklen und kalten Zeit brennen sämtliche Kerzen und sämtliche Feuer meiner Pfalz nur für euch. Währenddessen verlange ich nichts weiter für mich, meine Ritter und mein Gesinde, als dass ihr uns teilhaben lasst an eurer Kunst. Nutzt euren Aufenthalt also zum Singen, fuhr der Landgraf fort. Nutzt ihn dazu, euch untereinander auszutauschen. Macht Gebrauch von meiner Bibliothek, dichtet Neues, vielleicht auch gemeinsam. Und wenn ihr mich vollends glücklich sehen wollt, leiht mir euer Ohr für Anregungen. Ich habe einige Stoffe und Ideen für neue Epen, die nur fruchtbaren Boden benötigen, um zu gedeihen.
0: Aha, der Machthaber im mittelalterlichen Thüringen will den Kulturschaffenden Stoffe und Ideen vorgeben, die auf seiner Agenda stehen. Nicht gut, nicht schön, nicht wahr. Kultur im Griff der Mächtigen. Der Tag, ein Thema, viele Perspektiven. Verbindungen und Verflechtungen zwischen Macht und Kultur gibt es bereits seit Jahrhunderten immer wieder. Versuche von Mächtigen, Kultur zu instrumentalisieren und Versuche von Kulturschaffenden, sich dieser Instrumentalisierung zu entziehen. Von Beispielen für das eine wie für das andere erzählt uns jetzt mein Kollege Mario Scala.
3: Am 20. März 1494 schneite es in Florenz. Über der Stadt fiel eine solche Menge an Schnee nieder, dass tagelang nicht an Geschäfte zu denken war. Stattdessen ging man sportlichen oder kulturellen Beschäftigungen nach. Im Palast der Medici an der Via Larga wurde ein Schneemann gebaut. Der Baumeister hieß Michelangelo Buonarroti. Einer der größten Künstler der Zeit errichtete den Mächtigen ein Werk, das nach wenigen Tagen dahinschmelzen wird. Im Italien der Renaissance herrschte eine starke Konkurrenz. Auf der einen Seite die beiden großen Machtzentren, die Medici in Florenz und der Vatikan in Rom. Auf der anderen die großen Künstler, die um lukrative Aufträge stritten. Michelangelo war ein enger Vertrauter der Medici. Doch als der Vatikan ihm den Auftrag erteilte, die Decke der Sixtinischen Kapelle auszumalen, landete Papst Julius II. Einen Coup. Wie Giorgio Vasari schrieb, war der Papst sehr mit der Art zufrieden, wie Michelangelo christliche Lehre und päpstliche Herrschaft visualisierte.
2: Gut zu sehen ist das auch an den wunderschönen und abwechslungsreichen Haltungen, die die Jünglinge im Sitzen zeigen und, indem sie sich umwenden und Girlanden aus Eichenblättern und Eicheln halten, die für das Wappen und Sinnbild von Papst Julius stehen, andeuten, dass zu dieser Zeit und unter seiner Regierung ein goldenes Zeitalter herrscht und Italien nicht unter der Pein und dem Elend kommender Tage zu leiden hatte.
3: Als Michelangelo eine Bronzestatue für den Papst gestaltete, bestand dieser darauf, dass er mit dem Schwert und nicht mit einem Buch dargestellt werde. Einerseits ging es bei dem Verhältnis von Kunst und Macht immer um Repräsentation. Aber die Mächtigen wollten auch die Grundlagen ihrer Herrschaft gesichert wissen. Das, was heute kulturelle Hegemonie, symbolisches Kapital oder Softpower heißt. Die Sixtinische Kapelle überliefert auch die christlichen Erzählungen. Und die Szene von Gott, Adam und dem Weiterreichen des göttlichen Funkens ist eines der erfolgreichsten Brandings der Kulturgeschichte. Auch Friedrich II. Von Preußen hatte Großes im Sinn, als er den Aufklärer Voltaire an seinen Hof holte. Hoffte er auf unsterbliche Lobpreisung, wie sie Voltaire in dem Buch »Das Jahrhundert Ludwigs XIV.« für

0: den französischen Sonnenkönig gefunden hatte. Friedrich schrieb:
1: In unserer kleinen Gesellschaft löscht das große Licht unseres Dichters das schwache Licht der Kerzen aus. Er und er allein hat Geist und wir haben das Vergnügen, ihm zuzuhören.
0: Voltaire wurde zum königlichen Kammerherrn ernannt, mit einem Gehalt von 7000 Talern jährlich. Aus der erhofften Lobpreisung aber wurde nichts. Die beiden zerstritten sich und dann wurde Voltaire auch noch ein Satz Friedrichs über ihn zugetragen.
1: Ich brauche ihn noch höchstens ein Jahr. Man presst die Orange aus und dann wirft man die Schale weg.
0: Wenig später war Voltaire wieder in Frankreich. Verschont von der Macht blieb kein Kunstgenre. Architektur, Prosa, bildende Kunst, Musik, alle eignen sich zur einfachen Beweihräucherung wie zur anspruchsvolleren Legitimierung einer Herrschaft. Denkbar schlicht sind die Gemälde des Malers Anton von Werner. Moltke und der Generalstab vor Paris, die Proklamierung des Deutschen Kaiserreiches, Bismarck am Bundesratstisch. Von Werners Werke sind pure Herrschaftskunst. Bis heute kontrovers diskutiert werden dagegen musikalische Werke von Dmitri Schostakowitsch. Verherrlichung Stalins oder künstlerisch wertvoll oder beides? –

0: Als Schostakowitsch das Lied von den Wäldern komponiert hatte, schrieb die Pravda:
1: Das Werk ist von tiefer Liebe zum Heimatland und brennender Dankbarkeit gegenüber dem Genossen Stalin, dem Initiator des großen Aufforstungsplanes.
0: Das Werk sichert ihm den Stalinpreis erster Klasse. Aber was ist mit der 5., der 7. und der 9. Symphonie? Die 4. Symphonie wurde als formalistisch kritisiert. Mit der 5. kehrte der Komponist zu einfachen musikalischen Formen zurück und wurde von der Partei wieder mit offenen Armen empfangen. Schostakowitsch:
1: Was in der 5. vorgeht, sollte meiner Meinung nach jedem klar sein. Der Jubel ist unter Drohungen erzwungen. Der geschlagene Mensch erhebt sich, kann sich kaum auf den Beinen halten. Geht, marschiert, murmelt vor sich hin. Jubeln sollen wir. Jubeln sollen wir. Man muss schon ein kompletter Trottel sein, um das nicht zu hören.
0: Hatte der listige Künstler also doch den längeren Atem und entwand sich dem Zugriff der Stalinisten? Oder war auch er eine ausgepresste Orange? In manchen Fällen sind die Deutungskämpfe immer noch nicht entschieden.
2: Soweit der Kollege Mario Scala über historische Verbindungen zwischen Macht und Kultur. Von einfacher Beweihräucherung bis zur anspruchsvollen Legitimierung einer Herrschaft. Soweit reichte, wie wir gehört haben, das Spektrum dessen, was Mächtige sich von der Kultur versprechen. Es ging ihnen darum, ihr Selbstbild in die Öffentlichkeit zu tragen, ihre Herrschaft sichtbar auszustellen, aber auch die Grundlagen eben dieser Herrschaft zu sichern. Vertiefen wir das noch ein wenig, gerade auch für unsere Zeit, und zwar mit Axel Brüggemann. Er ist Journalist und Publizist und er präsentiert als Host den Podcast Klang der Macht, einen sechsteiligen Podcast, der unter anderem die Kulturagenda des russischen Präsidenten Putin zum Thema hat. Guten Tag, Herr Brüggemann.
3: Hallihallo.
2: Warum ist gerade die Kultur für Leute, die ihre Macht ausbauen oder zementieren wollen, so attraktiv? Warum greifen sie dort oft zuallererst ein und durch?
3: Bei Kultur ist natürlich, man sagt ja immer, ein weicher Machtfaktor. Ja? Die ist leicht zu verankern. Jeder nutzt und benutzt Kultur, ohne dass er das vielleicht merkt. Aber jeder, der Kultur rezipiert, ist natürlich schon gebunden in einer Haltung. Also Kultur ist ja immer ein Angebot. Es ist immer sozusagen eine Idee, oft verbunden mit einer Ideologie. Und die ist natürlich am besten subversiv unter das Volk zu bringen. Und das funktioniert am besten mit Kultur. Aber ich bin gar nicht sicher, ob die Mächtigen sich immer darüber bewusst sind. Ich habe, glaube ich, so die Theorie, dass in einer Demokratie wir Kultur ganz oft unterschätzen. Und diejenigen, die an die Macht kommen wollen, das sind diejenigen, die sich vollkommen bewusst über die Macht der Kultur sind.
2: Gibt es denn bei denen, die in die Kultur dann eingreifen wollen, als aus machtpolitischen Motiven, gibt es bei denen wiederkehrende Argumente oder auch Vorwände für das Umkrempeln einer Kultur?
3: Ich glaube tatsächlich, dass Kulturpolitik immer der Anfang von Machtpolitik ist. Und das sehen wir ja historisch immer wieder. Wir sehen das in allen Formen von Diktaturen, wo Kultur Staatskultur ist und sozusagen auch staatlich verordnet wird. Und wir sehen das auch natürlich

0: in subversiven, Demokratie angreifenden Politikformen. Also wir können das nachlesen. Jetzt gerade im Kulturprogramm von Sachsen-Anhalt hat die AfD verabschiedet, dass die Kultur eigentlich Basis von aller Art von Politik ist. Also Kultur ist da auch deutsche Kultur. Man hat dieses moderne Denken von Sachsen-Anhalt, dieses Motto umgedeutet in Deutschdenken. Und da gibt es dann die Ideen, dass man die Erinnerungskultur ändern sollte, dass man die Kulturpräsentation an den Bühnen in Sachsen-Anhalt ändern sollte, dass man deutsche Werte haben sollte, dass das Bauhaus doch bitte kritisch betrachtet werden sollte. Und das sind natürlich nicht nur kulturelle Punkte, sondern das sind hochpolitische Punkte. Da geht es nämlich tatsächlich um ein Kulturbild, was in Wahrheit ein Politikbild ist.
1: Auffallend ist ja oft, dass diejenigen, die eine Kultur umkrempeln wollen, der bestehenden Kultur und ihren Kulturschaffenden genau das vorwerfen, was ihnen selbst vorgeworfen wird, nämlich Einseitigkeit, und dass sie den Eindruck erwecken, die Rolle des Verteidigers statt des Angreifers zu spielen. Wie leicht oder schwer ist denn eine solche Argumentation zu entkräften?
0: Ja, die ist leider sehr komplex. Das hat Kultur immer so an sich. Ja. Also das ist ja dieses Spannungsfeld von Kultur ist. Sie ist auf der einen Seite hochemotional, deshalb ergreift sie uns. Ne? Also deshalb ist sie nicht, wirkt sie natürlich auch propagandistisch so wunderbar. Und auf der anderen Seite ist sie unglaublich komplex und hat eine lange Geschichte und hat viele Aspekte. Und bei der Kultur, bei der Staatskultur ist es tatsächlich so eine Frage. Also die AfD, auch da das Kulturbild, um das Beispiel einfach nochmal weiter zu bedienen, die sagen, wir sind gegen die Staatskultur, ja, also die Systemkultur, das ist alles, was wir uns ja eigentlich als Staat, und das sind ja wir alle, leisten, also Theater, Opern, Orchester, Museen, also Kultur, die allein nicht überlebensfähig ist, weil sie zu teuer ist, die, darauf arrangieren wir uns, unterstützen wir mit unseren Steuern. Das will die AfD so nicht. Und sie stellt dem gegenüber eine Volkskultur. Das ist quasi sozusagen die Kultur aus dem Bauch heraus. Das, was die deutschen Menschen traditionell, ich überspitze das bewusst, gut finden. Und die sozusagen setzt sich ab von der Staatskultur. Das allerdings, und das ist, wird interessant, kann man als als großen Bluff enttarnen. Denn letztlich will eine Partei wie die AfD natürlich auch eine Staatskultur implementieren. Es ist nur eine ganz andere. Wir sehen das in Weimar, wo das Staatstheater von Valentin Schwarz, dem Intendanten von der AfD, aggressiv angegriffen wird. Die Spielpläne der Theater, das sogenannte Regietheater, wird angegriffen. Das heißt, Politik nimmt eindeutig Einfluss auf Kultur und, wie Sie sagen, behauptet gleichzeitig, dass die regierende Systemkultur oder die Systempolitik genau das Gleiche macht. Und da sind wir dann tatsächlich in einer Quadratur des Kreises oder in der Absurdität der Kulturpolitik, dass die einen sagen, wir wollen keine Staatspolitik, aber wir wollen andere Staatspolitik machen. Ja, das ist absurd.
1: Gibt es eigentlich bei der Art und Weise, wie in Kultur eingegriffen wird, Unterschiede je nach Ideologie? Gehen die von ganz rechts anders vor als die von ganz links?
0: Ich befürchte nein. Also ich befürchte tatsächlich, dass es unterschiedliche Formen gibt, ja, aber letztlich der Zugriff ist der gleiche. Also sowohl rechts als auch links nutzen Kultur, um in staatlicher Verantwortung die Ästhetik der Kultur zu definieren. Da wird sozusagen Politik als Autorität des kulturellen Schaffens installiert. Und gleichzeitig, was auch beide tun, ist, sie benutzen die emotionale Kraft von Kultur. Ja, also Sie haben eben den Podcast Klang der Macht beschrieben. Da geht es ja um Putins Kulturnetzwerke, tatsächlich auch, wie Russland Kulturpropaganda macht und sozusagen diesen Softpower von russischen Künstlerinnen und Künstlern in Europa und so weiter benutzt, um möglichst weich und emotional ein nationales Image zu pflegen. Und das kann rechts genauso gut wie links.
1: Wie kann es dann gelingen, die bedrohte oder zerstörte Vielfalt einer Kulturlandschaft zu retten oder wiederherzustellen?
0: Das Bewusstsein zu schaffen, dass Kultur frei sein muss. Kulturpolitik ist ja eigentlich absurd. Und auch wenn wir dieses Wording und Framing von Staatskultur hören, das ist ja Quatsch. Staatskultur heißt ja nichts anderes als wir Menschen, wir steuerzahlenden Menschen und Demokraten einigen uns darauf, dass wir Leute wählen, die kulturelle Freiräume schaffen. Ja? Also Kulturpolitik ist von uns gewählte Politik, die die Freiheit der Kultur verantwortet. Und dieses Bewusstsein müssten wir schaffen.

0: Es gibt und darf keine Einflussmöglichkeit der Politik in das kulturelle Schaffen geben. Ist übrigens für Medien ja das Gleiche. Öffentlich-rechtlicher Rundfunk ist staatsfern. Das heißt, wir müssen darauf achten, dass der Staat nicht in unsere Berichterstattung eingreift. Das ist die Grundlage von Demokratie. Ja? Und deshalb ist die Kultur natürlich auch ein wahnsinnig wichtiges Kampffeld. Und wer die Kultur verliert, der verliert den Staat, das ist ganz klar. Und wir sehen das auch da nochmal das Beispiel. Die AfD hat gesehen, wo Propaganda funktioniert, bei TikTok zum Beispiel. Und jetzt sehen Sie, wie man Staat nehmen kann, nämlich auf dem Feld der Kultur. Und die etablierten Parteien, die sogenannten, waren schwach auf TikTok und sie sind auch schwach im Bewusstsein um die Bedeutung von Kultur, im Sinne von Machtpolitik. Und ich glaube, darauf müssen wir achten. Erstens, lasst die Politik aus der Kultur. Zweitens, die Kultur gehört uns allen in der Vielfalt, wie wir in einer Demokratie leben. Und jeder hat das Recht, in dieser Kultur eine Stimme zu erheben. Rechts wie links, wie Mitte, wie ökologisch, industriell, Gewerkschaften, Arbeitnehmer, Arbeitgeber, alle sind Teil dieser Kultur.
1: Sagt der Journalist und Publizist Axel Brüggemann, der übrigens auch als Host einen Podcast präsentiert mit dem Namen Klang der Macht, einen sechsteiligen Podcast, der unter anderem von der Kulturagenda des russischen Präsidenten Putin handelt. Vielen Dank für das Gespräch.
0: Ich danke Ihnen.
1: Kehren wir nochmal zurück zu Landgraf Hermann von Thüringen in dem Roman Krieg der Sänger von Robert Löhr und zu der kleinen Gruppe von Dichtern und Sängern, die er zu Beginn des 13. Jahrhunderts an seinen Hof geladen hat.
2: Einmal mehr hieß Hermann seine Gäste willkommen. Einmal mehr verkündete er das unbedingte und unbefristete Gastrecht und das Recht auf freie Rede. Und wie ich euch an dieser Tafel sitzen sehe, sprach Hermann, denke ich unwillkürlich an die legendären Ritter um König Artus, wo so viele gegensätzliche Geister zusammen ein Ganzes formten, genau wie hier. Heinrich von Ofterdingen grinste. »Du lächelst so breit, Heinrich«, sagte Hermann, »willst du uns an deiner Heiterkeit teilhaben lassen? Es ist nichts, Euer Hoheit.« »Aber nicht doch. Freie Rede, dein Lächeln wird ja immer breiter. Heraus damit!« »Ich bin überrascht und erfreut von eurer Güte und Nachsicht«, erklärte Ofterding. »Meine Kriegslieder für Philipp von Schwaben warfen kein schmeichelhaftes Licht auf euch, um es vorsichtig auszudrücken, und dennoch kein böses Wort von euch.« »Das ist Jahre her«, entgegnete Hermann, »und im Übrigen musste ich am Ende viel Neid der anderen Fürsten ertragen, die in einem deiner Lieder lieber schlecht weggekommen wären, als gar keine Erwähnung zu finden.«
1: Glauben wir dem Landgrafen diese souveräne Überparteilichkeit? Nun, wenn Sie wissen wollen, wie die Geschichte weitergeht, lesen Sie am besten den Roman »Krieg der Sänger« von Robert Löhr. Nicht gut, nicht schön, nicht wahr. Kultur im Griff der Mächtigen. Der Tag, ein Thema vieler Perspektiven. Wie sehr die Kultur eines Landes in den Griff der Mächtigen geraten kann und welche Möglichkeiten es gibt, nach einem Machtwechsel die Folgen davon zu überwinden, das lässt sich sehr gut am Beispiel unseres Nachbarlandes Polen zeigen. Anhand der Regierungszeit der nationalkonservativen Peace-Partei und anhand der Zeit nach ihrer Abwahl. Martin Adam war bis zum vorigen Jahr ARD-Korrespondent in Polen und er hat ein Buch geschrieben mit dem Titel Experiment, was wir aus Polens Kampf gegen den Rechtspopulismus lernen können. Guten Tag, Herr Adam.
3: Hallo.
1: Wir haben damals viel darüber gehört, wie die nationalkonservative PiS-Regierung das polnische Justizsystem umgebaut hat und dass die PiS-Regierung gerade deswegen auch immer wieder mit der EU-Kommission und den meisten anderen Mitgliedstaaten der EU aneinander geraten ist, bis hin zu offiziellen Verfahren der EU gegen den Mitgliedstaat Polen. Aber die PiS-Regierung hat auch die Kultur in Polen, die Kultur im engeren und weiteren Sinne umgekrempelt. Welche Schritte hat sie auf diesem Gebiet damals unternommen und mit welchen Folgen?
3: Das ist tatsächlich, wenn man sich da durch diese 8 Jahre Peace-Politik durcharbeitet, wühle mich da ja förmlich durch, auch in dem Buch, kommt man sehr schnell an den Punkt, dass eigentlich die Kultur und Bildung sogar der Kern der ganzen Reformen sind. Dass die Justiz verändert wird, dass die Abläufe im Parlament verändert werden, dass auch die Medien, gerade die öffentlichen Medien, gekapert werden. Das ist ja unterm Strich alles Mittel zum Zweck. Da geht es ja darum, Hindernisse aus dem Weg zu räumen. Der Kern des Peace-Kulturkampfes dann ist die Kultur, ist die Bildung, ist der Kampf um die Köpfe gewesen mit dem Ziel, Jarosław Kaczynski, der Peace-Chef, hat das über Jahre auch vor der Wahl ganz deutlich kommuniziert, eigentlich eine neue Gesellschaft, einen neuen polnischen Staat, eine Art konservative Revolution durchzuführen, einen neuen Staat, ein neues Selbstverständnis zu schaffen und da geht es um die Köpfe am Ende. In der Kultur hat man das ganz deutlich gesehen.

0: ganz schlicht über das sehr mächtige Mittel Geld. Es sind einfach Fördergelder, Kulturfördergelder, anders verteilt worden. Polen, anders als Deutschland, hat zwar auch eine föderale Struktur, die Wojewodschaften sind wie die Bundesländer, aber deutlich weniger mächtig. Also der Zentralstaat hat einen viel größeren Einfluss. Gerade die großen Häuser, die großen Galerien, die großen Opernhäuser, die großen Theater, die hängen oft sehr direkt am Geldhahn des Kulturministeriums. Und Piotr Gliński war Kulturminister unter PiS und der hat einfach ganz klar die Weichen gestellt und hat, das ist in der Bildungspolitik so formuliert worden und das kann man eins zu eins auf die Kulturpolitik übertragen, ein nationales Identitätsgefühl, einen gemeinsamen kulturellen Code, waren jetzt beides Zitate, schaffen wollen. Und das hat man dann eben in den Bühnen, in den Galerien überall sehen können.
1: Nun hat es vor 2,5 Jahren dann einen Regierungswechsel in Polen gegeben. Die nationalkonservative PiS wurde als Regierungspartei abgelöst von der liberal-konservativen Bürgerkoalition mit Donald Tusk als Ministerpräsident. Welche Versuche hat es seitdem gegeben, die von der PiS umgekrempelte Kulturlandschaft in Polen wieder zu demokratisieren?
2: Da sind sehr viele Menschen daran beteiligt, die diese Parteien gewählt haben, mit sehr unterschiedlichen Erwartungen dann auch. Also da Politik zu liefern ist schwierig, aber im Kulturbereich sind, glaube ich, doch sehr viele Menschen relativ zufrieden oder die Enttäuschung hält sich zumindest in Grenzen, weil über diesen Hebel Geld relativ schnell relativ viel gemacht werden konnte. Der neue Kulturminister, der Nachfolger von Piotr Gliński, Sienkiewicz hieß der, der hat schlichtweg aufgehört, nur diese nationalpopulistische, diese Märtyrer-Heldengeschichten zu fördern und auch wieder andere Projekte zugelassen und ermöglicht. Er hat den Weg dafür freigemacht, dass in vielen großen Häusern die Leitungspositionen neu besetzt wurden und zwar in freien Ausschreibungen, dass die Häuser, dass dort Gremien und Räte letzten Endes das in Wettbewerben darüber entschieden wurde und nicht direkt aus der Regierung, wer jetzt beispielsweise das Warschauer Nationaltheater leitet.
1: Hat denn die Regierung Tusk auch Vorkehrungen getroffen, die polnische Demokratie und die polnische Kultur, ich sag mal, wetterfest zu machen, damit sie nicht mehr so einfach umgekrempelt werden kann, wie das die PiS-Regierung getan hat?
2: Ja, da kommen wir an eine ganz zentrale Problem dieser Regierung von Donald Tusk, dieser, wie angesprochen, sehr breiten Koalition. Sie muss nämlich, um wirklich Politik machen zu können, um tatsächlich Regeln zu ändern, um Reformen der PiS auch zurückdrehen zu können, muss sie Gesetze erlassen. Und diese Gesetze müssen in Polen, das regelt die Verfassung, am Präsidenten vorbei. Der muss die unterschreiben oder behält sie per Veto auf. Und mit Andrzej Duda und seit 2025 Karol Nawrocki sind jeweils Präsidenten im höchsten Amt, das der polnische Staat zu bieten hat, die der PiS nahestehen, die von PiS aufgestellt und ins Rennen geschickt wurden. Und Andrzej Duda schon relativ deutlich, Karol Nawrocki jetzt überdeutlich, macht klar, dass er nicht der Präsident aller Polen sein möchte, sondern eines rechtskonservativen Lagers und dass sein Ziel ist, das ist im Wahlkampf sehr deutlich rauszuhören gewesen, die jetzige Regierung eigentlich möglichst aufzuhalten, wenn nicht sogar stürzen wäre das falsche Wort, aber zu einem vorzeitigen Scheitern zu drängen. Insofern sind wirklich richtige Reformen ganz schwierig, weil man sie ganz oft mit Verordnungen, auch mit legalen Tricks am Präsidenten vorbei machen muss. Und gleichzeitig muss man sagen, einen Status quo in der Kultur zementieren zu wollen, mit dem Gedanken, wir sind ja die vermeintlich Guten oder Besseren und deswegen schützen wir die Kultur jetzt in unserem Sinne, das ist ja auch nicht im Sinne einer freien Kulturlandschaft. Die muss ja frei sein. Und wenn man jetzt PiS-Anhängerinnen und Anhänger in Polen fragt, dann in diesem Kulturkampf, in dieser ja fortlaufenden Polarisierung und auch Spaltung des Landes, werden die natürlich sagen, freie Kultur muss auch zugänglich sein für uns. Muss auch zugänglich sein eben für die nationale Heldengeschichte. Also insofern ist das vielleicht sogar der komplizierteste politische Bereich von allen, auch wenn es gleichzeitig der in Anführungsstrichen einfachste zu beeinflussende ist, weil es nur nochmal in Anführungszeichen darum geht, wohin das Bildungsministerium das Geld lenkt.
1: Unter anderem über all das, worüber wir ja bisher gesprochen haben, haben Sie mit Ihrer Expertise als langjähriger ARD-Korrespondent in Polen ein Buch geschrieben mit dem Titel Experiment. Das Buch Experiment steht da in der polnischen Schreibweise mit KS statt X und in der Mitte mit Y statt mit I. Warum haben Sie diesen Titel Experiment gewählt?
2: Ich muss auch betonen, es ist nur der Titel polnisch, das Buch ist auf Deutsch. Also man kann es auch ohne Polnischkenntnisse gut lesen. Experiment in dem Sinne, das erkläre ich auch in dem Buch, weil ich darüber aufklären möchte. Ich bin Journalist, ich möchte informieren und ich möchte klar machen, dass rechtspopulistische Parteien wie PiS in Polen, die sehr unterschiedlich sind. Also PiS, AfD, Rassemblement National, Fidesz in Ungarn, die sind nicht identisch, aber die haben doch so ein paar Gemeinsamkeiten. Und das ist das Versprechen, Gesellschaften tiefgreifend umbauen zu wollen. Eben nicht eine Partei unter vielen zu sein, die man auch wieder abwählen kann, sondern, ich hatte es erwähnt, Jarosław Kaczynski in Polen hat es die konservative Revolution genannt, einen Staat umzubauen, sich in die Strukturen einzuschreiben. Kaczynski in Polen sprach sogar von einem neuen Staat, von einer vierten Republik in Abgrenzung zu der dritten Republik, die wir jetzt gerade haben. Und das Ganze ist eine Art großes politisch-gesellschaftliches Experiment, was wir beobachten können, aus dem wir lernen können und sollten, weil wir müssen nicht alles selbst machen, wir müssen auch nicht alle Fehler selbst machen. Experiment natürlich mit der Einschränkung, dass es keinen Notausknopf gibt. Wir sind nicht im Labor, es gibt keine Sicherheitsscheibe. Es geht hier um echte Menschen, die echte Entscheidungen getroffen haben und die echte Konsequenzen daraus tragen mussten. Insofern Experiment, aber ohne Sicherheitsnetz.
1: Umso verheißungsvoller ist da der Untertitel Ihres Buches, der lautet nämlich, was wir aus Polens Kampf gegen den Rechtspopulismus lernen können. Wie beantworten Sie denn diese spannende Frage, was können wir lernen?
2: Wir sollten, und dazu rufe ich auf in dem Buch Experiment, wir sollten zuhören. Also einerseits werbe ich natürlich dafür, ich habe lange in Polen gelebt, das ist ein fantastisches Land, ein wunderschönes und auch ein sehr, sehr spannendes Land, was in Deutschland vielen Menschen leider nach wie vor unbekannt ist und was viele Menschen als viel weiter entfernt wahrnehmen, als es tatsächlich ist. Und mein großer Appell ist natürlich, wir sollten da hinschauen, nicht nur, aber gerade jetzt auch wegen der Politik und uns anschauen, was dort möglich war. Wir sollten zuhören, denn PiS und eben auch andere rechtspopulistische Parteien, auch die AfD in Deutschland, machen sehr klar, wo sie hinwollen. Das sind keine Geheimnisse, das sind keine geheimen Pläne. Man kann das Programm aufschlagen, jetzt vor der Wahl in Sachsen-Anhalt beispielsweise, und sieht dort sehr deutlich umrissen, welche Form von Gesellschaft und Staat einer Partei wie PiS in Polen oder der AfD in unserem Fall vorschwebt. Nur, dass uns oft die Fantasie fehlt, uns das vorzustellen. Und das war auch in Polen so. Auch in Polen haben viele Menschen gedacht, das ist Rhetorik, das ist Wahlkampf. Das machen die nicht. Das ist undenkbar. Da sind Grenzen des Anstands auch erreicht und mussten dann immer und immer wieder feststellen, über 8 Jahre, dass diese radikalen Reformen durchgezogen wurden, dass sie morgens aufgewacht sind in einer Welt, die anders war, wo Rechte abgeschafft wurden, wo beispielsweise das Abtreibungsrecht für Frauen de facto abgeschafft wurde und in der Folge mehrere Frauen de facto unter ärztlicher Aufsicht gestorben sind, weil ihnen nicht mehr geholfen wurde. Und viele, viele andere Eingriffe, die sich auch die Menschen in Polen vorher nicht vorstellen konnten. Wir können daraus lernen, dass Populismus nach sich zieht. Und da kommen wir nämlich auch zur Kultur im weiteren Sinne. Eine politische Kultur, eine gesellschaftliche. Wie reden wir miteinander? Wollen wir miteinander reden? Wollen wir in Austausch kommen? Das ist sehr schnell und nachhaltig beschädigt. Und das sieht man in Polen. Die Menschen haben Probleme, miteinander in Austausch zu gehen, weil Politik irgendwann auch zur Identität geworden ist. Dieses Wir gegen die, diese Angstgeschichten, die PiS verbreitet hat. Wenn wir nicht mehr an der Macht sind, dann geht Polen unter. Die polnische Unabhängigkeit geht verloren. Das verhindert, dass Menschen noch überhaupt miteinander reden und Kompromisse finden können. Und das macht auch Politik danach sehr schwierig, weil demokratische Politik ist anstrengend und man muss Kompromisse finden. Wenn vorher jemand einfach durchregiert hat, braucht es dann Geduld und Verständnis für demokratische Politik auf einmal wieder. Und das muss uns, glaube ich, bewusst sein. Das ist zumindest mein Appell mit dem Buch, dass selbst wenn man es schafft, diese Parteien wieder abzuwählen, und das ist alles andere als sicher, in Polen war es sehr knapp, dann ist die politische, die demokratische Kultur, die gesellschaftliche Kultur im Zweifel auf Jahre oder Jahrzehnte so beschädigt, und das braucht dann viel, viel länger als die einzelne politische Maßnahme, das wieder zu reparieren.
1: Martin Adam, ehemaliger ARD-Korrespondent in Polen und Autor des Buches Experiment, was wir aus Polens Kampf gegen den Rechtspopulismus lernen können. Ganz herzlichen Dank.
2: Sehr gern.
1: Nicht gut, nicht schön, nicht wahr. Kultur im Griff der Mächtigen. Das war der Tag, ein Thema, viele Perspektiven. 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Und da können Sie uns dann auch gerne Ihre Anmerkungen und Anregungen hinterlassen. Ich heiße Oliver Glab und ich wünsche Ihnen eine gute Zeit. Bis zum nächsten Tag.
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4: Autobiografische und fiktionale Texte, Bücher und Modelle, Briefe, politische Berichte oder Reportagen und viele, viele Fotos, Abzüge, Negative und Publikationen. Der Nachlass der bekannten Fotografin und Autorin Germaine Krull ist äußerst umfangreich. In ihren letzten Lebensjahren hat Germaine Krull mit ihrer Schwester Berthe in Wetzlar gelebt und jetzt würdigt die Stadt die Künstlerin in Kooperation mit dem Wetzlarer Kunstverein mit einer Sonderausstellung. Sie macht das Vermächtnis Germaine Krulls in wesentlichen Teilen sichtbar. Germaine Krull, Chien Fou, eine Ausstellung im Stadtmuseum Wetzlar noch bis zum 27. September.

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1: 19 Uhr. Merz bewertet Westbalkan-Gipfel positiv. Raumfahrer müssen ISS kurzzeitig verlassen. Tennisprofi Zverev erreicht Finale der French Open. Das Wetter im Lauf der Nacht meist trocken, 11 bis 6 Grad und morgen wechselhaft mit einzelnen Schauern bis 23 Grad. Mein Name ist Christoph Haas. Kanzler Merz und der französische Präsident Macron haben sich beim EU-Westbalkan-Gipfel in Montenegro für eine schnellere EU-Erweiterung stark gemacht. Sie haben einen Vorschlag vorgelegt, wie die 6 Balkanstaaten schrittweise an die EU herangeführt werden können. Merz sagte nach dem Treffen, die klare Botschaft sei:
2: Wir wollen euch an die Mitgliedstaaten, und es wird auch konkrete Schritte geben, die das praktisch umsetzen. Also zum Beispiel die Teilnahme dieser Staaten am europäischen Zahlungssystem SEPA, die ermöglicht auch am Roaming teilzunehmen in der Europäischen Union. Das sind konkrete Schritte, die wir jetzt einleiten können, ohne dass die Vollmitgliedschaft sozusagen zur Voraussetzung gemacht wird.
1: Das Bundesverteidigungsministerium sieht keine grundsätzlichen Probleme bei der Instandhaltung großer Waffensysteme für die Bundeswehr. Es gäbe zwar Herausforderungen, zum Beispiel weil viele Waffensysteme an die Ukraine abgegeben worden seien, die Einsatzbereitschaft gehe aber in die richtige Richtung. Das Ministerium reagiert auf eine Recherche von WDR, NDR und Süddeutscher Zeitung. Die hatte ergeben, dass es bei der Bundeswehr einen Reparaturstau gebe, weil es an Ersatzteilen und Fachpersonal fehle. 5 der 7 Astronauten auf der Internationalen Raumstation haben die ISS für kurze Zeit verlassen müssen. Das NASA-Kontrollzentrum hatte sie aufgefordert, in das Dragon-Raumschiff auszuweichen. Die Kapsel ist standardmäßig an die ISS angedockt. ARD-Korrespondentin Kerstin Klein.
3: Der Grund für die ungewöhnliche Anordnung: Risse und Lecks am russischen Modul, die nicht neu sind, aber sich zunehmend verschlimmern. Daher hatte die russische Raumfahrtorganisation Roskosmos beschlossen, heute 2 Kosmonauten umfangreiche Reparaturen durchführen zu lassen. Und daher die Anordnung für die anderen zum Umzug in die Kapsel. Eine reine Vorsichtsmaßnahme, wie eine NASA-Sprecherin betonte.
1: In Offenbach ist ein Mann offenbar durch einen Messerangriff lebensgefährlich verletzt worden. Staatsanwaltschaft und Polizei teilten mit, dass der Vorfall heute Nachmittag passiert ist in einem Wohnhaus in der Brüder-Grimm-Straße. Der Sohn des 49 Jahre alten Mannes sei als Tatverdächtiger festgenommen worden. Einzelheiten zu den Hintergründen haben die Ermittler bisher nicht mitgeteilt. Der deutsche Tennisprofi Alexander Zverev ist bei den French Open ins Finale eingezogen. Das Halbfinale in Paris gegen den Tschechen Jakub Menzik gewann er in 4 Sätzen. Im Endspiel trifft der Hamburger am Sonntag entweder auf Flavio Cobolli oder Matteo Arnaldi, beide aus Italien. ARD-Sportreporter Guido Ringel.
4: Zverev war nicht vom Fleck weg in Bestform und hatte auch die eine Schieflage mit dem verlorenen dritten Satz. Aber er war gut genug, um ausreichend Herr der Lage zu sein. Menzik auf der anderen Seite konnte nicht das Tennis aus den Runden zuvor zeigen. Da war der Tscheche mit gutem Aufschlag und variablem Spiel aufgefallen, hatte vor allem auch ein Kämpferherz gezeigt. An diesem kühlen Nachmittag in Paris aber war Menzik unterkühlt und für einen Topmann lange eher schwach.
1: Das waren die Nachrichten. Das Wetter: in der Nacht gibt es noch anfangs vereinzelt Schauer, es kühlt ab auf 11 bis 6 Grad. Morgen scheint erstmal die Sonne, später kommen öfter mal Wolken dazu und auch ein paar Schauer, maximal 18 bis 23 Grad. Und die weiteren Aussichten: am Sonntag im Norden windig mit einzelnen Schauern, im Süden sonniger.

Die Gruppe Brua, an der Hörbar in HR2 und SWR Kultur, Musik grenzenlos. Der Song eben, Lachbeb, Geliebte, dreht sich um Zärtlichkeit und um die Resilienz, die es braucht, um gemeinsam durch dick und dünn zu gehen. Streife umher über Land und Meer und vergiss die Not, heißt es im Text. Und weiter, nichts währt ewig, leg deine Sorgen beiseite und vergiss, was geschehen ist und was noch kommen wird. Öffne dein Herz für das Glück. Auf offene Herzen setzt auch Fatoumata Diawara auf ihrem neuen Album Massa. Die Sängerin, Songschreiberin und Gitarristin aus Mali lebt aktuell in Italien, aber ihre Verbindung nach Westafrika ist ungebrochen. Sie hat kein Interesse an Afrofolklore. Fatoumata Diawara geht es auch darum, Tradition in die Moderne zu transponieren und alte Rollenbilder über Bord zu werfen. Ihr neues Album ist noch poppiger ausgefallen, als man es bisher von ihr kannte. Ich mag Pop, sagt sie dazu. Aber die Melodien sind von mir. Und die Themen haben Substanz. Ihre Gefühle als Mutter, der verstorbene Vater, die Kinder, die unter den Kriegen in der Welt leiden. Hier kommt Mogo.

HR2 und SWR Kultur mit einem Billy Joel Cover. 1984 hat der amerikanische Pianist dafür alle Stimmen selbst gesungen und sie dann übereinander gelegt, also alleine mehrstimmig. Sechs Zylinder hatten es da einfacher, die fünf Herren konnten direkt loslegen. Ebenso wie Billy Joel sind Sechszylinder übrigens nicht mehr live unterwegs. Nach 3500 Konzerten, 15 Bühnenprogrammen und 14 CDs haben sie beschlossen, muss auch mal gut sein. Und damit wieder zu unserer heutigen Fokuskünstlerin Fatoumata Diawara und ihrem Album Massa. Die Themen darauf seien ihr alle gleich wichtig, sagt sie in einem aktuellen Interview. Die psychische Gesundheit von Jugendlichen in Afrika, genauso wie die Probleme, die für die Frauen und Kinder in afrikanischen Gesellschaften durch die Praxis der Polygamie entstehen. Auf Massa singt sie von ihrer Spiritualität und davon, dass Schicksal nicht unabänderlich ist. Hier ist sie mit ihrem Mix aus Afrobeat, Pop, Rock und Mandinka-Rhythmen.

Fatoumata Diawara an der Hörbar in HR2 und SWR Kultur, Musik grenzenlos. Hier hat sie ihre Gitarre und Stimme in den Vordergrund gestellt und im Hintergrund, das gibt's nicht so oft bei ihr, ein Klavier. Ihre Laufbahn begann in der Tanzgruppe ihres Vaters. Ab 2001 stand sie dann für Filme vor der Kamera. Vor einer Zwangsehe ist sie mit 20 Jahren nach Frankreich geflohen, tourte dann 6 Jahre mit der französischen Theatergruppe Royal Deluxe und mit 24 hat sie angefangen zu singen. Bald schon mit Didi Bridgewater, Oumu Sangaré, Herbie Hancock. Genauso wie mit Mathieu Chédid und den Gorillaz. Wir haben heute in ihr 4. Album reingehört, hier an der Hörbar in Massa. Für heute ist es das auch fast schon gewesen. 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Wenn Sie wissen möchten, was heute noch gespielt worden ist, dann schauen Sie am besten auf unsere Playlist auf der Webseite der jeweiligen Welle. Da listen wir alle Musiktitel. Melanie Aschenbrenner hat die Musik zusammengestellt. Mein Name ist Bastian Korff. Wir sagen danke fürs Zuhören und danke für Ihre Zeit.

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1: Walter Smith III ist in Europa noch ein echter Geheimtipp. Dabei ist er schon auf über 100 Platten zu hören. Der Saxophonist hat mit den meisten wichtigen Jazzmusikern unserer Zeit gespielt. 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
2: Um 20 Uhr mit Christoph Haas. Deutschland will sich weiter um einen Sitz im UN-Sicherheitsrat bewerben. Das hat Bundeskanzler Merz am Rande des EU-Westbalkan-Gipfels in Montenegro angekündigt. ARD-Korrespondentin Kirstin Girschig.
3: Am Mittwoch war Deutschland mit seiner Kandidatur für die kommenden beiden Jahre in der UN-Generalversammlung gescheitert. Österreich und Portugal werden nun Westeuropa im Sicherheitsrat vertreten. Merz kündigte an, die Kandidatur diesmal längerfristig von Anfang an gut vorzubereiten. Es gebe ein weiteres Land aus der westeuropäischen Gruppe, das ebenfalls einen Sitz anstrebe. Merz will in der Europäischen Union dafür werben, dass es bei diesen beiden Ländern bleibt.
2: Merz hat außerdem ein positives Fazit des EU-Treffens mit den Staaten des Westbalkan gezogen. Er sprach von einer klaren Botschaft an die 6 Beitrittskandidaten, dass sie in der EU willkommen seien. Zu ihnen gehören unter anderem Albanien, Montenegro, Serbien und Bosnien-Herzegowina. 5 Astronauten an Bord der Internationalen Raumstation haben die ISS für kurze Zeit verlassen müssen. Grund war ein Leck in einem Modul, das von den anderen 2 Crewmitgliedern repariert wurde. Die Raumfahrer mussten so lange ins Dragon-Raumschiff ausweichen. Laut dem Betreiber SpaceX passen bis zu 7 Menschen in das Raumschiff. Die Besatzungen der ISS hatten schon mehrere Male mit Lecks zu kämpfen. In Obertshausen im Kreis Offenbach ist ein Mann durch einen Messerangriff lebensgefährlich verletzt worden. Staatsanwaltschaft und Polizei teilten mit, der Vorfall habe sich am Nachmittag in einem Wohnhaus ereignet. Der Sohn des 49 Jahre alten Mannes sei als Tatverdächtiger festgenommen worden. Einzelheiten zu den Hintergründen haben die Ermittler bisher nicht mitgeteilt. Im Finale der French Open am Sonntag trifft der deutsche Tennisprofi Alexander Zverev auf Flavio Cobolli. Der Italiener erreichte kampflos das Endspiel, weil sein Landsmann Matteo Arnaldi wegen einer Virusinfektion das für heute geplante Halbfinale abgesagt hatte. ARD-Sportreporter Guido Ringel.
4: Die Nummer 14 der Welt spart also Kraft in Vorbereitung auf das Finale, absolvierte aber am Abend immerhin noch eine öffentliche Trainingseinheit vor vollen Rängen. Er braucht alle Sinne und Fähigkeiten am Sonntag im Match gegen Alexander Zverev. Der Hamburger hatte wieder einen überzeugenden Auftritt im Start Roland Garros bei seinem 4-Satz-Sieg gegen Jakub Menschik. Der Tscheche tat Zverev den Gefallen, nicht so stark zu spielen wie in den Runden zuvor. Dennoch musste der Deutsche auf der Hut sein und genau das war der Fall.
2: Das waren die Nachrichten. Das Wetter? In der Nacht anfangs noch vereinzelt Schauer, es wird frisch mit Tiefstwerten zwischen 11 und 6 Grad. Morgen scheint erstmal die Sonne, später kommen öfter mal Wolken dazu und auch ein paar Schauer. Höchstwerte 18 bis 23 Grad. Die Zeit, es ist 20.03 Uhr.
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5: Heute mit einem Konzert des Bridges Kammerorchesters. Mein Name ist Nicole Abraham. Schönen guten Abend. Im Jahr 2016 trafen im HR-Sendesaal in Frankfurt erstmals rund 70 Musikerinnen und Musiker mit unterschiedlichen musikalischen Traditionen aufeinander. Aus diesem Experiment ist das Bridges Kammerorchester entstanden. Seine Arbeitsweise beruht bis heute auf Austausch, auf Augenhöhe und künstlerischer Neugier. Musizierende aus verschiedenen Regionen der Welt mit ihren Instrumenten kommen im Bridges Kammerorchester zusammen. Sie alle bringen Musiktraditionen ihrer Heimat ein, von persischen und arabischen Einflüssen bis zur klassischen europäischen Musik. All das verbindet sich zu einem Klang, der Brücken bauen und Grenzen überwinden soll. Zum 10-jährigen Jubiläum kehrte Bridges im vergangenen April an seinen Ursprung zurück. Im HR-Sendesaal präsentierte das Ensemble unter der Leitung der Dirigentin Shi Ji Wang ein Programm mit Uraufführungen und Eigenkompositionen, in denen Brücken im wörtlichen und übertragenen Sinn hörbar wurden. Mit dabei der international renommierte Mundorgelspieler Wu Wei. Die chinesische Mundorgel Sheng blickt auf eine über 3000 Jahre alte Tradition zurück. Und sie ist gleich im ersten Konzertteil zu hören. Die

Alterity 3.0, Leguan City. So heißt der abschließende Satz der Bridges-Sinfonie Nummer 2. Solist an der chinesischen Mundorgel Sheng war Wu Wei. Im Konzertsaal in HR2 Kultur hören Sie das Bridges-Kammerorchester. Am 9. April spielte es im HR-Sendesaal in Frankfurt sein Jubiläumsprogramm 10 Jahre Bridges – Brücken. Mit vielen Uraufführungen, eigenen Arrangements und eigenen Kompositionen. Den Schlusssatz aus der Bridges-Sinfonie, der eben verklungen ist, haben die Orchestermitglieder Johanna Leonore Dahlhoff, Peter Klohmann und Salem Salari gemeinsam mit Wu Wei, dem Solisten des Stücks, komponiert. Eine der Uraufführungen dieses Abends. Zum ersten Mal erklungen sind auch zuvor Bearbeitungen von Claude Debussys Claire de Lune und das Stück Salam des persischen Komponisten Hassan Kassai. Das Bridges Kammerorchester besteht aus 25 Musikerinnen und Musikern aus 15 Ländern. Es verbindet westeuropäische, arabische und persische Instrumente und Musikstile. Genauso greift es auf traditionelle osteuropäische, zentralasiatische und lateinamerikanische Klänge zurück. Die Mitglieder des Orchesters komponieren und arrangieren einen Großteil des Repertoires selbst, denn sie sind Expertinnen und Experten für ihre ganz spezielle Orchesterbesetzung, die es in dieser Form auf der ganzen Welt nur einmal gibt. Und deshalb nennt sich das Bridges Kammerorchester auch The Composing Orchestra, weil es eben ein absolut einzigartiger Klangkörper ist. Als nächstes hören Sie ein Stück des chinesischen Sheng-Spielers und Komponisten Chang Meng, The Earth Revives. Das Arrangement dazu stammt von Johanna Leonore Dahlhoff, der Flötistin und künstlerischen Leiterin des Bridges Kammerorchesters. Die Sheng wird wieder gespielt von Wu Wei,

The Earth Revives. Das British Kammerorchester spielte diese Komposition von Chang Meng bei seinem Jubiläumskonzert im HR-Sendesaal. Solist an der chinesischen Mundorgel war der Sheng-Spieler Wu Wei. Vor 7 Jahren wurde in Frankfurt am Main das British Kammerorchester gegründet. Es hat sich zur Aufgabe gemacht, musikalische Brücken zu bauen und kulturelle Grenzen zu überwinden. Musizierende aus verschiedenen Regionen der Welt kommen im British Kammerorchester zusammen. Menschen mit und ohne Flucht- und Migrationserfahrungen, vor allem aber mit den unterschiedlichsten Instrumenten. Sie alle bringen klassische und folkloristische Musiktraditionen ihrer Heimatregionen ein. Nach den ostasiatischen Klängen im zuletzt gehörten Stück baut Bridges nun eine Brücke zu südamerikanischen Rhythmen und Landschaften. Recuentos heißt das kurze, tanzartige Stück von Bridges-Gitarrist Andres Rosales.

Aus Kolumbien stammt Andrés Rosales. Heute lebt er in Frankfurt am Main. Recuentos hat er für das Bridges Kammerorchester geschrieben, in dem er selbst die Gitarre spielt. Dieses Stück war das letzte im hr-Sendesaal vor der Pause. Höhepunkt der zweiten Konzerthälfte waren wieder drei Kompositionen, die sich zu einer kleinen Bridge-Brückensinfonie verbanden. Alle drei Teile dieser fiktiven Sinfonie sind kollektive Kompositionen von Orchestermitgliedern. Der erste Titel, Cycles, stammt aus der Feder von Bratscher Rabi Assar und Kontrabassist Eduardo Sabella. Dem folgt dann ein Stück mit dem Titel Mipala. Das haben Christoph Langheim, Gabriel Mientka und Maria Carolina Pardo Reyes geschrieben. Sie spielen im Orchester Bratsche und Cello und bauen mit ihrem Stück eine Brücke zu Segemania, einer Komposition von Dennis Merz an der Gitarre und Tarspieler Salim Salari. Bei den beiden zuletzt genannten Stücken handelt es sich wieder um Uraufführungen. Los geht es jetzt mit Cycles. Das Bridges Kammerorchester wird wieder dirigiert von Shiji Wang.

Westlich geprägte Instrumente und Harmonien treffen auf orientalische Tonsysteme beim Konzert des Bridges Kammerorchesters. Zuletzt hörten Sie Segemania. Der Titel dieses Stückes leitet sich ab vom persischen Wort Sega. Das ist eine der zentralen Modi in der traditionellen persischen und orientalischen Musik. Bekannt ist er für seine charakteristischen Vierteltöne. Die Wortschöpfung Segemania bedeutet also eine leidenschaftliche, fast rauschhafte Beschäftigung mit diesem Modus. Komponiert wurde das Stück von Mitgliedern des Orchesters sowie auch die beiden davor erklungenen Titel Cycles und Mipala. Im Jahr 2019 hat sich in Frankfurt das Bridges Kammerorchester gegründet. Neben dem gemeinsamen Musizieren betreiben sie mittlerweile unter anderem auch transkulturelle Education- und Community-Projekte für Kinder, Jugendliche und Erwachsene. Ihr Jubiläum wurde am 9. April im HR-Sendesaal gefeiert mit eben diesem Jubiläumskonzert. Das letzte offizielle Stück des Abends ist wieder eine Uraufführung. Violinist Walid Katba hat es geschrieben. Er schlägt darin eine Brücke zwischen der Musik seines Herkunftslandes Syrien und der musikalischen Vielfalt seiner neuen Heimatstadt Frankfurt. Hören Sie nun also Mosaik am Main.

Ein musikalischer Brückenschlag zwischen Frankfurt und Damaskus. Mosaik am Main. Der gebürtige Syrer Walid Katbar hat das Stück für das Bridges Kammerorchester geschrieben. Das Orchester, in dem er selbst die erste Geige spielt. Und dass dieses Ensemble in seiner Heimatstadt Frankfurt über zahlreiche Fans verfügt, das ist deutlich am euphorischen Schlussapplaus im HR-Sendesaal zu hören. Am 9. April dieses Jahres feierte das Bridges Kammerorchester sein 10-jähriges Jubiläum in Frankfurt mit einem Konzert, in dessen Mittelpunkt kollektive Kompositionen von 12 seiner Mitglieder standen. Musik, die Brücken baute zwischen den verschiedenen Musikkulturen und Herkunftsländern, aus denen die Mitglieder des Orchesters stammen. Und natürlich kann ein solches Jubiläumskonzert nicht ohne Zugabe zu Ende gehen. Zwei davon hat sich das Publikum im Sendesaal noch erklatscht. Die erste ist der Drachentanz des chinesischen Komponisten Nia Er. Und dafür kommt jetzt auch Solist Wu Wei wieder auf die Bühne. Er spielt die Sheng, das traditionelle chinesische Blasinstrument, das meistens mit Mundorgel übersetzt wird.

0: Na, diesem Drachen möchte man doch lieber nicht begegnen. Und wenn, dann vielleicht wirklich nur beim Tanzen. Dragon Dance, so heißt ein Stück des 1935 gestorbenen chinesischen Komponisten Nir Er. Er ist auch der Komponist der heutigen chinesischen Nationalhymne. Das British Kammerorchester spielte den fulminanten Drachentanz als Zugabe bei seinem Jubiläumskonzert in Frankfurt. Und bei einer Zugabe ist es natürlich nicht geblieben. Verlassen konnten die Musikerinnen und Musiker die Bühne erst nach einer weiteren langen Zugabe. Und dafür wählten sie ein Lied, das bestens zu einem Orchester passt, dessen Arbeit für Brückenbau und Völkerverständigung steht. John Lennons musikalische Utopie von einer geeinten Menschheit. Imagine.
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Und so kann ein Welthit wie Imagine von John Lennon nur ein Orchester spielen, das international besetzt ist und dessen Mitglieder Kulturen und Traditionen aus vielen verschiedenen Ländern miteinander verbinden. Ein Orchester eben wie das Bridges Kammerorchester. Bei dessen Jubiläumskonzert vom 9. April dieses Jahres konnten Sie heute im Konzertsaal in HR2 Kultur noch einmal dabei sein. Dirigentin des Abends im HR-Sendesaal in Frankfurt war Shiji Wang. Wir verabschieden uns nun vom Bridges Kammerorchester. Hier in HR2 Kultur geht es jetzt aber noch weiter mit Werken, die europäisch geprägte Kunstmusik mit anderen musikalischen Kulturen verbinden. Zum Beispiel mit der Tango-Kunst Argentiniens. Die machte der Komponist und Bandoneonspieler Astor Piazzolla weltweit bekannt. Mit dem von ihm entwickelten Tango Nuevo fand er in den 1970er Jahren große Anerkennung. Er komponierte aber nicht nur für sein Instrument, das Bandoneon, sondern auch für klassische Ensembles und Orchester. 1979 entstand sein Konzert für Bandoneon, Streichorchester und Schlagzeug. Es trägt den Beinamen Aconcagua, nach dem höchsten Berg Argentiniens und ganz Amerikas. Piazzollas dreisätziges Konzert hören Sie jetzt mit Martinas Levitskis am Akkordeon. Modestas Pitrenas dirigiert das litauische Nationale Symphonieorchester.

Das Finale klingt wie die Euphorie, die der Bergsteiger beim Erklimmen des Gipfels empfindet. Aconcagua, so heißt das Konzert für Bandeon, Streichorchester und Schlagzeug von Astor Piazzolla. Benannt hat Piazzolla sein Werk nach dem mit knapp 7000 Metern höchsten Berg Amerikas, dem in den argentinischen Anden gelegenen Aconcagua. Sie hörten Martinas Levitzkis am Akkordeon. Modestas Pitrenas dirigierte das litauische Nationale Symphonieorchester. Von Südamerika gehen wir jetzt nach Skandinavien. Der Hardanger Fjord ist einer der schönsten Fjorde Norwegens. 179 Kilometer weit zieht er sich ins Land hinein. Von hier stammt das norwegische Nationalinstrument, die Hardanger Fiedel. Und hier an den Ufern des Fjordes lebte auch der Komponist Geir Tveit. Die norwegische Folklore hat ihn begeistert. Er sammelte Volkslieder und bearbeitete sie, vor allem die aus seiner Heimatregion. Und Tveit hat auch mehrere Konzerte für die Hardanger Fiedel geschrieben. Eines davon trägt den Titel »Drei Fjorde«. Entstanden ist es 1965. Der erste Satz ist ein musikalisches Porträt des Hardanger Fjords. Die beiden weiteren Sätze sind dem Songje und dem Nordfjord gewidmet. Sie hören das Philharmonische Orchester Bergen unter der Leitung von Eivind Otland. An der Hardanger Fiedel Ragnhild Hemsing.

Drei verschiedene Fjorde schildert der norwegische Komponist Geir Tveit in seinem zweiten Konzert für Hardanger Fiedel. Es sind der Hardanger Fjord, der Sognefjord und im letzten Satz der Nordfjord. Sie hörten Eivind Otland und das Philharmonische Orchester Bergen. An der Hardanger Fiedel war Ragnhild Hemsing. Hier in HR2 Kultur sind wir noch bis 23 Uhr auf musikalischer Weltreise. Und jetzt kommen wir nach Spanien. Iberische Wurzeln hatte auch der Komponist Maurice Ravel. Seine Mutter stammte aus einer spanisch-baskischen Familie und war in Madrid aufgewachsen. Immer wieder hat Ravel die Klänge der spanischen Folklore in seine Kunstmusik integriert. Am deutlichsten wohl in der 1907 entstandenen Rhapsodie Español. Die können Sie jetzt in der Fassung für zwei Klaviere hören. Gespielt von den beiden Schwestern Katja und Marielle Labeck. Die vier Sätze heißen Prélude à la nuit malagueña, Habanera und Feria, das Fest. Es beginnt mit dem Vorspiel zur Nacht.

Spanische Klänge von Maurice Ravel. Am Ende seiner Rhapsodie Espagnol steht die Feria, das Fest. Feiern konnten wir soeben mit den beiden Schwestern Katja und Mariella Beck. Sie haben Ravels Rhapsodie an zwei Klavieren gespielt. Von Spanien gehen wir nun nach Japan. Der 1971 geborene japanische Komponist Takatomi Nobunaga hat ein Marimba-Konzert über Delfine geschrieben. Es trägt den Titel »The Crossed Sonar of Dolphins«. Mit diesem gekreuzten Sonar der Delfine ist die Echoortung gemeint, die Fähigkeit der Delfine, sich mittels Schallwellen zu orientieren. Anhand des Echos, der von ihnen ausgesandten Klick- und Pfeifgeräusche, können sie Entfernungen abschätzen. Unterwasserkommunikation, so heißt dann auch der erste Satz von Nobunagas Konzert. Das typische Klicken und Pfeifen der Delfine wird von den Geigern imitiert. Während das Orchester den Klang von Wellen erzeugt, ahmt die Marimba die sanfte Bewegung der Delfine nach. Es spielt das Kurpfälzische Kammerorchester unter der Leitung von Johannes Schäfli. Solist an der Marimba ist Fumito Nunoya.

Delfinschwärme gleiten durch das Marimba-Konzert von Takatomi Nobunaga. Fumito Nonoya war der Solist. Dazu spielte das Kurpfälzische Kammerorchester unter der Leitung von Johannes Schäfli. The Cross Sonar of Dolphins, so hat der japanische Komponist sein Konzert genannt. Wir haben noch ein wenig Zeit, bevor es in HR2 Kultur um 23 Uhr mit dem Doppelkopf weitergeht. Hören Sie so lange noch ein Stück mit Ranghild Hemsing an der Hardanger Fiedel. Gemeinsam mit den Trondheim Soloists spielt sie in der Halle des Bergkönigs aus der Peer Gynt Suite von Edward Grieg.

0: Und das war unser Konzertsaal in HR2 Kultur. Weiter geht es nach den Nachrichten mit dem Doppelkopf. Heute zu Gast die Geigerin Lea Hausmann. Mein Name ist Nicole Abraham. Ich wünsche Ihnen noch einen schönen Abend mit HR2 Kultur.
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8: Um 23 Uhr mit Christoph Haas. Die deutschen Fußballerinnen haben vorzeitig die Qualifikation für die WM im nächsten Jahr in Brasilien geschafft. Das Team gewann das vorletzte Gruppenspiel in Köln gegen Norwegen mit 2:0 und hat damit den Gruppensieg sicher. ARD-Sportreporter Christopher Klein.
9: Schon vor der Pause sorgten die Länderspieldebütantin Marie Müller und Carlotta Wamser für den 2:0-Endstand. Nach der Pause etwas weniger Offensivdrang und auch die ein oder andere kleinere defensive Schwäche. Insgesamt ein verdienter 2:0-Sieg der DFB-Frauen, der dafür sorgt, dass das abschließende Qualifikationsspiel kommenden Dienstag in Slowenien eine relativ entspannte Dienstreise wird.
8: Russlands Präsident Putin hat es abgelehnt, sich mit dem ukrainischen Präsidenten Selenskyj zu treffen. Putin reagierte damit auf einen Vorschlag Selenskyjs, an einem neutralen Ort direkte Friedensgespräche zu führen. Putin sagte in St. Petersburg, er sehe derzeit keinen Grund für eine Zusammenkunft. Erst müsse es eine Vereinbarung für eine dauerhafte Lösung des Krieges geben. Deutschland will sich wieder um einen Sitz im UN-Sicherheitsrat bewerben. Das hat Bundeskanzler Merz am Rande des EU-Westbalkan-Gipfels in Montenegro angekündigt. Die nächste Möglichkeit gibt es für die Periode 2035-36. Deutschland war bei der Abstimmung in der UN-Vollversammlung vorgestern Österreich und Portugal unterlegen. In Fritzlar im Schwalm-Eder-Kreis hat es einen schweren Unfall mit einem Regionalzug und einem Auto gegeben. Die Polizei geht davon aus, dass der Autofahrer an einem Bahnübergang den Zug übersehen hat. HR-Reporter Marcel Ruge.
10: Laut Bundespolizei fährt der Mann gegen Mittag mit seinem Auto über den unbeschrankten Bahnübergang an der Pappelallee. Der Lokführer versucht noch eine Notbremsung, kann den Zusammenprall aber nicht mehr verhindern. Der Fahrer wird lebensgefährlich verletzt. Neben dem Mann werden noch 4 weitere Menschen leicht verletzt, darunter auch der Lokführer und der Zugbegleiter. Wie genau es zu dem Unfall gekommen ist, ist noch unklar.
8: Die Menschen in Deutschland telefonieren immer weniger über das Festnetz oder das Handy. Stattdessen nutzen sie meist Messenger-Dienste, auch für Sprachnachrichten und schriftliche Chats. Das geht aus dem Jahresbericht 2025 der Bundesnetzagentur hervor. Auch die klassische SMS wird demnach immer unbeliebter. Die Telekommunikationsunternehmen haben im letzten Jahr vor allem in schnelles Internet investiert, zum Beispiel in den Ausbau der Glasfasernetze. Das waren die Nachrichten. Das Wetter. In der Nacht gibt es anfangs noch vereinzelt Schauer und es wird frisch mit Tiefstwerten zwischen 11 und 6 Grad. Morgen scheint erstmal die Sonne, später kommen öfter mal Wolken dazu und auch ein paar Schauer, maximal 18 bis 23 Grad. Am Samstag im Norden einzelne Schauer, im Süden sonniger bis 23 Grad. 23.03 Uhr.
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11: Mit Maximilian Peter, schön, dass Sie zuhören. Mein heutiger Gast wurde 1993 in Frankfurt geboren und spielt die Violine im preisgekrönten Amatis-Trio, das 2014 in Amsterdam gegründet wurde. Sie stammt aus einer musikalischen Familie, der Vater Klarinettist, die Mutter ebenfalls Geigerin und sie hat bis zu ihrem 16. Lebensjahr in Langenselbold gelebt, bevor sie dann ganz allein nach Amerika gegangen ist, um ihrer Leidenschaft für die Musik zu folgen. Ihr Name ist Lea Hausmann und ich freue mich sehr, dass sie heute da ist. Herzlich willkommen.
12: Vielen Dank.
11: Frau Hausmann, über all das, was ich jetzt gerade nur angerissen habe, müssen wir im Laufe dieser Sendung unbedingt sprechen. Aber ich habe mir gedacht, wir lassen heute gleich mal zu Beginn Ihren ersten Musikwunsch erklingen, weil mich interessiert, was Sie genau an dieser Aufnahme so begeistert. Sie haben den Valse Sentimental von Tschaikowski ausgesucht, gespielt vom legendären Violinisten Ivry Gitlis. Was fasziniert Sie daran?
12: Also Ivry Gitlis ist für mich ein Idol. Er ist eine Musikerpersönlichkeit, wie sie wirklich selten zu finden sind. Absolut einzigartig, der Klang, wenn man ihn im Radio hört, man weiß sofort, ah okay, das ist Gitlis. Und das fasziniert mich unglaublich und dieses Im-Moment-Sein, diese Sprache, also er wirklich spricht mit seiner Musik, er erzählt Geschichten und er nimmt ein Risiko auf sich. Also er riskiert alles und es geht nicht um Perfektion, es geht einfach um die Musik und um die Persönlichkeit. Und das finde ich fantastisch.
11: Dann spitzen wir jetzt mal die Ohren für diese ganz besondere Musikerpersönlichkeit.

0: Musik von Peter Tschaikowski, das war der Walz Sentimental, gespielt von Ivry Gitlis. Ein Geiger, den mein heutiger Gast, die Violinistin Lea Hausmann, nicht nur für seinen eigenwilligen Interpretationsstil bewundert, sondern den sie auch mal getroffen hat, wie sie mir gerade erzählt hat. Das ist bestimmt total spannend, so eine Geigenlegende wie Gitlis zu treffen, oder?
1: Ja, also es war fantastisch, wirklich ein Erlebnis in meinem Leben, was ich auch nie vergessen werde. Wir sind damals mit dem Trio zu ihm gefahren nach Paris, um Unterricht zu nehmen bei ihm. Und als wir dann ankamen, erstmal haben wir stundenlang gegessen und Kaffee getrunken, erstmal das Leben genossen sozusagen, bis wir ihm dann vorgespielt haben. Und wir haben uns sehr viel erwartet von diesem Unterricht, weil wir, das war eine Zeit, wo wir gerade angefangen hatten und wir wollten so viel Feedback wie möglich bekommen. Und er saß dort und war einfach wirklich in der Musik und so fasziniert und hat uns einen Satz nach dem anderen spielen lassen und immer gesagt, oh, it's wonderful music. Do you have more? Do you have more? Und
0: Wahnsinn.
1: Wir haben so viele verschiedene Stücke gespielt und er hat nicht ein Wort der Kritik geäußert oder einen Tipp geäußert, was wir machen sollen, sondern zugehört, einfach im Moment. Und ja, es war fantastisch.
0: Lea Hausmann, Ihre Kindheit und Jugend haben Sie in und um Langenselbold in Hessen verbracht und Sie sind in Freigericht auf eine Europaschule gegangen. Wie war diese Zeit für Sie und hat klassische Musik da auch schon so eine große Rolle in Ihrem Leben gespielt?
1: Ja, also klassische Musik wurde mir sozusagen in die Wiege gelegt, schon auch von meinen Eltern, wie Sie ja schon gesagt haben. Meine Mutter Geigerin, mein Vater Klarinettist. Es gab zu Hause eigentlich nur Musik. Mein Bruder spielt Horn. Meine Großeltern waren Opernsänger. Es war schon ein bisschen vorbestimmt. Und ich bin dann schon im Alter von 9 Jahren, war ich an der Jungstudentin Nürnberg an der Universität bei Daniel Gede. Und es war ein unglaubliches Privileg, bei so jemandem als so junge Person studieren zu dürfen. Und auf dieser Europaschule ging es hauptsächlich um Sprachen. Man konnte bilingualen Unterricht bekommen und jedes Jahr eine Sprache dazu wählen. Und das hat wirklich in mir irgendwie so eine Art Sprachaffinität geweckt, die bis heute andauert. Und ich lerne so gerne Sprachen. Nur leider damals, klassische Musik war damals noch relativ uncool. Ich habe das Gefühl, es wird jetzt langsam besser, wenn ich jüngere Leute spreche. Mhm. Es ist jetzt heutzutage nicht mehr so, dass man dann irgendwie gehänselt wird dafür. Aber damals war das noch wirklich nicht sehr cool, Geige zu spielen. Und meine Mitschüler, ich habe mich immer ein bisschen alleine gefühlt damit. Und deswegen kam dann der Wunsch, nach Amerika zu gehen. Ich hatte gehört, es gibt diese Musik, Internate auch in England und in Amerika. Und ich dachte mir, ja, sowas wäre fantastisch, wenn man umgeben ist von anderen jungen Leuten, die auch kreativ sind.
0: Und wie alt waren Sie da, als Sie diesen Entschluss gefasst haben, in die USA zu gehen?
1: Da war ich 14.
0: Wow.
1: Ja, aber es war wirklich in kompletten Alleingang, habe ich das dann machen wollen und habe mit Menachem Pressler Kontakt aufgenommen, der ein guter Freund von meinem Vater ist. Und er hat mir dann geholfen, diese Schule zu finden, wo ich später dann hingegangen bin. Und ja, das hat wirklich mein Leben verändert.
0: Ich kann mir aber vorstellen, dass das für Ihre Eltern erstmal gar nicht so leicht war, wenn Sie allein diesen Entschluss gefasst haben, jetzt von zu Hause auszuziehen und dann auch noch in so ein weit entferntes Land zu gehen, um da dann Musik zu lernen und in die Schule zu gehen.
1: Ja, ich glaube, das war schon ein unglaubliches Vertrauen, was meine Eltern mir da entgegengebracht haben, zu sagen, okay, wenn sie das wirklich will und wenn ihr Wille so groß ist, dann macht sie das und wir unterstützen sie dabei. Und ich glaube, letztendlich war es für sie auch ein bisschen mit Angst verbunden, weil man natürlich sein 15-jähriges Kind nicht normalerweise so weit reisen lassen wollen würde alleine. Aber letztendlich, ja, bin ich gegangen und es hat mein Leben komplett verändert und es war wirklich eine der besten Zeiten meiner Kindheit dort oder Jugend.
0: Ihr nächster Musikwunsch stammt auch aus den USA und wurde gesungen von einer der ganz großen Jazzsängerinnen, von Billie Holiday. Der Titel, den wir gleich hören werden, heißt I'll Be Seeing You. Wann sind Sie zum ersten Mal mit dieser Musik bewusst in Berührung gekommen, Lea Hausmann?
1: Also Jazz war schon immer die Passion meines Vaters und auch meines Opas, seines

0: war das. Mein Opa hat damals auf Kassetten Jazz-Legenden aufgenommen. Wann immer die im Radio kamen, hatte sie aufgenommen und dann mir diese Kassetten geschickt, weil er wollte, dass ich wirklich Musik aus verschiedenen Stilrichtungen kennenlerne, auch als kleines Kind schon. Und er sich Sorgen gemacht hat, dass ich nur klassische Musik höre und spiele und dann so seriös werde. Und dann in Amerika, in meiner Zeit in Amerika, gab es als Hauptfach auch Jazz. Und da waren sehr viele fantastische Jazzmusiker in dieser Schule. Es war eine Arts Academy, es gab auch Tänzer und Maler und Schauspieler, Filmemacher, aber Jazz eben auch als Hauptfach. Und ich hatte das Glück, man konnte Fächer belegen in allen Künsten, die man interessant fand. Deswegen vor allem kam ich dort mit Jazz in Verbindung und es hat mich fasziniert, diese Art des Spielens und dieses auch wieder im Moment zu leben und diese Inspiration, wie man so locker, ja, so unglaubliche Musik spontan kreieren kann.
1: Ja, und stellvertretend für diese vielen Jazz-Inspirationen hören wir jetzt Billie Holiday mit I'll Be Seeing You.

0: Billie Holiday mit I'll Be Seeing You. Jazzmusik hat auch Lea Hausmann durch ihre Internatszeit an der Idlewild Arts Academy in Kalifornien begleitet. Und nach dieser Zeit an dieser Schule hatten sie eigentlich vor, ans Curtis Institute of Music zu gehen, aber sie haben das dann am Ende doch nicht gemacht. Warum nicht?
1: Nach 2 Jahren in Amerika wollte ich dann wieder zurück nach Europa. Vor allem auch, weil ich dann die Möglichkeit hatte, am Mozarteum bei Lukas Hagen zu studieren, den ich schon von Kindheit an kannte. Also er hat mich schon in meiner frühen Kindheit unterrichtet. Ich glaube, mit 4 Jahren habe ich ihm schon vorgespielt und er hat mich unterrichtet. Auch dadurch, dass eben mein Vater viel mit dem Hagen-Quartett gespielt hatte und die Verbindung eben da war. Das war ein großes Glück natürlich. Und ich hatte Unterricht bei ihm, wo er noch nie Kinder unterrichtet hatte. Und er war immer seriös und so, er hat es so ernst gemeint mit mir. Dass das ist, also wenn ich jetzt diese Aufnahmen sehe, die existieren von damals, wo er mich unterrichtet hat, es bringt einfach ein Schmunzeln irgendwie ins Gesicht, weil man denkt, ach, es ist irgendwie, er behandelt mich wie einen Erwachsenen, wie wirklich eine Persönlichkeit schon damals, wo ich wirklich noch überhaupt nicht gut spielen konnte. Also.
0: Aber Sie sind dann nach Salzburg ans Mozarteum gegangen und da haben Sie dann sozusagen, als Sie dann richtig spielen konnten, nochmal Unterricht bei Lukas Hagen genommen. Was haben Sie da in Salzburg mitgenommen?
1: Also Lukas Hagen hat mich, glaube ich, wirklich unglaublich geprägt mit seiner Art zu spielen und seiner Persönlichkeit und diese, es ist eine Art Kombination von Perfektion und diese Musik ist auch selten. Das, also Quartette hört man sehr viel überall, aber das Hagen-Quartett, also wenn ich ein Schubert-Quartett vom Hagen-Quartett gespielt höre, es ist faszinierend, wie man wirklich alle Stimmen hört und alle Persönlichkeiten der 4 Mitglieder wirklich hören kann und alles ist irgendwie in perfekter Balance und gleichzeitig, wenn man wirklich im Detail hinschaut, dann ja, jedes Mal hört man neue Dinge, also entdeckt man neue Aspekte und ja, es ist einfach lebendige Musik, finde ich, wenn sie das spielen.
0: Die nächste Musik auf ihrer Wunschliste wird gespielt, wie sollte es anders sein, vom Hagen-Quartett und Leos Janacek hat sie geschrieben. Es ist der erste Satz aus seinem ersten Streichquartett. Warum haben Sie genau dieses Stück mit dem Hagen-Quartett ausgesucht?
1: Ja, es wäre natürlich vielleicht normaler gewesen, ein Schubert oder Mozart oder diese ganzen tollen Aufnahmen. Aber ich finde diese Janacek-Aufnahme auch unglaublich. Sie ist sehr unbekannt. Ich kenne diese Aufnahme schon länger und sie ist, ich finde vor allem die Geschichte hinter dem Stück, das ja basiert auf der Kreuzersonate von Tolstoi und der Kreuzersonate von Beethoven natürlich. Ich finde, man hört wirklich diese Geschichte, was ja auch die Intention von Janacek war. Und ich finde, man hört von der Geschichte diese Eifersucht und dieses Nachdenken des Mannes über was da so passieren wird in seinem Haushalt mit Beethoven und mit dem Klavierspiel seiner Frau. Also das, ich finde es einfach unglaublich spannend und ich finde, in dieser Aufnahme vom Hagen-Quartett hört man diese Geschichte.
0: Dann lassen wir das Hagen-Quartett einfach mal loslegen.

0: Das Adagio aus dem ersten Streichquartett von Leos Janacek, gespielt vom Hagen-Quartett. Lea Hausmann hat sich diese Musik gewünscht und ist mein heutiger Gast. Frau Hausmann, auf Ihre Zeit in Salzburg mit Lukas Hagen folgte dann eine Station am Konservatorium in Amsterdam. Wie ist es dazu gekommen?
1: Nach meiner Zeit in Salzburg, wo ich wirklich mich tief beschäftigt habe mit dem Hagen-Quartett natürlich, und jetzt, wo wir die Aufnahme auch nochmal gehört haben, also diese unglaubliche Transparenz und diese Pianissimo und Fortissimo, die Kontraste, die dieses Quartett spielen kann, ist, finde ich, wirklich unglaublich. Und ja, danach bin ich nach Amsterdam gegangen mit dem Erasmus-Programm, Austauschprogramm, von damals von dem Mozarteum an das Konservatorium in Amsterdam, wo ich bei Ilya Grubert studieren konnte. Er war ehemaliger Kogan-Schüler, und Kogan ist eine absolute Legende in der Geigenwelt, und es war ja ein großes Privileg für mich, dass ich dort aufgenommen wurde und bei Ilya Grubert studieren durfte. Dann habe ich Sam Shepard getroffen, den Cellisten meines heutigen Trios. Er war damals in der Kantine unterwegs und hat mich einfach angesprochen und mich gefragt, ob ich ein bisschen Geld verdienen möchte. Und wer sagt dazu schon nein als Student, wenn man noch Studiengebühren zahlen muss und Miete in Amsterdam? Mhm. Auch nicht so einfach. Also habe ich sofort ja gesagt, und sein Vorschlag war, wir gehen auf die Straße und spielen auf der Straße unter dem Rijksmuseum in Amsterdam und schauen mal, wie wir Geld verdienen können. Und überraschenderweise haben wir so viel Geld verdient, wie noch nie zuvor, und haben dann jeden Tag auf der Straße gespielt, bis wir unsere Studiengebühren abbezahlt hatten. Und ja, das hat uns relativ viel mitgegeben für unser späteres Leben, vor allem auch in der Kammermusik, weil wir uns damals schon immer überlegt haben, wie bekommt man die Aufmerksamkeit des Publikums? Und vor allem, wenn das Publikum auf der Straße ist und nicht im Konzertsaal und nicht gekommen ist dafür, das zu hören, wie kann man das schaffen, dass man die einfach sozusagen gewinnt und dass sie stehen bleiben und zuhören und eventuell sogar auch dafür bezahlen und uns ein bisschen Geld in den Geigenkasten werfen? Und das wurde so eine Art Spiel, und wir haben sehr viel experimentiert mit der Kommunikation zwischen uns beiden und selbst mit der Akustik und der Fahrradpassage dort. Wo steht man und wie steht man? Wie stellt man sich hin? Wie kommuniziert man mit dem Publikum? Spricht man mit dem Publikum? Und so viele Sachen davon machen wir heute noch mit dem Trio, weil wir eben von damals so viel gelernt haben.
0: Aber Sie waren

0: erstmal ja nur zu zweit. Also sie mussten ja sozusagen dann noch den dritten Mann im Bunde, den Pianisten, finden. Wie hat sich das dann gestaltet?
1: Genau, da war damals ein nationaler Wettbewerb ausgeschrieben in Holland für Kammermusik, der Gartenfestivalkonkurs. Das ist ein lustiges Wort. Und wir dachten, das wäre ja schön, wenn wir da teilnehmen könnten. Aber als Duo hat man vielleicht nicht so viele Chancen wie als Quartett oder als Trio. Deswegen dachten wir uns, wir suchen uns einen Pianisten. Und zufälligerweise war gerade zu dieser Zeit ein großer internationaler Wettbewerb in Amsterdam für Klavier. Und wir dachten, wir kaufen uns Tickets für das Semifinale und wir hören uns alle Pianisten an und dann suchen wir uns einen aus und dann fragen wir ihn, ob er uns sozusagen Straßenmusiker begleiten würde auf dieser Reise als Klaviertrio und an diesem anderen Wettbewerb teilnehmen würde. Dann haben wir Menji gehört, er spielte gleich als erstes und wir waren so begeistert von seinem Spiel. Er war so frei und so ja, kommunikativ auf eine Art und Weise mit sich selber, in komischer Weise. Schon also im Klavierspiel, aber so offen, dass wir gedacht haben, okay, den nehmen wir, den fragen wir und hoffentlich sagt er ja. Dann sind wir hinter die Bühne, nachdem er gespielt hat und wir haben ihn gefragt als komplett Unbekannte, ob er mit uns spielen würde und er hat gesagt, ja, wieso, ich muss erstmal noch hier fertig sein und dann melde ich mich sofort und dann können wir das machen. Und dann innerhalb von den nächsten 3 Wochen haben wir geprobt und uns vorbereitet auf diesen Rachte-Festival-Konkurs und haben dann den Preis gewonnen, im Konzertgebäude aufzutreten. Was natürlich nach 3 Wochen Proben für ein Ensemble wirklich eine unglaubliche Ehre.
0: Also Sie sind von der Straße vorm Konzertgebäude ins Konzertgebäude gekommen.
1: Genau, das ist ein großer Schritt.
0: Wahnsinn, ja.
1: Ja. Aber es war fantastisch für uns. Und das Publikum wusste ja nicht die Backstory sozusagen, dass wir gerade noch gestern auf der Straße musiziert hatten. Und dann kam eines zum anderen und ja, jetzt sind es jetzt 13 Jahren, sind wir immer noch unterwegs.
0: Und das wollen wir jetzt natürlich auch wenigstens einmal in dieser Sendung hören, das Amatis Trio. Lea Hausmann, Violine, Samuel Shepard, Violoncello und Mengji Han, Klavier, spielen den zweiten Satz aus dem Klaviertrio in A-Moll von Maurice Ravel.

0: Das Amatis Trio mit dem zweiten Satz aus Ravels Klaviertrio in A-Moll, das 1915 in Paris uraufgeführt wurde. Die Geige in dieser Aufnahme hat mein heutiger Gast Lea Hausmann gespielt und sie lebt genau an dem Ort, wo vor über 100 Jahren Ravels Klaviertrio das erste Mal erklungen ist. Was hat sie nach Paris verschlagen und wie ist es für sie, in dieser spannenden Stadt zu leben, gerade auch vor dem Hintergrund ihrer Lebensstationen in Hessen, in den USA, Salzburg oder auch in Amsterdam?
1: Ja, Paris, natürlich Stadt der Liebe. Also ja, das hat mich dorthin gezogen und jetzt bin ich dort und bleibe dort. Es ist spannend, also meine Herzensstadt bleibt Salzburg, glaube ich, einfach die Berge und die Atmosphäre und die Luft. Aber Paris ist natürlich auch unglaublich inspirierend und man hat so viele Möglichkeiten, man kann eigentlich gar nicht alles erleben, was man dort erleben möchte. Und ja, es ist endlos, also die Inspiration, die man dort finden kann, auch wie in Salzburg auch. Also das sind alles Städte, wo ich denke, man kann eine Lebenszeit dort verbringen und immer noch nicht genug davon bekommen haben. Ja.
0: Die nächste Musik auf Ihrer Wunschliste ist von Franz Schubert, einer der ganz großen Kammermusikkomponisten, wie ich finde. Was begeistert Sie an Schuberts Musik, gerade mit Blick auf die Klaviertrios?
1: Also ja, die Klaviertrios sind natürlich das absolute, wirklich Herzensstück des Klaviertrio-Repertoires, würde ich sagen. Und wir spielen sie oft und gerne und wir haben seit über 10 Jahren ist es wahrscheinlich das meistgefragte Stück, ist Schubert zweites Trio, was einfach Menschen möchten das hören und wir möchten es spielen natürlich. Mhm. Aber mit Schubert ist es auch, man hat einfach das Gefühl, er hatte Zeit. Und erstmal ein 55 Minuten Klaviertrio zu schreiben, braucht Zeit und nimmt auch Zeit, wenn man als Publikum sich sagt, okay, ich setze mich jetzt hin und höre mir das an. Ja. Es ist wirklich ein Erlebnis, finde ich. Und Schuberts Musik, diese Klangfarben und das Timing, alles spielt so eine große Rolle. Und ich glaube, man lernt ja das ganze Leben dazu. Und jedes Mal, wenn wir seine Musik spielen und natürlich auch andere Komponisten, man findet immer wieder etwas Neues. Also in Proben oder in Konzerten sagt man sich, also das habe ich ja noch nie so wahrgenommen. Mhm. Und das finde ich das wirklich fantastisch an dieser Musik, dass man lernt nie aus und man, also je öfter man es spielt oder je öfter man es hört, man findet magische kleine Momente, wo man sagt, ah, das war mir vorher gar nicht bewusst, dass das da drinnen ist.
0: Ja, ja. Von diesen unglaublichen Längen spricht ja auch schon Robert Schumann, also diese unendlichen Weiten, die Schubert da eröffnet in seiner Musik. Wir hören jetzt allerdings nichts aus dem Klaviertrios. Dafür fehlt uns die Zeit, obwohl das nächste Lied auch ziemlich lang ist, weshalb wir nur einen Ausschnitt aus des Fischers Liebesglück, Deutschverzeichnis 933, hören, gesungen von Christian Gerhaher. Und was es damit auf sich hat, das frage ich Sie nach dem Lied.

0: Ein Ausschnitt aus des Fischers Liebesglück von Franz Schubert, gesungen hat der Bariton Christian Gerhaher. Am Klavier haben wir Gerold Huber gehört. Das ist schon eine atemberaubende Stimmung, die die beiden Musiker hier mit der Musik von Franz Schubert aufbauen. Geht es Ihnen genauso, Lea Hausmann?
1: Ja, also Gesang spielte auch in meinem Haushalt als Kind eine große, große Rolle, weil meine beiden Großeltern väterlicherseits Sänger waren und meine Oma Opernsängerin, also sie hat alle großen Rollen gesungen, Mimi und Tosca, und ich war schon immer fasziniert mit Gesang. Und dann in dieser Aufnahme jetzt Schubert, diese Klangfarben, die er produziert, sind einfach nicht von dieser Welt, würde ich sagen. Also die Worte klingen, wie sie klingen sollten. Ich finde, auch wenn man die Sprache vielleicht nicht versteht, also für Menschen, die vielleicht kein Deutsch sprechen, ich finde, man versteht den Text, man versteht das Helle und das Dunkle und Blau, wenn Blau eine Klangfarbe wäre. Man hört es in seiner Stimme und das ist absolut einzigartig.
0: Viele Instrumentalisten nehmen sich ja auch gerne mal ein Vorbild an Sängern, beispielsweise was Phrasierungen angeht und so weiter. Spielt das für Sie auch eine Rolle, das Gesangliche beim Geigespielen?
1: Absolut. Also man sagt ja oft, der Bogen ist sozusagen der Atem. Und das macht sehr viel Sinn, finde ich. Und wenn man in irgendwelche technischen Schwierigkeiten verfällt, wenn man sich irgendwie zu sehr fokussiert auf etwas Technisches, denkt man immer an den Bogen und an den Atem. Wenn man spricht oder wenn man singt, ohne Atem geht das überhaupt nicht. Also man muss atmen, und man sollte als Musiker nie vergessen zu atmen. Das ist sehr wichtig.
0: Kommen wir nochmal zurück auf das Amatis Trio. Sie drei sind bekannt dafür, interessante Konzertprogramme auf die Beine zu stellen. Was gehört für Sie zu einem guten Trio-Konzert dazu? Und was darf man bei einem Konzert vielleicht auch mal bewusst anders machen, als es vielleicht üblich ist?
1: Also mit dem Trio haben wir schon sehr viele interessante Experimente gemacht mit Programmen. Wir haben schon das Publikum entscheiden lassen, was wir spielen, zum Beispiel mit dem kleinen Menü, wo sie auswählen können, was sie hören möchten, live im Konzertsaal. Und in letzter Zeit interessiert uns immer mehr diese Kunst des Programmes sozusagen. Also wie man ein Programm zusammenstellt, muss man immer ganze Werke spielen oder ist es auch erlaubt, mal einfach einen Lieblingssatz aus einer Lieblingssonate oder aus einem Lieblingstrio zu spielen, weil der einfach sehr gut thematisch passt. Oder wir haben zum Beispiel jetzt, die letzten 2 Jahre sind wir viel auf Tournee mit Thomas Quasthoff, mit unserem Programm Menschlichkeit. Und da haben wir Briefe von Soldaten im Ersten Weltkrieg aus Archiven gesammelt und zusammengestellt und dann mit Musik aus allen Epochen verbunden, die emotional dazu passt. Und das war ein unglaubliches Erlebnis, dieses Programm zu gestalten. Und jedes Mal ist es irgendwie berührend, auch für uns selber, wenn man diese Briefe hört. Thomas Quasthoff liest die Briefe und dann die Musik hört. Es ist ein interessantes Programm. Und solche, also als Mensch selber, für mich ist es manchmal nicht genug, wenn ich in einem Programm sehe, okay, da kommt dieses Schubert-Trio, okay, Schubert vielleicht, ja. Aber wenn ein ganzes Werk und dann noch ein ganzes Werk und dann geht man nach Hause. Ich glaube, heutzutage brauchen wir noch ein bisschen mehr, um inspiriert zu sein. Okay, das klingt interessant, das finde ich interessant, da könnte ich hingehen. Und dann gehe ich nach Hause und denke nach. Egal, ob das jetzt ob das Briefe sind oder Literatur oder vielleicht Tanz oder irgendwas, eine Kombination von Künsten, wo man nachdenklich wird. Ja.
0: Gibt es ein Werk, was sich da besonders anbietet, wo man auch mal nur einen Satz spielen kann? Und das ist trotzdem so schlagend, dass man irgendwie so die Essenz des Werkes erfasst hat?
1: Ja, also speziell zu diesem Beispiel würde ich sagen, zum Beispiel Rachmaninow, zweites Trio, Helejak, wird sehr selten gespielt, weil es eben auch wieder unglaublich lang ist. Es ist über 50 Minuten und allein der erste Satz ist fast 20 Minuten lang. Und wir haben es bisher noch nie gespielt, aber wir überlegen jetzt für die nächste Saison, dass wir das irgendwie einbauen möchten und ob es erlaubt sein könnte, nur einen Satz zu spielen und 20 Minuten davon. Ich glaube, dass diese Tradition, dass man immer Gesamtwerke spielt, das ist auch ziemlich neu, also relativ. Mhm. Also bis zum 19. Jahrhundert, glaube ich, war es wirklich so, dass Komponisten Einzelsätze gespielt haben und die gegenseitig sich gezeigt haben, was sie gerade geschrieben haben. Und in den Salons, bei den Mozartszeiten, wurden manchmal Sinfonien gespielt, dann Arien, dann oder einfach Einzelsätze aus verschiedenen Werken. was ja auch unglaublich spannend sein kann, wenn man sagt, okay, jetzt habe ich von dem was gehört und von dem vielleicht gehe ich dann und höre mir das Ganze doch nochmal woanders an.
0: Auch die nächste Musik auf Ihrer Wunschliste wurde von Rachmaninow komponiert. Wir hören gleich das Andante aus seiner Cellosonate in G-Moll in einer Live-Aufnahme aus dem Jahr 1956 mit Daniel Schaffran und Jakov Flier. Was berührt Sie genau an dieser Live-Aufnahme?
1: Ich finde, Schaffran hat auch so eine wirklich eigene Stimme auf dem Cello. Und wirklich eine Stimme. Man sagt ja immer, das Cello ist am nächsten zur menschlichen Stimme. Und ich finde, das hört man hier besonders gut. Und dieses Raue und auch diese Imperfektion manchmal, nicht böse gemeint natürlich, aber es geht eben nicht um Perfektion. Es geht darum, dass er eine Geschichte erzählt und er spielt mit seiner eigenen Art und Weise so wunderschön. Es ist unverwechselbar.

0: Rachmaninows Cellosonate in G-Moll. Das war ein Ausschnitt aus dem Andante, gespielt von Cellist Daniel Schaffran und Pianist Jakov Flier. Es gibt noch einen anderen Aspekt, den Sie an dieser Live-Aufnahme so spannend und interessant finden, Lea Hausmann. Was ist das?
1: Ja, ich finde generell Live-Aufnahmen spannend. Also ich finde, heutzutage sind wir so besessen von Perfektion, aus welchen Gründen auch immer. Ich ist mir nicht ganz bewusst, wieso. Aber vor allem auch in der Musik, im Tonstudio wird geschnitten, viel geschnitten manchmal, 100 Schnitte in, ich weiß nicht, 3 Minuten in einem Stück. Oder es wird einem zumindest angeboten, es ist möglich heutzutage. Man kann jeden Ton schneiden, wenn man möchte. Aber das Gesamtbild, also so eine Live-Aufnahme, wie wir gerade gehört haben, das ist unersetzbar. Also das ist im Moment, das ist dieses Erlebnis in diesem Moment und das ist aufgenommen, so wie es passiert ist. Und wir haben sozusagen wie eine Art Foto von dieser Situation. Es ist eine Momentaufnahme und ja.
0: Und vielleicht auch zutiefst menschlich eigentlich. Also gerade in der heutigen Zeit mit KI und so weiter ist das natürlich, spielt das vielleicht auch wieder eine Rolle, dass wir wieder zurückkommen dazu, dass ein Fehler auch was Tolles ist, weil es was Menschliches ist, oder?
1: Ja, ich finde sowieso Fehler und Imperfektion sind ja gerade das, was uns als Menschen ausmacht, würde ich sagen. Und es ist liebenswert eigentlich. Und bislang ist es auch noch nie vorgekommen, dass man vielleicht in einem Konzert irgendwie eine falsche Note spielt und dann jemand sagt, naja, da war jetzt was. Weil letztendlich, wenn man ein gesamtes Konzert spielt oder ein gesamtes Werk spielt oder auch einen Einzelsatz, das ist ja die Erfahrung für das Publikum, ja, und für einen selber. Nicht diese paar Noten. Es ist wie, wenn man ein Foto von sich selber sieht oder eine Radioaufnahme von seiner eigenen Stimme hört, was ja immer irgendwie grotesk ist, komischerweise.
0: Ja.
1: Das ist für andere Leute, kann das absolut Schönste sein, was

0: sie gehört haben. In einem Konzert zum Beispiel oder in einer Live-Aufnahme, die sie zu Tränen bringt. Und dann hat man damit etwas erreicht. Das ist ja, für mich ist das der gesamte Grund, überhaupt Musik zu machen, ist Emotionen zu haben oder zu zeigen und Menschen das möglich zu machen, diese Emotionen zu erleben,
1: Ja,
0: selber im Konzert.
1: auch zu teilen, ja.
0: Ja.
1: Ja, wirklich was ganz Wichtiges, was Sie da ansprechen. Wir sind jetzt schon fast wieder am Ende unserer heutigen Sendung angekommen. Lea Hausmann, wenn Sie sich für Ihre musikalische Zukunft was wünschen dürften, was wäre das?
0: Also, wir arbeiten im Moment an diesem Wunsch, würde ich sagen. Und zwar ist es wahrscheinlich, dass ich mich gerne kreativ ausleben möchte an einem Ort, was ja nicht so oft möglich ist, wenn man nur ein Konzert an einem Ort hat. Deswegen haben wir jetzt unser eigenes Festival gegründet in Bad Reichenhall, Amatis Festival. Und geplant sind mehrere Konzerte und natürlich sind wir Artistic Directors, das Amatis Trio. Und dort haben wir jetzt die Möglichkeit, wirklich das zu machen, was wir wollen, egal ob das jetzt in das Programm von jemandem anderen passt oder nicht. Und in der ersten Edition machen wir zum Beispiel eine Kollaboration mit Tanz, mit zwei Tänzern, Martina Rudari und Samuel Adam. Und es wird Tanz aus allen Epochen sein und Musik aus allen Epochen. Und ja, es werden Geschichten erzählt werden, sozusagen mit der Musik, so wie wir das am liebsten machen. Und ja, wir hoffen, dass es erfolgreich wird, weil ein Festival zu organisieren ist natürlich gar nicht so einfach, wie ich ja auf schwerem Wege jetzt feststelle. Aber es wird auf jeden Fall stattfinden und wir freuen uns, dass es auch jährlich stattfinden wird.
1: Einen letzten Musikwunsch darf ich Ihnen noch erfüllen, Lea Hausmann. Das ist der letzte Satz für Violine und Klavier aus Olivier Messiaens Quatuor pour la fin du temps, gespielt von Ihnen selbst. Was verbinden Sie mit dieser Aufnahme ganz speziell?
0: Also man mag ja immer seine eigenen Aufnahmen eigentlich nicht. Es ist nur, glaube ich, ein gutes Beispiel dafür, dass nicht alles perfekt sein muss. Und gerade dieses Stück Messiaen, es ist auch ein Erlebnis, dieses Stück zu spielen. Wir spielen es sehr oft mit meinem Vater, Ib Hausmann. Wir haben es auch aufgenommen. Und es war uns wichtig bei der Aufnahme, dass wir dieses Lebendige erhalten und nicht so viele Schnitte machen und die Erfahrung zerschneiden. Sondern dass es wirklich lebendig ist und atmet. Und gerade dieses Stück ist eben schwierig auf einer CD einzuspielen, weil in diesem Stück auch das Publikum so eine große Rolle spielt, die Atmosphäre in dem Saal. Manchmal, wenn wir dieses Stück gespielt haben, ist eine Stille im Saal manchmal minutenlang. Und manchmal kommen wir dann nach dem Applaus eine halbe Stunde später zurück in den Saal und es sitzen immer noch Menschen im Saal, die einfach in Gedanken noch nicht fertig sind mit dem Abend. Und das ist ja etwas unglaublich Schönes. Und das haben wir eben versucht, in dieser Aufnahme zu zeigen, dass das Raue und das einfach das Menschliche das Wichtigste ist.
1: Lea Hausmann, vielen Dank, dass Sie bei uns waren und Ihre Musik und Ihre Gedanken mit uns geteilt haben.
0: Vielen Dank für die Einladung.
1: Und mit Olivier Messiaen verabschieden wir uns aus dieser Sendung. Mein Name ist Maximilian Peter. Machen Sie es gut.

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2: Um 0 Uhr mit Christoph Haas. Die deutschen Fußballerinnen haben sich vorzeitig für die WM im nächsten Jahr in Brasilien qualifiziert. Das Team gewann das vorletzte Gruppenspiel in Köln gegen Norwegen mit 2:0 und hat damit den Gruppensieg sicher. ARD-Sportreporter Christian Schulze.
3: Den Grundstein für den souveränen Sieg legte das deutsche Team mit einer starken ersten Halbzeit und purer Effizienz. Gleich den ersten guten Angriff schloss Marie Müller nach 17 Minuten erfolgreich ab. Noch schöner der Angriff und der Treffer 10 Minuten später. Im Strafraum schlenzte Carlotta Wamser per direkter Abnahme den Ball herrlich ins untere lange Eck. Nach der Pause hatte Norwegen, der ärgste Konkurrent um den Gruppensieg, durchaus weitere gute Chancen. Doch die starke Ann-Kathrin Berger im Tor und Co. verhinderten ein Gegentor und durften feiern.
2: Schlechte Nachrichten dagegen bei der Männernationalmannschaft. Jungstar Lennart Kahl fällt für die WM aus. Er hat im Training einen Muskelbündelriss erlitten. Bundestrainer Julian Nagelsmann hat für ihn den Leipziger Offensivspieler Asan Ouedraogo nachnominiert. Deutschland will sich weiter um einen Sitz im UN-Sicherheitsrat bewerben. Das hat Bundeskanzler Merz angekündigt. ARD-Korrespondentin Kirsten Girschig.
4: Am Mittwoch war Deutschland mit seiner Kandidatur für die kommenden beiden Jahre in der UN-Generalversammlung gescheitert. Österreich und Portugal werden nun Westeuropa im Sicherheitsrat vertreten. Merz kündigte an, die Kandidatur diesmal längerfristig von Anfang an gut vorzubereiten. Es gebe ein weiteres Land aus der westeuropäischen Gruppe, das ebenfalls einen Sitz anstrebe. Merz will in der Europäischen Union dafür werben, dass es bei diesen beiden Ländern bleibt.
2: In Obertshausen im Kreis Offenbach ist ein Mann durch einen Messerangriff lebensgefährlich verletzt worden. Staatsanwaltschaft und Polizei teilten mit, der Vorfall habe sich am Nachmittag in einem Wohnhaus ereignet. Der Sohn des 49-Jährigen sei als Tatverdächtiger festgenommen worden. Die Zahl der Festnetz- und Handyanrufe in Deutschland ist im vergangenen Jahr deutlich zurückgegangen. Das geht aus dem Jahresbericht der Bundesnetzagentur hervor. ARD-Korrespondentin Anne Burkhardt.
5: Stattdessen gab es mehr Anrufe über Messenger-Dienste, oft per Videotelefonie. Dort stieg auch die Zahl der Sprachnachrichten und der schriftlichen Chats, berichtet die Bundesnetzagentur in Bonn. Außerdem, eine SMS zu schreiben, das wurde auch seltener. Die Zahl der SMS hat sich halbiert, aber immerhin wurden noch 3 Milliarden Nachrichten auf diese Weise versendet.
2: Das waren die Nachrichten. Und das Wetter? Heute Nacht kühlt es ab auf 11 bis 6 Grad. Am Tag scheint erstmal die Sonne, später kommen öfter Wolken dazu und auch ein paar Schauer, maximal 18 bis 23 Grad. Und am Sonntag gibt's im Norden einzelne Schauer, im Süden ist es sonniger, wieder bis 23 Grad. Die Zeit, es ist jetzt 0:03 Uhr.
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7: Mit Constanze Fennel, schön, dass Sie dabei sind in dieser Nacht auf Samstag. Das ARD-Nachtkonzert bringt Sie rein ins Wochenende, zunächst mit wunderbaren, handverlesenen Aufnahmen aus den Archiven des SWR. Wir starten mit Musik von Wilhelm Friedemann Bach, der älteste und angeblich der Lieblingssohn von Johann Sebastian Bach. Michael Behringer ist der Solist im folgenden Cembalo-Konzert in E-Moll. Das interpretiert er auf einem Hammerflügel und wird dabei begleitet vom Freiburger Barockorchester unter Gottfried von der Goltz.

Das war das Cembalo-Konzert in E-Moll, Werkeverzeichnis Nummer 43 von Wilhelm Friedemann Bach, hier interpretiert auf einem Hammerflügel von Michael Behringer und er wurde begleitet vom Freiburger Barockorchester unter Gottfried von der Goltz. Wir bleiben gleich noch beim Tasteninstrument. Für eine seiner Klavierschülerinnen hat Wolfgang Amadeus Mozart die folgende Fantasie in C-Moll, Köchelverzeichnis 475, geschrieben. Wir hören sie hier in einer Aufnahme mit Jewgeni Koroljow.

Klaviermusik von Wolfgang Amadeus Mozart war das. Seine Fantasie in C-Moll, Köchelverzeichnis 475, hier mit Jewgeni Koroljow am Klavier. 20 Minuten vor 1 ist es und jetzt ist großes Drama angesagt hier im ARD-Nachtkonzert. Genauer gesagt, großes Shakespeare-Drama. Über den blutrünstigen schottischen König Macbeth hat der Komponist Richard Strauss die folgende Tondichtung geschrieben. Das SWR-Sinfonieorchester Baden-Baden und Freiburg spielt sie für uns unter der Leitung von François-Xavier Roth.

Macbeth, Richard Strauss, Tondichtung Opus 23. Nach dem gleichnamigen Shakespeare-Drama haben wir hier gerade gehört. François-Xavier Roth leitete das SWR-Sinfonieorchester Baden-Baden und Freiburg. Immer noch ein Geheimtipp unter den Kammermusikfans ist die einzige Cello-Sonate von Edvard Grieg. Der norwegische Komponist war zwar selbst kein Streicher, aber er konnte sich während der Entstehung gut beraten lassen von seinem Bruder. Der spielte Cello und durfte sich am Ende freuen über dieses Werk. Für uns spielt es jetzt der Cellist David Geringas, hier zusammen mit Ian Fountain am Klavier.

Das war Edvard Griegs Cello-Sonate in A-Moll, Opus 36, hier in einer Aufnahme mit dem Cellisten David Geringas und Ian Fountain am Klavier. Gleich 13:30 ist es. Selten zu hörende Musik des Italieners Mario Castelnuovo Tedesco steht jetzt auf dem Programm unseres ARD-Nachtkonzerts. In seinem zweiten Violinkonzert lässt er die Propheten zu Wort kommen. Jeder der drei Sätze ist einem von ihnen gewidmet: Jesaja, Jeremias und Elias. Unter dem Eindruck eines, Zitat, tiefen religiösen Empfindens hat Castelnuovo Tedesco dieses Prophetenkonzert für den Geiger Jascha Heifetz komponiert und darin traditionelle jüdische Melodien verarbeitet. Für uns spielt es jetzt die Geigerin Tianwa Yang und sie wird begleitet vom SWR-Sinfonieorchester Baden-Baden und Freiburg unter Peter Jelle de Boer.

Tianhua Yang war die Solistin im Violinkonzert Nummer 2, Opus 66, Die Propheten von Mario Castelnuovo Tedesco. Peter Jelle de Boer leitete das SWR-Sinfonieorchester Baden-Baden und Freiburg. Und jetzt ist es kurz vor 2 Uhr.

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1: 2 Uhr mit Gabriela Kühne. Kreml-Chef Putin lehnt Verhandlungen mit dem ukrainischen Präsidenten Selenskyj ab. Selenskyj hatte Putin in einem offenen Brief direkte Friedensgespräche angeboten und ein Treffen in einem Drittstaat vorgeschlagen. Aus Jerewan Björn Blaschke.
2: Er sehe keinen Sinn in einem Treffen, so Putin, nicht jedenfalls, solange keine Perspektiven für einen dauerhaften Frieden gegeben seien. Eine Putin-typische Aussage. Mit langfristiger Perspektive meint er, dass Selenskyj all seinen Forderungen nachgeben soll, dass Selenskyj unter anderem die 4 im Osten der Ukraine umkämpften Regionen sowie die Krim als russisch anerkennt und räumt. De facto Kapitulation. Die Zeichen stehen weiter auf Krieg.
1: Bundeskanzler Merz und Frankreichs Präsident Macron haben sich beim Westbalkan-Gipfel für eine schnelle Erweiterung der EU ausgesprochen. Der Verhandlungsprozess soll nach ihrem Vorschlag einfacher werden, ohne die Aufnahmekriterien zu lockern. Die EU müsse zeigen, dass sie erweiterungsfähig und willig sei, sagte Merz bei dem Treffen in Tivat in Montenegro. Die Region sei geopolitisch wichtig. Derzeit warten 6 Balkanstaaten auf eine EU-Aufnahme. Neben Gastgeber Montenegro sind das Albanien, Bosnien-Herzegowina, Kosovo, Serbien und Nordmazedonien. Die deutschen Fußballerinnen haben sich vorzeitig für die Weltmeisterschaft im kommenden Jahr in Brasilien qualifiziert. Das Team hat am Abend in Köln mit 2:0 gegen Norwegen gewonnen. Aus Köln Christian Schulze.
3: Gleich den ersten guten Angriff schloss Marie Müller nach 17 Minuten erfolgreich ab. Im Länderspieldebüt gelang ihr damit direkt ihr erstes Tor. Noch schöner der Angriff und der Treffer 10 Minuten später. Im Strafraum schlenzte Carlotta Wamser per direkter Abnahme den Ball herrlich ins untere lange Eck. Schon vor der Pause musste die neu formierte DFB-Abwehr auch einige brenzlige Situationen überstehen. Und nach der Pause hatte Norwegen, der ärgste Konkurrent um den Gruppensieg, durchaus weitere gute Chancen. Doch die starke Ann-Kathrin Berger im Tor und Co. verhinderten ein Gegentor und durften feiern.
1: Bei der Fußball-WM der Männer gibt es einen Ausfall. Lennart Kahl kann nicht spielen. Wie der DFB mitteilte, hat sich der 18-jährige Offensivspieler vom FC Bayern München beim Training verletzt. Als Ersatz wurde Hassan Quedraogo vom RB Leipzig nachnominiert. Am Abend trifft die deutsche Mannschaft im letzten Testspiel vor der WM in Chicago auf die USA. Das waren die Nachrichten. Das Wetter in Deutschland. Fast überall trocken, später Nebel, Tiefstwerte 12 bis 6 Grad. Tagsüber oft freundlich, vom Südwesten her gebietsweise Schauer und einzelne Gewitter, Höchstwerte 18 Grad in der Eifel bis 26 Grad in der Niederlausitz. Am Sonntag meist trocken, im Norden ein paar Schauer, 17 bis 25 Grad. Und am Montag überwiegend trocken, im Westen abends Schauer. Es ist 2:03 Uhr.